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1: Guten Morgen. Der FC Südtirol verpasst den direkten Klassenerhalt. Meloni und Rubio nähern Positionen kaum an. Das Wetter oft sonnig und warm bei 22 bis 26 Grad. Der FC Südtirol hat am letzten Spieltag der Serie B den direkten Klassenerhalt knapp verpasst. Gegen Juve Stabia reichte es vor der Saisonrekordkulisse von mehr als 5000 Zuschauern nur zu einem 1:1 Unentschieden. Als Tabellen-16. Muss der FCS nun ins Playout. Das Hinspiel steigt am kommenden Freitag in Bari. Dem FCS reichen aufgrund der besseren Platzierung in der Meisterschaft 2 Unentschieden. Die Fusion der Milchhöfe Brimi und Mila bringt keine neuen Marken auf den Markt. Man werde noch einige Jahre unter den bekannten Namen weiterarbeiten, sagten die Geschäftsführer der nun zu Milchhof Südtirol fusionierten Genossenschaften zu Rai Südtirol. Einen Personalabbau werde es nicht geben, alle 3 Standorte werden erhalten. Bozen werde sich auf Milch, Sahne und Joghurt spezialisieren, Brixen auf Mozzarella und Ricotta sowie Bruneck auf Mascarpone und Käse. Die Milchhöfe Sterzing und Meran reagieren gelassen auf den neuen Mitbewerber. Er wünsche dem neuen Milchhof alles Gute, sagte der Geschäftsführer des Milchhofs Meran, Florian Baumgartner, zu Rai Südtirol. Auf die Strategie seines Betriebes wirke sich diese Fusion nicht aus. Ähnlich reagierte der Geschäftsführer des Milchhofs Sterzing, Rainer Marschall. Das Journalismusfest Innsbruck wartet in seiner 5. Auflage mit einem Blick auf internationale Krisen und bekannten Gästen auf. Es hat sich in den 5 Jahren seines Bestehens vom mitteleuropäischen zum europäischen Treffpunkt von Journalisten und Journalistinnen sowie Fachleuten für Politik entwickelt. Noch bis morgen werden 170 von ihnen aus 23 Ländern in Innsbruck erwartet. Trotz Anzeichen einer Annäherung bleibt die Distanz zwischen der US-Regierung und der Regierung Meloni bestehen. Die Ministerpräsidentin und der US-Außenminister Marco Rubio tauschten sich in Rom 1,5 Stunden lang aus. Meloni sprach von einem offenen Dialog zwischen Verbündeten, die ihre nationalen Interessen verteidigen, aber wissen, wie wertvoll die Einheit des Westens ist. Rubio beklagte die ausbleibende Hilfe der Verbündeten gegen den Iran, einschließlich der Blockade der Straße von Hormus. US-Präsident Donald Trump hat nach eigenen Angaben Russland und die Ukraine von einer 3-tägigen Waffenruhe überzeugt. Diese werde die Aussetzung aller Kampfhandlungen ab heute sowie den Austausch von 1000 Gefangenen jeder Seite umfassen, schrieb Trump auf seiner Online-Plattform. Sowohl die Ukraine als auch Russland bestätigten die Vereinbarung. Die von der russischen Führung einseitig ausgerufene Feuerpause war von beiden Seiten gebrochen worden. Das Wetter. Zunächst scheint verbreitet die Sonne, im Lauf des Tages entstehen über den Bergen einige Quellwolken. Die Schauerneigung steigt aber nur leicht an, meist bleibt es trocken. Die Temperaturen erreichen frühsommerliche 22 bis 26 Grad. Morgen Sonntag ziehen dichtere Wolken auf, die Sonne scheint nur mehr zeitweise. Vor allem in der zweiten Tageshälfte kann es stellenweise leicht regnen. Von Rai Südtirol hörten Sie Nachrichten. Redaktion Markus Kaserer.
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2: Guten Morgen heute am Samstag, am 9. Mai. Willkommen im Wochenende. Es ist Europatag und es ist einen Tag vor Muttertag.
3: Mir geht's halt richtig gut, weil es der Mama richtig gut geht.
2: Ja, manchmal ist es genau das, was wir brauchen, die gute Nachricht, dass es der Mama gut geht, besonders wenn die Mama schon älter ist. Und für die jungen Mamis?
4: Meine Mami ist die beste Mami, die es gibt, weil sie so gut kochen kann.
2: Ja, die Liebe geht manchmal auch bei den Kleinen offensichtlich durch den Magen. Außerdem wird natürlich gebastelt und gebacken und bei den Größeren wird wahrscheinlich in Blumen investiert, in Mittagessen, in gemeinsames Zusammensitzen. Wir schauen auf den Muttertag heute nach 8 im Frühstücksradio. Wir schauen auch auf den Fußball, auf den FC Südtirol heute nach 7. Und jetzt um 5 nach 6 schauen wir mal, dass wir gut hier gemeinsam ins Wochenende hinein starten, oder Verena?
1: So ist es.
2: Es riecht ja nach Pfirsich. Ich frage mich schon die ganze Zeit, bist du das vielleicht?
1: Das ist mein Tee.
2: Oh, der riecht wirklich gut. Genau, mit solchen Pfirsichdüften in der Nase startet es sich natürlich nochmals besser ins Wochenende. Verena Amort heute im Nachrichtenstudio.
1: Guten Morgen.
2: Thomas Marknecht an der Technik lässt Sie grüßen. Und musikalisch starten wir mit Leith Aldin und mit Chicago. Schönen guten Morgen.

0: Der deutsche Musiker Leif Aldin mit Bilder von dir, sein größter Hit aus dem Jahre 2000. Schönen guten Morgen. Man merkt in der Früh wirklich, dass wir Richtung Sommer gehen. Es wird so viel früher hell. Und auch der Samstag jetzt schon um gleich 14 nach 6 zeigt sich schon fast in seiner vollen Blüte. Der Mond hat sich heute Nacht sehr mystisch immer wieder hinter den Wolken versteckt. Die Sonne wird das, wenn sie dann wirklich aufgegangen ist, weniger tun. Meteorologe Günther Geier sagt, es wird
1: sonnig mit einigen Quellwolken und frühsommerlichen Temperaturen bis 26 Grad. Am Sonntag ziehen dann wieder dichtere Wolken auf. Die Sonne scheint nur mehr zeitweise. Und in der zweiten Tageshälfte kann es stellenweise leicht regnen. Ja, und wechselhaft und relativ kühl geht es dann auch in der neuen Woche weiter.
0: Das ist immerhin ja auch die Eisheiligenwoche. Die Temperaturen heute, das haben wir schon gehört, erreichen frühsommerliche Höchstwerte von 22 bis 26 Grad. Davon sind wir im Moment in St. Jakob-Fitsch, ganz weit weg mit 0 Grad zum Aufstehen. Bozen mit aktuell 13 Grad ist da schon den halben Weg quasi vorangeschritten. Und der Rest des Landes, jetzt wettermäßig mal gesehen, ist irgendwo dazwischen, zwischen den 0 Grad in St. Jakob-Fitsch und den 13 im Bozen.

0: Unser Land, unser Sound, die Boznerin Valentina auf Residual mit Carol. Einen guten Morgen um 6:35. Diese Woche hat den höchst notwendigen Regen gebracht. Eine der Schlagzeilen dieser Woche war, dass es wirklich zu wenig Niederschlag gegeben hat in den letzten Monaten. Das ist die Realität, auf die wir uns mit den schmelzenden Gletschern einstellen müssen. Wasser gehört zu den wertvollsten Ressourcen überhaupt. Wie sollen können, müssen wir in Zukunft damit sparsam umgehen? Zunächst mal vielleicht, indem wir uns wirklich fragen, wie viel wir verbrauchen. Meine Kollegin Lea Robatscher hat deshalb Südtirolerinnen und Südtiroler aus verschiedenen Regionen gefragt, wie hoch sie denn ihren täglichen Wasserverbrauch einschätzen.
1: Ich habe keine Ahnung. Jetzt, wenn ich jetzt schätzen müsste, mit Waschmaschine und Kochen und Duschen, 8-9 Liter.
2: Ich schätze mal bei die mit Duschen und Boden und alles zusammen. Boah, ist jetzt eine gute Frage. Trinke ich mal sicher 2 Liter, das ist mal sicher. Auf alle Fälle. Ja, und duschen gehen nur einmal am Tag.
3: Das sind etwa 140 Liter.
4: 30, 40.
5: Ich sage jetzt zwischen 70 und 80 Liter am Tag.
6: Also 200 Liter sind bestimmt zu niedrig geschätzt, denke ich jetzt mal.
7: Secondo me, così a caso, 20 Liter vanno.
8: 10 Liter am Tag, nicht einmal wahrscheinlich, 7 bis 10 Liter mit Duschen und so weiter.
9: 2 Liter trinke ich im Tag Wasser. Aber sonst brauche ich nicht so viel.
10: Schätze mal, also wenn man Toilette, Duschen, Trinken, Kochen, alles mit zusammenzählt, denke ich mal 80 Liter mindestens.
11: Ehrlich gesagt, könnte ich es nicht einschätzen. Aber mindestens ja, 10 Liter.
12: 10 Liter, so etwas in der Richtung. Ich meine, wenn ich selber trinke, um die 2 Liter und nachher die restlichen Sachen für Essen, Herstellung und so, kommt ja auch viel zusammen. Und deshalb. Ich weiß nicht, aber ich glaube 10 Liter.
13: 2 Liter pro Tag, denke ich. Heute trinke ich schon. Und dann klar, jeden Tag duschen. Deswegen, da habe ich keine Ahnung, wie viel Wasser man da verbraucht. Aber ich denke mal fast zu viel. Ich denke mal, wir verbrauchen zu viel Wasser.
0: Ja, was glauben Sie denn? Wo verorten Sie sich denn zwischen den 2 Litern trinken und den 200 Litern? Ich verrate es Ihnen. Also durchschnittlich, natürlich gibt es Unterschiede, das ist schon klar, aber durchschnittlich verbrauchen wir pro Person und Tag 240 Liter Wasser. Und um sich diesen Verbrauch besser vorstellen zu können, bereits wenn Sie nur 5 Minuten duschen, benötigen wir etwa 50 Liter. Ein Waschgang braucht zwischen 50 und 90 Litern und für Trinken und Kochen werden täglich nur 6 Liter verbraucht. Also da ist noch sehr viel Luft nach oben in der Eigenerkenntnis und in der Umsetzung.
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0: einen guten Start ins Wochenende wünsche ich Ihnen. Wir haben gleich für Sie die wichtigsten Nachrichten des Tages, aber zuerst noch diesen Hinweis auf unseren Hörspielabend.
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4: Guten Morgen. Der FC Südtirol verpasst den direkten Klassenerhalt. Meloni und Rubio nähern Positionen kaum an. Das Wetter oft sonnig und warm bei 22 bis 26 Grad. Der FC Südtirol hat am letzten Spieltag der Serie B den direkten Klassenerhalt knapp verpasst. Gegen Juve Stabia reichte es vor der Saisonrekordkulisse von mehr als 5000 Zuschauern nur zu einem 1:1 Unentschieden. Als Tabellen-16. Muss der FCS nun ins Playout. Das Hinspiel steigt am kommenden Freitag in Bari. Dem FCS reichen aufgrund der besseren Platzierung in der Meisterschaft 2 Unentschieden. Die Fusion der Milchhöfe Brimi und Mila bringt keine neuen Marken auf den Markt. Man werde noch einige Jahre unter den bekannten Namen weiterarbeiten, sagten die Geschäftsführer der nun zu Milchhof Südtirol fusionierten Genossenschaften zu Rai Südtirol. Einen Personalabbau werde es nicht geben, alle 3 Standorte werden erhalten. Bozen werde sich auf Milch, Sahne und Joghurt spezialisieren, Brixen auf Mozzarella und Ricotta sowie Bruneck auf Mascarpone und Käse. Die Milchhöfe Sterzing und Meran reagieren gelassen auf den neuen Mitbewerber. Er wünsche dem neuen Milchhof alles Gute, sagte der Geschäftsführer des Milchhofs Meran, Florian Baumgartner, zu Rai Südtirol. Auf die Strategie seines Betriebes wirke sich diese Fusion nicht aus. Ähnlich reagierte der Geschäftsführer des Milchhofs Sterzing, Rainer Marschall. Das Journalismusfest Innsbruck wartet in seiner 5. Auflage mit einem Blick auf internationale Krisen und bekannten Gästen auf. Es hat sich in den 5 Jahren seines Bestehens vom mitteleuropäischen zum europäischen Treffpunkt von Journalisten und Journalistinnen sowie Fachleuten für Politik entwickelt. Noch bis morgen werden 170 von ihnen aus 23 Ländern in Innsbruck erwartet. Trotz Anzeichen einer Annäherung bleibt die Distanz zwischen der US-Regierung und der Regierung Meloni bestehen. Die Ministerpräsidentin und der US-Außenminister Marco Rubio tauschten sich in Rom 1,5 Stunden lang aus. Meloni sprach von einem offenen Dialog zwischen Verbündeten, die ihre nationalen Interessen verteidigen, aber wissen, wie wertvoll die Einheit des Westens ist. Rubio beklagte die ausbleibende Hilfe der Verbündeten gegen den Iran, einschließlich der Blockade der Straße von Hormus. US-Präsident Donald Trump hat nach eigenen Angaben Russland und die Ukraine von einer 3-tägigen Waffenruhe überzeugt. Diese werde die Aussetzung aller Kampfhandlungen ab heute sowie den Austausch von 1000 Gefangenen jeder Seite umfassen, schrieb Trump auf seiner Online-Plattform. Sowohl die Ukraine als auch Russland bestätigten die Vereinbarung. Die von der russischen Führung einseitig ausgerufene Feuerpause war von beiden Seiten gebrochen worden. Das Wetter. Zunächst scheint verbreitet die Sonne. Im Lauf des Tages entstehen über den Bergen einige Quellwolken. Die Schauerneigung steigt aber nur leicht an. Meist bleibt es trocken. Die Temperaturen erreichen frühsommerliche 22 bis 26 Grad. Morgen Sonntag ziehen dann dichtere Wolken auf, die Sonne scheint nur mehr zeitweise und vor allem in der zweiten Tageshälfte kann es stellenweise leicht regnen. Von Rai Südtirol hörten Sie Nachrichten, Redaktion Markus Kaserer.
0: Und wir schauen jetzt um 6:45 auch noch auf Südtirols Straßen. Da ist schon einiges los jetzt am Wochenende. Zum Beispiel auf der Brenner Autobahn in Richtung Norden zwischen Sterzing und dem Brenner gibt es derzeit Lkw-Stau wegen Überlastung. Eine wichtige Meldung für das Gardatal. Ab heute 8 Uhr zwischen Montal und Zwischenwasser gibt es eine Sperre bis morgen Sonntag 18 Uhr wegen Holzschlägerungsarbeiten. Die Umleitungen sind ausgeschildert. Und es gibt heute zwei sportliche Veranstaltungen. Am Gampenpass findet das Rennradrennen Lana Gampenpass statt von 13 bis 16 Uhr. Da ist die Straße dann gesperrt. Und in Kaltern findet der internationale Kalterer See Triathlon statt. Da kommt es auch von 10 bis 13 Uhr zu zeitweiligen Sperren. Kommen Sie gut und sicher ins Wochenende.

0: Helena Skinnert und ihr Jahrhundert-Hit Sweet Home Alabama hier bei uns im Frühstücksradio. Einen guten Morgen um gleich 20 vor 7. Morgen ist Muttertag. Das ist natürlich für viele eine gute Gelegenheit, die Mama einfach mal hochleben zu lassen. Es gibt aber auch Frauen, deren Kinderwunsch leider nicht erfüllt wurde. Frauen, die Kinder bereits im Mutterleib verloren haben und sie auch nie aufwachsen sehen konnten. Annemarie Bacher-Holzknecht hatte 3 Kinder frühzeitig verloren. Man nennt das auch stille Geburten. Bei uns heute Abend im Fernsehen, im Magazin Beziehungsweise, erinnert sie sich zurück. Annemarie stammt aus Wiesen und zog nach der Heirat zu ihrem Mann nach Bozen.
1: Dann bin ich schwanger geworden und dann haben wir uns natürlich noch auf ein Kind gefreut. Und die sich, wenn ich 6 Monate schwanger war, ist dann im Mutterleib angestorben. Natürlich habe ich am Ort Verdruss gehabt und außerdem bin ich ja allein in Bozen gewesen und auch keinen Kontakt gehabt mit niemandem und da bin ich schon ein wenig verlassen gewesen. Meine Leute haben auch nicht Zeit gehabt, zu mich da besuchen und dann ist es halt weitergegangen. Dann habe ich einen Abortus gehabt, weil ich auch logisch daneben gegangen und dann bin ich nochmal schwanger geworden und zusammen habe ich eine Eileiterschwangerschaft gehabt.
0: Ja, und dabei wäre Annemie fast gestorben. Also das war eine Zeit, wo Frauen mit Fehlgeburten ihre Trauer alleine bewältigen mussten. Das Paar hatte den Kinderwunsch fast aufgegeben, als Annemie dann schwanger wurde.
1: Ich habe mich natürlich gefreut, aber die Angst ist immer wie ein schwarzer Rabe auf meinen Kopf gesessen. Das geht eh wieder als daneben, ja. Aber es ist noch, bin ja allem dankbar, sage ich zu Maria schon oft einmal, das größte Glück ist, dass ich die noch gekriegt habe. Ja, dass der Herrgott mir die geschenkt hat.
0: Annemie wurde vor kurzem 90. Sie arbeitet immer noch als Pfarrerköchin und sie hofft es auch noch lange tun zu können. 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

0: Einen guten Morgen heute am Samstag an diesem 9. Mai. Es ist 12:07 Uhr. 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Vielleicht müssen Sie am Wochenende auch über den Brenner in den Norden und bis zur Europabrücke ist ja Bezahlautobahn sozusagen. Dann braucht es eine Vignette. Und da gibt es wirklich viele Beschwerden beim Europäischen Verbraucherzentrum seit etwa 2 Jahren, seit es die digitale Vignette gibt. Denn die wird manchmal einfach falsch ausgefüllt. Diese Beschwerden landen dann alle bei Rebecca Berto, die bearbeitet sie. Und das sind bisher geschätzte 3000 Fälle in diesen vergangenen 2,5 Jahren. Manche Reisende, die über den Brenner fahren, die setzen sich vielleicht nicht gründlich genug mit dem Mautsystem auf der Strecke auseinander. Oder es gibt einen Tippfehler beim Dateneingeben bei der digitalen Vignette und das wird teuer. Rebecca Berto weiß, was auf Österreichs Autobahnen zu beachten ist, um eben Zusatzkosten auf unseren Reisen zu vermeiden.
1: Ab nächstes Jahr kann man nur die sogenannte digitale Vignette kaufen. Das heißt, man sollte sich auf die Webseite der ASFINAG einloggen und dort die Streckenmaut bzw. die Vignette, die man benötigt, kaufen. Da muss man natürlich seine Autokennzeichennummer eingeben, sich nicht beim Land vertippen und IT für Italien einsetzen und darauf achten, dass da keine weiteren Tippfehler geben.
0: Ja, Tippfehler sind laut Rebecca Berto bei der digitalen Vignette für Autobahnen in Österreich die häufigste Fehlerquelle. Die Klebevignette ist immer noch gültig, aber man bekommt sie auch fast nicht mehr. Das war einfach, Trägerfolie entfernen, zack, Vignette an die Windschutzscheibe kleben und dann natürlich das nervige Abkratzen nach Ablauf der Gültigkeit. Aber das ist sowieso bald passé. Und dann heißt es, sich mit der digitalen Vignette auseinandersetzen. Das können Sie online machen, aber Sie können es auch zum Beispiel bei den Autobahnraststätten in Österreich auch eingeben lassen. Die Jahresvignette für PKWs kostet aktuell knapp 107 Euro. Ab nächstem Jahr ist sie nur noch digital erhältlich und da ist es wirklich ratsam, dass wir uns beim Eingeben, wenn wir es selber machen, Zeit nehmen. Denn jeder Fehler geht ins Geld.
1: Da gibt es keine Möglichkeit, das im Nachhinein zu korrigieren oder irgendetwas, weil es wird teuer. Die Ersatzmautforderungen sind extrem hoch und beziehen sich in die Richtung von 200 Euro, wenn man was falsch gemacht hat.
0: Ja, und ein Fehler passiert schnell, mal ein O statt einer Null beim Eintippen des Kennzeichens oder versehentlich auf der falschen Zeile landen beim Eingeben des Landes, wo das Fahrzeug gemeldet ist. Welche Stolpersteine es sonst noch gibt beim österreichischen Mautsystem. Das schauen wir uns heute noch genauer an. Hören Sie bei uns im Verbrauchermagazin nach 12.
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0: Viel Sonnenschein, ein bisschen Regen eventuell, aber wahrscheinlich erst morgen am Nachmittag. So sehen die Wetteraussichten aus. Einen guten Morgen um gleich 5:05.
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0: Und denn auf ein Wort begleitet uns diese Woche Laurin Schederreit, 31-jähriger Autor aus Meran. Er lebt mit Down-Syndrom und beschreibt in seinen Gedichten und kurzen Texten auf ganz besondere Weise den Alltag und beobachtet dabei sehr genau, wie zum Beispiel seine Umwelt rotiert in diesem Alltag. Heute geht es bei ihm um die Zeit.
2: Die Zeit. Es ist die Zeit, schlafen zu gehen. Ich habe nie Zeit. Ich muss noch schnell ein wichtiges Telefongespräch machen, muss kochen, muss einkaufen, muss auf meine Kinder schauen, muss zum Doktor, muss die Kinder zum Skifahren bringen, muss noch im Garten Sträucher schneiden und Holz klein hacken für den Winter, um Feuer zu machen. Wann ist endlich Ruhe? Keine Zeit für Gefühle. Und manchmal vergisst man auch, was man denkt. Keine Zeit.
0: Und wie viel Zeit haben Sie denn? Laurin Schederreit, 31-jähriger Autor aus Meran mit Down-Syndrom, sprachgewaltig, wie er seinen Alltag beschreibt. Im März heuer wurde er mit dem renommierten österreichischen inklusiven Literaturpreis Ohrenschmaus ausgezeichnet. 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
1: Guten Morgen. Der FC Südtirol verpasst den direkten Klassenerhalt. Meloni und Rubio nähern Positionen kaum an. Das Wetter oft sonnig und warm bei 22 bis 26 Grad. Der FC Südtirol hat am letzten Spieltag der Serie B den direkten Klassenerhalt knapp verpasst. Gegen Juve Stabia reichte es vor der Saisonrekordkulisse nur zu einem 1:1 Unentschieden. Als Tabellen-16. Muss der FCS nun ins Playout gegen Bari. Peter Thalmann.
2: Alles war angerichtet für die Nicht-Abstiegsparty im Drusus-Stadion. Über 5000 weiß-rote Fans wollten einen Heimsieg bejubeln. Die Gäste aus Süditalien schonten viele Stammkräfte, weil es für sie im Playoff weitergeht. Der FC Südtirol erspielte sich einige Torchancen. Das Tor erzielen aber die Gäste nach einem Eckball. Von diesem Tiefschlag erholen sich die Weiß-Roten lange nicht. Erst der eingewechselte Tschernigoi gleicht nach einer Stunde die Partie aus. Und Tschernigoi und El Kayakibi vergeben in der Schlussphase den möglichen Sieg. Weil Virtus Centella gegen Carrarese gewonnen hat und Empoli in der Nachspielzeit gegen Monza den Ausgleich geschafft hat, ist der FC Südtirol auf den 16. Platz abgerutscht und muss jetzt in 2 Spielen gegen Bari in der Abstiegsrelegation bestehen.
1: Das Hinspiel der Relegation findet am kommenden Freitag in Bari statt. Das Rückspiel dann 4 Tage später im Drusus-Stadion. Den Weiß-Roten würden 2 Unentschieden zum Klassenerhalt reichen, da sie in der Meisterschaft mehr Punkte als Bari gesammelt haben. Als Aufsteiger in die Serie A steht neben Venezia nun auch Frosinone fest. Der FC Südtirol ist gleich Thema im Morgengespräch im Anschluss an diese Nachrichten. In Südtirol gibt es einen neuen Milchriesen. Der neue Konzern heißt Milchhof Südtirol. Er ist das Ergebnis der Fusion von Bergmilch Südtirol und Brimi. Die neue Genossenschaft wird die Milch von 3.100 Bauernhöfen verarbeiten. Auf dem Markt bleiben vorerst aber die gewohnten Marken Brimi und Mila. Elisabeth Barteli.
3: Als letzte haben die Mitglieder von Bergmilch Südtirol über die Fusion abgestimmt. Das ist der Name der bereits vor einiger Zeit fusionierten Milchhöfe Mila und Senni. 9 von 10 waren für die Fusion mit der Brimi. Einsparpotenzial sieht Generaldirektor Matthias Baumgartner in der Logistik und im Einkauf. Insgesamt halte sich das Einsparpotenzial aber in Grenzen.
4: Weil wir keine Standortschließungen als solches vorhaben, also wir brauchen alle unsere 3 Standorte, Bozen, Brixen und Bruneck.
3: Personal soll nicht abgebaut werden. Auch neue Marken gibt es vorerst nicht. Eine Spezialisierung werde es aber geben, erklärt der Direktor der Brimi, Martin Meyer.
5: Wobei vor allem Bozen auf Milchsahne Joghurt spezialisiert ist. Die Brimi in Brixen auf Mozzarella, Ricotta, italienische Frischkäse und im Bruneck Mascarpone und Käse.
3: Landwirtschaftslandesrat Luis Walcher bezeichnet diese Fusion als eine Hochzeit. Jetzt beginne der Alltag, sagt er, wie in jeder Ehe.
1: Im Jänner 2027 soll der erste Obmann der neuen Genossenschaft gewählt werden. Die Milchhöfe Sterzing und Meran reagieren gelassen auf den neuen Mitbewerber. Er wünsche dem neuen Milchhof alles Gute, sagte der Geschäftsführer des Milchhofs Meran, Florian Baumgartner, zu Rai Südtirol. Auf die Strategie seines Betriebes wirke sich diese Fusion nicht aus. Ähnlich reagierte der Geschäftsführer des Milchhofs Sterzing, Rainer Marschall. Er habe sowohl mit Mila als auch mit Brimi immer gut zusammengearbeitet. Er hoffe, dass das auch in Zukunft so bleibe und dass in Südtirol weiterhin alle Platz haben, auch die Kleinen, betonte Marschall. Der neue Milchhof Südtirol ist 3-mal so groß wie jene von Sterzing und Meran zusammen. Alle 3 Milchhöfe sind Mitglieder des Südtiroler Sennereiverbandes. Trotz Anzeichen einer Annäherung bleibt die Distanz zwischen der US-Regierung und der Regierung Meloni bestehen. Die Ministerpräsidentin und der US-Außenminister Marco Rubio tauschten sich in Rom 1,5 Stunden lang aus. Offenbar reichte das nicht, um alle offenen Fragen zu klären. Roman Drescher.
6: Meloni sprach von einem offenen Dialog zwischen Verbündeten, die ihre nationalen Interessen verteidigen, aber wissen, wie wertvoll die Einheit des Westens ist. Das ist eine Art zu sagen, dass man sich, wenn die Interessen auseinandergehen, nicht stillschweigend anpasst. Angefangen beim Iran, wo Rubio Druck machte. Er beklagte sich über die ausbleibende Hilfe der Verbündeten, einschließlich der Blockade der Straße von Hormus. Die Verbündeten müssten, so wörtlich, zu mehr als nur starken Worten bereit sein. Die Töne waren nach dem Gespräch freundlich, beide betonten die Zusammenarbeit, doch scheint niemand einen Schritt zurückgetreten zu sein.
1: US-Präsident Donald Trump hat nach eigenen Angaben Russland und die Ukraine von einer dreitägigen Waffenruhe überzeugt. Ab heute werden laut Trump alle Kampfhandlungen ausgesetzt, sowie je 1000 Gefangene ausgetauscht. Sowohl die Ukraine als auch Russland bestätigten die Vereinbarung. Die von der russischen Führung einseitig ausgerufene Feuerpause war von beiden Seiten gebrochen worden. Das Journalismusfest Innsbruck wartet in seiner 5. Auflage mit einem Blick auf internationale Krisen und bekannten Gästen auf. Es hat sich in den 5 Jahren seines Bestehens vom mitteleuropäischen zum europäischen Treffpunkt von Journalisten und Journalistinnen sowie Fachleuten für Politik gemausert. Nina Schröder.
7: Heuer streckt das Fest seine Fühler noch viel weiter aus, nach Russland, Afrika, in die USA. Namen wie Maria Aljochina, die russische Konzeptkünstlerin und Politaktivistin von Pussy Riot, oder der Menschenrechtler und Friedensnobelpreisträger Aljes Biljatski aus Belarus. Journalistinnen und Journalisten des Guardian, der Taz, der Zeit, des Standard, Politikwissenschaftler, Genderforscherinnen oder Militärexperten machen sich noch heute und morgen in Innsbruck Gedanken darüber, wie man hinter die Mauer um den Gazastreifen schaut oder wie sich unabhängige Medien im Zeitalter von Fake News und Deepfakes behaupten können. Ist Russlands Säbelrasseln tatsächlich eine ernste Bedrohung für Europa? Wie sehr haben die Angriffe auf die Pressefreiheit von US-Präsident Donald Trump die Medienwelt verändert? Darüber macht sich heute übrigens Klaus Kleber Gedanken, langjähriger Hauptmoderator des ZDF-Heute-Journal.
1: Bis morgen werden 170 Journalisten aus 23 Ländern beim Journalismusfest in Innsbruck erwartet. Der Landtag hat darüber diskutiert, ob Südtirol eine Stelle zur Medienbeobachtung braucht. Anlass war ein Antrag der Abgeordneten Renate Holzeisen von der Liste Vita. Silvia Franceschini.
8: Holzeisen wollte den Landesbeirat für Kommunikation beauftragen, zu kontrollieren, ob die öffentlich-rechtlichen Medien in Südtirol, aber auch die mit öffentlichen Geldern geförderten Tageszeitungen ausgewogen berichten. Alle gesellschaftlichen Strömungen müssten Platz haben, argumentierte Holzeisen, denn
9: das Steuergeld kommt von allen.
8: Gleich mehrere Abgeordnete der Opposition betonten, eine Medienbeobachtungsstelle oder ein Rundfunkbeirat für die öffentlich-rechtlichen Medien wären sinnvoll. Dem stimmte grundsätzlich auch Landeshauptmann Arno Kompatscher zu. Eine einfache Beauftragung des Kommunikationsbeirates mit dieser heiklen Aufgabe sei aber nicht angemessen. Das Thema sollte vertieft werden.
1: Eine Panne an einer Tankstelle hat im Burggrafenamt für lange Schlangen an den Zapfsäulen gesorgt. Die Tankstelle zeigte zur Mittagszeit gestern nur 19 Cent pro Liter Diesel an. Zahlreiche Autofahrer nutzten die Panne zum Billigtanken. Viele nahmen den billigen Diesel auch in Kanistern mit nach Hause. Der Preis soll etwa 2 Stunden lang falsch angesetzt worden sein. Wie es zu der Panne kam, ist unklar. Von Rai Südtirol hörten Sie Nachrichten. Redaktion Markus Kaserer.
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10: Heute wird es oft sonnig und warm. Guten Morgen vom Landeswetterdienst begrüßt Sie Werner Fehrer. Lokale Nebel und Hochnebel lösen sich rasch auf und es scheint verbreitet die Sonne. Im Laufe des Tages entstehen über den Bergen Quellwolken, die Schauerneigung steigt aber nur leicht an. Meist geht der Tag trocken zu Ende. Die Temperaturen erreichen frühsommerliche Höchstwerte von 22 Grad im Wipptal bis 26 Grad im Etschtal und unter. In 2000 Meter Höhe gibt es 7 Grad, die 0-Grad-Grenze liegt auf knapp 3000 Meter. Am Sonntag ziehen dichtere Wolken auf und die Sonne scheint nur mehr zeitweise. Vor allem in der zweiten Tageshälfte kann es stellenweise leicht regnen. Am Montag geht es wechselhaft weiter. Es gibt viele Wolken, nur etwas Sonne zwischendurch und im Tagesverlauf muss man mit einigen Regenschauern rechnen. Am Dienstag stellt sich dann wieder recht sonniges Wetter ein. Jetzt noch die Wettermeldungen von 7 Uhr. Bozen 13 Grad, Auer 11, Meran 12 Grad, Schlonders 11 Grad. Brixen 9, Sterzing 5, Bruneck und Poblach 6 Grad. Auf der Blose messen wir 0 Grad, am Reschen 6, am Brenner 5 Grad. Innsbruck meldet 9, Lienz 8 und Lienz 12 Grad. Das war's vom Wetter, damit zurück ins Studio.
11: Guten Morgen, wünscht Daniel Hofer aus der Landesverkehrsmeldezentrale. Auf der Brenner Autobahn in Richtung Norden zwischen Sterzing und dem Brenner LKW-Stau wegen Überlastung. Die Gardertaler Staatsstraße wird heute ab 8 Uhr zwischen Montal und Zwischenwasser bis morgen Sonntag 18 Uhr wegen Holzschlägerungsarbeiten gesperrt. Umleitung für Fahrzeuge bis zu 12 Meter Länge über die Landesstraße Vorkelpass. Die Gampenpassstraße ist zwischen Lana und dem Gampenpass heute von 13 bis 16 Uhr wegen einer Veranstaltung gesperrt. Wegen des internationalen Kalterer Seetriathlons kommt es auf folgenden Straßenabschnitten von 10 bis ca. 13 Uhr zu zeitweiligen Sperren. Auf der Straße zwischen dem Kalterer See, Restaurant Gretl am See und der Weinstraße, auf der Weinstraße bis zur Kreuzung Weinstadel, auf der Landesstraße Kaltern-Leimburg zwischen der Kreuzung Weinstadel und Klughammer und wieder auf der Weinstraße zwischen dem Kreisverkehr im Kalterer Moos bei Tramin bis zur Kirche St. Josef. Die Landesstraße Brixen-Würzjoch ist zwischen Milland und St. André von 9.30 Uhr bis 11.30 Uhr wegen einer Veranstaltung gesperrt. Der Verkehr wird umgeleitet. Gute und sichere Fahrt!
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8: Guten Morgen heute am Samstag, 12 nach 7. Statt Party zum Klassenerhalt gab es Katerstimmung oder gibt es immer noch Katerstimmung bei den FC Südtirol-Fans. Denn auch die tatkräftige Unterstützung der 5000 Fans gestern Abend im Bozner-Drosow-Stadion hat nicht geholfen. Der FC Südtirol muss weiter um den Klassenerhalt zittern, weil man zum einen nur ein 1:1 gegen Juve Stabia gespielt hat und zum anderen mit Konkurrent Empoli noch ein spätes Tor in Monza gelungen ist. Und spätestens jetzt geht bei den Südtiroler Fußballprofis vor den beiden Play-Out-Duellen gegen Bari die Abstiegsangst um, denn die Mannschaft befindet sich im freien Fall, seit 10 Spielen sieglos. Wir hören gleich den größten Aktionär des FC Südtirol, den Unternehmer Hans Krapf, über einen der bittersten Momente der Vereinsgeschichte und über mögliche Folgen spricht er gleich hier bei uns im Morgengespräch auf Radio Südtirol.

0: Song Contest Gewinner von 1981, Buck Fitz, hier bei uns übrigens. Morgen beginnt die Song Contest Woche in Österreich. Schönen guten Morgen heute an diesem Samstag um 7:15. Es geht jetzt aber nicht um Musik, sondern um Sport. Und zwar am Fußball. Er ist Sponsor der ersten Stunde und mit 36% größter Aktionär beim FC Südtirol, der Unternehmer Hans Krapf. Er musste gestern mit ansehen, wie der FC Südtirol gegen die B11 von Juve Stabia über ein 1:1 nicht hinauskam. Dabei hatte der FC Südtirol bis zur Nachspielzeit den Klassenerhalt in der Serie B sozusagen in der Tasche. Aber dann zog Empoli mit dem Ausgleichstor im Parallelspiel in Monza nach und am FC Südtirol vorbei. Unmittelbar nach dem Schlusspfiff hat Markus Kaserer im Drusus-Stadion mit Hans Krapf gesprochen.
1: Herr Krapf, ein Wechselbad der Gefühle. Am Ende muss der FC Südtirol jetzt doch ins Play-out. Wie sehr haben Sie gelitten?
2: Also das war heute für mich ein Spiel, wo ich, muss ich ehrlich sagen, die letzten 20 Jahre nicht mehr erlebt habe und ich bin natürlich sehr mitgenommen und wir haben uns selbst hinter die Ohren zu schreiben, wir haben eigentlich sehr schlecht gespielt und auch die Auswechslung war für mich auch nicht ganz in Ordnung, deswegen, also es ist unsere Schuld, man kann nur sagen, mea culpa, mea culpa.
1: Der Gegner Juve Stabia hätte es dem FC Südtirol ja eigentlich relativ einfach gemacht.
2: Also Jugoslawien hat sich eigentlich, muss ich ganz ehrlich sagen, hat ihr Spiel gemacht, aber hat da nicht unbedingt zu 120% gespielt. Also da hatten wir schon Möglichkeiten. Wenn wir ein bisschen besser spielen würden, dann wäre sicher ein Sieg drinnen gewesen. Also der Sieg wäre uns auch verdient gewesen, weil spielmäßig war das, zu den letzten 10 Minuten war das sicher in Richtung ein Tor.
1: Noch im Februar bis Anfang März hat der FC Südtirol auf Augenhöhe mit den allerbesten Teams der Liga gespielt. Da durfte man sogar vom Playoff träumen. Dann ging es bergab. Jetzt 10 Spiele ohne Sieg. Wie erklären Sie sich so einen Einbruch?
2: Ich muss ehrlich sagen, ich verstehe es auch nicht. Es ist immer dieselbe Mannschaft, es sind immer dieselben Spieler. Ich weiß es einfach nicht, was da in dieser ganzen Mannschaft gefahren ist. Weil wenn wir heute wieder das Spiel gesehen haben, wir haben kein Spiel dabei, es ist kein Rhythmus drinnen. Teilweise wissen die Leute nicht, wie sie laufen sollten. Also ich muss schon ehrlich sagen, ich bin schon sehr enttäuscht.
1: Jetzt geht's gegen Bari. Damals im ersten Serie B-Jahr ging es gegen Bari um den Aufstieg. Jetzt gegen den Abstieg oder um den Klassenerhalt. Wie besorgt sind Sie angesichts der aktuellen Darbietungen?
2: Also da bin ich schon sehr besorgt, weil Bari ist momentan auf dem Aufwind und wir anscheinend sind auf dem Abwind. Und deswegen sage ich, da muss schon einiges passieren, dass wir das überstehen. Aber diese Hoffnung stirbt zuletzt.
1: Jetzt wird man wahrscheinlich Personalentscheidungen noch nicht getroffen haben, weil die Saison ja noch nicht zu Ende ist und man noch nicht weiß, wo man nächstes Jahr spielt. Aber einen 72-jährigen Trainer, der das Fußballspielen eher verhindert als fördert, den wird man wohl kaum halten können.
2: Also das schauen wir mal. Er hat noch einen Vertrag, einen Jahresvertrag. Und dann schauen wir mal, wie das weitergeht. Das kann man heute noch nicht sagen. Jetzt warten wir die Play-Out-Spiele ab und dann werden wir sicher Personalentscheidungen machen.
1: Das Juwel der Mannschaft ist Abwehrchef Raphael Kofler, der derzeit verletzt ist. Kommt der erhoffte Millionensegen? Wird er in eine höhere Liga wechseln? Weiß man da schon was?
2: Da weiß man eigentlich nicht. Es sind Gespräche. Man sagt, sobald die Meisterschaft fertig ist, wird man darüber sprechen. Jetzt momentan, anscheinend hat sich da Sassuolo ein bisschen interessiert. Mehr ist momentan nicht. Also vor die ganzen Spiele nicht vorbei sind, wird sicher nicht gesprochen. Also es wird sicher Ende Juni, Anfang Juli werden.
1: Das ehrgeizige Projekt Profifußball FC Südtirol ist Mitte der 90er Jahre gestartet. Sie sind so quasi ein Mann der ersten Stunde. Sehen Sie dieses Projekt im Falle eines Abstiegs irgendwie in Gefahr?
2: Nein, überhaupt nicht. Sollten wir das Pech haben, sagen wir, in die dritte Liga zu gehen, dann beginnt ein Neubeginn mit neuen Personalien, mit neuen Leuten und so weiter. Vielleicht tut uns das vielleicht auch sogar gut, dass wir wieder mit den Füßen am Boden sind und wissen, was wir in Südtirol, was möglich ist. Weil wir sehen ja, wir haben das kleinste Budget und das ist eben jetzt 4 Jahre gut gegangen. Und jetzt sieht man einfach, es fehlt ein bisschen Liquidität.
1: Aber einen Umbruch wird es wahrscheinlich auch im Fall eines Klassenerhalts geben, oder?
2: Auf jeden Fall. Sollten wir in der Serie B bleiben, dann wird sicher ein kompletter Umbruch. Wir sehen ja, die Mannschaft ist alt. Wir müssen da sicher neues Blut reinbringen, neue frische Kräfte und neu aufbauen. Auf jeden Fall.
1: Der FC Südtirol ist inzwischen eine Aktiengesellschaft. Die Leistungen, die die Mannschaft heuer über weite Phasen gezeigt hat, die macht den Verein wahrscheinlich für Neuansteiger auch nicht so attraktiv. Oder gibt es da Interessenten?
2: Wenn du in der dritten Liga bist, also das ist sicher ein gewaltiger Unterschied zwischen Serie B und Serie C. Da laufen, da, wenn man nur die Fernsehrechte anschaut, in der Serie B bekommt man in etwa bei den 6 Millionen und in der Serie C in etwa 600.000. Dann sehen Sie schon den Unterschied, welcher Unterschied da ist. Und auch finanziell wird das nicht so einfach werden.
1: Täuscht es mich oder fehlt dem FC Südtirol derzeit so irgendwo eine klare Zielsetzung? Wir erinnern uns, damals hieß es ja, in so und so vielen Jahren wollen wir in die Serie B kommen. Derzeit gibt es so etwas nicht. Bräuchte da der FC Südtirol wieder ein klareres Profil auch, um vielleicht doch zu wachsen auch noch?
2: Ja, zu wachsen. Wenn man wachsen will, wissen wir, braucht es natürlich mehr flüssiges Geld und das haben wir nicht. Und wir wissen, dass wir mit dem wenig, was wir haben, haushalten müssen, weil unser erstes Gebot ist, Ende der Saison muss auch, wie sagt man schön, das Kapital auf Null sein. Also Schulden gibt es für uns nicht. Und deswegen sagen wir, ist das sicher schwierig. Wenn wir nächstes Jahr, sollten wir in der B bleiben, dann müsste man sicher etwas aufstocken. Vielleicht noch 2-3 Millionen dazu. Man sieht, mit 2-3 Millionen macht man vieles. Und das fehlt uns einfach. Weil es ist halt so, Geld schießt einfach Tore, das kann man nicht leugnen.
1: Könnten diese fehlenden Millionen vom Red Bull-Konzern kommen? Die waren ja hier, das bestätigen mehrere Quellen.
2: Ja, das war vor 2 Jahren mal ein Gespräch, nur ein Gespräch für eine Zusammenarbeit, aber nie ein Gespräch für Einstieg oder beziehungsweise für finanzielle Unterstützung. Da waren wir weit weg.
1: Sie selbst haben auch schon mehrmals angekündigt, einen Rückzug ins Auge zu fassen. Wie sieht es damit aus? Werden Sie Gesellschafter bleiben? Sie sind ja der größte Aktionär.
2: Ja, natürlich. Jetzt warten wir ab, was passiert. Und dann schauen wir weiter, was in der neuen Saison kommt, wo wir immer auch spielen. Aufgeben, das werden wir sicher nicht. Wir werden weitermachen und wir werden, also den FC Südtirol, sollten wir das Pech haben, dass wir da in die dritte Liga gehen, dass man da wieder neu beginnt und den Aufstieg wieder anpeilt.
1: Aber hängt auch Ihr Verbleib vom Klassenerhalt oder vom Abstieg ab?
2: Nein, das hängt überhaupt nicht ab. Da, sicher, wenn der Klassenerhalt ist, dann spricht man vielleicht, dass junges Blut reinkommt. Sollte dem nicht schaffen, vielleicht muss ich noch 1-2 Jahre weitermachen. Schauen wir mal.
1: Herr Krapf, danke für das Gespräch.
2: Bitte, gerne.
0: Hans Krapf ist bitter enttäuscht, dass der FC Südtirol den direkten Klassenerhalt in der Serie B gestern Abend verpasst hat. Aber wie wir gehört haben, er ist auch kämpferisch. Unabhängig, wie das Playout ausgeht, kündigt er auf jeden Fall, dass es einen Umbruch beim einzigen Profifußballclub des Landes geben wird. Er ist der größte Aktionär. Das Morgengespräch, das Markus Kaser mit Hans Krapf geführt hat, können Sie gerne auf unserer Nachrichtenseite bz.rheinnews.it jederzeit nachhören.

0: Guten Morgen heute am Samstag um 7:45. Morgen schon was vor am Muttertag? Vielleicht haben Sie ja Lust und Zeit, mit mir zu frühstücken.
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1: Guten Morgen. Hauptaktionär des FC Südtirol kündigt größeren Umbruch an. Meloni und Rubio nähern Positionen kaum an. Das Wetter oft sonnig und warm bei 22 bis 26 Grad. Nach dem 1:1 gegen Juve Stabia und dem vorerst verpassten Klassenerhalt in der Serie B kündigt Hauptaktionär Hans Krapf beim FC Südtirol einen größeren Umbruch an. Vor den beiden Play-out-Duellen gegen Bari mache er sich große Sorgen. Nach 10 Spielen ohne Sieg befinde sich die Mannschaft auf dem absteigenden Ast. Dass sie in den vergangenen 2 Monaten so abgebaut habe, sei unerklärlich und enttäuschend, sagte Krapf. Dem Spiel der Weiß-Roten fehle der Rhythmus. Teilweise wüssten die Spieler nicht, wie sie laufen sollten. Die Fusion der Milchhöfe Brimi und Mila bringt keine neuen Marken auf den Markt. Man werde noch einige Jahre unter den bekannten Namen weiterarbeiten, sagten die Geschäftsführer der nun zu Milchhof Südtirol fusionierten Genossenschaften zu Rai Südtirol. Einen Personalabbau werde es nicht geben, alle 3 Standorte werden erhalten. Bozen werde sich auf Milch, Sahne und Joghurt spezialisieren, Brixen auf Mozzarella und Ricotta sowie Brunneck auf Mascarpone und Käse. Die Milchhöfe Sterzing und Meran reagieren gelassen auf den neuen Mitbewerber. Er wünsche dem neuen Milchhof alles Gute, sagte der Geschäftsführer des Milchhofs Meran, Florian Baumgartner, zu Rai Südtirol. Auf die Strategie seines Betriebes wirke sich diese Fusion nicht aus. Ähnlich reagierte der Geschäftsführer des Milchhofs Sterzing, Rainer Marschall. Trotz Anzeichen einer Annäherung bleibt die Distanz zwischen der US-Regierung und der Regierung Meloni bestehen. Die Ministerpräsidentin und der US-Außenminister Marco Rubio tauschten sich in Rom 1,5 Stunden lang aus. Meloni sprach von einem offenen Dialog zwischen Verbündeten, die ihre nationalen Interessen verteidigen, aber wissen, wie wertvoll die Einheit des Westens ist. Rubio beklagte die ausbleibende Hilfe der Verbündeten gegen den Iran, einschließlich der Blockade der Straße von Hormus. US-Präsident Donald Trump hat nach eigenen Angaben Russland und die Ukraine von einer 3-tägigen Waffenruhe überzeugt. Diese werde die Aussetzung aller Kampfhandlungen ab heute sowie den Austausch von 1000 Gefangenen jeder Seite umfassen, schrieb Trump auf seiner Online-Plattform. Sowohl die Ukraine als auch Russland bestätigten die Vereinbarung. Die von der russischen Führung einseitig ausgerufene Feuerpause war von beiden Seiten gebrochen worden. Eine Panne an einer Tankstelle hat im Burggrafenamt gestern lange Schlangen an den Zapfsäulen verursacht. Die Tankstelle zeigte zur Mittagszeit nur 19 Cent pro Liter Diesel an. Zahlreiche Autofahrer nutzten die Panne zum Billigtanken. Viele nahmen den billigen Diesel auch in Kanistern mit nach Hause. Der Preis soll etwa 2 Stunden lang falsch angesetzt worden sein. Wie es zu der Panne kam, ist unklar. Das Wetter. Frühnebel und Hochnebel lösen sich auf, dann scheint verbreitet die Sonne. Im Lauf des Tages entstehen über den Bergen einige Quellwolken. Die Schauerneigung steigt aber nur leicht an, meist bleibt es trocken. Die Temperaturen erreichen frühsommerliche 22 bis 26 Grad. Morgen Sonntag ziehen dichtere Wolken auf, die Sonne scheint nur mehr zeitweise. Vor allem in der zweiten Tageshälfte kann es stellenweise leicht regnen. 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
2: Guten Morgen, wünscht Daniel Hofer aus der Landesverkehrsmeldezentrale. Auf der Brenner Autobahn in Richtung Norden zwischen Sterzing und dem Brenner LKW-Stau wegen Überlastung. Die Gardertaler Staatsstraße wird heute ab 8 Uhr zwischen Montal und Zwischenwasser bis morgen Sonntag 18 Uhr wegen Holzschlägerungsarbeiten gesperrt. Umleitung für Fahrzeuge bis zu 12 Meter Länge über die Landesstraße Vogelpass. Die Gampenpassstraße ist zwischen Lana und dem Gampenpass heute von 13 bis 16 Uhr wegen einer Veranstaltung gesperrt. Wegen des internationalen Kalterer Seetriathlons kommt es auf folgenden Straßenabschnitten von 10 bis ca. 13 Uhr zu zeitweiligen Sperren. auf der Straße zwischen dem Kalterer See, Restaurant Gretl am See und der Weinstraße, auf der Weinstraße bis zur Kreuzung Weinstadel, auf der Landesstraße Kaltern-Leimburg zwischen der Kreuzung Weinstadel und Klughammer und wieder auf der Weinstraße zwischen dem Kreisverkehr im Kalterer Moos bei Tramin bis zur Kirche St. Josef. Die Landesstraße Brixen-Würzjoch ist zwischen Milland und St. André von 9.30 Uhr bis 11.30 Uhr wegen einer Veranstaltung gesperrt. Der Verkehr wird umgeleitet. Gute und sichere Fahrt!

0: ein großer Hit der 1980er Jahre. Cyndi Lauper, Time After Time. Sehr oft gecovert, sehr oft kopiert. Das ist das Original. Einen schönen guten Morgen heute an diesem Samstag um 7:59. Wir berichten ja fast täglich von den Kampfhandlungen in der Straße von Hormus. Seit mehr als 2 Monaten stecken dort rund 20.000 Seeleute in diesem persischen Golf fest. Viele kommen aus Ländern wie den Philippinen, Indien und Indonesien. Und die Unsicherheit ist natürlich groß. 10 Seeleute sind bereits bei Angriffen ums Leben gekommen. Eine Evakuierung ist derzeit nicht geplant. Die Seeleute arbeiten weiter auf den Schiffen, um alles in Gang zu halten. ARD-Reporterin Jennifer Johnston berichtet, wie es den Seeleuten geht.
1: Okay, guys.
2: Hey Leute, wir sind gleich in Fujairah. Wir wollen unsere Essensvorräte für die nächsten 2 Monate aufstocken. Es ist schon 5.30 Uhr in Dubai.
3: Meldet ein Seefahrer durch die Bordlautsprecher. Es ist Ende Februar. Da ahnen die Seeleute noch nicht, dass sie einen Tag später mitten im Kriegsgebiet unterwegs sein werden. Die Crew hat gerade geankert, da geraten sie unter Drohnenbeschuss, erzählt der Indonesier Reza Muhammad Saleh. Sie hätten nicht gewusst, wo die Drohne herkommt, sagt er der Nachrichtenagentur AP. Dann hören sie aus dem Iran. Die Drohne sei direkt neben einem Öltanker explodiert, in der Nähe ihres Schiffs. Seit mehr als 2 Monaten hängen sie jetzt fest im persischen Golf, zusammen mit rund 20.000 weiteren Seeleuten. Viele der gestrandeten Seefahrer fühlten sich einsam, gelangweilt und erschöpft. Ab und zu könnten sie mit ihren Familien sprechen, aber das Internet per Satellit sei sehr teuer und werde manchmal blockiert. Das Stresslevel sei ziemlich hoch, sagt Stephen Cotton, Generalsekretär der Internationalen Transportarbeiterföderation.
4: Einige Schiffe haben Probleme mit Nachschub, Essen, Wasser. Was ganz klar wird in unserer Kommunikation mit den Besatzungen, viele haben große Angst.
3: Seine Organisation habe zusammen mit den Golfstaaten ein Netzwerk aufgebaut, um die Seeleute auf den Schiffen zu versorgen. Mit Essen, Wasser, aber auch Medikamenten. Wie gut die Seeleute versorgt sind, hänge von den jeweiligen Ländern ab und den Reedereien, sagt Arsenio Dominguez, Generalsekretär der Internationalen Seeschifffahrtsorganisation, auf einer Konferenz in Singapur.
5: Wir sorgen uns um die Güter, die wir nicht bekommen und wie teuer alles wird. Aber wir kümmern uns nicht um die unschuldigen Seeleute, die in diesem geopolitischen Konflikt gefangen sind und ihre Arbeit machen.
3: Derzeit liegen die Schiffe an unterschiedlichen Orten im persischen Golf vor Anker.
5: Wir arbeiten an einem Evakuierungskorridor, aber wir werden keine Evakuierungen vornehmen können, bis es sicher dafür ist.
3: Die philippinische Regierung meldet, dass sie bis Anfang Mai 1.300 Seeleute zurückgeholt hätten. Die meisten von ihnen haben auf Kreuzfahrtschiffen gearbeitet, denen Iran die Durchfahrt durch die Straße von Hormuz erlaubt hatte. Etwa 4.000 Philippiner würden noch festhängen. Einfach von Bord könnten die Seeleute nicht, sagt der Philippiner Emmanuel Gislani, der jahrzehntelang als Berater in der Branche gearbeitet hat.
2: Ich denke nicht, dass die Reeder das erlauben, da sie Milliarden Dollar in die Schiffe investiert haben. Und es sind Waren auf dem Schiff, die ausgeliefert werden müssen. Ich denke daher, dass es unmöglich ist, das Personal einfach abzuziehen.
3: Damit sind die einen länger an Bord, als sie wollen. Andere kommen nicht drauf. In Manila sitzen mehrere Dutzend jobsuchende Seeleute im Schatten großer Bäume. Vor ihnen rauschen Autos vorbei. Die Seeleute warten, dass jemand von einer Reederei oder Personalagentur vorbeikommt und ihnen einen Job anbietet. Der 53-jährige Eugenio Tejada würde sofort los, auch in den persischen Golf.
4: Ehrlich gesagt, das Leben von Seeleuten ist eh gefährlich, egal wo sie hingehen. Ob Krieg oder nicht, besonders auf Tankern. Wenn du nicht aufpasst, kann er explodieren, Feuer fangen.
3: Der 43-jährige Lloyd wartet auf einen Job als Kapitän und ist da anderer Meinung.
2: Ich würde nicht gehen. Wir wissen nicht, was mit den Raketen passiert, mit den Kugeln. Geld kannst du immer verdienen, aber was ist mit deinem Leben?
3: Laut der Internationalen Seeschifffahrtsorganisation sind bereits 10 Seeleute bei Angriffen ums Leben gekommen. Wie der indonesische Seefahrer Reza hoffen die meisten einfach, dass der Krieg bald endet und sie sicher durch die Straße von Hormus nach Hause fahren können.
6: Ja, die 20.000 Seeleute im Persischen Golf bekommen den Krieg direkt zu spüren. Übrigens, was die Zeitungen zum Iran-Krieg heute an diesem Samstag schreiben, das hören Sie gleich bei uns im Pressespiegel.

0: Willkommen im Wochenende um 7:45 Uhr in Südtirol. Es ist Muttertagswochenende mit durchwachsenem Wetter, morgen am Sonntag, und es ist ein Samstag, bei dem der Fußball auch eine Rolle spielt. Wir haben das heute schon gehört, der FC Südtirol muss ins Playout, spielt gegen Bari um den Verbleib in der Serie B. Oben auf dem Zeitungsstapel liegen allerdings die großen italienischen Tageszeitungen nicht mit Thema Fußball, weniger die Rolle, vor allem der FC Südtirol, sondern ein mit Spannung erwartetes Treffen. Wir hören jetzt von Florian Malknecht, worum es geht im Pressespiegel.
1: Ja, guten Morgen. Es ist heute das beherrschende Thema auf praktisch allen Titelseiten der italienischen Zeitungen. Gelo, Meloni, Rubio, Titel zum Beispiel La Stampa, Prova di Pace, schreibt Il Giornale. Meloni USA, resta il Gelo, heißt es bei der Repubblica. Und auch der Corriere della Sera macht das Treffen des amerikanischen Außenministers Marco Rubio mit Italiens Ministerpräsidentin Giorgia Meloni zum Hauptthema. Von einem reinen Höflichkeitsbesuch ist da die Rede. Rubio nach seinem Treffen mit dem Papst, der war ja bei Meloni dann zu Gast, und er sagt zu sagen, beziehungsweise die Zeitung schreibt zu sagen, das sei gewesen wie bei vergangenen Treffen in den schönen Zeiten, so der Corriere, das sei mehr als übertrieben. Und auch die Bilder in den Tageszeitungen zeigen recht versteinerte Mienen bei beiden auf den gemeinsamen Pressefotos. 1,5 Stunden dauerte das Treffen, das vor allem als höflich eben beschrieben wurde. In den strittigen politischen Fragen, da kann man sich aber nicht wirklich näher, das schreiben alle Tageszeitungen, vor allem beim Iran-Krieg, der die italienische Regierung weiterhin nicht gutiert. Und eines machen auch beide Seiten klar, Italien und Washington werden weiterhin ihre eigenen Interessen verteidigen. Am Ende bleibt zumindest ein Versprechen, das für die internationalen Krisen wohl eher wenig hilfreich sein dürfte. Rubio wolle für seinen nächsten Besuch in Rom besser Italienisch lernen, erklärte er nach dem Treffen, so stets im Corriere. Und das Thema interessiert übrigens auch in Deutschland. Die Süddeutsche Zeitung widmet dem Treffen einen längeren Bericht im Politikteil. Passend zum Iran-Krieg zeigt der Corriere heute eine spannende Grafik unter dem Titel «Chi guadagna con la guerra?» – wer also international am meisten vom Krieg profitiert, wer am meisten verdient. Vor allem die großen Ölunternehmen haben da ihre Gewinne deutlich gesteigert. ExxonMobil, Total Energies, BP und Shell. Shell etwa von knapp 5 auf fast 7 Milliarden Euro. Der Corriere vergleicht in den Grafiken auch die Staaten und ihre Gewinne und Verluste durch den Krieg. Und da erkennt man, die Profiteure sind vor allem Russland, die USA, aber auch Norwegen und Kanada. Und die größten Verlierer, das sind China, gefolgt von Japan, Indien und auch der EU. Und noch jemand profitiert, und das sind die großen amerikanischen Banken. JP Morgan, Morgan Stanley, Bank of America und Goldman Sachs zum Beispiel haben ihre Gewinne im laufenden Jahr bereits um 47,7 Milliarden gesteigert, vor allem durch den stark gestiegenen Wertpapierhandel. Das alles ist in den Grafiken ersichtlich. Und auch die Wirtschaftszeitung Il Sole 24 Ore greift genau dieses Thema auf, blickt dabei aber auf die Dividenden, die ausgeschüttet wurden. Das sind von Jänner bis März 2026 weltweit 421 Milliarden Dollar. Die ausgeschüttet wurden, also ein Plus von 6,7%. Vom Krieg jetzt zu etwas friedlicherem bzw. zum Frieden. Die Repubblica und auch die Stampa widmen dem ersten Amtsjubiläum des Papstes jeweils eine ganze Seite. Er war gestern in Pompeji und Neapel und wiederholte dort seine Friedensappelle. In Neapel erklärte er, die Stadt müsse sich wieder öffnen für all jene, die Hilfe und Schutz suchten. Also nicht nur diese großen internationalen Friedensappelle, auch die kleinen Friedensappelle auf lokaler Ebene. Denn der Frieden zeige sich in den kleinen täglichen Gesten allen gegenüber, auch Migranten und Flüchtlingen, so der Papst. Und ein weiteres Thema, das uns in letzter Zeit wohl alle irgendwie beschäftigt hat, das ist die künstliche Intelligenz. Die Repubblica bringt da heute eine kurze Reportage über eine 20-jährige Studentin, die sich wegen KI-Sucht in Therapie begeben hat. Das Ganze ereignete sich in Venedig, wo sie Hilfe im Sanitätsbetrieb gesucht hat, und sie ist offenbar nicht die einzige. Forscher gehen davon aus, dass das bei mehr als 25% der Fall ist, dass also die Nutzung von KI über das Smartphone problematische Ausmaße annimmt. Interviewt wurde dabei unter anderem der Neuropsychiater Stefano Vicari, und der erklärt, dass dieses Verhalten mit anderen Suchtformen vergleichbar sei, auch mit Drogenkonsum, denn es werden genau dieselben Hirnareale stimuliert, wie etwa bei Kokain- oder Cannabissucht.
0: Es gibt eine österreichische Studie dazu, dass viele junge Leute lieber mit der KI sprechen als mit ihren eigenen Angehörigen.
1: Vor allem über Probleme.
0: Also genau, vor allem über Probleme. Kommen wir zu den lokalen Zeitungen, Dolomiten, Alto Adige. Da sind die internationalen Themen etwas in den Hintergrund gerückt. Da geht es effektiv um Fußball.
1: Ganz genau, mit enttäuschten Gesichtern oder zum Beispiel auf der Titelseite der Dolomiten ein Silvio Mercai am Boden oder auch im Alto Adige, die Spieler des FC Südtirol, mit enttäuschten Gesichtern. Riesenchance verpasst, der FCS muss ins Playout, titelt die Dolomiten. Südtirol costretto ai Playout, auch der Alto Adige. In der Mitte sieht man da Kapitän Fabian Theit, der enttäuscht aus dem Stadion geht. Der Albtraum wird Realität, heißt es dann im Bericht in den Dolomiten. Das Schreckensszenario ist eingetreten. Der FC Südtirol muss in die Relegation. Gegner ist Bari. In zwei Spielen entscheidet sich dann, wer in der Serie B bleibt und wer in die Serie C absteigt. Dem FCS reichen dabei zwei Unentschieden. Das ist die gute Nachricht, schreiben die Dolomiten. Doch dann folgt die klare Einschätzung des Redakteurs. In dieser Verfassung halten sich die Weiß-Roten nicht in der Serie B. Und Alto Adige fasst den Abend so zusammen, also mit wenigen Worten, Ängste, Fehler und Beschwerden mit der kalten Dusche am Ende. Und auch abseits des Fußball gibt es heute einiges in den Dolomiten zum Beispiel. Südtirol stimmt per Mausklick ab. Es geht um diese Einführung vom E-Voting bei Landtagswahlen, also wählen mit dem Smartphone sozusagen. Wie lange das dauern wird, das ist offen, sagt Landeshauptmann Arno Kompatscher und wird zitiert, wir können nicht mit Sicherheit sagen, dass wir das bis zu den Landtagswahlen 2028 schaffen. Der nächste mögliche Termin wäre dann 2033. Die neue Südtiroler Tageszeitung nennt das Ganze, also nimmt das Ganze auch auf, nennt es aber ein Wahlreformchen. Denn die großen Reformen bleiben aus, schreibt die Zeitung. Keine Direktwahl des Landeshauptmanns, keine grundlegende Neuordnung, aber eben mit dieser möglichen Neuerung des E-Votings. Und nehmen wir beide Zeitungen wieder zusammen. Beide berichten auch über die große Fusion von Mila und Brimi zum neuen Milchhof Südtirol. Die große Milchhochzeit ist vollzogen, schreibt die Tageszeitung. Die Dolomiten sprechen von einem historischen Zusammenschluss. Und die Direktoren der beiden Milchhöfe erklären, also die es noch gibt, dass es in Italien Mitbewerber gibt, die fast 10-mal so groß sind wie sie. Doch dieser Zusammenschluss stärke die Position im Marketing und vor allem deshalb sei es vorteilhaft. Die Tageszeitung nennt auch einige Zahlen. 275 Millionen Kilogramm Milch, 3/4 der gesamten die Position im Marketing und vor allem deshalb sei es vorteilhaft. Die Tageszeitung nennt auch einige Zahlen. 275 Millionen Kilogramm Milch, 3/4 der gesamten Südtiroler Produktion.

0: Und es kommt auch heraus, dass vor allem bei den jungen Zuschauern da bei diesen Online-Plattformen die Idee offenbar sehr gut ankam, auch beim Informationsabend. Man sei dankbar, dass in Klausen etwas gemacht wird.
1: Dankeschön, Florian Marknecht, für diesen Überblick im Pressespiegel. Der morgige Muttertag feiert das Schöne am Mama-Sein, das, was Kinder und Partner an ihren Müttern und Frauen schätzen, Fürsorge, Liebe, Vertrauen. Die Mutternacht thematisiert seit 11 Jahren die Seite des Mama-Seins, über die nicht gesprochen wird. Und das ist oft Überforderung, Depressionen, Selbstzweifel, Schuldgefühle. Was die Mutternacht in Bewegung gebracht hat, das ist heute unser Thema nach 8 im Frühstücksradio hier auf Freisetirol.

0: Schönen guten Morgen heute an diesem Samstag, am 9. Mai. Muttertagskonzerte stehen heute Abend an, wie zum Beispiel das der Musikkapelle Oberbozen und noch vieles, vieles mehr. Ein Ausblick, ein Überblick von Lea Robatscher.
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2: Muay Thai, oft als Kunst der 8 Gliedmaßen bezeichnet, ist der Nationalsport von Thailand. Die Disziplin erlaubt Stehschläge, Tritte, Fußfeger sowie den Einsatz von Ellenbogen und Knien und verschiedene Umklammerungstechniken. Auch in Südtirol ist dieser Sport beliebt. Der Verein Sing Noi Muay Thai in Bozen bildet Athletinnen und Athleten auf hohem Niveau aus. Heute Abend findet die 4. Ausgabe der Muay Thai Arena mit hochkarätigen internationalen Kämpfen statt. Einlass ist um 15.30 Uhr im Vorpolz bei Sheraton in Bozen. Südtiroler Premiere des zweiteiligen Dokumentarfilms Warum Krieg statt Frieden – Auf der Suche nach der Wahrheit. Der Film beleuchtet die Hintergründe moderner Kriege, geopolitische Interessen, den Einfluss der Medien sowie gescheiterte diplomatische Lösungsversuche.
3: Dies ist die Geschichte einer Welt, die Frieden versprach und doch immer wieder Krieg führt. Wir begeben uns auf die Suche nach der Wahrheit. Was sind die Hintergründe für Krieg? Wer zieht die Fäden? Wer hat ein Interesse an Krieg und Eskalation? Und was braucht es, um Frieden zu schaffen?
2: Die Premiere beginnt um 18.30 Uhr im Institut Rainerum in Bozen. Hier im Hintergrund hören Sie den Lobgesang von Felix Mendelssohn. Er komponierte das Werk anlässlich der 400-Jahr-Feier der Erfindung des Buchdrucks. Er thematisiert den Übergang von der Finsternis zum Licht und zählt zu den beliebtesten Chorwerken. Der MGV und Vocal Art Brixen widmen sich diesem Stück gemeinsam mit dem Amarida-Orchester und weiteren Solisten und Solisten in 2 Konzerten. Heute um 19 Uhr im Brixner Dom,

0: sowie am Sonntag um 18.30 Uhr in der Stiftsparkkirche Grias. Das Fotoforum feiert mit einem Festival die Kunstform, die seit 35 Jahren im Zentrum seines Programms steht, die Fotografie. Anlässlich des 200-jährigen Jubiläums ihrer Erfindung blickt das Festival auf ihre Ursprünge zurück. Zugleich werden die technischen und künstlerische Entwicklung sowie die enge Verbindung der Fotografie zur Gesellschaft thematisiert. Ziel ist es, das Medium aus den unterschiedlichsten Perspektiven zu beleuchten. Die Eröffnung beginnt um 18 Uhr im Fotoforum in Bozen. Das Festival läuft bis zum 27. Juni. Zum Abschluss ein Blick auf Sonntag. Im Teatro Puccini in Meran findet ein ganztägiges Programm unter dem Motto Frieden statt. Den Auftakt macht um 10 Uhr die Komposition Freedom, gefolgt von einer Gesprächsrunde über Theater als Raum für Freiheit, Bürgerrechte und Gemeinschaft. Am Nachmittag stehen verschiedene Dimensionen von Freiheit im Fokus, von politischen und sozialen Fragen bis hin zu ökologischen Themen inklusive Workshop. Um 18 Uhr folgt eine Produktion, die Alexander Langer gewidmet ist. Forum Langer, Echo eines leichten Reisenden. Der Abend schließt mit einem Schwerpunkt zur psychischen Gesundheit. Ein vielfältiges Programm ab 10 Uhr im Teatro Puccini.
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2: Guten Morgen. Hauptaktionär des FC Südtirol kündigt größeren Umbruch an. Meloni und Rubio nähern Positionen kaum an. Das Wetter oft sonnig und warm bei 22 bis 26 Grad. Nach dem 1:1 gegen Juve Stabia und dem vorerst verpassten Klassenerhalt in der Serie B kündigt Hauptaktionär Hans Krapf beim FC Südtirol einen größeren Umbruch an. Vor den beiden Play-Out-Duellen gegen Bari mache er sich große Sorgen. Nach 10 Spielen ohne Sieg befinde sich die Mannschaft auf dem absteigenden Ast. Dass sie in den vergangenen 2 Monaten so abgebaut habe, sei unerklärlich, sagt Krapf.
3: Ich muss ehrlich sagen, ich verstehe es auch nicht. Es ist immer dieselbe Mannschaft, es sind immer dieselben Spieler. Ich weiß es einfach nicht, was da in dieser ganzen Mannschaft gefahren ist. Weil wenn wir heute wieder das Spiel gesehen haben, wir haben kein Spiel dabei, es ist kein Rhythmus drinnen. Teilweise wissen die Leute nicht, wie sie laufen sollten. Also ich muss schon ehrlich sagen, ich bin schon sehr enttäuscht.
2: Das Play-Out-Hinspiel erfolgt am kommenden Freitag in Bari. Dem FC Südtirol reichen 2 Unentschieden zum Klassenerhalt. Sollten die Weiß-Roten in der 2. Liga bleiben, braucht es laut Krapf ein Budget von knapp 20 Millionen Euro und damit 2 bis 3 Millionen mehr als bisher. In Südtirol gibt es einen neuen Milchriesen. Der neue Konzern heißt Milchhof Südtirol. Er ist das Ergebnis der Fusion von Bergmilch Südtirol und Primi. Die neue Genossenschaft wird die Milch von 3.100 Bauernhöfen verarbeiten. Auf dem Markt bleiben vorerst aber die gewohnten Marken Primi und Mila. Elisabeth Barteli.
4: Als letzte haben die Mitglieder von Bergmilch Südtirol über die Fusion abgestimmt. Das ist der Name der bereits vor einiger Zeit fusionierten Milchhöfe Mila und Senni. 9 von 10 waren für die Fusion mit der Primi. Einsparpotenzial sieht Generaldirektor Matthias Baumgartner in der Logistik und im Einkauf. Insgesamt halte sich das Einsparpotenzial aber in Grenzen.
5: Weil wir keine Standortschließungen als solches vorhaben. Also wir brauchen alle unsere 3 Standorte, Bozen, Brixen und Bruneck.
4: Personal soll nicht abgebaut werden. Auch neue Marken gibt es vorerst nicht. Eine Spezialisierung werde es aber geben, erklärt der Direktor der Primi, Martin Meyer.
6: Wobei vor allem Bozen auf Milch, Sahne, Joghurt spezialisiert ist. Die Primi in Brixen auf Mozzarella, Ricotta, italienische Frischkäse und im Bruneck Mascarpone und Käse.
4: Landwirtschaftslandesrat Luis Walcher bezeichnet diese Fusion als eine Hochzeit. Jetzt beginne der Alltag, sagt er, wie in jeder Ehe.
2: Im Jänner 2027 soll der erste Obmann der neuen Genossenschaft gewählt werden. Die Milchhöfe Sterzing und Meran reagieren gelassen auf den neuen Mitbewerber. Er wünsche dem neuen Milchhof alles Gute, sagte der Geschäftsführer des Milchhofs Meran, Florian Baumgartner, zu Rhein-Südtirol. Auf die Strategie seines Betriebes wirke sich diese Fusion nicht aus. Ähnlich reagierte der Geschäftsführer des Milchhofs Sterzing, Rainer Marschall. Er habe sowohl mit Mila als auch mit Primi immer gut zusammengearbeitet. Er hoffe, dass das auch in Zukunft so bleibe und dass in Südtirol weiterhin alle Platz haben, auch die Kleinen, betonte Marschall. Der neue Milchhof Südtirol ist dreimal so groß wie jene von Sterzing und Meran zusammen. Alle drei Milchhöfe sind Mitglieder des Südtiroler Sennereiverbandes. Trotz Anzeichen einer Annäherung bleibt die Distanz zwischen der US-Regierung und der Regierung Meloni bestehen. Die Ministerpräsidentin und der US-Außenminister Marco Rubio tauschten sich in Rom 1,5 Stunden lang aus. Offenbar reichte das nicht, um alle offenen Fragen zu klären. Roman Drescher.
7: Meloni sprach von einem offenen Dialog zwischen Verbündeten, die ihre nationalen Interessen verteidigen, aber wissen, wie wertvoll die Einheit des Westens ist. Das ist eine Art zu sagen, dass man sich, wenn die Interessen auseinandergehen, nicht stillschweigend anpasst. Angefangen beim Iran, wo Rubio Druck machte. Er beklagte sich über die ausbleibende Hilfe der Verbündeten, einschließlich der Blockade der Straße von Hormus. Die Verbündeten müssten, so wörtlich, zu mehr als nur starken Worten bereit sein. Die Töne waren nach dem Gespräch freundlich, beide betonten die Zusammenarbeit, doch scheint niemand einen Schritt zurückgetreten zu sein.
2: Das Journalismusfest Innsbruck wartet in seiner 5. Auflage mit einem Blick auf internationale Krisen und bekannten Gästen auf. Es hat sich in den 5 Jahren seines Bestehens vom mitteleuropäischen zum europäischen Treffpunkt von Journalisten und Journalistinnen sowie Fachleuten für Politik entwickelt. Noch bis morgen werden 170 von ihnen aus 23 Ländern beim Journalismusfest in Innsbruck erwartet. Eine Panne an einer Tankstelle hat im Burggrafenamt gestern lange Schlangen an den Zapfsäulen verursacht. Die Tankstelle zeigte zur Mittagszeit nur 19 Cent pro Liter Diesel an. Zahlreiche Autofahrer nutzten die Panne zum Billigtanken. Viele nahmen den billigen Diesel auch in Kanistern mit nach Hause. Der Preis soll etwa 2 Stunden lang falsch angesetzt worden sein. Wie es zu der Panne kam, ist unklar. Das Wetter. Frühnebel und Hochnebel lösen sich auf, dann scheint verbreitet die Sonne. Im Lauf des Tages entstehen über den Bergen einige Quellwolken. Die Schauerneigung steigt aber nur leicht an, meist bleibt es trocken. Die Temperaturen erreichen frühsommerliche 22 bis 26 Grad. Morgen Sonntag ziehen dichtere Wolken auf, die Sonne scheint nur mehr zeitweise. Vor allem in der zweiten Tageshälfte kann es stellenweise leicht regnen. 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Redaktion Markus Kaserer.
8: Guten Morgen aus der Landesverkehrsmeldezentrale wünscht Renate Stauder. Die Gadachtaler Staatsstraße ist durchgehend bis morgen Sonntag 18 Uhr zwischen Montal und Zwischenwasser wegen Holzschlägerungsarbeiten gesperrt. Die Umleitung für Fahrzeuge bis zu 12 Metern Länge erfolgt über die Landesstraße Furkelpass. Die Gampenpassstraße ist zwischen Lana und dem Gampenpass von 13 Uhr bis 16 Uhr wegen eines Radrennens gesperrt. Wegen des Kalterer See-Triathlons kommt es auf folgenden Straßenabschnitten von 10 Uhr bis ca. 13 Uhr zu zeitweiligen Sperren. Auf der Straße zwischen dem Kalterer See-Restaurant Gretel am See und der Weinstraße, auf der Weinstraße bis zur Kreuzung Weinstadel, auf der Landesstraße Kaltern-Leinburg zwischen der Kreuzung Weinstadel und Klughammer und wieder auf der Weinstraße vom Kreisverkehr im Kalterer Moos bei Tramin bis zur Kirche St. Josef. Die Landesstraße Brixen-Würzjoch ist zwischen Milland und St. André von 9.30 Uhr bis 11.30 Uhr wegen einer Veranstaltung gesperrt. Der Verkehr wird umgeleitet. Gute Fahrt!
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9: Und mit Thomas Malknecht an der Technik. Wir wünschen Ihnen einen guten Start ins Wochenende. Einen guten Morgen an diesem Samstag, 9. Mai. Haben Sie schon oder müssen Sie noch vielleicht ein Geschenk für die Mama besorgen oder überhaupt etwas für morgen überlegen?
10: eine Wertschätzung ist es und fühle mich allen wohl. Mit den Kindern, mit allen zusammen, mit meiner Mama. Wir machen seit den Sonntagen öfter im Jahr, aber Muttertag ist halt nachher richtig etwas Besonderes. Ja.
11: Ja, es ist einfach der Tag, wo man sich ein bisschen erinnern soll.
12: Ja, nein, haben wir schon einen Feiern. Ja. Ja, zusammen halt einen Kuchen essen und einen Kaffee trinken und beieinander sein.
9: Was wird sich denn die Mama sonst noch wünschen? Vielleicht einen freien Tag oder einen freien Tag überhaupt in der Woche? Mama sein ist ja was Tolles, aber es braucht auch Unterstützung, um diese wichtige Rolle zu erfüllen. Und über die schwierige Seite wird ja selten geredet, über Schuld, über Zweifel, über Versagensängste. Die Mutternacht ist sozusagen das Gegenprogramm zum Muttertag, wurde in den letzten 11 Jahren organisiert und thematisiert. Und wo die Bewegung mit seinen 28 Netzwerkorganisationen heute ist, die Mutternacht, das hören Sie gleich bei uns im Frühstücksradio.

0: guten Morgen heute am Samstag um 7:45 das Frühstücksradio Freie Südtirol, Jutta Wieser hier. Morgen ist Muttertag und Mutternacht ist eine Aktion, die es seit 11 Jahren gibt. Muttertag und Mutternacht sind quasi die beiden Seiten des Mama-Seins, das Schöne und das Anstrengende, das Erfüllende und das Überfordernde. Meistens bleibt das Zweitere ungesagt. Die Mutternacht hat sich in den letzten 11 Jahren damit beschäftigt und hat 11 Tabuthemen aufgegriffen. Und dazu unterhalte ich mich heute mit Sigrid Zwerger vom Haus der Familie. Guten Morgen.
1: Schönen guten Morgen.
0: 11 Jahre Mutternacht, 11 Tabuthemen, die versucht wurden, ja, in gemeinsamer Arbeit und auf Arbeit auch zu behandeln. Und heuer eigentlich ein Reflexionsjahr. Wie das denn?
1: Ja, also wir haben gesehen, 11 Jahre, 11 Themen, das ist einfach ganz, ganz viel. Und das war uns einfach einmal wichtig. Also die letzte Mutternacht war sozusagen im Mai 25 zum Thema Umgang mit digitalen Medien. Und dann im Herbst haben wir uns wie jedes Jahr als Netzwerk zusammengesessen und haben reflektiert und geschaut, okay, wie gehen wir weiter? Und da haben wir gesagt, na, zum einen haben wir gemerkt, die 11 Themen, die behandelt wurden, die sind immer noch sehr, sehr aktuell. Teilweise brennen sie immer noch. Und gleichzeitig haben wir so gedacht, und was kommt jetzt? So quasi, welche Themen wollen wir behandeln? Und da war unser Gedanke, na, wir möchten wirklich einmal dieses Jahr nutzen, um gut Resümee zu ziehen. Das heißt auch zu schauen, was ist in den 11 Jahren passiert. Auch sie gut nach außen bringen, immer wieder diese Themen, auch wenn man sieht, sie sind noch aktuell, dran zu bleiben. Und zum anderen haben wir gemerkt, also die Initiative ist ja stark ausgegangen, auch rund Haus der Familie und Astrid Tibella.
0: Als
1: Hebamme, der Kopf dahinter. Es waren auch am Anfang sehr starke Hebammen-Themen und dann sind wir immer größer und breiter geworden. Das Netzwerk ist gewachsen. Es waren zum Schluss auch Familienthemen und das ist auch gut so. Wir haben uns auch die Frage gestellt, wird aus der Mutternacht vielleicht eine Art Familiennacht? Und irgendwo haben wir gesagt, nein. Also wir wollen uns wieder ganz stark, vielleicht auch zurück zum Anfang, ganz stark wieder die Mütter im Fokus setzen und auch direkt die Mütter erreichen. Und da war das Ziel zu sagen, okay, wie erreichen wir die Mütter? Wir möchten heuer auch eine Umfrage starten oder wir starten eine Umfrage jetzt mit Ende Mai, wo wir versuchen, direkt zu den Müttern zu kommen und sie zu fragen, was sind aktuell deine Tabuthemen? Was sind Themen, über die in der Öffentlichkeit nicht oder vielleicht auch zu wenig gesprochen wird?
0: Am Muttertag selbst wird ja vor allem die schöne Seite des Mutterseins gefeiert und das ist auch gut so, auch das ist wichtig, weil es gibt so viele schöne Seiten. Die Mutternacht wurde ins Leben gerufen, um auch über diese überfordernde Seite zu sprechen. Und da gibt es viele verschiedene Dinge, die uns als Mütter überfordern können. Auch, glaube ich, der Druck, der auf uns lastet durch ein, ja, auch ein sehr modernes Bild, das uns vermittelt wird, nach der Geburt so schnell wie möglich wieder fit zu werden, gut auszusehen, sportlich zu sein, sowieso alles mit dem kleinen Finger oder mit der linken Hand zu schaffen. Ja. Also der Druck, der gesellschaftliche Druck ist groß.
1: Der gesellschaftliche Druck ist nach wie vor vorhanden. Es ist der gesellschaftliche Druck, es ist aber vielleicht auch der Druck, den sich dann die Mütter auch selbst aufbauen. Ganz oft haben wir erlebt, es geht um Schuldgefühle, Selbstzweifel und ich glaube, auch in unserer heutigen modernen Zeit habe ich so das Gefühl, die Rollenbilder sind schon trotzdem noch auch stark vorhanden, auch in den modernen sozialen Medien. Wenn wir Influencer, junge Mütter sehen, die Influencerinnen sind, dann sehen wir dieses schöne Bild der jungen Mutter, wie du sagst, die alles unter einem Hut bringt, die nach der Geburt gleich wieder weitersportelt, die sich gut ernährt, die sich einfach rundum um alles kümmert. Wir sehen kaum Mütter, die versuchen, ihren Alltagsstress zu bewältigen zwischen Job und Familienmanagement, wenn dann vielleicht eher von der Seite der Komik her. Also eher wird das durch den Kakao gezogen.
0: In Kabarets,
1: genau. Also ich glaube, ja, und da ist schon einfach, welches Bild erleben wir gerade in der Gesellschaft? Und das, ob man will oder nicht, das wird auch dann verinnerlicht.
0: Vielleicht legen wir hier eine Sachebene dazu. Es gibt effektiv junge, überforderte Mütter. Und da gibt es Organisationen, die auch im Mutternetzwerk, mit Mutternachtnetzwerk mit dabei sind. Die frühen Hilfen, die Hebammen, die Gesundheitsanlaufstellen, die effektiv ja auch greifen, wenn, also wir haben da ein gutes Netz in Südtirol eigentlich, wenn diese Überforderung da ist. Und die werden auch genutzt. Auch darüber sollten wir einfach sprechen.
1: Ja, ja. Also darüber sind wir auch sehr dankbar. Und ich glaube, dass genau das wollen wir auch als mit den Themen der Mutternacht auch immer aufzeigen, welches Netzwerk steht dahinter, zu welchen Themen, an welche Organisationen können wir uns wenden. Und da möchten wir auch sagen, wir versuchen jetzt ganz stark noch einmal die Homepage von der Mutternacht auf ein gutes Level zu bringen. Es sind alle Themen veröffentlicht und man findet dann auch dahinter das Netzwerk, das sich dann einfach auch Mütter auffängt, zu welchem Thema auch immer.
0: Mhm. Mutter werden ist eine große Sache. Da braucht es wirklich Unterstützung. Und das Haus der Familie bietet das ja schon seit vielen, vielen Jahren an. Früher waren das die sogenannten Müttererholungswochen. Heute bietet ihr Wochen an unter dem Thema wieder einmal Zeit für mich. Ich glaube, eines der größten Themen ist nicht nur die körperliche Erholung, die es auch braucht, weil es anstrengend ist und weil der Körper an und für sich ja schon so viele extreme Veränderungen durchmacht, durch Schwangerschaft, Geburt, Stillen und dann wieder auch aufhören mit dem Stillen, schlaflose Nächte und so weiter. Aber ich glaube, eines der größten Themen ist vielleicht das ständige Zweifeln, mache ich es richtig?
1: Ja, also das erleben wir auch so. Also wie du sagst, wir haben dieses Angebot, das sind Tage, Wochen für Mütter mit Kindern. Und ich habe erst vor kurzem jetzt mit unserer Referentin gesprochen. Es ist einfach ein schöner Rahmen. Die Mütter haben die Kinder dabei, sie haben viel Zeit zusammen. Aber es gibt auch Runden ausschließlich für die Mütter, wo man sich einfach öffnen kann. Und ich glaube, dieses in so einem geschützten Rahmen sich öffnen können, das fehlt manchmal. Wir merken, es sind auch immer wieder Themen, wo man vielleicht auch sich nicht getraut, mit der eigenen besten Freundin darüber zu sprechen. Auch so um das Thema, bin ich überhaupt eine gute Mutter? So diese Zweifel, mache ich überhaupt alles richtig?
0: Ja. Aber mir hat mal der Kinderarzt meiner Kinder, so muss ich es formulieren, etwas sehr, sehr Schönes gesagt. Niemand kennt dein Kind so gut wie du als Mama oder als Papa. Also, aber meistens sind es dann doch die Mütter. Und das hat mir sehr viel Selbstvertrauen gegeben, dass ich ja wirklich am meisten weiß, auch von der Entwicklung des Kindes.
1: Ja, sicherlich. Als Mütter sind wir immer dran. Also die heutige Zeit ist, wir Mütter arbeiten alle, das getraue ich mich zu sagen, es sind wenig Prozent an Mütter, die nicht arbeiten oder diesen Weg gewählt haben. Die meisten arbeiten, aber trotzdem kümmern wir uns im Hintergrund um alles. Und ich glaube, deshalb kennen wir unser Kind sehr gut. Wir sind präsent, auch wenn wir nicht vor Ort sind. Auch wenn wir nicht vor Ort sind, haben wir sicher alles so gemanagt, dass es funktioniert.
0: Astrid Ibella war sehr maßgeblich für diese Initiative Mutternacht. Sie hat sich jetzt verabschiedet, hat das Ganze sozusagen in eure Hände gelegt, ein ganzes Organisationsteam. Das ist Sigrid Zwerger vom Haus der Familie, die heute bei uns ist, Silvia Di Panfilo vom Katholischen Familienverband, Sarah Basler vom Elki-Netzwerk und Maria Lobis ist auch mit dabei für die Pressearbeit. Das ist euer Ziel jetzt. Dieses Jahr haben wir gesagt, Reflexion, Umfrage Ende Mai, um auch wieder zu verstehen, okay, was brennt wirklich bei den Müttern? Und nächstes Jahr wird es dann wieder eine klassische, sage ich jetzt mal unter Anführungszeichen, Mutternacht geben mit einem Aktionsplan.
1: Also ich muss sagen, es hat sich in den letzten Jahren so ein bisschen eingebürgert, die Mutternacht-Aktion am Rathausplatz. Das ist gut und das ist schön so. Aber grundsätzlich war die Mutternacht in den letzten 11 Jahren eigentlich auch schon immer auch sehr flexibel. Es hat auch eine Wanderausstellung gegeben. Und wir haben gesagt, wir möchten eigentlich, deshalb vielleicht auch wieder zurück zum Ursprung, uns diese Flexibilität als Netzwerk bewahren. Das heißt, wir schauen mal, was kommt. Wir schauen wirklich jetzt, welche Tabus bringen uns die Mütter. Und dann schauen, das ist dann die Grundlage, wir werten die Ergebnisse aus, bringen sie in die Öffentlichkeit und das wird dann auch die Grundlage für die Weiterarbeit des Netzwerkes. Wir werden dann schauen, welches Thema kristallisiert sich heraus für 2027. Und dann schauen wir einfach aus, je nach Thema, welche Form der Aktion braucht es. Ich glaube, nicht für jedes Thema ist unbedingt der Rathausplatz die große Bühne geeignet. Wir möchten da einfach auch ein bisschen als Themen abhängig machen, wie wir weitermachen. Aber auf jeden Fall werden wir sehr aktiv weitermachen und man wird auf jeden Fall auch 2027 die Mutternacht mit einem Thema wieder hören.
0: Dankeschön, Sigrid Zwerger vom Haus der Familie, von der Organisation des Netzwerkes der Mutternacht für den Besuch im Studio.
1: Danke, dass ich konnte dabei sein.

0: Musik aus Portugal von Nelly Furtado hier bei uns im Frühstücksradio. Einen guten Morgen um kurz vor 8:30. Der Kuchentisch wird morgen Nachmittag wahrscheinlich zur Sicherheit doch im Innern im Haus gedeckt. Es sind lokale Regenschauer angesagt. Die Wetteraussichten fürs Wochenende hören Sie gleich etwas ausführlicher bei uns. Zuerst gibt es aber noch die Nachrichten und diesen Hinweis von uns.
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1: Es ist 8.30 Uhr. 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
4: Guten Morgen. Hauptaktionär des FC Südtirol kündigt größeren Umbruch an. Pro-palästinensische Demonstration stört Biennale in Venedig. Das Wetter oft sonnig und warm bei 22 bis 26 Grad. Nach dem 1:1 gegen Juve Stabia und dem vorerst verpassten Klassenerhalt in der Serie B kündigt Hauptaktionär Hans Krapf beim FC Südtirol einen größeren Umbruch an. Vor den beiden Play-Out-Duellen gegen Bari mache er sich große Sorgen. Nach 10 Spielen ohne Sieg befinde sich die Mannschaft auf dem absteigenden Ast. Dass sie in den vergangenen 2 Monaten so abgebaut habe, sei unerklärlich und enttäuschend, sagte Krapf. Dem Spiel der Weiß-Roten fehle der Rhythmus. Teilweise wüssten die Spieler nicht, wie sie laufen sollten. Die Fusion der Milchhöfe Brimi und Mila bringt keine neuen Marken auf den Markt. Man werde noch einige Jahre unter den bekannten Namen weiterarbeiten, sagten die Geschäftsführer der nun zu Milchhof Südtirol fusionierten Genossenschaften zu Rai Südtirol. Einen Personalabbau werde es nicht geben, alle 3 Standorte werden erhalten. Bozen werde sich auf Milch, Sahne und Joghurt spezialisieren, Brixen auf Mozzarella und Ricotta sowie Bruneck auf Mascarpone und Käse. Kurz vor Eröffnung der 61. Kunstbiennale in Venedig haben rund 2000 Menschen gegen die Teilnahme Israels protestiert. Es kam zu einem Zusammenstoß mit der Polizei. Die Polizei musste die pro-palästinensische Menge mit Schildern und Schlagstöcken zurückhalten. Vizeministerpräsident Matteo Salvini besuchte gleichzeitig als erstes Regierungsmitglied mehrere Pavillons, auch jenen Russlands. Salvini rief dazu auf, Kunst jenseits von Polemik, Flaggen und Boykottaufrufen zu genießen. Nach den jüngsten militärischen Konfrontationen scheinen die USA und der Iran abermals auf die diplomatische Karte zu setzen. Die Regierung in Washington wartet auf Teherans Antwort auf einen US-Vorschlag für ein Ende des Iran-Krieges. US-Präsident Donald Trump sagte, er rechne mit einer Rückmeldung innerhalb weniger Stunden. Gespräche unter der Vermittlung Pakistans könnten laut Wall Street Journal bereits in der kommenden Woche wieder in Islamabad stattfinden. Der frühere Direktor der Südtiroler Informatik AG, Josef Dinkhauser, dämpft den Enthusiasmus zur Online-Stimmabgabe bei Wahlen. Nötigung, Stimmenkauf und Gruppenzwang könnten laut Dinkhauser 3 mögliche Schwachpunkte sein. Er sei beispielsweise denkbar, dass sich Familienmitglieder einmischten oder dass es zu halböffentlichen Gruppenabstimmungen komme. Bei kollektiven Online-Wahlen könnten diese Faktoren durchaus Einfluss auf das Wahlergebnis nehmen, sagte Dinkhauser. Der Landtag hatte sich gestern einstimmig für die Online-Abstimmung bei Landtagswahlen ausgesprochen. Eine Panne an einer Tankstelle hat im Burggrafenamt gestern lange Schlangen an den Zapfsäulen verursacht. Die Tankstelle zeigte zur Mittagszeit nur 19 Cent pro Liter Diesel an. Zahlreiche Autofahrer nutzten die Panne zum Billigtanken. Viele nahmen den billigen Diesel auch in Kanistern mit nach Hause. Der Preis soll etwa 2 Stunden lang falsch angesetzt worden sein. Wie es zu der Panne kam, ist unklar. 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Redaktion Markus Kaserer.
5: Guten Morgen aus der Landesverkehrsmeldezentrale wünscht Renate Stauder. Die Gadachtaler Staatsstraße ist durchgehend bis morgen Sonntag 18 Uhr zwischen Montal und Zwischenwassach wegen Holzschlägerungsarbeiten gesperrt. Die Umleitung für Fahrzeuge bis zu 12 Metern Länge erfolgt über die Landesstraße Furkelpass. Die Gampenpassstraße ist zwischen Lana und dem Gampenpass von 13 Uhr bis 16 Uhr wegen eines Radrennens gesperrt. Wegen des Kalterer See-Triathlons kommt es auf folgenden Straßenabschnitten von 10 Uhr bis ca. 13 Uhr zu zeitweiligen Sperren. Auf der Straße zwischen dem Kalterer See-Restaurant Gretel am See und der Weinstraße, auf der Weinstraße bis zur Kreuzung Weinstadel, auf der Landesstraße Kalteren-Leinburg zwischen der Kreuzung Weinstadel und Klughammer und wieder auf der Weinstraße vom Kreisverkehr im Kalterer Moos bei Tramin bis zur Kirche St. Josef. Die Landesstraße Brixen-Würzjoch ist zwischen Milland und St. André von 9.30 Uhr bis 11.30 Uhr wegen einer Veranstaltung gesperrt. Der Verkehr wird umgeleitet. Gute Fahrt!
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0: Also wir beginnen jetzt mal mit dem Samstag. Da gibt es einiges auch an Sonnenschein, aber nicht nur. Die Details hören wir vom Meteorologen Werner Fehrend.
6: Im Laufe des Tages entstehen über den Bergen Quellwolken. Die Schauerneigung steigt aber nur leicht an. Meist geht der Tag trocken zu Ende. Die Temperaturen erreichen frühsommerliche Höchstwerte von 22 Grad im Dipptal bis 26 Grad im Ätschtal und Unterland.
0: Also heute Sonne und Wolken und ganz wichtig für alle, die bereits den morgigen Muttertag planen. Wie wird denn das Wetter morgen und darüber hinaus?
6: Am Sonntag ziehen dichtere Wolken auf und die Sonne scheint nur mehr zeitweise. Vor allem in der zweiten Tageshälfte kann es stellenweise leicht regnen. Am Montag geht es wechselhaft weiter. Es gibt viele Wolken, nur etwas Sonne zwischendurch und im Tagesverlauf muss man mit einigen Regenschauern rechnen. Am Dienstag stellt sich dann wieder recht sonniges Wetter ein.
0: Dankeschön, Werner Fehrend vom Landeswetterdienst.

0: Guten Morgen heute am Samstag um 18 vor 19 das Frühstücksradio auf Freie City Hall. Kennen Sie eigentlich den schnellsten Weg nach Bozen? Genau, da fragen Sie sich wahrscheinlich auch jetzt. Gibt es überhaupt einen schnellen Weg nach Bozen? Zumindest mit dem Auto, vor allem am Wochenende, vor allem wenn Touristensaison ist? Ja, das ist die große Frage und die beiden Brandls beginnen ihren satirischen Wochenrückblick genau mit dieser Frage.
1: So sehen halt mir's.
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3: Barbara, weißt du eigentlich, was der schnellste Weg von St. Pauls nach Bozen ist?
4: Ja, meine Güte, du stellst vielleicht Fragen. Ja, wenn du St. Pauls startest, dann fährst du auf der Stotzstraße nach Frankfurt und nachher nach Bozen.
3: Bist du selber überzeugt?
4: Ja, logisch. Und vor allem einen schnelleren Weg gibt's ja nicht.
3: Einmal die Woche schon.
4: Wie die Woche schon?
3: Ja, wenn du in Dienstag in der Früh auf Google Maps eingeben hast, von St. Pauls nach Bozen schnellste Route, dann hat er die nach St. Michael Eppan geschickt, weiter nach Koltern, Neumarkt und über die Autobahn nach Bozen. Sel ist der schnellste Weg gewesen.
4: Ach Gott, auch weil die Woche das Verkehrschaos gewesen ist auf der Meba, oder?
3: Ganz genau.
4: Ja, und allslei wegen auf der ersten Ausfahrt nach Bozen Süd, weil zusammen eine neue Infotafel aufgestellt worden ist, nicht? Neue Infotafel, 3 Tage Chaos, sag ich jetzt schon, nicht?
3: Der Herr Reichhalter, der Präsident der A22, hat das alles nicht so tragisch genommen, weil er hat gemeint, man muss an Straßen auch arbeiten dürfen.
4: Jetzt hat er schon recht, er hat gleich vergessen zu sagen, dass man halt da einen idealeren Zeitpunkt für die Arbeiten finden kann. Nicht?
3: Richtig, man nicht die Infotafel auch in der Nacht aufstellen könnte.
4: Du, in 3-4 Nachtschichten wäre die Tafel wahrscheinlich auch aufgestellt gewesen.
3: Und untertags war viel weniger Zirkus gewesen auf die Straßen.
4: Aber vielleicht hat die Infotafel als Testlauf gegolten für die Zeit, wenn sie noch die Mebo-Kreuzung bzw. die Einfahrt neu machen.
3: Zem wird Freude aufkommen und nachher können sie zugleich ein neues Arbeitsmodell einführen. Smart Working bzw. Home Office im Auto während des Staus.
4: Und bald noch der Stau aufgelöst ist, kannst du umdrehen und am Abend noch wieder heimfahren.
3: Ja, aber nach dem Stau ist ja bekanntlich vor dem Stau.
4: Sel stimmt, weil es dauert ja gar nicht mehr so lang und das nächste Verkehrschaos ist schon vorprogrammiert.
3: So ist es, weil in Samstag, 30. Mai, wird ja die Brennerautobahn bei Gries am Brenner für mehrere Stunden total gesperrt wegen einer Demonstration.
4: Ja, die Organisatoren sagen, sie demonstrieren gegen den vielen Verkehr auf der Autobahn.
3: Ja, das Blöde ist leider, dass wegen der Demonstration der Verkehr deswegen nicht weniger wird.
4: Und wenn noch der 8-Stunden-Sperre sich die Autolawine wieder in Bewegung setzt, dann ist halt mehrere Stunden lang Kolonnenverkehr. Ist selber gescheiter.
3: Was aber irgendwie auffällt, ist, dass die Nordtiroler ganz selten im Winter protestieren und die Autobahn sperren.
4: Du meinst bei sie Wintersaison um.
3: Genau. Und sie demonstrieren lieber im Frühjahr, weil die Wintersaison fertig ist und sie Urlaub haben.
4: Du, in der Woche hat die Gemeinde Klausen ihre Pläne vorgestellt, gell, für Kloster Seeben. Irgendwie scheint es ja so zu sein, dass es der Gemeindeverwaltung auf Seeben zu still ist.
3: Und deswegen versuchen sie anscheinend krampfhaft auf Seeben ein bisschen Hollywood auszubringen.
4: 250 Meter soll ein Stollen im Berg reingehen und danach 150 Meter ein Aufzug auch in noch Seeben. Stell dir mal vor.
3: Aber wie der Bürgermeister von Klausen im Radio gesagt hat, das soll nix Großes werden.
4: Warum wollen sie es nachher machen?
3: Ich sag halt, wer auch will, wird schon auch gehen. Und wenn ich es nicht mehr der Bock, dann habe ich hier unten auch viele Möglichkeiten, mit dem Chef im Himmel zu reden.
4: Ja, weil wenn ich auf den Schlern nicht mehr rauskomme, macht ja auch keiner einen Aufzug, oder?
3: Und obwohl das laut dem Herrn Bürgermeister nichts Großes wird, soll der Spaß 27 Millionen Euro kosten.
4: 27 Millionen, nichts Großes. Da muss ich schon lachen, gell? Und wie man laut Erfahrung weiß, wird es meistens bis zum Ende nicht weniger, sondern eher mehr.
3: Und der Herr Bürgermeister hat gesagt, das ist gerechtfertigt, weil Seeben das geistige Zentrum von Südtirol ist.
4: Na gut, aber soll ich so ohne Aufzug auch, nicht?
3: Ja, genau. Ja. Apropos Bürgermeister, der Versand in Taufers,
4: der Herr Nöckler,
3: ist letzthin in die Schlagzeilen gewesen.
4: Ja, weil er bei einer Sitzung und einem Interview seine Sicht der Dinge über Frauenarbeit im öffentlichen Dienst und so weiter dargestellt hat. Und man muss sagen, es ist nicht überall gut ankommen. Was ich jetzt fast so verstanden wie, wenn er gesagt hat, hey, die blöden Weiber sollen daheim bleiben, die machen eh ein Casino, kommen 50% und noch gern sie Kaffee trinken, auch noch.
3: Ja, ja. Der Herr Nöckler hat seine Aussagen nachher noch einmal klarstellen gewählt, aber er hat sich damit selber keinen Gefallen gemacht.
4: Im Gegenteil, er hat die Leitlein noch mehr verwirrt mit seinen Gereden.
3: Deswegen, Herr Nöckler, sit aquisses philosophus mansisses.
4: Auf Deutsch, hättest du geschwiegen, wärst du ein Philosoph geblieben.
3: Eben, und auf alle Fälle, so sehen halt mir's.

0: großen Hits der 1980er Jahre hier bei uns im Frühstücksradio Freisüdtirol. Einen guten Morgen heute am Samstag um 9:09. Gestern, der 8. Mai, ist der Tag, der das Ende des Zweiten Weltkrieges markiert. 1945, die Welt war sich damals einig, nie wieder Krieg. Aber die Zahlen sprechen eine andere Sprache. Allein zwischen 1945 und 2020 gab es über 240 Kriege weltweit. 5 Jahre später, nach Kriegsende, am 9. Mai 1950, wurde durch die Schuman-Erklärung Europa als Union gegründet. Also heute ist Europatag. Europa als großes Friedensprojekt. Aber auch in Europa, auf unserem Kontinent, gab es Kriege in den letzten Jahrzehnten. Jugoslawien, aktuell Ukraine. Warum Krieg statt Frieden? Diese Frage beschäftigt Historiker, Propagandaforscher, Journalisten, Journalistinnen und Filmemacher wie den Kärntner Wolfgang Sendelhofer. Sendelhofer hat einen Film produziert mit der Frage, was steckt denn eigentlich dahinter und was braucht es, um Frieden zu schaffen? Die Sozialunion Wir Neu lädt zu einer Filmpremiere ein. Heute um 18.30 Uhr im Theater Rhein-Neerum wird der Film Warum Krieg statt Frieden? Auf der Suche nach der Wahrheit gezeigt. Produzent Wolfgang Sendelhofer wird anwesend sein. Er hat mir im Vorfeld 3 Fragen beantwortet. Ich wollte von ihm wissen, wie er denn dieses Thema Krieg und Frieden angegangen ist.
1: Naja, nachdem aus Politik und Medien wie schon bei Corona im Ukraine-Krieg nur eine Meinung als die einzig wahre verbreitet wurde und Gegenstimmen diffamiert und ausgegrenzt wurden, habe ich mit Menschen aus Journalismus, Wissenschaft, Militär und Politik gesprochen, die auch sehr unterschiedliche Sichtweisen vertreten. Und im Mittelpunkt stand für mich die Frage, warum werden eigentlich politische Lösungen oft verhindert oder gar nicht ernsthaft versucht, obwohl die Folgen eines Krieges für die Bevölkerung immer verheerend sind. Und der Film soll Denkanstöße geben und nach Zusammenhänge sichtbar machen, die in der täglichen Berichterstattung oft zu kurz kommen.
0: Und Ihre wichtigsten Erkenntnisse, Herr Sendelhofer?
1: Eine der wichtigsten Erkenntnisse war für mich, dass im Krieg die Wahrheit zuerst stirbt und dass geopolitische, wirtschaftliche und strategische Interessen dahinter stehen. Gleichzeitig habe ich gesehen, wie stark Medien und Informationskriegsführung die Meinung der Bevölkerung beeinflussen. Und besonders auffällig war für mich, dass kritische Stimmen oder Forderungen nach Diplomatie sehr, sehr schnell etikettiert oder ausgegrenzt werden. Gerade deshalb halte ich offene Diskussionen und unterschiedliche Forderungen nach Diplomatie sehr, sehr schnell etikettiert oder ausgegrenzt werden. Gerade deshalb halte ich offene Diskussionen und unterschiedliche Perspektiven für so wichtig.
0: Das versuchen

0: mich sofort in eine Schublade zu stecken. Gleichzeitig sollten wir uns aber bewusst machen, wie stark Angst, Emotionen und mediale Bilder unsere Wahrnehmung beeinflussen können. Und Frieden beginnt nicht zwischen den Staaten, sondern auch in der Art, wie wir als Gesellschaft miteinander umgehen und auch respektvoll diskutieren.
1: Ja, und im Kern kommt es immer darauf an, genau zu recherchieren, alle Seiten zu beleuchten und hörbar zu machen. Wolfgang Sendelhofer, der Produzent des Filmes Warum Krieg statt Frieden auf der Suche nach Wahrheit, wird heute mit dabei sein, wenn der Film gezeigt wird im Theater Rhein-Neerum in Bozen um 18:30 Uhr und anschließend wird diskutiert.

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1: Guten Morgen. Hauptaktionär des FC Südtirol kündigt größeren Umbruch an. Pro-palästinensische Demonstration stört Biennale in Venedig. Das Wetter oft sonnig und warm bei 22 bis 26 Grad. Nach dem 1:1 gegen Juve Stabia und dem vorerst verpassten Klassenerhalt in der Serie B kündigt Hauptaktionär Hans Krapf beim FC Südtirol einen größeren Umbruch an. Vor den beiden Play-Out-Spielen gegen Bari mache er sich große Sorgen. Nach 10 Spielen ohne Sieg befinde sich die Mannschaft auf dem absteigenden Ast. Dass sie in den vergangenen 2 Monaten so abgebaut habe, sei unerklärlich und enttäuschend, sagte Krapf. Dem Spiel der Weiß-Roten fehle der Rhythmus. Teilweise wüssten die Spieler nicht, wie sie laufen sollten. Die Milchhöfe Sterzing und Meran reagieren gelassen auf den neuen Mitbewerber. Auf die Strategie seines Betriebes wirke sich diese Fusion nicht aus, sagte der Geschäftsführer des Milchhofs Meran, Florian Baumgartner. Ähnlich reagierte der Geschäftsführer des Milchhofs Sterzing, Rainer Marschall. Er habe sowohl mit Mila als auch mit Brimi immer gut zusammengearbeitet. Er hoffe, dass das auch in Zukunft so bleibe und dass in Südtirol weiterhin alle Platz haben, auch die Kleinen, betonte Marschall. Der neue Milchhof Südtirol ist 3-mal so groß wie jene von Sterzing und Meran zusammen. Alle 3 Milchhöfe sind Mitglieder des Südtiroler Sennereiverbandes. Kurz vor Eröffnung der 61. Kunstbiennale in Venedig haben rund 2000 Menschen gegen die Teilnahme Israels protestiert. Es kam zu einem Zusammenstoß mit der Polizei. Die Polizei musste die pro-palästinensische Menge mit Schildern und Schlagstöcken zurückhalten. Vizeministerpräsident Matteo Salvini besuchte gleichzeitig als erstes Regierungsmitglied mehrere Pavillons, auch jenen Russlands. Salvini rief dazu auf, Kunst jenseits von Polemik, Flaggen und Boykottaufrufen zu genießen. Nach den jüngsten militärischen Konfrontationen scheinen die USA und der Iran abermals auf die diplomatische Karte zu setzen. Die Regierung in Washington wartet auf Teherans Antwort auf einen US-Vorschlag für ein Ende des Iran-Krieges. US-Präsident Donald Trump sagte, er rechne mit einer Rückmeldung innerhalb weniger Stunden. Gespräche unter der Vermittlung Pakistans könnten laut Wall Street Journal bereits in der kommenden Woche wieder in Islamabad stattfinden. Der frühere Direktor der Südtiroler Informatik AG, Josef Dinkhauser, dämpft den Enthusiasmus zur Online-Stimmabgabe bei Wahlen. Nötigung, Stimmenkauf und Gruppenzwang könnten laut Dinkhauser 3 mögliche Schwachpunkte sein. Es sei beispielsweise denkbar, dass sich Familienmitglieder einmischten oder dass es zu halböffentlichen Gruppenabstimmungen komme. Bei kollektiven Online-Wahlen könnten diese Faktoren durchaus Einfluss auf das Wahlergebnis nehmen, sagte Dinkhauser. Der Landtag hatte sich gestern einstimmig für die Online-Abstimmung bei Landtagswahlen ausgesprochen. In Bozen Süd wird ein Wartungszentrum für Züge entstehen. Die Landesregierung stellt dafür rund 60 Millionen Euro bereit. Das Zentrum dient der Wartung, Abstellung und Reinigung der landesweiten Zugflotte. Ziel ist es, die Wartungsprozesse effizienter zu gestalten und die Verlässlichkeit des Bahnverkehrs weiter zu stärken. Das Wetter. Frühnebel und Hochnebel lösen sich auf, dann scheint verbreitet die Sonne. Im Lauf des Tages entstehen über den Bergen einige Quellwolken. Die Schauerneigung steigt aber nur leicht an, meist bleibt es trocken. Die Temperaturen erreichen frühsommerliche 22 bis 26 Grad. Morgen Sonntag ziehen dichtere Wolken auf, die Sonne scheint nur mehr zeitweise. Vor allem in der zweiten Tageshälfte kann es stellenweise leicht regnen. 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
2: Guten Tag, wünscht Barbara Widot aus der Landesverkehrsmeldezentrale. Auf der Gardetal-Stadtstraße zwischen Montal und Zwischenwasser sperre bis morgen um 18 Uhr wegen Arbeiten. Umleitung für Fahrzeuge bis 12 Meter Länge über die Landesstraße Furkelpass. Auf der Gampenpassstraße zwischen Lana und dem Gampenpass Sperre von 13 bis 16 Uhr wegen des Radrennen Lana Gampenpass. Auf der Landesstraße Kaltern-Eichholz wegen des internationalen Kalterer See-Triathlons kommt es auf folgenden Straßenabschnitten von 10 bis ca. 13 Uhr zu zeitweiligen Sperren. Auf der Straße zwischen dem Kalterer See-Restaurant Gretel am See und der Landesstraße Weinstraße. Landesstraße Weinstraße bis zur Kreuzung Weinstadel. Landesstraße Kaltern-Leimburg zwischen der Kreuzung Weinstadel und Klughammer. Und die Landesstraße Weinstraße vom Kreisverkehr im Kalterer Moos bei Tramin bis zur Kirche St. Josef. Auf der Landesstraße Affers St. Martin in Thurn zwischen Milan und St. André Sperre von 9.30 Uhr bis 11.30 Uhr anlässlich der Veranstaltung Revival Brixen St. André. Der Verkehr wird umgeleitet. Kommen Sie gut ans Ziel.
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3: Und mit Hans Thierl an der Technik. Einen guten Morgen wünschen wir Ihnen. Egal, ob es der Frühling ist, der Sie hinauszieht, überhaupt der generelle Bewegungsdrang oder die schöne Natur. Es gibt so vieles zu entdecken bei uns im Land. Und ja, morgen ist Muttertag.
4: Wir richten ja zu jedem Muttertag das Frühstück her und bringen es her ans Bett.
5: Ich weiß es nicht, was wir sortieren.
6: Ich weiß ja noch nicht, wohin. Aber vielleicht die Mamas sich etwas aussuchen, was sie am jeden Tag.
3: Ja, schauen wir mal, was sich die Mamas aussuchen. Vielleicht lassen sie sich ja auch mit einer kleinen Wanderung feiern. Und so eine Familienwanderung stellen wir Ihnen gleich vor. Und es gibt auch ein kleines Geschenk zu gewinnen.

0: Schwung fürs Wochenende von Chesney Hawkes hier bei uns im Frühstücksradio. Einen guten Morgen um 14 nach 9. Wir haben die Regenwoche fast überstanden. Morgen am Nachmittag soll es ja den einen oder anderen Regenschauer auch noch geben und auch am Montag. Auf jeden Fall haben wir Muttertag vor uns. Da kommt vielleicht ein Wandertipp, zumindest mal, falls Sie morgen schon was machen wollen oder für die nächsten Wochen dann. Auf jeden Fall ein Wandertipp für die ganze Familie. Genau richtig. Kollege Theo Hendrich ist ja immer auf der Suche nach schönen Ausflugszielen und wir hören jetzt gleich, von wo er sich heute meldet und wie immer ganz wichtig, genau zuhören. Die Frage ist natürlich auch heute, ob Sie den Fehler finden, den er irgendwo einbauen wird.
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2: Hallo Jutta, hallo, schönen guten Morgen.
0: Guten Morgen.
2: Ja, es ist wieder Samstag früh und es ist auch Zeit für unsere heutige Familienwanderung. Jutta, ich habe sie wieder gefunden, die schöne Rundwanderung. Ich liebe ja Rundwanderungen, sie sind einfach kurzweilig, sie sind abwechslungsreich. Man muss nicht immer denselben Weg zurückgehen. Und eine solche Wanderung habe ich gefunden, und zwar im Eckental. Mhm. Genauer gesagt, es handelt sich um den alten Welschnofner Weg, der oft auch als Teil der Höfewanderung oder des Panoramaweges beschrieben wird. Es ist ein wirklich sehr idyllischer Wald- und Wiesenweg, und zwar direkt oberhalb von Welschnofen im Eckental. Auf diesem Weg hat man immer wieder direkten Blick auf das Rosengarten- und Latemargebirge. Heute vielleicht ein bisschen Wolken verhangen, aber das Wetter spielt mit. Und auf dem Weg gibt's immer wieder ganz viele traumhafte Aussichtspunkte, wo man Rast einlegen kann und eben die Aussicht genießen kann. Es gibt bewirtschaftete Almen, wie zum Beispiel auch die Hagneralm, Ziel unserer heutigen Wanderung. Hier geht's los, am besten vom Kirchplatz oder wer möchte auch an der Talstation der Kabinenbahn Welschnofen, da kann man parken oder mit den Öffis dorthin fahren. Und der Weg Nummer 5, der führt uns zur Wallfahrtskapelle Lengeria. Von dort dann weiter zur Wolfsgrube, ist auch beschildert. Und dann führt uns der Weg Richtung Schillerhof. Und vom Schillerhof über den Weg 4a, 4b zu den Hagner Almen. Ja, und dann können wir über den Weg 15a oder 15, ein schöner Panoramaweg, sanft auf und ab durch Wiesen wieder zurück zu den Hessen wandern. Ja, ich sage ganz bewusst zu den Hessen, weil die Welschnofner haben nämlich diesen Überbegriff der Hessen. Und da führt uns der Weg wieder zurück zu unserem Ausgangspunkt. Eine wirklich schöne Rundwanderung hier im Eckental. So wie ich sie beschrieben habe, wir legen ungefähr 415 Höhenmeter zurück. Rein Wanderzeit würde ich mal sagen 2 Stunden 3 Viertel. Und die ganze Strecke dehnt sich auf rund 8 Kilometern aus. Ungefährlich, abwechslungsreich, kurzweilig und immer wieder traumhafte Stellen mit traumhaften Ausblicken. In diesem Sinne, liebe Jutta, das ist die schöne Rundwanderung im Eckental oberhalb von Welschnofen. Und ich gebe wieder zurück zu dir ins Studio von Reise Südtirol am Mazziniplatz. Allen noch ein schönes und erholsames Familienwochenende und Servus allerseits. So, ich gehe jetzt los.
0: Wünsche
2: ich
0: dir auch.
2: Servus.
0: Dankeschön, Theo. Danke dir für diese abwechslungsreiche Rundwanderung im Eckental oberhalb von Welschnofen. Allerdings hat sich gerade meine Welschnofner Oma im Grab umgedreht bei diesem Fehler, den der Theo da eingebaut hat. Haben Sie ihn auch gehört? Ja, kann sein. Dann rufen Sie uns bitte an, aber bitte nur, wenn Ihre eigenen Kinder, nicht die Enkelkinder, die eigenen Kinder unter 18 sind. Das ist nämlich immer am Samstag um diese Zeit unser Familienquiz. Und es gibt eine LED-Stirnlampe von uns zu gewinnen, also damit den Familien auch niemals das Licht ausgeht. Was war der Fehler? Rufen Sie uns an. 83 mal die 0 144 77. Sie erreichen uns gebührenfrei aus ganz Südtirol. Bitte die Kinder unter 18, die eigenen Kinder, und dann können Sie mitmachen. 83 mal die 0 144 77. Ich freue mich auf Ihren Anruf.

0: Maggie May von Rod Stewart hier bei uns im Frühstücksradio. Einen guten Morgen um 9:09. Wir haben gerade eine Familienrundwanderung fürs Eckental gehört, oberhalb von Welschnofen. Die ist wunderbar geeignet, weil sie auch nicht so extreme Höhenmeterveränderungen hat. Insofern auch geeignet für die ganze Familie. Vielleicht auch kann die Oma mitgehen. Nicht unbedingt morgen. Morgen wird das Wetter nicht so ganz optimal am Nachmittag. Aber man kann ja jederzeit die Mamas auch an anderen Tagen ausführen. Markus aus Jenesien hat uns angerufen. Markus, wie machen Sie denn das mit Ihrer Frau? Ich nehme mal an, das wird das Hauptthema sein morgen am Muttertag.
1: Ja, wir werden ganz gemütlich umgehen. Wir werden daheim etwas essen und vielleicht vormittag Kirchen gehen und nachmittag vielleicht noch einen Spaziergang machen. In die Gasthäuser ist überall übervoll, aber werden wir es eher daheim gemütlich umgehen lassen und ja.
0: Das heißt, die Kinder sind noch klein, Sie kochen? Oder?
1: Ja, sind 5 und 9 Jahre alt, ja.
0: Und Sie kochen dann für die Frau, für die Familie morgen?
1: Genau, ich muss mal schauen, wer welche Aufgaben übernimmt, aber so viel wie möglich helfen auf jeden Fall.
0: Sehr fein, sehr fein. Und die Kinder so gut wie möglich einbinden. Haben Sie denn auch ein kleines Geschenk? Ich weiß nicht, ob wir es verraten dürfen, aber gibt es ein kleines Geschenk für die Mama?
1: Ein kleines, ein bisschen etwas, haben wir schon vorbereitet.
0: Markus, Sie waren extrem schnell heute auch bei uns am Telefon. Also ich habe gerade die Nummer aufsagen können, da haben Sie schon angerufen, weil Ihnen ist der Fehler auch sofort entgegengesprungen.
1: Ja. Ja, gebürtiger Tierscher. Und ist mir das sofort aufgefallen, weil die Nachbarn, die Weltschnäfen, logisch, hast man ganz anders wie die Dinge,
0: die Hessen, meine ich, glaube genau. Ich. Der hat gesagt,
1: die Hessen. Aber die war so.
0: Hören wir uns die Stelle nochmal an, was er da genau gesagt hat.
2: Ja, und dann können wir über den Weg 15a oder 15, ein schöner Panoramaweg, sanft auf und ab durchfließen, wieder zurück zu den Hessen wandern. Ja, ich sag ganz bewusst zu den Hessen, weil die Welschnofner haben nämlich diesen Überbegriff der Hessen.
0: Ganz genau, die Hessen sind die Deutschnofner.
1: Genau.
0: Ah, eigentlich heißt ja die Deutschnäfner und die Welschnäfner im schönen. Genau, das sind die Schuffener. Markus, aber jetzt müssen Sie uns natürlich verraten, als gebürtiger Tierscher, wie heißt eine Tierscher mit Übernamen?
1: Ja, man heißt eigentlich richtig gesagt, sind sie Hundschinter, aber allgemein heißt man die Hund oder so, die Tierscher, ja.
0: Genau. Okay, also es gibt offensichtlich.
1: Zwischen die Nachbarn, da vor allem so ein bisschen Rivalität und noch was muss. Passen sich gegenseitig wegen, aber jedes Dorf hat seinen Übernamen, ja.
0: Hat seinen Übernamen. Und jetzt sind Sie ja in Jenesien, vielleicht verraten Sie uns den auch noch, wenn Sie ihn wissen?
1: Ich muss sonst ehrlich sagen, selber weiß ich nicht.
0: Gut, dann werden wir das gemeinsam herausfinden.
1: muss ich mal fragen, die Dorfchronisten.
0: Die Dorfchronisten, ja, das ist eine gute Idee. Vielleicht weiß es auch Ihre Frau, weil ich nehme mal an, sie ist dann von dort, wenn sie...
1: Genau.
0: Ja. Wer weiß, was die Familie morgen am Muttertagstisch da noch für Anekdoten auspacken wird.
1: Genau.
0: Auf jeden Fall freue ich mich sehr, dass Sie angerufen haben. Wir wünschen Ihnen stellvertretend für alle Familien natürlich im Land morgen einen ganz, ganz schönen Muttertag. Sie bekommen von uns eine LED-Stirnlampe zugeschickt, dass Sie vielleicht möglicherweise auch bis in die Nacht hinein wandern können, wenn es sich denn mal ergeben sollte. Noch sind die Kinder vielleicht zu klein, aber wer weiß. Auf jeden Fall, Markus, danke fürs Anrufen und ja, einen schönen Sonntag, noch ein schönes Wochenende.
1: Ja, danke auch und allen Familien einen schönen Muttertag und Ihnen daheim auch.
0: Ja, danke.
1: Für das Geschenk. Geil.

0: Sweet Little Lies, kleine süße Lügen von Noemi Oberhauser hier bei uns auf Reis Südtirol. Einen schönen guten Morgen an diesem Samstag. Wir schauen uns gleich die Wetteraussichten etwas genauer an, aber wir haben eine Einladung für Sie, denn es kommt was Großes zu uns nach Südtirol. 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
2: Guten Tag, wünscht Barbara Widot aus der Landesverkehrsmeldezentrale. Auf der Gardetal-Stadtstraße zwischen Montal und Zwischenwasser Sperre bis morgen um 18 Uhr wegen Arbeiten. Umleitung für Fahrzeuge bis 12 Meter Länge über die Landesstraße Furkelpass. Auf der Gampenpassstraße zwischen Lana und dem Gampenpass Sperre von 13 bis 16 Uhr wegen des Radrennen Lana-Gampenpass. Auf der Landesstraße Kaltern-Eichholz wegen des internationalen Kalterer See-Triathlons kommt es auf folgenden Straßenabschnitten von 10 bis ca. 13 Uhr zu zeitweiligen Sperren. Auf der Straße zwischen dem Kalterer See-Restaurant Gretel am See und der Landesstraße Weinstraße. Landesstraße Weinstraße bis zur Kreuzung Weinstadel. Landesstraße Kaltern-Leimburg zwischen der Kreuzung Weinstadel und Klughammer. Und die Landesstraße Weinstraße vom Kreisverkehr im Kalterer Moos bei Tramin bis zur Kirche St. Josef. Auf der Landesstraße Affers St. Martin in Thurn zwischen Milan und St. André Sperre von 9.30 Uhr bis 11.30 Uhr anlässlich der Veranstaltung Revival Brixen St. André. Der Verkehr wird umgeleitet. Kommen Sie gut ans Ziel.
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0: Also heute am Samstag, jetzt um kurz nach 9:30 haben sich sehr viele Wolken, viel Hochnebel schon aufgelöst. Viel blauer Himmel, viel Sonnenschein derzeit. Jetzt eigentlich mehr oder weniger im ganzen Land. Am Alpenhauptkamm braucht es noch ein bisschen, bis sich die letzten Wolken verzogen haben. Und es gibt nur eine leichte Schauerneigung am Nachmittag. Das heißt, der Tag bleibt mehr oder weniger trocken heute, dieser Samstag. Und frühsommerliche Höchstwerte dann am Nachmittag. Wir erwarten 22 bis 26 Grad. Der Sonntag, der Muttertag, der sieht ein bisschen anders aus. Es sollen dichtere Wolken wieder aufziehen. Die Sonne gibt es nur mehr zeitweise, vor allem am Vormittag. Und in der zweiten Tageshälfte kann es stellenweise auch leicht regnen. Also da ist effektiv lokal zu schauen, ob denn der Kuchen mit der Mama im Freien geht oder auch nicht. Und es bleibt wechselhaft. Auch der Montag wird sehr durchwachsen sein. Viele Wolken, nur etwas Sonne zwischendurch. Und im Tagesverlauf muss man immer wieder auch mit einigen Regenschauern rechnen. Und ja, nächste Woche kommen eben die Eisheiligen auf uns zu.

0: Smokey und Carly Simon waren das gerade hier bei uns im Frühstücksradio. Einen guten Morgen um 20 vor 10, Sonne Reis Südtirol. Wer sagt eigentlich, dass Liebe und Politik getrennt funktionieren müssen? Im Dokumentarfilm My Boyfriend, El Fascista, stellt Regisseur Matthias Lindner genau diese Frage. Seit seiner Premiere letztes Jahr beim Filmfestival Bozen, wo der Film gleich den Publikumspreis gewonnen hat, hat er eine ganz beeindruckende Festivalreise hinter sich, von Toronto über Helsinki, Oslo, Lissabon bis nach Prag. Und ein weiterer Meilenstein in Berlin wurde der Film mit dem First Steps Award als bester Dokumentarfilm ausgezeichnet. Und das ist einer der wichtigsten Preise für Nachwuchsfilmschaffende im deutschsprachigen Raum. Jetzt kommt My Boyfriend El Fascista endlich auch ins Kino und erzählt vor der Kulisse der Alpen eine intime, aber auch sehr politische Liebesgeschichte, die bis nach Kuba reicht. Die beiden Hauptdarsteller sind bei der morgigen Vorstellung im Bozner Filmclub mit dabei und wir hören jetzt gemeinsam mit Stefan Windecker in den Film rein, der in Südtirol produziert wurde, und außerdem erfahren wir auch von Stefan, von unserem Kinoredakteur, was sonst noch neu in den Kinos anläuft.
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2: Sabemos que Cuba es la cabeza pensante de todo este mal que tiene completo Latinoamérica invadido.
3: Protestar y decir y querer cambiar el sistema no es un delito, ni aquí, ni en Cuba, ni en ninguna parte del mundo.
4: Es ist die sehr persönliche Geschichte des Regisseurs Matthias Lindner. Der Lindner lebt mit Sadiel zusammen, einem Exil-Kubaner, und er liebt ihn. 4 Jahre lang hat Matthias ihn mit der Kamera begleitet. Es geht um Liebe und Sexualität, vor allem aber um den politischen Aktivismus seines Freundes. Sadiel versucht von Italien aus, die Lebensbedingungen der Menschen auf Kuba zu verbessern.
5: Das ging damit los, dass er sich vor der Botschaft, der kubanischen Botschaft in Mailand, an den Baum gebunden hat und auf die Missstände aufmerksam gemacht hat, die dort herrschen. Unter anderem gibt es keine Meinungsfreiheit. Es gibt derzeit über 1000 politische Gefangene. Ich war natürlich, der den Film machen wollte. Da lief dieser Typ da in Unterhosen in meinem Wohnzimmer hin und her mit dem Telefon auf laut. Und hat so eine halbe Stunde telefoniert. Also die reden nicht normal, Kubaner, die schreien. Und das hat mich so fasziniert, mit welcher Energie die da irgendwie was verhandelt haben, was ich so halb verstanden habe. Da dachte ich mir, okay, das ist ein guter Start. Und das mit der Liebesgeschichte entstand so peu à peu, weil es passiert mir immer, dass ich dann selbst in den Filmen so hineinfalle als Figur.
4: Enttäuscht von der politischen Linken wendet sich Sadiel immer stärker nach rechts.
6: Anticomunista è con te! Giorgia! Giorgia!
4: Er setzt sogar Hoffnungen in Giorgia Meloni, in der Erwartung, dass von dort Unterstützung für Kuba kommt. Matthias sieht das kritisch, ist nicht einverstanden und hat auch Angst, ihn zu verlieren. Trotzdem hält er zu ihm.
5: Das war ein sehr langer Prozess mit vielen Dingen, die ich gelernt habe über Politik. Dass Dinge manchmal nicht so sind, wie man es sich bisher aufgebaut hat oder vorgestellt hat. Dass man manchmal seine eigene Meinung revidieren muss, um Dinge wieder neu zu betrachten. Weil indem man an den eigenen Konventionen hängen bleibt, verbaut man sich gewisse neue Zusammenhänge. Der Film ist ein Plädoyer, um auch sich selber zu hinterfragen.
4: My Boyfriend El Fascista bringt klassische Rechts-Links-Schubladen ins Wanken und er zeigt, gerade bei großen Meinungsunterschieden ist es wichtig, im Gespräch zu bleiben.
7: Wir folgen keinen Trends, wir setzen Trends.
4: Diese Frau hat alles. Sie ist klug, schön und unermesslich reich. Marianne, gespielt von Isabelle Huppert, gilt als die reichste Frau der Welt. Was sie auszeichnet? Ihr starker Wille und ihre Durchsetzungskraft. Doch dann tritt plötzlich der Fotograf und Lebenskünstler Pierre Alain in ihr Leben, der alles durcheinander bringt. Zwischen den beiden entsteht eine ungewöhnliche, fast magische Freundschaft.
8: Sie erinnert mich an einen großen französischen Filmstar.
9: Ja, das höre ich oft.
8: Es wäre gut, wenn Sie eine andere Hose anziehen.
9: Ich soll mich umziehen?
8: Also, diese Hose ist sehr elegant, aber doch etwas bürgerlich. Fast ein wenig spießig. Ich möchte auf dem Foto genau die Frau offenbaren, die Sie sind. Und Ihre Geschichte, die aber natürlich noch lange, lange nicht vorbei ist. Eine Frau, die noch viel vor sich hat. Ich möchte Sie als Heldin sehen.
4: Was Marianne glücklich macht, sorgt in ihrer Familie für ordentlich Unruhe. Neid und Misstrauen wachsen. Vor allem ihre Tochter ist skeptisch. Sie glaubt, dass Pierre Alain es nur auf das Geld abgesehen hat.
10: Ich werde das nicht mehr zulassen. Ich gehe vor Gericht, wenn es sein muss.
4: Marianne lässt sich davon nicht abschrecken. Im Gegenteil, sie scheint wie verzaubert und genießt ihr Leben im goldenen Käfig. Mal witzig, mal ernst, dann wieder satirisch. Der Film springt zwischen den Tonlagen und wirkt dabei nicht immer ganz entschlossen. Im Kern stellt er aber eine einfache Frage. Macht Geld wirklich glücklich? Die reichste Frau der Welt basiert teilweise auf einer wahren Geschichte, inspiriert vom Leben der L'Oréal-Erbin Liliane Bettencourt. Und neu im Kinderkino, die Schatzsuche im Blaumeißental.
11: Fährst du eigentlich morgen mit mir mit?
12: Ja, ich denke schon.
11: Sehr gut. Immerhin gehen wir auf Schatzsuche. Das wird total krass.
4: Dieser französische Trickfilm erzählt die Geschichte eines Mädchens, das die Sommerferien auf dem Land verbringt. Zwischen Natur, Tieren und jeder Menge Neugier stößt sie auf Familiengeheimnisse und erlebt dabei ein echtes Abenteuer.
11: Hey, Lucy, die Blaumeisen.
12: Ich folge den Blaumeisen.
11: Wusste ich doch. Das muss mit dem Schatz zu tun haben.
4: Nicht nur die Geschichte ist charmant, auch die Machart kann sich sehen lassen. Figuren, Kulissen und Requisiten wurden aus Papier, Karton und Stoff von Hand gebaut und dann Bild für Bild fotografiert. Diese liebevoll gestaltete Welt verzaubert nicht nur Kinder, sondern auch Erwachsene. Also, auf zur Schatzsuche im Blaumeißental.
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Das ist ein Song zum Mitsingen, die Proclaimers mit 500 Miles. Schönen guten Morgen heute an diesem Samstag am 9. Mai. Das ist ein Song zum Mitsingen, die Proclaimers mit 500 Miles. Schönen guten Morgen heute an diesem Samstag am 9. Mai um 6 vor 10.

0: Aber in mir sehr, sehr Team bezogen. Also ich würde mir immer wünschen, dass jeder nach der Entwicklung der eigenen Fähigkeiten strebt. Also ich glaube, dass ein gutes Team ein Mix ist aus ganz verschiedenen Fähigkeiten. Und ich würde mir immer wünschen, dass diese Fähigkeiten herauskommen. Und eigentlich versuche ich das immer bei meinen Mitarbeitern zu stimulieren.
1: Sonja Prader, und Ihr Führungsstil bzw. Ihr persönlicher und beruflicher Werdegang ist gleich Thema bei uns im Radio Wohnzimmer. Sie ist zu Gast bei Gertrud Brenn. Hören Sie nach 10 jetzt am Samstag, also jetzt gleich nach den Nachrichten. Und damit verabschieden wir uns vom Frühstücksradio. Hans Dierler und Thomas Malknecht an der Technik. Ich bin Jutta Wieser. Wenn Sie mögen, ich begleite Sie morgen gerne von 8 bis 10 dann auch in den Muttertag hinein. Zu Gast ist Monika Allewelt, eine Autorin. Ich wünsche Ihnen auf jeden Fall ein schönes Wochenende.

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1: Guten Morgen. Hauptaktionär des FC Südtirol kündigt größeren Umbruch an. Finanzwache deckt illegalen Goldhandel am Brenner auf. Das Wetter oft sonnig und warm bei 22 bis 26 Grad. Nach dem 1:1 gegen Juve Stabia und dem vorerst verpassten Klassenerhalt in der Serie B kündigt Hauptaktionär Hans Krapf beim FC Südtirol einen größeren Umbruch an. Vor den beiden Play-out-Spielen gegen Bari mache er sich große Sorgen. Nach 10 Spielen ohne Sieg befinde sich die Mannschaft auf dem absteigenden Ast. Dass sie in den vergangenen 2 Monaten so abgebaut habe, sei unerklärlich und enttäuschend, sagte Krapf. Dem Spiel der Weiß-Roten fehle der Rhythmus, teilweise wüssten die Spieler nicht, wie sie laufen sollten. Eine 44-jährige Australierin ist bei einem Sturz in der Valse Dusch am Grödner Joch schwer verletzt worden. Sie stürzte im steilen und noch schneebedeckten Tal rund 40 Meter ab. Dabei zog sie sich Verletzungen an Schulter, Becken und im Gesicht zu. Die gut ausgerüstete Frau war zuvor mit ihrem Partner über den Bischadu-Klettersteig aufgestiegen. Eine vierköpfige Gruppe tschechischer Bergsteiger, die sich den beiden Australiern im Aufstieg angeschlossen hatte, setzte den Notruf ab. Im Einsatz standen die Bergretter von Ayut Alpinish Altabadia sowie der Notarzthubschrauber Pelikan 2. Der frühere Direktor der Südtiroler Informatik AG, Josef Dinkhauser, dämpft den Enthusiasmus zur Online-Stimmabgabe bei Wahlen. Nötigung, Stimmenkauf und Gruppenzwang könnten laut Dinkhauser 3 mögliche Schwachpunkte sein. Es sei beispielsweise denkbar, dass sich Familienmitglieder einmischten oder dass es zu halböffentlichen Gruppenabstimmungen komme. Bei kollektiven Online-Wahlen könnten diese Faktoren durchaus Einfluss auf das Wahlergebnis nehmen, sagte Dinkhauser. Der Landtag hatte sich gestern einstimmig für die Online-Abstimmung bei Landtagswahlen ausgesprochen. Die Finanzwache hat einen illegalen Goldhandel am Brenner aufgedeckt. 2 Verdächtige aus Vicenza wurden verhaftet. 6 Kilo und mehr als 1 Million Euro Bargeld wurden ebenso beschlagnahmt wie Immobilien, Fahrzeuge und Bankkonten im Gesamtwert von rund 1,3 Millionen. Die Ermittlungen begannen nach einer Verkehrskontrolle im Mai vergangenen Jahres. Ein österreichischer Staatsbürger hatte in seinem Auto 660.000 Euro in Bar. Es stellte sich heraus, dass wöchentlich in der Nähe der Autobahnmautstellen am Brenner Gold gegen Bargeld getauscht wurden. Die Goldbarren hatten als einzige Gravur die Angabe des Reinheitsgrades. Wenn alle anderen Angaben fehlen, wird es deutlich leichter, das Gold in illegale Schmelz- und Verarbeitungskreisläufe zu bringen. Nach dem Sturz eines Kleinbusses in einen Kanal sind bei Venedig 3 Männer umgekommen. 6 weitere konnten sich in Calino di Chioggia aus dem Wasser retten. Der Kleinbus hatte sich überschlagen und landete auf dem Dach. Ein Passant löste gegen 6:30 den Alarm aus. Die Einsatzkräfte hoben den Kleinbus mit einem Kran aus dem Kanal. Erst so konnten die 3 Leichen geborgen werden. Der Unfallhergang ist noch unklar. Das Wetter. Frühnebel und Hochnebel lösen sich auf, dann scheint verbreitet die Sonne. Im Lauf des Tages entstehen über den Bergen einige Quellwolken. Die Schauerneigung steigt aber nur leicht an, meist bleibt es trocken. Die Temperaturen erreichen frühsommerliche 22 bis 26 Grad. Morgen Sonntag ziehen dichtere Wolken auf, die Sonne scheint nur mehr zeitweise. Vor allem in der zweiten Tageshälfte kann es stellenweise leicht regnen. 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
2: Daniel Hofer begrüßt Sie aus der Landesverkehrsmeldezentrale. Die Gardertaler Staatsstraße ist zwischen Montal und Zwischenwasser bis morgen Sonntag 18 Uhr wegen Holzschlägerungsarbeiten gesperrt. Umleitung für Fahrzeuge bis zu 12 Meter Länge über den Furkelpass. Die Gampenpassstraße ist zwischen Lana und dem Gampenpass von 12.45 Uhr bis ca. 14.30 Uhr wegen einer Veranstaltung gesperrt. Wegen des internationalen Kalterer Seetriathlons kommt es auf folgenden Straßenabschnitten von 10 bis ca. 13 Uhr zu zeitweiligen Sperren. auf der Straße zwischen dem Kalterer See, Gretl am See und der Weinstraße, auf der Weinstraße bis zur Kreuzung Weinstadel, auf der Landesstraße Kaltern-Leimburg von der Kreuzung Weinstadel bis Klohkammer und dann wieder auf der Weinstraße vom Kreisverkehr im Kalterer Moos bei Tramin bis zur Kirche St. Josef. Die Landesstraße Brixen-Würzjoch ist zwischen Milland und St. André noch bis 11.30 Uhr wegen einer Veranstaltung gesperrt. Die Umleitung ist ausgeschildert. Gute und sichere Fahrt!
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3: Ja, und dazu begrüßt sie Gertrud Brenn. Herzlich willkommen. Heute ist eine Frau bei mir zu Gast, die nicht nur tough und sehr erfolgreich ist in ihrem Beruf, sondern auch in einem Bereich arbeitet, der viel Fingerspitzengefühl erfordert und in dem sie wirklich auch Menschen helfen kann. Herzlich willkommen, der Primaria der Abteilung Gynäkologie und Geburtshilfe Brixen und Sterzing, Sonja Prader.
4: Hallo.
3: Frau Prader, Sie sind eine Person der Öffentlichkeit, haben Sie mir gesagt, und von daher gibt es eh kaum mehr etwas, das man noch nicht weiß über Sie.
4: Ja, so würde ich das auch sehen.
3: So keine Tabus und keine Geheimnisse.
4: Nein.
3: Sind Sie zufrieden, wenn Sie jetzt auf Ihr Leben gerade blicken, zurückblicken oder so irgendwie den Ist-Zustand betrachten?
4: Es gibt immer Dinge, über die man nachdenkt, die man auch besser hätte machen können. Aber wenn man es so im Großen und Ganzen betrachtet, dann bin ich schon sehr zufrieden, ja.
3: Frau Prader, Sie sind 1970 in Brixen geboren und aufgewachsen mit Ihrer jüngeren Schwester und Ihren Eltern. Sie haben die Handelsschule besucht, haben nach der Matura kurz Wirtschaft in Verona studiert und dann Medizin in Innsbruck und das in Rekordzeit, darüber reden wir noch. Und Ihre Facharztausbildung, die haben Sie 2004 in München abgeschlossen. Seit 1998 sind Sie im Südtiroler Sanitätsbetrieb eigentlich tätig mit Zwischenstationen von 2010 bis 2013 als Verantwortlicher der gynäkologischen Onkologie im Gesundheitsbezirk Brixen, seit 2020 als Primaria der Gynäkologie und Geburtshilfe eben im Gesundheitsbezirk Brixen am Standort Brixen und Sterzing, gerade erst wieder bestätigt worden heuer. Sie haben eine Schwerpunktausbildung in gynäkologischer Onkologie der Ärztekammer Nordrhein-Westfalen in Deutschland gemacht. Ihre Fachkenntnisse in diesem Bereich konnten Sie in rund 7 Jahren beruflicher Tätigkeit am Klinikum Essen in Deutschland ausweiten und perfektionieren. Zudem haben Sie Zusatzausbildungen in den Bereichen Robotikchirurgie, genetische Beratung und Dysplasie. Sie sind neben Ihrer Arzt- und Primariatätigkeit im wissenschaftlichen Beirat der Vereinigung Mamazon und Autorin mehrerer internationaler Publikationen. Sie leiten und begleiten wissenschaftliche Studien und sind auch Leiterin des zertifizierten Brustzentrums Brix-Meran. Ist das richtig so? Sie sind nicht verheiratet und haben auch keine Kinder. Sind das, Frau Prader, bewusste Entscheidungen gewesen in Ihrem Leben oder ist das einfach so gekommen?
4: Das ist einfach so gekommen. Also ich habe das mit meinem Partner, damaligen Partner, so besprochen, dass wir, wenn Kinder kommen, also wenn ich schwanger werde, die natürlich gerne annehmen, aber wir sicher keine intensive Kinderwunschbehandlung machen. Das war uns beiden klar und dann sind die Kinder halt nicht gekommen.
3: Und mein Leben ist trotzdem,
4: mein Leben ist trotzdem schön und erfüllt.
3: Also Sie haben sich nicht als kleines Kind schon im Kleid in Weiß gesehen oder geträumt,
4: was viele erzählen? Nein, das wirklich nicht. Also meine Mutter ist aus einer großen Familie und sie war die Erste, die Enkelkinder gekriegt hat. Das heißt praktisch, meine Cousins, die sind alle deutlich jünger als ich. Also die nächste Cousine ist 8 Jahre jünger als ich. Und ich konnte schon sozusagen mit 8, 9 und 10 Jahren durfte ich mich schon sehr um kleine Kinder kümmern. Also das war nie für mich ein Thema. Ja, die sind immer da gewesen, die waren immer da. Deswegen wäre das für mich auch normal gewesen, Kinder zu bekommen. Aber auch nicht schlimm, weil ich sie ja damals schon kommen und gehen habe sehen. Und so, insofern passt es ganz gut auch mit der Geburtshilfe. Ich weiß noch, als ich angefangen habe, da hat mir das immer sehr gut gefallen. Bei den Nachtdiensten auf die Kinder dann aufzupassen, besonders bei Zwillingen. Das habe ich ja besonders schön gefunden. Da die Mütter, die ja schlafen wollten, haben die dann abgegeben in dem Bettchen und dann habe ich da die Kinder ein bisschen geschaukelt und mit ihnen gesprochen und das war sehr schön. Aber auch die dann wieder abzugeben.
3: Aber würden Sie sagen, es fehlt etwas, wenn man keine Kinder hat?
4: Also ich glaube, dass Kinder eine sehr große Bereicherung sind. Also ich wünsche, dass jeder Frau, die sich Kinder wünscht, dass sie diesen Wunsch auch erfüllen kann. Also das glaube ich sehr wohl. Und dass sie auch eine besondere Herausforderung darstellen können, die einem zu einem persönlichen Wachstum führen kann. Also das, da bin ich ganz sicher. Und ich hätte die Herausforderung, wie gesagt, auch angenommen, nur ist halt nicht so dazu gekommen.
3: Aber wissen Sie zum Beispiel, ob es aus gynäkologischer Sicht war oder einfach nur nicht passiert ist?
4: Ja, wie gesagt, ich habe es auch nicht abgeklärt. Also obwohl ich Gynäkologin bin, ich habe einen ganz normalen gynäkologischen Befund, da keine Beschwerden, keine Myome und so weiter, was man sonst oft sieht im Ultraschall, um das jetzt da wirklich, weil Sie gesagt haben, keine Tabus, ja, also ganz normal, aber auch nicht intensiver abgeklärt, was da sein könnte.
3: Frau Brader, Sie haben schon im Vorgespräch erklärt, dass Ihr Tag sehr getaktet ist. Jetzt haben wir gerade uns getroffen und gesagt, wir müssen kurz durchatmen, um den Stress loszuwerden sozusagen. Wie versuchen Sie denn, Stress nicht aufkommen zu lassen bei all diesen Tätigkeiten, die Sie haben?
4: Den Stress nicht aufkommen lassen, also das habe ich schon aufgegeben, das geht nicht. Als Ziel zu haben, das geht nicht. Aber was sehr gut geht, ist, den Stress frühzeitig zu spüren. Also ich merke das dann immer in Richtung im Brustbereich, ja, im Lungenbereich, dass ich dann eben nicht mehr durchatme. Und ich merke, wie ich anfange anzuspannen. Und wenn ich das spüre, dann gehe ich eben bewusst auf das, was wir vorhin besprochen haben.
3: Diese Atemtechnik.
4: Atemtechnik. Und dann einfach mal zu sagen, so, jetzt einfach tief durchatmen und am Moment nichts sagen. Und dann geht es auch wieder. Also das sich bewusst machen und dann wieder in die Ruhe zurückkommen.
3: Sie sagen, Sie sind ein sehr energetischer Mensch, jemand, der mehr Energie hat als vielleicht andere. Ist das einer der Schlüssel zu Ihrem beruflichen Erfolg, würden Sie sagen?
4: Ja, ich würde schon sagen, es ist halt nur immer schwierig, mit sich selber eine Studie zu machen. Nicht? Also wenn man das wissenschaftlich angehen würde, würde man sagen, jetzt nimmt man einen Menschen, der ein bisschen weniger Energie hat und versucht, die beide in die gleiche Karriere hineinzukriegen oder in den gleichen Lebensweg hineinzubekommen. Und das ist natürlich nicht möglich. Aber was ich schon merke, wenn ich mich vergleiche mit anderen Menschen, dass ich einfach viel länger durchhalte und das nicht als Belastung erlebe. Ich weiß zum Beispiel in Deutschland, wo ich ja 7 Jahre war, da haben wir sehr lange Operationen gemacht, die zum Teil zwischen 6 bis 8 Stunden lang waren. Eine Operation. Und ich habe die einfach unproblematisch, ohne Rückenschmerzen, ohne Müdigkeit, danach wieder raus, OP-Bericht gemacht, auf die Station gegangen, weitergearbeitet, in der Nacht Dienst gehabt, wieder reingekommen, weiter operiert, am nächsten Tag das normale Programm. Und ich habe einfach gesehen, wie wesentlich jüngere Kolleginnen da deutlich mehr Schwierigkeiten hatten, den Rhythmus durchzuhalten. Ne?
3: Und also insofern, das war früher schon so und ist
4: genau,
3: das heute immer
4: und das
3: noch
4: ist so,
3: so
4: geblieben. Und das empfinde ich als großes Geschenk. Ja? Ich denke, ein Teil davon ist einfach genetisch, ne, durch meine Eltern mitgebracht. Und ein Teil ist sicher auch dem geschuldet, dass ich auch gerne viele Dinge mache.
3: Ich habe ein Interview gelesen, wo Sie sagen, Sie haben den schönsten Beruf der Welt.
4: Ja, definitiv. Definitiv. Es tut mir jetzt leid für Sie. Ja, das werden Sie vielleicht auch denken. Nein, das ist ein wirklich wunderschöner Beruf, weil Sie zwar nur die eine Hälfte der Menschheit, nur die Frauen betreuen, mittlerweile immer mehr auch die Männer, weil die auch zu den Geburten mitkommen, weil sie oft auch bei den Visiten dabei sind und so. Aber die Behandlung bezieht sich natürlich auf Frauen in der Gynäkologie und Geburtshilfe und wir das gesamte Leben, das gesamte Repertoire haben. Die Hälfte unserer Patientinnen sind gesund, also alle mit geburtshilflichen Themen sind einfach gesunde Patientinnen und wir erleben eben die Geburt, die ganz kleinen Menschlein, bis hin zur dann Mädchensprechstunde, wo sie in der Pubertät kommen und die ersten Fragen haben, was ihre Sexualität angeht oder auch eben
3: Verhütung.
4: Verhütung und wie ist das jetzt mit dem Freund und wie, also wirklich sehr schöne intime Gespräche, die sie da aufbauen können. Und das geht dann über in den Kinderwunsch und in die Schwangerschaften und dann bis zur Menopause und dann langsam kommen auch die Tumoren, was halt dann leider eine Erkrankung des Alters ist. Und dort behandeln wir die Patienten ja auch von der Diagnostik, vom Feststellen der Krankheit über die Operation und auch über die Chemotherapien und Behandlungen und betreuen sie nach. Und auch in der Tumornachsorge, also ambulant, wir betreuen sie hinterher und gucken, ob sie einen Rückfall haben oder nicht. Und wenn sie den Rückfall haben, betreuen wir sie wieder. Und wenn es eben nicht gut ausgeht, also die Krankheit wiederkommt, dann auch eben bis zum Tod. Und dieses Spektrum.
3: Alle Phasen des Lebens
4: genau,
3: gehen sie durch.
4: Genau. Das finde ich einfach ein total volles und ein Fach der Medizin mit richtig Fülle, wo man eben nicht nur die Krankheiten anschaut, sondern auch das Gesunde und das dann auch für sich immer wieder spiegeln kann, aber auch mit den Patienten immer wieder so besprechen kann.
3: Und die Freude und Leid wirklich alles dabei ist. Also genau. Wirklich, ja. Weil Geburt ist ja eine Riesenfreude, auch wenn es Schmerz ist. Aber
4: ja.
3: Wie geht es denn den Frauen in Südtirol? Was würden Sie denn sagen? Wie gehen Sie mit Ihrem Körper, mit Ihrer Weiblichkeit um? Gehen Sie rechtzeitig? Sind Sie in der Prävention so aufgeklärt, wie Sie es gerne möchten?
4: Also ich überblicke ja jetzt schon recht viele Jahre, noch nicht ganz 30, aber doch schon viele Jahre. Und wenn ich mir das so anschaue, beruflich, dann hat sich schon viel verändert. Also
3: verbessert,
4: es ist
3: oder?
4: Verbessert. Vor allem jetzt auch, wenn es um die Verhütung geht, da ist schon sehr vieles bekannt. Wenn es um den Beckenboden geht, wissen auch die meisten Frauen, was sie zu tun hätten. Es gibt natürlich schon immer noch Themen, die nicht so genau angeschaut werden und wo sehr noch an der Oberfläche gekratzt wird. Da denke ich jetzt vor allem an die Sexualität. Wenn es um solche Themen geht, da merkt man schon, dass die Südtiroler Frau ein bisschen Schwierigkeiten hat, dieses Thema jetzt ganz in die Tiefe zu beleuchten. Ich mache ja auch relativ viele Vorträge in der Bevölkerung und lade immer, wenn ich gefragt werde, ob ich einen Vortrag mache, dann sage ich immer zu den Veranstaltern, wir machen jetzt zwar einen Vortrag für Frauen, aber versucht und animiert die Männer dazu, dahin zu gehen, weil es wichtig ist, die Frauen zu verstehen, die an ihrer Seite sind. Und ich merke, ich erinnere mich jetzt nur an einen Vortrag in Jenesien oben, wo ich jetzt vor vielleicht 2 Monaten ist es gewesen, da war wirklich circa die Hälfte dann Männer. Und das finde ich natürlich schon sehr schön. Und so etwas wäre vor knapp 30 Jahren nicht möglich gewesen in dieser Form. Also man merkt, das ist schon alles sehr aufgeschlossen. Da ist sicher auch ein Vorteil, das Internet und die sozialen Medien, wo das anfängt, sich immer mehr auszugleichen. Aber grundsätzlich glaube ich dennoch, dass der Südtiroler eher ein zurückhaltender, ein introvertierter Mensch ist und bestimmte Themen nicht so gerne in der Öffentlichkeit bespricht.
3: Was sind denn laut Ihrer Erfahrung die größten Fehler, die wir Frauen machen in Bezug auf unsere Gesundheit?
4: Mir fällt es immer in der Ambulanz auf, dass ich sehr häufig von Lebensstiloptimierung spreche. Ja? Und darin fasse ich halt genau das zusammen, was alle wissen. Die Bewegung, auf die Ernährung achten, auf den gesunden Schlaf, sich durchatmen, wenn man unter Stress ist und damit auch Stress zu vermeiden. Und das sind Dinge, auch bei den Vorträgen merke ich das, das weiß jeder. Das ist mittlerweile einfach ganz klar und für alle ersichtlich und alle wissen das. Aber es wird halt nicht gemacht und das finde ich immer so schade. Man weiß inzwischen, ungefähr ein Drittel ist die Genetik, ungefähr ein Drittel sind die Lebensumstände, wo sie leben und was da für Einflüsse, positiv wie negativ, also wenn sie saubere Luft einatmen, ist es sicher besser, als wenn sie in einem Industriegebiet wohnen, ne? Also die äußeren Umstände. Und ein Drittel ungefähr ist ihr Verhalten und ihre Einflüsse, die sie selber beeinflussen können. Und da gibt es auch ganz gute Daten, inzwischen auch in der Krebsforschung, dass wenn sie nur die Prävention beachten würden, nur das, wovon wir beten,
3: genau. Ja,
4: was wir immer vorbeten, ja, dass sie dadurch das Krebsrisiko und die Krebszahl deutlich senken würden, und zwar deutlich senken würden. Jetzt, wenn wir das banalste Beispiel nehmen, ist das Rauchen.
3: Ja, ne? Ich wollte auch gerade ein Beispiel vom Rauchen bringen.
4: Genau,
3: jemand, der nie geraucht hat und dann Lungenkrebs bekommt.
4: Genau. Ja, wenn er nie geraucht. Jetzt sind Sie ja so wie sehr viele Vertreter oder Menschen, die rauchen. Ja? Die argumentieren immer so. Ne? Also die sagen, ja, aber ich habe selber einen Großvater gehabt und der hat auch geraucht. Und der
3: ist 90 geworden.
4: Genau, ist 90 geworden. Das ist der Klassiker.
3: Die gibt's
4: das ist
3: aber,
4: der
3: Leute.
4: Genau, aber wir versuchen in der Wissenschaft uns dann schon an Daten zu halten. Und zum Beispiel bei Rauchern wissen wir, dass nur durch das Rauchen, dass die Lebenserwartung um 13 Jahre gesenkt wird. Also der Großvater, der 90 geworden ist und geraucht hat, wäre über 100 geworden. Ja? Und solche Sachen sind halt auch wichtig anzuschauen. Und so ist es auch bei anderen Sachen. Also die Ernährung, ob Sie jetzt fettreich sich ernähren oder eben versuchen, Ihr Gewicht im Normalbereich zu halten, macht einen Unterschied, weil Sie dann einen Bluthochdruck bekommen, wenn Sie übergewichtig sind, wenn Sie sich zu wenig bewegen. Und daran sehen Sie schon, natürlich macht das einen Einfluss auf Ihr Leben. Und das, wo ich, was mir immer besonders auffällt, das ist die Muskelmasse. Also, dass wir immer sagen, man soll sich bewegen, man Muskelmasse aufbauen.
3: Genau, vor allem, wenn man dann älter wird.
4: Genau, ja. Weil wir ab 30 ungefähr 1% Muskelmasse abnehmen, immer. Und ab 50 die Frauen noch mehr, deutlich mehr. Das heißt, der Fettanteil wird höher, die Muskelmasse geht runter und Muskelmasse, die Menge an Muskeln, die sie haben, wenn man das misst, ist direkt korreliert mit ihrer Lebenserwartung. Das hängt zusammen. Deswegen sagen wir immer Ausdauertraining plus Krafttraining. Wie viele Frauen kennen Sie jetzt, die mit 50, 55, 60 regelmäßig ins Fitnessstudio gehen, um auch Krafttraining zu
3: immer
4: machen?
3: Mehr.
4: Immer mehr. Deswegen
3: genau, aber
4: sage
3: das
4: ich.
3: Mit dem Muskeltraining ist relativ neu. Also ist noch nicht ganz in den Köpfen, glaube ich, angekommen. Genau das, hat das irgendwas mit Osteoporose dann auch zu tun?
4: Auch.
3: Dass man dem vorbeugt dadurch.
4: Ja, auch. Muskel wird durch Bewegung und durch das Nutzen der Muskulatur, die ja an den Knochen ansetzt, wird der Knochen stimuliert und wird nicht abgebaut. Deswegen hängt das zusammen.
3: Aber wie viel muss man da machen, dass man okay ist?
4: Also, Sie machen 10.000 Schritte pro Tag.
3: Pro Tag?
4: Pro Tag. Das ist Ausdauer. 10.000 Schritte. Ausdauer. Oder Sie gehen regelmäßig Radfahren oder Sie gehen schwimmen. Wenn Sie jetzt nicht können flott gehen, ja, die 10.000 Schritte, dann machen Sie etwas, was für die Gelenke schonender ist. Wenn Sie das gemacht haben, dann haben Sie das abgedeckt, Ausdauer abgedeckt. Dann brauchen Sie noch das Krafttraining. Und da sagt man zweimal pro Woche ungefähr eine Stunde Krafttraining. Das erhält Ihre Muskelmasse. Wenn Sie 3 oder 4 Mal machen, dann bauen Sie wieder Muskel auf. Ja, also da gibt es eigentlich ganz gute Zahlen dazu.
3: Aber das heißt, wenn ich dann mal locker lasse und das nicht mache, dann fällt alles zusammen wieder.
4: Na, so schnell geht es zwar nicht, aber es fällt zusammen.
3: Also man muss da dranbleiben.
4: Man muss auf alle Fälle dranbleiben. Das ist so wie Zähneputzen. Über das redet heute auch keiner mehr. Früher haben Menschen wirklich nicht Zähne geputzt, auch in Südtirol. Ich kann mich noch erinnern, ich in der Volksschule, da ist noch ein Zahnarzt gekommen und hat uns an einem überdimensionalen Gebiss gezeigt, wie wir die Zähne richtig putzen sollen. Das ist ja heute nicht mehr notwendig. Die Eltern achten darauf, dass die Kinder die Zähne richtig putzen. Und so schaut auch der Zahnstatus aus. Und exakt das Gleiche wird wahrscheinlich in 10, 20 Jahren bezüglich Bewegung oder Ernährung passieren, dass da noch mehr Bewusstsein ist. Und das auch, jetzt nochmal zurückzukommen auf die Frage, die Sie vorhin gestellt haben, daran sieht man, dass natürlich die Gesundheit der Frauen heute deutlich anders und auch besser ist in Südtirol als noch vor 30 Jahren.
3: Alkohol ist ja auch so ein Thema, auf das Sie allergisch reagieren, weil Sie sagen, Alkohol ist nicht gut.
4: Ja, das sage nicht ich, sondern das sagt die Wissenschaft eigentlich.
3: Südtirol ist aber ein Weinland, das wissen Sie.
4: Ja, da sind wir, ja, ich weiß. Und wenn ich jetzt sage, wir sind zwar die älteste Bevölkerung und wir sind auch die dünnste Gruppe innerhalb von Italien. Ja, je weiter Sie nach Süden gehen, umso mehr Gewicht haben die Menschen. Also Südtirol bewegt sich viel und deswegen sind wir von dem her gesund. Aber wir sind auch die, zusammen mit, glaube ich, Auster, die am meisten Wein konsumieren. Ne? Und Wein ist natürlich eine Substanz, die Zellen abtötet und vor allem auch Gehirnzellen. Und ich bin natürlich ein Mensch, der sehr auf das Gehirn pocht und auf das Denken und auch auf die Vernunft und auf das Miteinander diskutieren. Und da ist natürlich der Wein jetzt nicht gerade ein Helfer.
3: Trinken Sie keinen
4: Wein? Gar nicht. Ich habe nie getrunken und deswegen fällt es mir vielleicht nie. Und ich weiß nicht mal, was ein Rausch ist. Das muss man sich mal vorstellen. Eigentlich kann ich gar nicht mitreden. Ja? Aber insofern habe ich es auch leicht, da konsequent zu sein. Ist mir aber bewusst, dass ich bei anderen Dingen nicht so konsequent bin und deswegen habe ich auch manchmal oder sehr häufig eine gewisse Milde, wenn dann über die Stränge geschlagen wird, weil mir schon auch klar ist, dass jeder seine Schwächen hat und auch seine Süchte.
3: Haben Sie auch welche?
4: Ja.
3: Was? Das,
4: oh je, der Zucker ist mein größtes Problem. Also ich mag
3: Schokolade
4: einfach gerne.
3: Oder
4: genau,
3: Haribo?
4: Ich mag Schokolade mit Nüssen, oh je. Also die kann ich leider nicht in kleinen Portionen zu mir nehmen.
3: Sonja Prader, Primaria der Abteilung Gynäkologie und Geburtshilfe Brixen und Sterzing ist mein Gast hier im Radio Wohnzimmer. Mein Name ist Gertrud Brenn. Wir machen jetzt die erste Musikpause. Sie haben gesagt, Musik ist jetzt nicht so ganz, ganz was Wichtiges. Sie hören gern Musik, natürlich auch gern gute Musik. Ja. Wann konsumieren Sie denn Musik dann? Wenn Sie auf ein Konzert gehen? Oder?
4: Genau, wenn ich auf ein Konzert gehe. Ich gehe auch gerne auf Live-Konzerte. Das letzte war ich mit einer sehr guten Freundin auf Adele. In München, schön. Ja. Also es war ja so eine Aktion im letzten Moment, da ist jemand ausgefallen, dann hat sie mich angerufen, dann bin ich hier hinterher gefahren und wir waren dort, das war sehr spektakulär. Und auch in der Zeit in Deutschland, da war ich auf sehr vielen Konzerten, also das ist, gefällt mir sehr gut, ja.
3: Sie haben Musik mitgebracht, was hören wir uns denn jetzt an, was würden Sie denn jetzt gerne hören?
4: Dann würde ich lieber das von Pink Martini nehmen, das Amado Mio.
3: Mhm. Eine amerikanische Band aus Portland, ist ja, das habe ich gegoogelt, also ich habe das auch nicht gewusst. Haben Sie die live gehört?
4: Die habe ich auch live gehört in NRW, habe ich dort gehört, in Düsseldorf oder Köln, das weiß ich jetzt nicht mehr ganz genau, 2017 war es jedenfalls. Und da geht es ja um eine Liebesgeschichte in diesem Lied.
3: Amado Mio, wahrscheinlich
4: genau,
3: heißt
4: um meinen Geliebten, ja. Um die ewige Liebe und lass uns diese ewige Liebe in dieser Nacht beginnen. Also ein bisschen, manchmal denke ich mir, ein bisschen sehr kitschig. Damals habe ich auch gedacht, dass diese Liebe, die damals begonnen hat, wirklich für ewig halten
3: bei Ihnen,
4: wird. Ja, bei mir. Das ist dann leider nicht so gewesen.
3: Die Erfahrung lehrt einen dann eines Besseren.
4: Ja.
3: Aber es war schön in der Zeit.
4: Es war schön.
3: Genau. Dann hören wir uns das an, Amado Mio von Pink Martini.

0: 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Heute zu Gast ist Sonja Prader, Primaria der Abteilung Gynäkologie und Geburtshilfe Brixen und Sterzing. Auch die Musik, die wir gerade gehört haben, hat sie mitgebracht. Pink Martini, Amado Mio. Romantische Klänge. Frau Prader, die große Liebe, diese romantischen Vorstellungen, die haben Sie natürlich auch gehabt. Oder haben Sie die immer noch?
1: Habe ich immer noch.
0: Sie haben mir gesagt, Sie sind glücklicher Single im Moment.
1: Ja.
0: Das heißt aber gar nichts, oder? Das heißt nicht, Sie haben abgeschlossen?
1: Nein, ich habe definitiv nicht abgeschlossen. Ich suche immer noch nach der großen Liebe. Na, aber ich habe mehrere Beziehungen, sehr langjährige Beziehungen gehabt. Mit jeder Beziehung wirklich sehr genossen und war immer gut und auch mit allen Beziehungen im Frieden auseinandergegangen. Also insofern, das ist sehr wertvoll, sehr wertvoll. Also diese Schlammschlachten, die oft hinterher passieren, das ist etwas, das mir nicht so verständlich ist. Und ich bin auch sehr froh, dass ich immer Partner hatte, womit es gut gegangen ist. Und wie gesagt, geglaubt habe ich immer an die eine große Liebe.
0: Das wissen wir jetzt aber dass das nicht
1: genau.
0: Stimmt. Ja. Es gibt viele Menschen, die einen vielleicht eine Zeit lang begleiten und Gutes tun und man gemeinsame schöne Dinge erleben kann. Ja. Gehen wir vielleicht zurück in Ihre Geschichte, Frau Prader. Waren Sie eigentlich immer ein wissbegieriges Kind, das alles aufgesaugt hat und immer neugierig war? Wie würden Sie sich als Kind beschreiben?
1: Ja, das würde ich also definitiv unterschreiben. Also immer neugierig, immer wissbegierig, früh angefangen zu lesen, immer in Büchern gestöbert, viel gelesen. Ja, viel gefragt, ein sehr wissbegieriges, hungriges Kind.
0: Haben Sie auch immer eine Antwort bekommen?
1: Nein. Aber jetzt zum Beispiel frage ich immer noch sehr viel. Also Mitarbeiter sagen mir etwas zu einer Patientin und ich frage dann immer, aber warum? Warum hast du das gemacht? Und warum ist das jetzt so gegangen? Aber warum? Und immer noch, weil ich einfach möchte, dass diese Tiefe im Denken, auch im wissenschaftlichen Denken bleibt. Ja, nicht an der Oberfläche bleiben, das ist jetzt so und fertig. Nein, Medizin ist schön, weil sie auch sehr differenziert ist und manchmal auch sehr seltene Geschichten passieren. Und auch daran muss man denken.
0: Die auch dann den Weg der Diagnose vielleicht ändern?
1: Ganz genau. Und auch der Therapie.
0: Oder
1: und
0: der Therapieform.
1: Ja, deswegen ist eine wichtige Eigenschaft, vor allem bei uns im Medizinerberuf.
0: Und das heißt ja immer, es gibt keine dumme Fragen, sondern nur dumme Antworten.
1: Oder nicht gestellte Fragen.
0: Genau. Ja. Sie kommen ja aus einfachen Verhältnissen, haben Sie mir erzählt. Eltern sind beide aus bäuerlichem Kontext und haben sich ihre Existenz selber aufgebaut, haben sich sogar eine Wohnung gekauft, waren Arbeiter sozusagen.
1: Ja.
0: Hat Sie das irgendwie geprägt, dieses Einfach-Aufwachsen? Hat Sie das gestört?
1: Na, gestört hat es mich nicht, das war einfach ein Faktum, das war so. Ja. Aber was ich schon gemerkt habe, ist, dass es für mich wichtig war, auch, oder meine Mutter vor allem, hat immer zu uns gesagt, ihr müsst einfach einen Beruf lernen, mit dem ihr euch selber ernähren könnt. Und erhalten könnt. Und das war ihr sehr wichtig. Und das wäre natürlich nicht so wichtig, wenn man aus einer Familie kommt, wo viele Wohnungen sind und wo das dann weiter vererbt wird, ist das nicht so ein bedeutender Wert.
0: Sinnvolle Arbeit, glaube ich, ist immer was
1: Tolles. Ja, das glaube ich auch. Das glaube ich auch. Und damit glaube ich natürlich schon, dass der Herkunftsrahmen, aus dem man kommt, eine Bedeutung für das eigene Leben hat.
0: Hat Ihre Schwester auch so gedacht? Ist die auch selbstständig und hat sich ihre Existenz selbst aufgebaut?
1: Ja, die ist auch sehr selbstständig und auch sehr kämpferisch. Also das haben wir schon beide.
0: Was würden Sie sagen, was sind die Werte, die Ihre Eltern mitgegeben haben, die Sie vielleicht heute unbewusst auch weitergeben oder weiterleben?
1: Also bei beiden Eltern etwas anderes und meine Eltern sind sehr unterschiedlich. Meine Mutter ist ein bisschen mehr der energetische Teil, der immer macht und tut. Und mein Vater ist eher der ruhigere Teil. So, bei ihm lernt man eher Sanftmut, Rückzug, auch mal nichts sagen und so. Und meine Mutter ist jemand, der dann immer wieder nachfragt. Ja? Und ich merke immer, dass ich beide Teile in mir habe, beides. Ja? Und es ist schön, zwischen diesen beiden Anteilen dann auch hin und her zu switchen, zu wechseln. Ein Wert, den beide mir sicher mitgegeben haben, das ist die Bodenständigkeit, ne? Und dass man einfach die eigenen Fähigkeiten versucht weiterzuentwickeln. Im Zweifelsfall ist es das, was einem weiterhilft. Also auch sollte ich heute nicht mehr in diesem Beruf arbeiten können, habe ich nicht Angst, mir wieder eine Existenz oder zu erarbeiten.
0: Aufbauen zu können.
1: Aufbauen zu können, ja. Und das ist schon etwas, was mir scheint, was sehr wichtig ist.
0: Komischerweise haben Sie die Handelsschule gemacht und haben dann Wirtschaft begonnen zu studieren.
1: Ja.
0: Zunächst mal, wieso Handelsschule und dann Wirtschaft, ja, und dann diese 360-Grad-Wende Medizin?
1: Das war ein kleiner Irrweg, den man nur der Pubertät zuschreiben kann. Ja. Also ich bin normal Mittelschule gegangen und meine Klassenlehrerin dort hat mir gesagt, ich sei geeignet für das wissenschaftliche Lizeum.
0: Also Sie waren eine gute Schülerin?
1: Ja, und damals wurde Berufsberatung gemacht oder Schulberatung, ja, für die Oberschule. Und zu mir hat es geheißen, geh ins wissenschaftliche Lizeum. Das war für die Frau Siegmund, damals hat sie geheißen, war das ganz logisch, dass ich das machen sollte. Und ich habe aber mich dagegen gewehrt, weil ich habe ja auch diese Widerstandsseite in mir, diese revolutionäre Seite. Wenn jemand sagt, mach so, dann mache ich lieber anders. Mhm. Und dann sind meine Freunde, damals Freundinnen von der Mittelschule, Handelsschule gegangen. Dann habe ich mich der Handelsschule angeschlossen, bin dort 5 Jahre geblieben. Und eben wieder auch meine Mutter hat gesagt, die Matura müsst ihr machen. Beide Mädchen sollen die Matura machen. Das haben wir auch. Also damit, dass beide Mädchen weiter studieren, hat sie eher nicht gerechnet. Aber das haben wir dann auch gemacht. Und dann habe ich in der logischen Folge der Handelsschule Wirtschaft studiert. Und das hat mir dann nicht so gefallen. Da muss ich sagen, das war für mich wirklich
0: eine kurze
1: Krise.
0: Aber dann auf Medizin zu kommen, wie sind Sie dann auf Medizin gekommen?
1: Wegen meines damaligen Partners. Er hat Medizin studiert. Er hat schon Medizin studiert, war in Innsbruck. Und dann habe ich halt ihm gesagt, mir gefällt das nicht so gut. Und was soll ich da bloß machen? Und so. Dann habe ich gesagt, eigentlich wäre ich dann bald fertig, weil das ist ja eher ein kurzes Studium mit 4 Jahren, aber es gefällt mir nicht. Dann hat er gesagt, schwierig, das wirst du nicht schaffen, jetzt auf Medizin umzuswitchen, weil ich die ganze Zeit gesagt habe, mir gefällt, was du lernst, das gefällt mir. Und da habe ich immer in seinen Büchern gestöbert und dann hat er gesagt, gut, jetzt gebe ich dir einen Test, den ich morgen mache und jetzt probierst du, ob du das schaffst. Und dann habe ich das halt erarbeitet und damals gab es halt noch kein ChatGPT, also man musste wirklich da mit Büchern studieren und das nochmal versuchen, da zu schaffen. Habe ich das geschafft. Also, und da war er sehr erstaunt und ich eigentlich auch, weil ich hatte ja gar keine Vorstellung, was da von mir verlangt würde, potenziell. Er hat damals Bato gelernt und mir hat das so gefallen, diese Bilder da und wie man das so genau analysieren konnte. Und ja, wo jeder andere sagt, ekelhafte Bilder, also Vorsicht, ja, nicht aufmachen, das, ja, Buch, ne, habe ich da, ja, also für Hunger und Durst. Gell?
0: Wirklich?
1: Ja. Und dann hat er gesagt, ja, dann wird es wohl so sein müssen. Ne? Und dann habe ich gesagt, gut, ich schreibe mich jetzt ein und ich studiere jetzt Medizin.
0: Und dieses mit der Rekordzeit, also Sie waren unter der Studiendauer, unter der, ja, Mindeststudiendauer. Ja. Wieso?
1: Ich habe schon viel gelernt, das muss ich schon zugeben, weil dadurch, dass ich weder Chemie noch Physik noch Biologie in der Oberschule hatte, das gibt es ja in der Handelsschule nicht, aber Stenografie, habe ich sozusagen alles mitgeschrieben. Jede Chemieformel, jedes physikalische Prinzip, alles mitgeschrieben und zu Hause wieder gelernt. Also ich habe viel gelernt. Es hat mir einfach gefallen. Das war genau so, als würde endlich ihr Gehirn das kriegen, was es eigentlich braucht, was es gesucht hat. Es hat jetzt den Stoff gekriegt, der ihm gefallen hat. Ne?
0: Und wie ging das dann? Früher fertig zu machen?
1: Ja,
0: weil nicht so einfach, haben Sie gesagt.
1: Es ist nicht so einfach, da das Ansuchen zu stellen, weil Sie müssen das beim Bundespräsidenten machen. Also ich glaube mich zumindest, also es ist zumindest nach Wien gegangen. Man musste das bei diesem Bundesministerium für Bildung und über den Bundespräsidenten ansuchen, damit man überhaupt abschließen kann vor der regulären Studienzeit. Ne? Und das habe ich dann gemacht und ja, es ist alles gut gegangen.
0: Und wieso, beziehungsweise was war der Grund, dass Sie sich für Frauenheilkunde interessiert haben?
1: Also
0: oder dieses Fachgebiet ausgewählt haben?
1: Einmal war es ein ganz banaler Grund, weil ich wusste immer, dass ich ein chirurgisches Fach wollte. Das war immer klar. Aber die Chirurgie hat natürlich ein breites Spektrum, von der Allgemeinchirurgie über HNO, über plastische Chirurgie und eben auch Gynäkologie. Das sind alles schneidende Fächer, sagen wir, wo sie entweder kleine oder größere Chirurgie machen. Und ich wusste, also sicher werde ich ein schneidendes Fach machen, also ein chirurgisches Fach. Vor allem hat mir das gut gefallen in Deutschland. Dort war der Herr Professor Dubois, der hat eben immer gesagt, Sie schneiden den Tumor weg, darum geht es. Sie müssen diesen, er hat es noch brutaler gesagt, weil er immer gesagt hat, der Dreck muss weg, also der Tumor muss raus aus der Frau. Ne? Und das ist der Auftrag und darum geht es mir immer. Ne? Also diese auch schwierige Art der Chirurgie zu machen und den Tumor zu entfernen, wo es halt möglich ist, ne, und wo das auch Sinn macht. Und dann hat damals der Primar Klammer, war damals der Chef in der Brixen und der hat mir eine Stelle angeboten. Ne? Und ich war so unentschlossen zwischen plastische Chirurgie oder vor allem rekonstruktiv, also weniger hat mir die Schönheitschirurgie gefallen als diese wiederaufbauende Chirurgie, wenn irgendwelche, was weiß ich, Verbrennungen sind oder wenn jemand Fehlbildungen hat oder sich den Finger abschneidet, also rekonstruktive Chirurgie. Und damit habe ich sehr geliebäugelt, weil man da auch sehr kreativ sein kann mit den Lappen, Schwenklappen und so. Also ist nicht alles so standardisiert vorgegeben. Aber natürlich hat mir auch die Gynäkologie gefallen. Ne? Und dann hat er mir die Stelle angeboten und dann ist es den so Lauf passiert? Gegangen. Okay. Ja, und ich habe es nie bereut, weil es wirklich ein wunderschönes Fach ist.
0: Wenn man jetzt daran denkt, dass Frauen die Brust abgenommen wird und da wieder, also dieses Weibliche, das ist auch wieder was sehr, sehr Intimes für Frauen.
1: Ich weiß noch, als wir angefangen haben mit der rekonstruktiven Chirurgie, ja, da, was wir gesagt haben, jede Frau, die ihre Brust verliert, soll auch wieder eine Ersatzbrust unter Anführungszeichen bekommen. Da waren wir sehr stolz darauf, dass man das geschafft hat und so. Und letztes Jahr habe ich eine E-Mail bekommen von einer Frauengruppe. In Italien ist die sehr aktiv, aber auch in Deutschland. Und die sagen, wir möchten nicht, dass uns die Rekonstruktion aufgedrängt wird. Für uns ist es auch in Ordnung, flach zu sein. Flat. Ja? Und da sehen Sie schon wieder, es ist extrem breit, wie jemand zu seinem Körper steht und wie er auch damit umgeht. Und das ist, glaube ich, etwas, was man auch sehr gut in der Medizin lernen kann, im Umgang mit dem Patienten. Und deswegen ist es auch so ein Geschenk, in der Medizin tätig sein zu dürfen, dass man einfach nicht die eigene Meinung dem Patienten aufzwingt, ja, sondern dass man schaut, wer sitzt da vor einem, was hat der für Erwartungen ans Leben oder auch an uns als Ärzte in dieser Krankheitsbewältigung und wo sind seine Ressourcen, wo möchte er hin, wie steht diese Frau zu ihrem Körper und wie können wir ihr helfen, weiterhin gut mit ihrem Körper umzugehen. Und da ist für manche die Rekonstruktion das Richtige und für manche auch nicht.
0: Krebserkrankungen jetzt in Ihrem Bereich, würden Sie sagen, die haben zugenommen, abgenommen? Sind wir in einem guten Prozentsatz, jetzt wenn Sie die letzten 20 Jahre vielleicht Ihrer beruflichen Erfahrung hernehmen?
1: Also beim Mammakarzinom sieht man, dass das eine leichte Tendenz zur Zunahme hat, aber eine deutliche Verbesserung der Therapien, sodass immer mehr Frauen, obwohl sie einen Brustkrebs haben, ist ja immer noch der häufigste Tumor der Frau, eine gute Therapie bekommen und dann einfach Langzeitüberleber sind, wie wir das nennen. Bei den anderen Tumoren, da kommen immer mehr neue Therapien hinzu, zum Beispiel beim Eierstockkrebs oder auch beim Endometrium, also Gebärmutterkörperkrebs. Und auch da sind wir auf einem guten Weg, aber noch nicht an dem Ziel, weil es wird ja immer wieder alle 10 Jahre propagiert. Wir sind im Stand, innerhalb der nächsten 10 Jahre den Krebs zu besiegen und komplett auszulöschen. Also das sehe ich noch nicht. Also der wird uns schon noch länger beschäftigen.
0: Und die Genetik in Ihrem Bereich, in Ihrem Feld, in dem Sie arbeiten, spielt eine große Rolle, immer mütterlicherseits?
1: Beide. Beide. Also auch beim Brustkrebs schauen wir ja immer die Familienanamnese, so nennen wir das, die Familiengeschichte an und fragen nach, wo die Tumoren auch der Brustkrebs ist. Und zum Beispiel männliche Mammakarzinome, also auch Männer können Brustkrebs haben, sind immer ein Grund, natürlich auch die Frau, die wieder einen Brustkrebs bekommt, wenn sie das in der Familie hat, einen Mann mit Brustkrebs, zu testen, zu schauen, ob auch sie eine genetische Mutation hat.
0: Frau Prada, wir haben darüber gesprochen, dass in Ihrem Bereich, Sie sind eigentlich recht zufrieden, Sie können eigentlich alles machen, Sie sind Primaria, das heißt, Sie sind die Chefin von wie vielen Menschen?
1: Also ganz genau habe ich die Zahl jetzt aber gar nicht im Kopf.
0: Aber schon, da sind wir schon bald an die 100, würde ich jetzt sagen.
1: Ja, so bei die 80, stimmt. Gut 80 ja. Würde ich sagen, zwischen 80 und 90.
0: Was sind Sie für eine Chefin, welchen Führungsstil würden Sie sich zuschreiben?
1: Also, das ist auch eine ganz interessante Frage. Wenn man mich von außen sieht, dann würde man sagen, total hierarchisch, streng. Aber in mir sehr, sehr teambezogen. Also ich würde mir immer wünschen, dass jeder nach der Entwicklung der eigenen Fähigkeiten strebt. Also ich glaube, dass ein gutes Team ein Mix ist aus ganz verschiedenen Fähigkeiten. Und ich würde mir immer wünschen, dass diese Fähigkeiten herauskommen. Und eigentlich versuche ich das immer bei meinen Mitarbeitern zu stimulieren. Natürlich, ich muss auch dafür sorgen, dass einfach die Arbeit getan ist. Ich möchte, dass das ordentlich gemacht wird. Und mein oberstes Prinzip ist, dass es den Patientinnen gut geht. Also das ist etwas, das
0: haben
1: mir
0: Sie
1: ganz,
0: persönlichen
1: ganz
0: Kontakt
1: wichtig ist.
0: Zu Ihren Patientinnen?
1: Auch, ja, ich mache ja Ambulanztätigkeit, ja, wo ich einmal in der Woche in der Ambulanz arbeite, also öffentlich, wo jeder zu mir kommen kann. Und das finde ich ganz wichtig, damit ich da diesen Kontakt behalte.
0: Sind Sie nie verführt gewesen, privat zu arbeiten oder
1: nein,
0: machen Sie das?
1: Ich arbeite privat innerhalb des Krankenhauses, also relativ wenig, also nur so 2-3 Mal im Monat oder bis zu 4 Mal maximal, aber eher wenig. Also ich versuche das eher zu reduzieren innerhalb der Tätigkeit, weil ich einfach gesehen habe, dass da Nachfrage war und immer wieder auch von der Verwaltung mir gesagt wurde, ich soll das jetzt anbieten, weil halt nachgefragt wird. Okay. Aber grundsätzlich bin ich jemand, der eigentlich sehr hinter dem öffentlichen System steht. Also mir ist es wichtig, dass Patienten oder unsere Bevölkerung eine gute Versorgung im öffentlichen System hat. Mich macht es immer sehr traurig, wenn Patientinnen sagen, bah, da habe ich keinen Termin bekommen und jetzt gehe ich halt privat und dann mache ich das da und da.
0: Diese Zweiklassenmedizin, ja, ist ja schon da in Südtirol.
1: Ja, ein bisschen ist sie da, aber sie wird halt auch vielleicht, wenn wir nicht schätzen, was wir alles im Öffentlichen haben, ja, dann wird die Privatmedizin zunehmen. Und ich sehe halt, wenn ich mir das jetzt, oder ich habe einfach die Erfahrung in Deutschland gemacht, oder ich sehe manchmal, wie das auch in Mailand läuft, wo wir die Patientinnen hinschicken, da wird halt den Patienten schon auch sehr viel Geld abverlangt. Geil, für das, dass sie dann diese Leistungen bekommen. Und das ist vielen noch nicht bewusst. Sie wissen gar nicht, wie viel das kosten kann, wenn jemand krank wird. Und das kann man sich mit einer einfachen Versicherung nicht leisten. Jeder, der mal eine Versicherung in Anspruch genommen hat, der weiß, wie gut Versicherungen darin sind, Gründe zu finden, um nicht zu bezahlen. Ja? Und diese Klauseln, die lesen Sie nicht durch, wenn Sie den Versicherungsvertrag unterschreiben. Aber die bemerken Sie, wenn Sie Geld möchten von der Versicherung. Und manche Patienten sind gar nicht versicherbar. Ja, wenn Sie vielleicht als Kind eine Krankheit hatten, eine bösartige Erkrankung, eine Krebserkrankung, sind Sie nicht mehr versicherbar. Mhm. Wenn in Ihrer Familie mehrere Krankheiten sind, wird Sie eine Versicherung nicht nehmen oder nur zu einem sehr hohen Versicherungsbeitrag.
0: Also ein Hoch auf die Sanität,
1: ja,
0: auf die öffentlichen,
1: definitiv,
0: Dienste. Und,
1: ja, und auch in
0: da
1: Südtirol.
0: Muss aber auch was getan werden, dass es vielleicht
1: so
0: noch besser wird.
1: Oder besser wird, ja. Wie in manchen
0: vieles
1: Bereichen
0: läuft ja wirklich gut.
1: Genau.
0: Anderes ist verbesserungsfähig.
1: Genau. Fähig, immer. Ja. Also das ist immer so. Auch wenn wir glauben,
0: jetzt gemault ist es, halt.
1: Es wird genau, es wird ein bisschen vielleicht auch zu viel gemault. Vielleicht ist das Maulen dann auch wieder ein Ansporn, um es besser zu machen. Aber grundsätzlich sollte man sich dann schon immer wieder zurückbesinnen auf das, dass eigentlich noch sehr vieles gut läuft.
0: Mhm. Ja. Jetzt vielleicht kommen wir wieder zurück auf Sie.
1: Ja.
0: Sie sind 1970 geboren, in einer Phase des Lebens, wo viele Frauen auch wieder eine besondere Phase erleben, die auch nicht unbedingt schön ist. Die Frau hat irgendwie oft so Phasen, die nicht so schön sind, unter Anführungszeichen. Eine Geburt ist schmerzhaft. Es ist schön, ein Kind zu bekommen. Die Menstruation ist schmerzhaft. Die Wechseljahre sind ja auch kein Spaß. Also, aber jeder hat die irgendwie. Ja. Die einen besser, die anderen kommen besser durch, die anderen weniger gut durch. Wie geht es Ihnen dabei und was sind vielleicht Tipps von Ihnen für die Frauen?
1: Also ganz generell. Ja, kommt es darauf an, was Sie für eine Grundeinstellung haben.
0: Und das ist bei mir
1: zum Leben. Zum Leben und auch zu Veränderungen im Leben. Wenn Sie, ich erinnere mich da jetzt zum Beispiel an eine Psychologin bei uns im Krankenhaus Brixen, die spricht immer sehr zum Beispiel zum Thema Schmerz. Schmerz ist ja nicht so leicht objektivierbar. Aber das, was Sie verändern können bei einem Patienten, ist das Erleben des Schmerzes. Wie jemand den Schmerz empfindet. Und genau das Gleiche ist es bei den Frauenthemen, die Sie gerade angesprochen haben. Eine Geburt kann für jemanden das schönste Erlebnis der Welt sein. Die exakt gleiche Geburt, also wenn wir das als Behandler sehen von außen, würden wir sagen, Traumgeburt. Alles in der eher schnell gegangen, gut gegangen, keine besonderen Geburtsverletzungen. Dem Kind geht's super. Ist eigentlich alles super. Und die Frau erlebt es als
0: Hölle.
1: Hölle, genau, Hölle. Ja. Und so an dem sieht man schon, dass sehr viel die Grundeinstellung ist und wie sie etwas erleben. Also ihr Zugang zu Herausforderungen des Lebens, würde ich jetzt mal sagen. Ja. Die Menstruation kann schmerzhaft sein, sollte jetzt ja nicht, sollte nicht schmerzhaft sein. Da muss man auch wieder gucken, ob jemand ein Problem dahinter hat. Ja, das häufigste ist eben die Endometriose, wo die Menstruation schmerzhaft ist. Grundsätzlich ist eine Menstruation aber eigentlich ein natürlicher Prozess, wo die Schleimhaut abgestoßen wird und jetzt kein Drama. Für eine Frau, die aber Kinderwunsch hat, ist jede Menstruation auch eine unauffällige Menstruation Hölle, weil sie kriegt wieder kein Kind. Ja? Und ähnlich ist es bei den Wechseljahren. Da sehen Sie, je nachdem, wie die Frau den Zugang zu dieser Veränderung, zu dieser neuen Phase des Lebens hat, wird sie sagen, gut, braucht keine Verhütung mehr, passt, super. Und eine andere wird sagen, ich verbinde das aber mit meiner Weiblichkeit oder mit meiner Möglichkeit.
0: Genau. Die Schönheit, die verloren geht.
1: Genau. Oder der Unmöglichkeit, dann noch Kinder zu bekommen. Jetzt ist definitiv vorbei.
0: Genau.
1: Ja, und haben damit auch ein Thema, das sie dann in diesen Wechseln und in diese Veränderungen, die hormonell sicher da sind, auch mit hineinleben. Und deswegen sage ich immer, also es kommt schon sehr darauf an, welchen Zugang Sie zu verschiedenen Erlebnissen in Ihrem Frauenleben haben.
0: Und wie gehen Sie damit um?
1: Gelassen, würde ich jetzt mal sagen. Ja. Ja, also für mich ist es immer wieder spannend. Ja. Ich hatte vor kurzem eine Skiverletzung, ja, und dann die ist sehr, wirklich schmerzhaft.
0: Also ein Beckenbruch.
1: Ja, genau. Ich habe einen Beckenbruch gehabt, einen dreifachen Beckenbruch. Und dann bin ich, das ist wirklich schmerzhaft. Also das hilft keine Diskutiererei. Das kann man sich auch nicht wegträumen oder sich denken, jetzt machen wir mal einen guten Zugang zu diesem Schmerz. Ne? Es tut einfach weh. Ja, aber trotzdem hilft einem auch das, wieder den Schmerz als etwas anderes anzunehmen und mit Schmerzmitteln, mit Geduld, mit dem an das Bett gekettet sein, anders umzugehen. Und ich sehe es halt, hat auch diese Beckenfraktur gut durchgestanden. Also es ist,
0: also
1: viel, ist der
0: ganz
1: Kopf.
0: Viel der Kopf.
1: Viel ist der Kopf. Obwohl es natürlich objektiv wehtut. Ja, aber der Umgang mit dem Schmerz hängt von Ihnen ab, von uns selber und in dem Moment dann von mir. Natürlich kann ich sagen, fürchterlich, Drama, Drama. Oder ich sage einfach, okay, jetzt mein Körper braucht es jetzt zu heilen, einfach die Ruhe, gebt mir Schmerzmittel. Ich brauche Krücken, ich werde versuchen aufzustehen, mehr geht nicht, ich lege mich wieder hin. Ja. Und so jeden Tag zu merken, wie ein bisschen mehr geht und den Schmerz auch anzunehmen als etwas, das einen hilft zu verstehen, wo man jetzt im Heilungsprozess ist. Und so erlebe ich sehr viele körperlichen Veränderungen auch.
0: Ja.
1: Auch die eigene Menopause, ja, erlebe ich so. Ne? Dass ich sage einfach, ja, interessant, dass man da plötzlich wirklich Schweißausbrüche bekommt. Ne? Und dann, ich weiß noch, das erste Mal, als mir das passiert ist, habe ich mir gedacht, na, jetzt muss ich schnell gucken vor dem Spiegel.
0: Wie das ausschaut.
1: Wie das ausschaut. Sieht man das von außen? Und dann habe ich geguckt, weil dann merkt man es ja wirklich als Welle, ja, die so hochsteigt. Ich meine, jetzt muss ich gucken, ob ich da rot werde, weil ich fühle mich an wie knallrot.
0: Spiegelgehechtet.
1: Nein. Und dann bin ich ja eine kleine Dame für solche Sachen. Ja. Dann habe ich mir einen Fächer besorgt und dann manchmal ein bisschen hysterisch oder theatralisch vielleicht, ja, in dem Zugang. Und dann habe ich mir gedacht, so, und jetzt hole ich mir einen Fächer, dann wissen frisch alle, wie viel es geschlagen hat. Und ein schönes Taschentuch und tupfe die Stirn einfach ab. Was soll's? Ja, es gehört dazu. Und ja, ich stehe da auch dazu. Das ist mir jetzt nicht so tragisch.
0: Wenn man sagt, viele Frauen tun sich schwer, ihren Körper verändern zu sehen, sagen wir es mal so. Ja. Da nachhelfen zum Beispiel, wie stehen Sie dazu?
1: Ja, muss jeder selber wissen. Mir ist immer ein bisschen schade, wenn man dann aber sich zu viel auf äußere Modelle, ja, oder auch Instagram-Frauen bezieht, ja, weil ich mir dann immer denke, boah, da wird einem halt schon auch viel vorgegaukelt, was einfach nicht ist, gell? Wo viel Filter drinnen ist, wo viel einfach
0: fake,
1: ja. Und natürlich kann man sich alles wegspritzen, aufspritzen und so, das kann man sehr gut machen, aber ich glaube nicht, dass einen das zufriedener macht. Ne?
0: Na, und aber
1: darum
0: schöner.
1: Geht's.
0: Ja,
1: aber wofür? Wofür schöner? Wofür wollen Sie schöner sein? Für den Mann, den Sie schon haben, passt. Ja, der wird aber auch älter. Ja? Vielleicht ist es auch nur gut, gemeinsam zufrieden zu altern. Mhm. Für den Mann.
0: Viele Frauen sagen, sie machen es, um mit sich im Reinen zu sein, zufrieden zu sein.
1: das weiß ich eben immer nicht, ob das so stimmt.
0: Ob das
1: stimmt.
0: Dann gelingt, weiß
1: ja,
0: man.
1: Ja, und ob das gelingt, ja. Muss man ein bisschen selber anschauen. Aber ich sehe halt, bei uns kommen in die Ambulanz zum Beispiel Frauen, die sagen, so, und jetzt lasse ich mir meine Brust aufbauen, ja, weil jetzt hängt sie definitiv, ja. Und jetzt lasse ich mir die Brust operieren und da Prothesen machen und so, das wird jetzt geändert, ja, das wird jetzt nach außen wieder schön, ne. Und dann denke ich mir immer, boah, das ist halt schon ein Versprechen, dass sie sich da selber versuchen einzureden. Das wird nicht funktionieren. Ne?
0: Was ist denn eine schöne Frau für Sie?
1: Ganz genau. Was ist eine schöne Frau? Eine schöne Frau ist eine Frau, die so ist, wie sie ist und auch eine schöne Ausstrahlung hat. Eben. Also mir kommt es mehr auf dieses Strahlen an im Gesicht, als ob da alles perfekt ist. Eine Frau, die so ist, wie sie ist und auch eine schöne Ausstrahlung hat. Eben. Also mir kommt es mehr auf dieses Strahlen an im Gesicht, als ob da alles perfekt ist. Also mir ist nicht... Für

0: Plattformen, mit denen man gar keinen direkten Kontakt mehr hat, wo man gar nicht mehr weiß, wie die riechen, ja, wo man das sogar fast verabscheut, dann den Kontakt mit dem wirklichen Menschen zu haben, ob das eine gute Entwicklung ist.
1: Entwicklung, noch eine letzte Frage, die mich interessieren würde. Es gibt ja viele junge Menschen, die sich sexuell auch nicht mehr genau definieren können. Mit 15, 16. Ja. Nicht genau wissen, was bin ich nicht.
0: Es ist jetzt nicht ein sehr häufiges Thema, muss ich sagen, aber es ist Thema. Für mich vor allem Ausdruck dieser Verwirrung der Menschen. Jetzt, wenn wir es ein bisschen wegtun von diesen eher seltenen Fällen, ja, wo diese Transgender-Geschichten angesprochen werden und wieder mehr hinführen zu dem, was häufiger ist, dann sehen Sie diese Verwirrung auch in der Sexualität. Wir wissen heute, dass die viel später Kontakt haben mit anderen, mit ihren Partnern, viel später.
1: Die Jugendlichen.
0: Ja, die Jugendlichen. Das ist etwas, was mich sehr
1: fast beunruhigt. Weil sie alle online sind, oder?
0: Ja, genau, weil sie viel zu viel online sind. Ja, also das Handy als neues Verhütungsmittel. Ne? Wenn ich mich jetzt zurückerinnere, als ich selber 14, 15, 16 Jahre alt war, da hat man einfach gespürt, diese Hormone, die da erwacht sind und dass man Interesse hatte für einen Partner. Aber man hat es einfach gespürt, dass man eine Beziehung gesucht hat. Man war angezogen vom anderen. Wenn ich heute mir mit Freunden meines Alterns in eine Bar gehe und ich sehe da junge Jugendliche, dann sind die wie getrennt. Auf einem Tisch sind die Frauen und schauen in ihr Handy hinein. Auf dem anderen Tisch sind die Männer und schauen in ihr Handy hinein. Und ich frage mich, ja, warum mischen die sich nicht und schreiben die sich gerade gegenseitig Botschaften? Ja? Und warum stehen sie nicht einfach auf und gehen aufeinander zu? Also das ist wirklich ein komplett anderer Zugang zu Beziehungen.
1: Frau Brader, wir könnten noch sehr lange weiterreden. Letzte Frage, Hobbys, Freizeit, was tun Sie, wenn Sie mal nicht als Primarier unterwegs sind?
0: Ich bewege mich sehr viel. Also ich gehe gerne auf den Berg, ich wandere gerne, ich fahre Ski, breche mir dabei auch ab und zu das Becken.
1: Hoffentlich nicht mehr.
0: Ja, genau, hoffentlich nicht mehr. Also ich bewege mich sehr gern, aber ich lese auch sehr gerne und gehe unglaublich gerne ins Kino. Ich gehe gerne ins Theater. Habe auch ein Theater-Abo, also damit das frisch geplant ist und damit ich da auch wirklich regelmäßig hingehe. Also ich mache schon sehr viel. Ich habe eine gute Balance zwischen meinem Beruf und auch meiner Freizeit.
1: Und Freundschaften, sind das neue immer wieder oder haben Sie so einen solide Freundeskreis?
0: Eigentlich sehr solide, sehr solide. Es war gerade jetzt am Wochenende mit einer Freundin auf einem Mädelswochenendurlaub und die kenne ich seit der Volksschule, ja, seit wir beide 5 Jahre alt sind.
1: Schön.
0: Also ja. Und so habe ich mehrere Freunde, die ich über sehr lange Zeit begleite, wo wir uns begleiten. Ja.
1: Vielen Dank, Sonja Brader, für den Besuch hier bei mir im Radio Wohnzimmer. Hat mich sehr gefreut.
0: Danke,
1: vielen Dank.
0: Danke für die Einladung.
1: Und das ganze Gespräch können Sie gerne jederzeit in unserer Mediathek nachhören, wann immer Sie Zeit dazu haben. Mein Gast, wie gesagt, war die Primaria der Abteilung Gynäkologie und Geburtshilfe Brixen und Sterzing, Sonja Brader. An der Sendetechnik hat mich heute Matthias Höglinger begleitet. Vielen Dank fürs Zuhören. Bis zum nächsten Mal. Auf Wiederhören.

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1: Hauptaktionär des FC Südtirol kündigt größeren Umbruch an. Finanzwache deckt illegalen Goldhandel am Brenner auf. Das Wetter oft sonnig und warm bei 22 bis 26 Grad.

0: Nach dem 1:1 gegen Juve Stabia und dem vorerst verpassten Klassenerhalt in der Serie B kündigt Hauptaktionär Hans Krapf beim FC Südtirol einen größeren Umbruch an. Vor den beiden Play-out-Spielen gegen Bari mache er sich große Sorgen. Nach 10 Spielen ohne Sieg befinde sich die Mannschaft auf dem absteigenden Ast. Dass sie in den vergangenen 2 Monaten so abgebaut habe, sei unerklärlich und enttäuschend, sagte Krapf. Dem Spiel der Weiß-Roten fehle der Rhythmus. Teilweise wüssten die Spieler nicht, wie sie laufen sollten. Der frühere Direktor der Südtiroler Informatik AG, Josef Dinkhauser, dämpft den Enthusiasmus zur Online-Stimmabgabe bei Wahlen. Nötigung, Stimmenkauf und Gruppenzwang könnten laut Dinkhauser 3 mögliche Schwachpunkte sein. Es sei beispielsweise denkbar, dass sich Familienmitglieder einmischten oder dass es zu halböffentlichen Gruppenabstimmungen komme. Bei kollektiven Online-Wahlen könnten diese Faktoren durchaus Einfluss auf das Wahlergebnis nehmen, sagte Dinkhauser. Der Landtag hatte sich gestern einstimmig für die Online-Abstimmung bei Landtagswahlen ausgesprochen. Die Finanzwache hat einen illegalen Goldhandel am Brenner aufgedeckt. 2 Verdächtige aus Vicenza wurden verhaftet. 6 Kilo und mehr als 1 Million Euro Bargeld wurden ebenso beschlagnahmt wie Immobilien, Fahrzeuge und Bankkonten im Gesamtwert von rund 1,3 Millionen. Die Ermittlungen begannen nach einer Verkehrskontrolle im Mai vergangenen Jahres. Ein österreichischer Staatsbürger hatte in seinem Auto 660.000 Euro in Bar. Es stellte sich heraus, dass wöchentlich in der Nähe der Autobahnmautstellen am Brenner Gold gegen Bargeld getauscht wurden. Die Goldbarren hatten als einzige Gravur die Angabe des Reinheitsgrades. Wenn alle anderen Angaben fehlen, wird es deutlich leichter, das Gold in illegale Schmelz- und Verarbeitungskreisläufe zu bringen. Ein Mann ist infolge eines Sturzes mit dem Traktor auf die Zuggleise der Brennerstrecke in Batsch bei Innsbruck schwer verletzt worden. Der 40-Jährige stürzte gestern Nachmittag bei Forstarbeiten mit seinem Traktor rund 100 Meter in die Tiefe. Er wurde aus dem Führerhaus geschleudert. Ein in Richtung Innsbruck fahrender Railjet erfasste den Traktor. Der Zug entgleiste jedoch nicht. Im Zug wurde niemand verletzt. Die Brennerbahnstrecke war in beide Fahrtrichtungen für rund 1,5 Stunden gesperrt. Die Karabiniere in Bozen haben einen mutmaßlichen Drogendealer festgenommen. Bei einer Hausdurchsuchung fanden die Ermittler 68 Gramm Kokain und falsche Geldscheine im Wert von über 4.000 Euro. Außerdem entdeckten sie 2 Präzisionswagen. Der Mann wurde verhaftet. Ihm wird Drogenhandel und Verbreitung von Falschgeld vorgeworfen. Eine 44-jährige Australierin ist bei einem Sturz in der Valse Dusch am Grödner Joch schwer verletzt worden. Sie stürzte im steilen und noch schneebedeckten Tal rund 40 Meter ab. Dabei zog sie sich Verletzungen an Schulter, Becken und im Gesicht zu. Die gut ausgerüstete Frau war zuvor mit ihrem Partner über den Pichadu-Klettersteig aufgestiegen. Eine 4-köpfige Gruppe tschechischer Bergsteiger, die sich den beiden Australiern im Aufstieg angeschlossen hatte, setzte den Notruf ab. Im Einsatz standen die Bergretter von Ayud Alpinish Altabadia sowie der Notarzthubschrauber Pelikan 2. Das Wetter. Frühnebel und Hochnebel haben sich aufgelöst. Es scheint verbreitet die Sonne. Im Lauf des Tages entstehen über den Bergen einige Quellwolken. Die Schauerneigung steigt aber nur leicht an. Meist bleibt es trocken. Die Temperaturen erreichen frühsommerliche 22 bis 26 Grad. Morgen Sonntag ziehen dichtere Wolken auf. Die Sonne scheint nur mehr zeitweise. Vor allem in der zweiten Tageshälfte kann es stellenweise leicht regnen. 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
1: Schönen Vormittag aus der Landesverkehrsmeldezentrale. Die Gadertaler Staatsstraße ist durchgehend bis morgen Sonntag 18 Uhr zwischen Montal und Zwischenwasser wegen Holzschlägerungsarbeiten gesperrt. Die Umleitung für Fahrzeuge bis zu 12 Metern Länge erfolgt über die Landesstraße Furkelpass. Die Gampenpassstraße ist zwischen Lana und dem Gampenpass von 12.45 Uhr bis ca. 14.30 Uhr wegen eines Radrennens gesperrt. Wegen des Kalterer See-Triathlons kommt es auf folgenden Straßenabschnitten bis ca. 13 Uhr zu zeitweiligen Sperren. Auf der Straße zwischen dem Kalterer See-Restaurant Gretl am See und der Weinstraße, auf der Weinstraße bis zur Kreuzung Weinstadel, auf der Landesstraße Kaltern-Leinburg zwischen der Kreuzung Weinstadel und Klugkammer und wieder auf der Weinstraße vom Kreisverkehr im Kalterraum aus bei Tramin bis zur Kirche St. Josef. Die Landesstraße Brixen-Würzjoch ist zwischen Milland und St. André noch bis 11.30 Uhr wegen einer Veranstaltung gesperrt. Der Verkehr wird umgeleitet. Gute Fahrt!
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3: Und dazu begrüßt Sie ganz herzlich Heike Cenett. Wir stellen Ihnen heute ein ganz besonderes Buch vor, das im März 2023 im Folio Verlag erschienen ist. Bäuerliche Kapellen in Südtirol. Darin enthalten sind nicht weniger als 630 Privatkapellen, die bei Bauernhöfen stehen oder einer bäuerlichen Gemeinschaft gehören. Margot Schwierenbacher hat dieses wunderschöne, reich bebilderte Buch im Auftrag der Südtiroler Bäuerinnenorganisation geschrieben. In unser Land blättern wir heute darin und besuchen stellvertretend für die vielen bäuerlichen Kapellen im Land das Kaserer Bild in der Gemeinde Karneit. Schön, dass Sie uns dabei begleiten. Ja.

0: Dieser schöne Jodler von Sepp Oberhöller wurde von den Hornstanzern vorgetragen. Aufgenommen hat den Jodler Rai Südtirol 2002 bei der 23. Alpenländischen Sing- und Musizierwoche. Kapellen bei Bauernhöfen und Ansitzen, an Wegen und auf Almen prägen auf besondere Weise Südtirols Kulturlandschaft. Zum Teil stehen sie an exponierten Stellen und sind weit umsichtbar. Zum Teil schmiegen sie sich eng an ein Bauernhaus oder befinden sich an einer verborgenen Stelle im Wald. Einige Hofkapellen sind kaum größer als ein Bildstock, andere wiederum präsentieren sich als imposante kleine Kirchen. Und manche Kapellen sind regelrechte Kunstdenkmäler oder verbergen wertvolle Schätze in ihrem Inneren. Aber jede dieser Hofkapellen hat ihre eigene Entstehungsgeschichte und ist schon deshalb etwas Einzigartiges. Die Idee dazu, die Südtiroler Hofkapellen zu erfassen, zu fotografieren und ihre Geschichte in einem Buch zu dokumentieren, hatte übrigens meine Kollegin Marianne Casseroler. Sie gestaltet hier auf Rai Südtirol regelmäßig Landwirtschaftssendungen im Radio und im Fernsehen. Die Landesbäuerin Antonia Ecker war sofort begeistert von der Idee und hat dann in Margot Schmierenbacher eine ebenso passionierte Autorin gefunden. Die erste große Herausforderung aber war, all die vielen Hofkapellen im Land ausfindig zu machen, schildert Antonia Ecker.
1: Wir haben da unsere Ortsbäuerinnen in Anspruch genommen und haben gesagt, sie sollen uns melden, welche Kapellen gibt es in ihren Dörfern draus. Wir haben ihnen einen Raster rausgeschickt und dann haben sie sollen ausfüllen mit Informationen zum Heiligen, zum Hof, zum Besitzer, zu der Entstehungsgeschichte.
0: Und welche Quellen haben Sie sonst noch zu Rate gezogen, außer praktisch das Gespräch mit den Besitzerinnen und Besitzern?
1: Ja, einmal das Denkmalamt, da gibt es eben eine Auflistung im Internet, wo man eben alle denkmalgeschützten Kapellen findet. Dann haben wir selber hergenommen, wir haben alle Tirolenzien, alle nicht, aber viele Tirolenzien in der Tessmann ausgeliehen. Es gibt noch so gebietsweise schon eben Kirchen- und Kapellenführer, das haben wir auch in Anspruch genommen. Und man hat auch noch mit den Dorfchronisten, über die Ortsbayern ist man da in Kontakt gekommen. Ja, und auch Gespräche, oft einmal hat noch irgendwo jemand etwas gewusst oder eine Bäuerin, die hat ganz Buschertal eben besucht und hat jedes Wochenende wieder ein paar Kapellen Fotos geschickt und dann sind wir wieder draufgekommen, die verhalten. So, das war richtig spannend und da hat man auch gesehen, die Freude, wenn man andere Menschen damit anstecken hat, gekannt mit dem Sammeln.
0: Ja, und was ist jetzt überhaupt eine bäuerliche Hofkapelle? Da mussten Sie ja zunächst einmal eine Definition schaffen, beziehungsweise die Kapelle abgrenzen von Bildstöcken oder von Kirchen. Also, was war da das ausschlaggebende Kriterium?
1: Ja, das ist nicht so einfach gewesen, weil wir haben uns auch da mit dem Leo Andergassen zusammengeguckt und der hat gesagt, eine Kapelle muss haben, eine Tür, Fenster und ein Altar und natürlich bei einem Hof stehen. Uns war es halt einmal wichtig, dass wirklich ein Altar drinnen ist und dass man drinnen eben auch beten und Andacht, einen Platz hat für eine Andacht, dass man praktisch einigen kann. Das grenzt mal eine Kapelle von einem Bildstock ab.
0: Und was unterscheidet jetzt eine Kapelle von einer Kirche?
1: Ja, dass es Pfarrrecht nicht gegeben ist, obwohl manche Kapellen auch wie eine Kirche für eine Pfarrei genutzt werden, zum Beispiel wie in Kuppelwies, weil da ist wirklich das im Pfarrleben eingebunden, kehrt aber richtig zum Hof. Und deswegen ist zum Beispiel diese Kapelle bei Kuppelwies auch mit dabei. Und da mal lang hin und her überlegt, nehmen wir es eine, nehmen wir es nicht eine. Was einfach wichtig ist, manche Kapellen haben auch das Recht, dass man eine Hochzeit machen kann, dass man eine Taufe machen kann, manche nur für Andachten. Das ist einfach geschichtlich entstanden. Aber wichtig war es einfach noch die Verbindung mit der bäuerlichen Welt. Es sind eben auch Kapellen, die in der Fraktionsverwaltung gehören, die in der Interessenschaft gehören, die in mehreren Höfen gehören. Das ist ein Miteigentum. Manchmal ist es auch so gar nicht genau definiert. Vor einmal ist es so passiert, wie in Aldein ist von einem Pfarrhof die Kapelle vom Pfarrer an der Gemeinde verschenkt worden. Inzwischen ist auch der Hof verkauft geworden und die Gemeinde hat gerne die Kapelle dem Hof zurückgeben. Aber die Hofbesitzer sagen, nein, von der Gemeinde gehen wir sie nicht abkaufen, aber sie betreuen sie wie eine Hofkapelle, ist aber grundbücherlich der Gemeinde zugeordnet.
0: Wo in Südtirol gibt es jetzt am meisten Hofkapellen?
1: Ja, in der Umgebung von Bozen gibt es eher weniger Hofkapellen. Wirklich in entlegenen Gebieten wie im Langtaufertal oder ganz viele gibt es im Buschertal. Arntal ist sehr reich bestückt und wenn man im Verhältnis zu den Einwohnern ist, Lappach-Mühlwald, da sind relativ viele Kapellen im Verhältnis zu den Einwohnern. Arntalzertal hat sehr viele Hofkapellen, Siesertal. Da ist wirklich, sagen wir, von den Bezirken hat Buschertal am meisten Hofkapellen.
0: Ja, Sie haben schon erwähnt, Sie sind immer in Kontakt getreten mit den Bäuerinnen und Bauern vor Ort. Welche Erfahrungen haben Sie da so machen können?
1: Ja, das wären so tolle, nette Erlebnisse. Was uns ganz am Anfang überrascht hat, ist auch, wie offen die Leute gewesen sind, wenn wir angerufen haben. Weil so bei der ersten Fotorunde, ja, nehmen sich die Leute Zeit. Und die waren so offen und haben frei gehabt, dass wir gekommen sind und das Interesse für ihre Kapelle gezeigt haben. Und natürlich ist es auch eine Herausforderung gewesen, wer ist jetzt für so eine Interessenschaftskapelle zuständig oder bei einer Fraktionsverwaltung, wer hat da den Schlüssel? Und deswegen hat man einmal geschaut, welcher Hof ist in der Nähe von der Kapelle und dann hat man halt da die Daten über den Bauernbund dann gesucht, eine Telefonnummer und den Namen, der da halt am Hof ist oder die Bäuerin, die am Hof ist, dass man da noch den Kontakt gefunden hat und die waren alle sehr, sehr, sehr offen und begeistert von dem Projekt. Und oben, nicht live von der Kapelle, da erzählt man, hat noch auch die Hofgeschichte dazu gehört und auf persönliche Erlebnisse und all so interessante Geschichten, die man sich oft nicht ausdenken kann, hat man da erfahren. Und das hat mich aber auch persönlich als Landesbäuerin, muss ich sagen, sehr, sehr bereichert, weil ich da habe ich die Landwirtschaft in verschiedensten Facetten kennenlernen gedacht.
0: Beim Interview dabei jetzt ist auch Peppi Gutmann, einer der beiden Fotografen, also Armin Huber und Peppi Gutmann, haben die Fotos für das Buch Bäuerliche Kapellen in Südtirol beigesteuert. Die Fotos sind alle wunderschön, die muss man aber erst einmal schießen, beziehungsweise muss man die Kapelle zuerst einmal finden. Nicht alle Kapellen sind nämlich einfach und leicht zugänglich. Was haben Sie da so für Erfahrungen gemacht?
2: Ja, wir sind kreuz und quer durch Südtirol gefahren, bergauf, bergab. Also es war schon sehr spannend, weil manche Wege doch relativ unwegsam waren und wir auch aufmerksam gemacht worden sind, ob wir das schon mit dem Auto schaffen, ob das Auto hoffentlich 4x4 Antrieb hätte. Also ich bin ein geübter Autofahrer und diesbezüglich hatte ich eigentlich weniger Bedenken. Mehr meine Beifahrerinnen, die Margot oder dann auch die Adona, zum Beispiel in Winnebach, wo wir bei der Oberbarkenkapelle waren, am Oberbarkenhof. Und da ging es wirklich bergab, ohne Leitplanken und man hat hinuntergesehen bis auf die Staatsstraße, die nach Osttirol führt.
0: Wo steht die höchstgelegene Kapelle, die Sie fotografiert haben? Und wo mussten Sie am längsten suchen, bis Sie die Kapelle gefunden haben? Also welche ist am verborgensten?
2: Also die höchstgelegene Kapelle, die ich fotografiert habe, wird wohl am Pfitscherjoch sein. Ungefähr auf gleicher Höhe das Jakobskirchlein am Astjoch. Eine der verstecktesten Kapellen war wahrscheinlich die Waldkapelle in Sexten.
0: Ja, und dann muss fürs Foto ja auch das Wetter passen. Also mussten Sie manchmal auch ein zweites Mal wiederkommen?
2: Wir haben auch Kapellen zweimal besucht. Gründe gab es natürlich mehrere. Einmal die äußeren Einflüsse, weil die Natur eben schon abgestorben war, verdorrte Rosenstöcke.
0: Dona Egger, Sie möchten etwas ergänzen?
1: Ja, einmal war es ganz interessant mit dem Fotografieren. Da haben wir eine tolle Route geplant gehabt und irgendwann haben wir abbrechen, weil so viel Sahara-Staub unterwegs war. Und wir sind auf dem Penzerjoch auf der Rückseite eingefahren gewesen. Die Kapelle war grau, der Himmel war grau, der Wald war grau, die Wiese war grau. Es hat leider mehr ein Foto mit Grauschattierungen gegeben. Und natürlich, so ein Foto kann man nicht abdrucken.
0: Ja, Margot Schmierenbacher, wenn Sie jetzt so zurückdenken auf diese 2 Jahre und Ihre Erlebnisse mit den bäuerlichen Hofkapellen, was ist Ihnen da für eine Geschichte besonders in Erinnerung geblieben?
3: Ja, es ist relativ schwierig, weil es sind viele sehr interessante Geschichten, aber weil es schon angesprochen wurde, ich war wahrscheinlich tatsächlich der Feigling beim Unterwegssein. Bei mir war es schnell mal irgendwo zu steil und irgendwo zu ausgesetzt und ich habe mir öfters gedacht, wie schaffen das die Bauern und Bäuerinnen, die hier leben müssen, die hier wirtschaften müssen, bei diesen steilen Straßen unterwegs zu sein. Also ich erinnere mich zum Beispiel an eine Kapelle oberhalb von Katharinaberg am Eingang ins Schnalztal, die Unterberfelkapelle, wo es wirklich unglaublich steil nach unten ging. Oder wie wir also wirklich auch mitten im Sommer sind wir in Bozen gestartet. Es war extrem heiß und im Bustertal hat es aber inzwischen geregnet gehabt und wir mussten dann auf eine Almkapelle fahren, also zur Bärendalalm und da war es extrem kalt. Da waren dann plötzlich knapp 10 Grad und eben dieser Temperaturschock, das war dann schon auch irgendwie nicht so leicht zu verkraften. Und was halt auch eine Herausforderung war, weil manchmal hat uns Google Maps, also wir haben uns dann natürlich orientiert, manchmal auf Wege hingeführt, wo wir gestaunt haben, wo auch die Bauern gestaunt haben, dass wir zum Beispiel auf einer Forststraße neben der Skipiste zum Hof hinaufgefahren sind, aber Google hat uns dorthin geschickt und die Bäuerin meinte dann, da weiter drüben wäre ja die eigentliche Straße gewesen, warum habt ihr nicht die genommen? Also solche Sachen waren auch zu bewältigen.
1: Weil man wollte wirklich nicht lästig sein mit dem Hinkommen. Man hat einfach versucht, das irgendwo über Landkarten zu schauen, wie die Straße hinkommt, dass man nicht muss noch einmal lästig sein und sagen, wie kommen wir zu eng hin, wie geht der Weg, dass man einfach das selber findet. Das war jetzt mir persönlich eben einfach auch wichtig. Ich bin wirklich fest mit Landkarten unterwegs gewesen und

0: Unverkennbar die Tiroler Kirchtagmusik mit einer Jodlerpolka von Peter Moser. In unser Land sprechen wir heute über das Buch Bäuerliche Kapellen in Südtirol von Margot Schwirnbacher. Man ist ganz erstaunt, wie groß die Vielfalt der Kapellen in Größe, Form, Baumaterial und Ausstattung ist. Je nachdem, in welcher Epoche eine Kapelle errichtet wurde und auch abhängig von den finanziellen Mitteln eines Besitzers. In den meisten Kapellen waren unbekannte Bauernmaler tätig, aber es finden sich auch durchaus wertvolle Gemälde oder Fresken von sehr bekannten Künstlern, wie Buchautorin Margot Schwirnbacher festgestellt hat.
1: Ja, einer, der bekannt ist aus der Barockzeit, das wäre zum Beispiel Simon Übertracher, der hat nur in einzelnen Kapellen etwas gemalt, aber derjenige, der wirklich der absolute Kapellenausmaler war oder der Kapellenmaler war, das war Johann Baptist Oberkofler. Das war ein Kirchenmaler und gleichzeitig Priester. Der hat im 20. Jahrhundert gemalt und der hat wirklich sehr, sehr viele Kapellen gerade im Bustertal ausgestattet. Und sein typisches Merkmal und warum er wahrscheinlich auch so beliebt war, er hat ganz oft Szenen gemalt, wo er zum Beispiel die Mutter Gottes oder Jesus, aber fast immer hat er die Mutter Gottes gemalt, vor einer Bergkulisse, die man dann wiedererkennt, oder vor einem Bauernhof, den man wiedererkennt, hingemalt hat. Und auch zum Beispiel Gläubige, die davor stehen, die dann eine Tracht anhaben. Das hat sicher die Erbauer der Kapellen auch gefreut und hat dazu beigetragen, dass er so erfolgreich war und sehr häufig in Anspruch genommen wurde als Maler für die Kapellen.
0: Was mir aufgefallen ist im Buch, es gibt sogar Kapellen oder eine Kapelle zumindest, die im Jugendstil gestaltet ist.
1: Ja, man erkennt an den Kapellen auch immer den Wandel des Geschmacks auch, also der Zeitgeschmack und gerade diese Jugendstilkapellen, die stammen ja aus der Hand vom Maler Pescolla. Also da gibt es ja eine ganze Malerfamilie. Ich glaube inzwischen in der vierten oder fünften Generation, die sowohl Maler sind als auch Restauratoren. Und der erste Maler dieser Pescolla-Generation eben, der hat solche Jugendstil-Ornamente angebracht und solche typische Jugendstilmalereien gemacht, ja.
0: Dann gibt es ja bis in die jüngste Zeit herauf neue Hofkapellen, die also wirklich erst in jüngster Zeit noch entstanden sind. Was findet sich da zum Beispiel jetzt an Baustilen?
1: Also es gibt auch bei diesen sehr modernen Kapellen, oder sagen wir die vielleicht in den letzten 10 Jahren entstanden sind und bis in der Gegenwart, gibt es Unterschiede. Manchmal sind welche etwas traditioneller gestaltet, zum Beispiel jene in Windlahn, wo auch eine schöne Schnitzerei drinnen ist mit einer Mutter Gottes, mit einem Schutzmantel und darunter die Gläubigen in Sarnertracht, also ist auch recht interessant. Und solche, die auch mit ganz modernen Materialien, mit viel Glas, mit Holz, mit Marmor, mit Sichtbeton, zum Beispiel jene auf dem Jahlhof oberhalb von Schluderns, die 2022 erst eingeweiht wurde, oder eine Kapelle, die in Glas und Metall und sehr schlichter Form gebaut ist, beim Gemassenhof zum Beispiel, auch im Finchgau, oder eine aus Holz, ganz interessant auch gestaltet, mit einem asymmetrischen Grundriss, die es in Melaun gibt, in der Nähe von Brixen. Also da sieht man dann auch wieder, dass auch die Besitzer der Kapellen neue Formen gerne haben oder sich auch mit neuen architektonischen Formen auseinandersetzen und auch vielleicht eine neue Art der Gestaltung schätzen, zum Beispiel mit Hilfe vom Glas die Natur herein in die Kapelle zum Beispiel holen oder eben auch die natürlichen Materialien der Umgebung extra auswählen, weil sie sagen, sie möchten diesen Bezug zur Heimat und zu diesen Materialien, die vor Ort sind, eben herstellen. Also das merkt man eben auch.
0: Und welche war so die absolute Hochzeit der bäuerlichen Kapellen? Also in welcher Zeit sind die meisten entstanden?
1: Eine Blütezeit der Kapelle war in der Zeit der Gegenreformation, eben in der Barockzeit, vor allem 18. Jahrhundert, teilweise dann auch noch ins 19. Jahrhundert hinein. Und dann gab es auch immer wieder so Schübe, weil das hängt auch stark mit der Entstehungsgeschichte von Kapellen zusammen. Also einige Kapellen sind aus tragischen Gründen entstanden, zum Beispiel aufgrund von Kriegen. Und dementsprechend sind auch in der Zwischenkriegszeit, zwischen dem Ersten Weltkrieg und dem Zweiten Weltkrieg, noch einmal war so ein Boom, wo noch einmal Kapellen gebaut wurden. Also das hat natürlich einen traurigen Hintergrund, aber es ist nachvollziehbar, warum da noch einmal Kapellen gebaut wurden.
0: Wissen Sie vielleicht zufällig auch, aus welcher Zeit die älteste Hofkapelle stammt, die Sie im Buch festgehalten haben?
1: Ich glaube, eine der ältesten ist eine Klosterhofkapelle. Das dürfte jene von St. Daniel am Kirchelberg sein. Es gab sogenannte Klosterhöfe, das waren Wirtschaftshöfe, die natürlich bäuerliche Produkte herstellten, aber die einem Kloster oder dem Fürstbischof von Brixen zum Beispiel Lebensmittel zur Verfügung stellten. Und diese Klosterhofkapelle am Kirchelberg in Auer, das war ein Weingut eigentlich. Und dieses Weingut hat den Benediktinerinnen in Kloster Sonnenburg gehört. Also das ist eine gotische Kapelle mit einer auch interessanten Geschichte, weil sie die Legende vom Propheten Daniel zeigt, und das ist eine Geschichte aus der Bibel, die kaum in Kapellen und ich glaube auch sonst in Kirchen nicht so häufig gezeigt wird. Deshalb ist es schon etwas ganz Besonderes.
2: Peppi Gutmann, eine Ergänzung noch?
3: Ja, da fällt mir noch eine Geschichte aus Pfunders ein. Der Dorferhof ist im Jänner 1951 von einer Lawine fortgerissen worden. Und es gab dort 4 Tote, der Bauer, 2 Söhne und die Magd, die noch am Hof verblieben sind. Frau und Kinder sind in Sicherheit gebracht worden. Und tatsächlich hat dann eine Lawine den Hof weggerissen. Übrig geblieben ist die Labe, die gemauert war. Und 8, 9 Jahre später hat dann die Familie aus dieser Labe, aus dem Rest des Hofes, die Kapelle errichten lassen.
2: Zum Gedenken an die Verstorbenen.
3: An die Verstorbenen. Und das hat für mich schon ganz einen tiefen Eindruck hinterlassen. Also im Schmerz, den die Familie gehabt hat und die tiefe Gläubigkeit, die eben bei uns im Volk vorherrscht.
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0: Intrade, so heißt dieses interessante Stück, das die Zittermusik Sede Zim gespielt hat. Und zwar beim Mariensingen in Niederlana 2023, das Reis Südtirol aufgenommen hat. Wir haben schon davon gesprochen, wie verschieden die Hofkapellen in Form und Ausstattung sind. Wenn wir nun der Frage nachgehen, bei welchen Bauernhöfen und an welchen Orten vor allem Kapellen errichtet wurden, so lassen sich auch hier mehrere Varianten erkennen. Margot Schwienbacher, die Autorin des Buches »Bäuerliche Kapellen in Südtirol«, beschreibt 6 Grundtypen: Ansitzkapellen, Klosterhofkapellen, Badelkapellen, Wegkapellen, Alm- und Bergkapellen sowie Hauskapellen. Sehr interessant für sie war dabei die Feststellung, dass man an diesen Kapellen auch ablesen kann, wie sich zum Beispiel der bäuerliche Besitz im Laufe der Zeit verändert hat.
1: Kapellen sind ja ganz zu Beginn eigentlich, wenn dann überhaupt, bei Schlössern oder bei Ansitzen auch gestanden, und erst später sind sie dann auch praktisch in die bäuerliche Welt hineingekommen. Und anhand dieser Veränderungen sieht man auch, wie sich der bäuerliche Besitz im Laufe der Zeit verändert hat. Also manche Kapellen stehen ja heute an Gutshöfen, die heute Bauern gehören und die aber ursprünglich vielleicht von Adeligen gebaut worden sind, also sogenannte Ansitzkapellen. Da haben wir schöne bei bestimmten Weingütern, zum Beispiel im Unterland, auch im Überetsch oder im Bozen, beim Ansitz Waldkrist zum Beispiel, also, oder auch im Finchgau, bei den sogenannten Kornhöfen, beim Ansitz Mühlrhein zum Beispiel in Latsch. Also Kapellen, die sicher nicht von bäuerlichen Besitzern gebaut worden sind, aber die inzwischen in bäuerlichen Besitz übergegangen sind. Auch die haben wir aufgenommen. Oder eben, wie vorhin schon erwähnt, die sogenannten Klosterhofkapellen, die sehr oft sehr wertvoll und reich auch ausgestattet waren, weil die Klöster oder der Fürstbischof zum Beispiel, der Besitzer war, solche Kapellen natürlich auch entsprechend wertvoll und opulent ausstatten konnte. Denken wir an die Kapelle Mort zu Viersch in der Nähe von Klausen, eine Katharina-Kapelle, die sehr schön gestaltet ist. Und da hat der Hof früher auch eben, war ein Wirtschaftshof, der die Lebensmittel dem Fürstbischof von Brixen geliefert hat. Oder Fischgader zum Beispiel bei Burgeis, die auch für die Süßwasserfischversorgung sozusagen vom Kloster Marienberg zuständig waren. Auch dort gibt es eine Hofkapelle. Was auch interessant ist, weil wir ja in einem Tourismusland leben, eine frühe Form des Tourismus waren ja die Badeln, also die Bauernbadeln, aus denen sich dann im Laufe des 19. Jahrhunderts dann Bäder und auch die Badekultur entwickelt hat. Mitterbad in Ulten ist ein Begriff, die Kaiserin Sissi, die dort gebadet hat, oder Otto von Bismarck, der dort war. Aber es gibt eben im Land verteilt, auch im Bustertal, auch in verschiedenen anderen Orten, verschiedene von diesen ehemaligen Bauernbadeln, die dann eben auch fast immer mit einer Kapelle ausgestattet waren, weil man diese Mischung auch anbieten wollte, sozusagen Heil für den Körper und Heil für die Seele. Was wir dann auch mit aufgenommen haben ins Buch, weil es ja auch wichtig ist, das sind sogenannte Wegkapellen zum Beispiel oder auch Almkapellen, Bergkapellen, die auch immer in einem Bezug stehen zu einem Hof oder zu einer bäuerlichen Interessenschaft oder zu mehreren Höfen, also Weiler zusammen. Solche Wegkapellen haben manchmal die Grenze markiert zwischen zwei bäuerlichen Grundstücken oder die waren an Wegen angebracht, die oft von Bauern begangen wurden, befahren wurden und so weiter. Und die Almkapellen, die waren natürlich auch ganz wichtig, weil teilweise die bäuerliche Bevölkerung ja früher den ganzen Sommer über auf der Alm verbracht hat. Die kamen ja nicht ins Tal hinunter. Und da hat man dann auch Quellen gefunden, wo aus diesem Grund auch die Genehmigungen erteilt wurden, dass man eine Kapelle baut. Ja, damit eben auch das religiöse Leben auch in der Almzeit gepflegt werden konnte.
0: Dann interessant ist, es gibt ja auch auf einer Schutzhütte, nämlich auf der Weißkugelhütte im Langtauferer Tal, eine Kapelle. Frau Ecker, warum haben Sie die im Buch über bäuerliche Kapellen aufgenommen?
2: Ja, die haben wir deswegen aufgenommen, weil sie einfach zur Fraktionsverwaltung Langtaufers gehören und da mitgeführt wird. Und dann haben wir gesagt, eine Fraktionsverwaltung hat irgendwo immer mit Landwirtschaft zu tun, weil da noch Wälder und Almen dabei sind. Und deswegen haben wir die mit eingetan. Gleichzeitig haben die auf der anderen Seite ja auch noch auf der Ochsenbergalm auch eine Kapelle. Und deswegen ist es naheliegend, dass wir sie wirklich zur Vollständigkeit halber mitgenommen haben.
0: Was auch dabei ist bei den Kapellentypen, sind diese sogenannten Hauskapellen. Und da stelle ich mir jetzt die Recherche sehr schwierig vor, denn die sind ja manchmal wirklich Teil eines Hauses, also in einem Raum, in einem geschlossenen Gebäude untergebracht. Wie haben Sie denn die aufgespürt, Frau Ecker?
2: Ja, manchmal eben über die Ortsbäuerin, weil sie von den Hauskapellen Bescheid haben gewusst. Manche sind auch im Denkmalamt als denkmalgeschützt eben aufgelistet. Da haben wir sie auch einfach gefunden. Und wir wissen auch, dass eine 2 auch nicht drinnen sind, weil die Besitzer einfach nicht haben wollen. Einfach auch, damit sie selber ein wenig geschützt sind, weil manche Besucher sind einfach auch ein bisschen unverfroren und gehen einfach bei der Haustür läuten und wollen sagen, ich will mir das anschauen. Und deswegen haben wir das auch müssen respektieren und vielleicht auch nicht nur die Hauskapellen, es sind auch andere Kapellen nicht dabei, weil einfach die Besitzer gesagt haben, sie möchten nicht, dass das zu viel besucht wird. Und das muss man wirklich respektieren und das passt für uns auch so.
0: Gibt es hin und wieder auch äußere Merkmale, die vielleicht erkennen lassen, dass sich dahinter eine Hauskapelle verbirgt?
2: Ja, das lässt sich von außen erkennen und nicht immer, aber manchmal ist eben ein Turm im Haus irgendwo angebaut, dass man weiß, da drunter ist die Hauskapelle integriert. Oder es ist manchmal in der Form von einem Erker, wo man eben durch die Malereien auf dem Erker eben erkennen kann, dass da drinnen eben eine Hauskapelle ist.
0: Und wie schaut es eigentlich überhaupt mit Türmen aus und mit Glocken bei diesen bäuerlichen Kapellen?
2: Ja, das ist meistens nicht alle, aber viele oder die meisten haben wirklich einen Turm mit Glocke. Und es ist ja auch ganz interessant, wie eben die Glocke auch zu läuten ist. Manchmal ist sogar das Saal außerhalb der Kirche. Und gerade bei der neuen Kapelle auf Gjal haben wir auch gesehen, dass die Kinder auch ganz gerne das läuten und jedes Kind hat ein anderes Geläute. Der Vater hat sogar gesagt, man kennt am Läuten, welches Kind jetzt läutet.

0: Das Flügelhorn-Duo Pircher Gamper hat die Frauenberger Weiß gespielt beim Mariensingen in Dorftirol 2020. 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Wir stellen Ihnen heute das Buch Bäuerliche Kapellen in Südtirol vor, das 2023 im Folio Verlag erschienen ist. In der ersten Hälfte des 400 Seiten dicken, reich bebilderten Buches schreibt die Autorin Margot Schmierenbacher über die große Vielfalt bei den bäuerlichen Kapellen, über die häufigsten Heiligen, über Entstehungsgeschichten, Renovierungen und Neubauten in der heutigen Zeit und über das gelebte Brauchtum rund um diese Hofkapellen. In der zweiten Buchhälfte folgt dann das Verzeichnis aller 630 dokumentierten Kapellen, geordnet nach Bezirken von West nach Ost. Jede Kapelle ist mit einem Foto, ihrem Patrozinium, dem Hof, zu dem sie gehört, und ihrem Erbauungsdatum dargestellt. Aus diesem reichen Schatz greifen wir nun eine Hofkapelle heraus, die wir stellvertretend für alle anderen besucht haben. Das Kaserer Bild in der Gemeinde Karneit. Diese recht stattliche Wegkapelle gehört zum Oberkaserhof in Steineck und befindet sich auf einer waldigen Anhöhe oberhalb von Gummer, am alten Weltschnofnerweg. Errichtet wurde das Kaserer Bild 1871 und interessant ist die Sage, die von der geheimnisvollen Entstehung dieser Wallfahrtskirche berichtet, wie Margot Schmierenbacher erfahren hat.
1: Da wird erzählt, dass einst ein Bauer versucht hat, einen großen Lärchenstamm zu fällen und das wollte ihm einfach nicht gelingen. Und auf diesem Lärchenstamm soll dann ein Gnadenbild erschienen sein von der Mutter Gottes von Binet. Binet, das ist ein Wallfahrtsort im Trentino und der hat ja diese Besonderheit, dass dort, so ähnlich wie in Lourdes und in Fatima, die Mutter Gottes angeblich eben einem Bauersmädchen erschienen ist. Und deshalb war dieser Ort Binet auch sehr beliebt bei der bäuerlichen Bevölkerung. Und die Sage lautet eben, dass in diesem Lärchenstock angeblich das Bild der Mutter Gottes von Binet aufgedacht sein soll und deshalb war es nicht möglich, diesen Lärchenstock zu fällen oder diesen Lärchenbaum zu fällen. Und dann hat aber der Bauer das Versprechen getan, dass er das machen würde. Und gleichzeitig sind auch zwei Frauen, zwei Pilgerinnen vorbeigekommen und haben dann auch gesagt, ja, die Wirkung von der Mutter Gottes von Binet ist gleich groß, wie wenn man hier zu diesem Kaserer Bild hergeht, also zu dieser Lärche hergeht. Und dementsprechend ist dann tatsächlich zuerst ein Bildstock gebaut worden und 1871 wurde dann eine Kirche daraus gemacht.
0: Kommt das öfters vor, dass sich also solche Sagen um die Entstehung einer Kapelle ranken?
1: Ja, es gibt manchmal Sagen, die erhalten geblieben sind, also in der Volkskunde zu den einzelnen Kapellen. Und interessant ist es, dass eigentlich immer die Mutter Gottes im Spiel war. Also bei all diesen Sagen taucht dann vielleicht irgendwo ein Mutter Gottesbild in einem Wassertrog auf oder jemand hat ein Mutter Gottesbild an der Wand gesehen. Also immer ist eben wirklich die Maria im Zentrum der Verehrung. Und das war dann auch für uns interessant. Wir haben ja versucht herauszufinden, wem all diese Kapellen geweiht waren. Da hatten wir ja auch am Anfang keine Daten und haben dann einfach ein bisschen statistisch geschaut, welche Patrozinien es gibt. Und weit mehr als 50% der Kapellen sind Maria geweiht. Dann kommen natürlich auch andere Heilige sehr gerne vor, die in der bäuerlichen Welt eine große Rolle spielen. Die heilige Anna zum Beispiel als die Großmutter Jesu sozusagen. Oder der heilige Josef natürlich. Antonius von Padua, der sehr, sehr beliebt war in der bäuerlichen Bevölkerung. Dann jetzt vielleicht nicht unbedingt als eigene Patrozinien, aber oft in den Kapellen selber findet man Statuen der heiligen Nordburga zum Beispiel, die eine Bauernheilige war. Oder vom heiligen Isidor. Oder andere Heilige, die in irgendeiner Weise zur bäuerlichen Welt in Bezug stehen, weil sie vielleicht Viehpatrone waren oder weil sie vielleicht gegen die Pest geholfen haben, gegen andere Seuchen und so weiter. Also die findet man auch oft, also zum Beispiel eben den heiligen Silvester, den man immer daran erkennt, dass er wie ein Papst gekleidet ist, aber als Attribut immer einen Stier mit dabei hat. Man kann da nachvollziehen, dass der irgendwie auch die bäuerliche Bevölkerung angesprochen hatte. Dann natürlich die 14 Nothelfer kommen auch gerne vor, weil man da einfach für jedes Leiden im Alltag hatte man dann einen Heiligen, an den man sich wenden konnte. Ja, und so haben wir eben das wirklich auch versucht, so zu recherchieren, um herauszubekommen. Das war auch etwas, auf das der Volkskundler Hans Griesmeier auch immer hingewiesen hat, mit dem ich ja, als er noch gelebt hat, auch Gespräche schon dazu geführt habe, aber auch in Volkskunstmuseen, die ich zum Beispiel angeschaut habe, auch um etwas mehr einzutauchen in diese ganze bäuerliche Kultur, in diese religiösen Vorstellungen von früheren Zeiten. Auch das Bergiesel-Museum zum Beispiel ist in der Hinsicht sehr interessant oder das Volkskunstmuseum in Innsbruck. Also, dass man auch immer wieder versteht, dass diese Heiligen und das, wofür sie Patrone sind, dass das für die bäuerliche Bevölkerung enorm wichtig war. Also die haben wirklich so diesen engen Bezug auch zu diesem jeweiligen Heiligen auch gefühlt.
0: Also gibt es eben auch lokale Heilige, die nur in einem kleinen Dorf oder Tal zum Beispiel vorkommen.
1: Die Finchker natürlich wissen den heiligen Florinus von Matsch. Der ist bekannt und der ist auch insofern ein bäuerlicher Heiliger, weil da gibt es ja sogar den Hof Valfur, von dem eben die Rede ist, dass dort angeblich dieser Heilige zur Welt gekommen sein soll. Oder natürlich im Gadertal Josef Renademetz, der natürlich auch ein sehr wichtiger lokaler Heiliger ist. Und weil wir hier in Karneit sind, also in der Nähe von Bozen, da gibt es jetzt keinen Heiligen, aber einen Seligen, den Seligen Heinrich von Bozen. Der ist auch in einer kleinen Kapelle hier beim Bitscheider Kirchl auch zu sehen auf der Fassade. Also das ist auch so einer von den Lokalheiligen.
0: So, jetzt sind wir also im Inneren, im Kapellenraum vom Kaserer Bild. Unser Blick fällt sogleich nach vorne zum Altar mit einem schönen, kleinen Marienbild, eine Marienstatue. Frau Schwirnbacher, was stellt diese Figur denn dar?
1: Ja, das ist eine schmerzhafte Mutter Gottes, also die Pietà, die Mutter Gottes, die den toten Christus auf dem Schoß hält. Und solche schmerzhaften Mutter Gottes Darstellungen haben wir relativ oft auch in Kapellen zu finden. Das hängt manchmal auch mit der Entstehungsgeschichte der Kapelle zusammen, gerade wenn es tragische Ereignisse waren, die zum Bau der Kapelle geführt haben, meinetwegen, dass die Söhne im Krieg gestorben sind, dass sonst ein Unglück passiert ist, dass Kinder verstorben sind, dass schwere Krankheiten eine Familie heimgesucht haben, dann hat man sich oft die schmerzhafte Mutter Gottes ausgesucht, um sie ins Zentrum des Altares zu stellen.
0: Was hier auf diesem Altar auffällt, ist, dass die Figur der schmerzhaften Mutter Gottes in einem ovalen Medaillon angebracht ist. Also das ist eher ungewöhnlich.
1: Ja, das sind diese Mandala-Darstellungen auch, in denen eben die Mutter Gottes häufig dargestellt wird. Was vielleicht sonst noch interessant ist hier in der Kapelle, wir haben hier am Altar ein sogenanntes Fatschenkindl, also ein Christkindl. Das ist eine Klosterarbeit, wo man kleine Jesuskinder eben dreidimensional dargestellt hat und reich verziert hat. Das waren oft Mitbringsel auch von Wallfahrtsorten. Wir haben hier eine Statue vom heiligen Josef, die angebracht ist. Und auch sonst haben wir einige Dinge, die man nicht nur in dieser Kapelle findet, sondern in vielen anderen Kapellen auch. Also beispielsweise Motivtafeln, das sind Bilder, wo oft dargestellt ist oder hier in diesem Fall sogar dreidimensional geschnitzt ist, was der Grund auch ist, warum man die Kapelle gebaut hat oder warum man dankbar ist, weil zum Beispiel ein Unglück passiert ist, weil man vielleicht beim Heuen irgendwie der Heuwagen ist umgefallen und man hat das überlebt oder weil ein Pferdefuhrwerk umgestürzt ist und man ist heil davongekommen oder auch durch eine schwere Krankheit. Das hat man oft in solchen Motivbildern eben dargestellt, auch die Dankbarkeit.
0: Dieses dreidimensionale Bild, das da wirklich ins Auge springt, wovon erzählt das? Also das ist ja höchst interessant.
1: Ja, hier steht eben zum Beispiel zum Dank unserer hochverehrten Schmerzensmutter vom Kaserbild für glückliche Errettung beim Rittner Bahnunglück am 4. Dezember 1964. Und dann ist noch eben der Bauer erwähnt, der dieses Votivbild gestiftet hat. Und auf der anderen Seite sehen wir zum Beispiel auch noch ein Votivbild, das Bezug nimmt auf einen Jagdunfall. Da heißt es zum christlichen Andenken an die zwei verunglückten Brüder Jakob und Alois Vieider. Ersterer gestorben am 25. Mai 1902, letzterer gestorben am 5. März 1903. Und man sieht eben, wie der eine tatsächlich mit einem Jagdgewehr im Wald da liegt und eben wahrscheinlich bei einem Jagdunfall ums Leben gekommen ist.

0: Wunderbar gesungen. Die Gruppe Inso 3 haben wir gehört mit diesem Marienlied. Das hat Rai Südtirol beim Mariensingen in Rifian 2022 aufgenommen. An den Wänden der Kapelle Casauer Bild hängen nicht nur Votivbilder und Rosenkränze, sondern auch Mariendarstellungen in unterschiedlichen Formen. Darunter finden sich Drucke von sehr berühmten Gnadenbildern, wie zum Beispiel das Gnadenbild Maria Hilf von Lukas Cranach aus dem Innsbrucker Dom, das Gnadenbild Maria von der immerwährenden Hilfe, das im Ikonenstil gehalten ist, oder das ähnliche Gnadenbild der Mutter vom Guten Rat. Die Gottesmutter Maria kommt überhaupt mit all ihren verschiedenen Ehrentiteln immer wieder vor. Als schmerzhafte Mutter Gottes, als Himmelskönigin, als Schutzmantelmadonna, als Mutter Gottes vom Rosenkranz, als unbefleckte Maria. Sehr beliebt ist auch die Mutter Gottes von Lourdes im weißen Kleid mit blauem Gürtel und Rosenkranz in der Hand. Besonders den Bäuerinnen liegen ihre Hofkapellen sehr am Herzen und sie kümmern sich immer liebevoll um ihre Pflege und Zier. So findet man oft selbstgestickte Altartücher, Trockenkränze oder Kerzen. Die vielen Sterbebildchen, die man hier im Kaserer Bild, aber auch in vielen anderen Kapellen sieht, deuten darauf hin, dass die Kapelle ein Ort des Gedenkens nicht nur für die Familie, sondern oft auch für die Nachbarschaft oder für das ganze Dorf ist. Warum man in früherer Zeit überhaupt eine eigene Kapelle direkt am Hof gebaut hat, weiß die Landesbäuerin Antonia Ecker.
1: Ja, einmal einfach, um eine Nacht zu haben, wo sie miteinander beten. Gerade auch in den entlegenen Weilern hat man da eben eine Nacht geschaffen, wo man sich eben gerade im Winter eben getroffen hat, Andachten zu halten oder auch das alltägliche Rosenkranzgebet. Und der Grund war es noch oft auch ein Unglücksfall, dass man diese Kapellen errichtet hat, aber vielfach auch Dank, um vor einem Unglück bewacht geworden zu sein. Oder oft auch, gerade eine auch in der letzteren Zeit, war auf dem Hof eine Kapelle, da haben wir gesagt, warum habt ihr jetzt gebaut? Ja, unser Kind hat eine schwere Herzoperation gehabt und weil es gut gegangen ist, haben sie eben diese Antoniuskapelle erbaut. Eine Frau im Buschertal hat gesagt, na, ihr war das einfach wichtig, am Hof auch einen Ort haben, wo sie eben beten gehen kann und eben auch, weil das Leben sie so gut beschenkt hat und da hat sie wirklich viele finanzielle Anstrengungen auf sich genommen, um die Kapelle zu bauen, hat richtig zusammengespart, aber auch, damit sie die Kapelle innerlich hat können ausstatten mit Statuen, mit Gewänden, da hat sie sich wirklich ins Zeug gelegt. Oder wenn man auch denkt, im Windland, wo eine Bäuerin eben versucht hat, die anderen Bauern mit einer zu beziehen, dass sie miteinander eben eine Art Fastkirche haben, aber es ist immer noch eine Kapelle, wo sie sich eben treffen können, wo sie eben auch in den Weiler die Feiern machen können. Wie gesagt, oft ist es auch ein Grund gewesen, wenn Männer gesund aus dem Krieg zurückgekommen sind, gerade eben nach dem Ersten Weltkrieg und dann nach dem Zweiten Weltkrieg sind viele Kapellen errichtet geworden. Das war ihnen in den Bauersfamilien ganz, ganz wichtig. Und es ist ihnen auch eine Freude, dass sie die Kapelle jetzt haben, die pflegen sie. Und eine Bäuerin hat auch gesagt, für ihr ist einfach auch wichtig, die Kapelle in der Nähe zu haben. Wenn ihr alles zu viel wird, dann geht sie mal 5 Minuten in die Kapelle und da kann sie wieder für den ganzen Tag aufdanken. Und wenn man sieht, die Momente und wie die Kapelle ins Leben, ins bäuerliche Leben heim noch mit dazugehört, das hat mich auch sehr erfreut. Und sie haben auch gesagt, manche Bäuerinnen, ihnen ist es auch wichtig, dass die Kinder da getauft geworden sind und dass sie auch vielleicht selber heiraten haben gekannt und sind einfach auch erfreut, wenn auch die Kinder planen, die Familienfeiern in der Kapelle zu machen.
0: Frau Schwierenbacher, wenn man jetzt so ein bisschen weiter zurückblickt, als unsere Gesellschaft vorwiegend noch wirklich bäuerlich geprägt war, was waren da also die wichtigsten oder vorherrschenden Gründe dafür, eine Hauskapelle oder eine Hofkapelle zu errichten?
2: Ja, das ist ja interessant, weil wir ja niemanden mehr fragen können von den Erbauern. Und da sind wir immer sehr dankbar, wenn es noch zum Beispiel diese Votivtafeln gibt, die noch erhalten geblieben sind, weil die erzählen ja manchmal genau, warum eine Kapelle gebaut worden ist. Und das kann man sich ja heute gar nicht mehr vorstellen, wie prekär und schwierig das Leben in vergangenen Zeiten war. Also Missernten, die konnten ja wirklich eine Familie in den Ruin treiben oder auch schwere Unfälle, wenn dann vielleicht eben die Pferde umgestürzt sind oder Viehseuchen, die ja auch früher um sich gegriffen haben, wo man dann vielleicht eben die Viehpatrone findet, die einen Hinweis darauf geben, dass eben so eine schwere Krankheit eben der Hintergrund war. Der Schnee im Winter hat dann oft auch Lawinen verursacht und wenn solche Lawinenunglücke sich ereignet haben, die vielleicht glimpflich ausgefallen sind, dann hat man da manchmal zum Dank oder auch als Bitte vor Schutz in der Zukunft oder auch vor Überschwemmungen, vor Muren, hat man solche Kapellen eben auch aufgebaut. Und da kann auch manchmal eben ein Hinweis sein, dass Patrozinium, einer der typischen Wasserpatrone, ist ja Johann von Nepomuk. Und gerade wenn man eben solche Nepomuk-Kapellen findet und dann recherchiert, wann ist diese Kapelle gebaut worden und warum, dann ist es manchmal gerade, weil vielleicht überliefert ist, dass da gerade große Fluten waren oder dass da gerade ein großes Unglück passiert ist, die dann in Verbindung mit dieser Wassergefahr sind. Feuersbrünste können auch eine Rolle gespielt haben. Dann ist dann manchmal der heilige Florian als Patron ausgewählt worden. Das betrifft jetzt eine Kapelle auf dem Rickelberg zum Beispiel.
0: Oder manchmal waren es einfach auch persönliche Anliegen, was jetzt die Familie und die Mitglieder einer Familie betrifft.
2: Ja, da gibt es auch einige Kapellen, die wir aufgesucht haben, wo dann vielleicht eben eine schmerzhafte Muttergottes zu sehen ist oder eine heilige Familie. Wenn zum Beispiel der Kindersegen sich nach langem eingestellt hat, da gibt es auch überlieferte Geschichten dazu, dass vielleicht Bauersleute versprochen haben, wenn endlich der Hoferbe zur Welt kommt, dann würden wir eine Kapelle bauen als Dank, und das haben sie dann auch eingehalten. Oder wenn vielleicht eben ja, eine Mutter auch im Kindbett gestorben ist. Und das war dann tragisch, aber man hat dann trotzdem eben eine Kapelle gebaut, um eben für das Seelenheil dieser Mutter auch zu bitten. Also so familiäre Schicksale und Schwierigkeiten und auch Krankheiten, die entweder überwunden wurden oder eben die auch jemanden dahingerafft haben, das waren auch oft der Auslöser dafür, dass man eine Kapelle gestiftet hat.

0: Alle sollen wir uns freuen. Dieses schöne Marienlied von Norbert Wallner haben die Brüder Unterhofer beim Mariensingen 2025 in Dorf Tirol gesungen. Rund um die vielen bäuerlichen Kapellen in unserem Land hat sich im Laufe der Zeit auch ein lebendiges religiöses Brauchtum entwickelt. Vielerorts wird es auch heute noch gepflegt, was besonders Landesbäuerin Antonia Ecker freut.
1: Ganz wichtig ist in vielen Kapellenbesitzern, dass man eben das Patrozinium feiert. Und da ist es so üblich, dass man auch die Nachbarn

0: umgekehrt und dass es noch gemeinsam gemacht wird, weil es ist schon wirklich eine finanzielle Herausforderung, weil man kann ja nicht irgendeinen Handwerker anstellen, es soll eben einer sein, der eben ausgezeichnet ist für so ein, gerade wenn es ein denkmalgeschütztes Gebäude ist, dass er die richtigen Voraussetzungen hat und mit den richtigen Materialien arbeitet. Manchmal werden auch Gemälde freigelegt und dort ein Bauer erzählt, live für den Maler sei es über 25.000 Euro gewesen, live für die Decken Gemälde, die freigelegt worden sein. Und wenn er halt der Rest noch dazu kommt, dann ist es manchmal schon bei die 100.000 Euro, so eine Kapelle zu renovieren. Und nachher ist es oft nicht so einfach, so viel Geld für eine Kapelle freizugeben.
1: Zusammen mit der Landesbäuerin Antonia Ecker, mit Buchautorin Margot Schmierenbacher und mit einem der Fotografen, Peppi Gutmann, waren wir heute beim Kaserer Bild oberhalb von Steineck in der Gemeinde Karneid. Diese Wallfahrtskapelle haben wir stellvertretend für die vielen anderen privaten Hofkapellen besucht, die im Buch Bäuerliche Kapellen in Südtirol enthalten sind. Dieser wunderbare Textbildband ist 2023 im Folio Verlag erschienen. 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Es verabschieden sich ganz herzlich Thomas Rierder an der Technik und ich, Heike Cennet, am Mikrofon. Auf Wiederhören!

0: 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Hier sind die Nachrichten mit Verena Amort.
1: Der AVS zeigt sich zuversichtlich für die Hüttensanierung. Italien muss für Energie 29 Milliarden Euro mehr aufbringen. Das Wetter oft sonnig und warm bei 22 bis 26 Grad. Der Alpenverein Südtirol setzt für die Sanierung der Schutzhütten auf das Land. Der AVS hält heute in Kaltern die 121. Hauptversammlung ab. Präsident Georg Simeoni erinnerte daran, dass zwei Schutzhütten saniert sind.
2: Bis jetzt haben wir die Frastenhütte und die Sesvenerhütte saniert. Die nächsten beiden Jahre kommen die Martellerhütte dran und die Dreischusterhütte. Und dann wollen wir vorzu allerweil wieder eine Hütte dran nehmen. Wenn wir den Landeshauptmann gehört haben, auch heute bei seiner Replik, er hat gesagt, sie werden Preisentwicklungen auch anpassen, auch die Förderung wird angepasst werden. Und ich bin da guter Dinge, dass wir da schon auskommen werden.
1: Beim FC Südtirol wird über die Entlassung von Trainer Fabrizio Castori noch vor den Play-out-Spielen diskutiert. Grund ist ein starker Leistungsabfall mit 10 Spielen ohne Sieg. Eine Entscheidung, ob Castori weitermachen darf, fällt spätestens morgen. Markus Kaserer.
3: Beim FC Südtirol ist man in eine Art Schockstarre verfallen. Ein Treffer Empolis in der Nachspielzeit im Parallelspiel und eigenes Unvermögen beim 1:1 gegen Juve Stabia haben gestern Abend dazu geführt, dass der FC Südtirol den direkten Klassenerhalt in der Serie B verpasst hat. Die Vereinsführung werde sich heute noch zusammensetzen und die Situation analysieren, sagte Präsident Gerhard Komper auf Nachfrage von Rai Südtirol. Der 71-jährige Castori wirkte an der Seitenlinie ungewohnt teilnahmslos. Und auch das Verhältnis, zumindest von Teilen der Mannschaft mit dem Trainer, ist sichtbar angespannt. Ein Trainerwechsel in dieser Phase sei sehr schwierig, sagt Komper, auch aus Mangel an Alternativen. Aber man müsse dringend einen Weg finden, um den Schalter umzulegen. Bereits am Freitag steigt das Play-out-Hinspiel in Bari. Eine Woche später folgt das Rückspiel in Bozen. Dem FCS genügen 2 Unentschieden zum Klassenerhalt.
1: Haushalte und Unternehmen müssen in Italien für Energie in diesem Jahr 29 Milliarden Euro mehr aufbringen. Das geht aus Berechnungen des Forschungsinstitutes des Handwerkerverbandes Mestre.

0: hervor. Der Iran-Krieg verteuert vor allem Treibstoff. Roman Drescher.
1: Den größten Anteil der Mehrkosten machen demnach Benzin und Diesel mit 13,6 Milliarden Euro aus. Das sind 20% mehr als im Vorjahr. Dahinter steht der Strom mit 10,2 Milliarden, dann das Gas mit 5 Milliarden. Die Region Trentino-Südtirol liegt im staatsweiten Vergleich an 13. Stelle nach absoluten Zahlen. Nach Prozenten sind hier für die Haushalte und Unternehmen 16,5 mehr für die Energie fällig. Das ist etwas über dem Durchschnitt. Am stärksten trifft es die bevölkerungsreichsten Regionen mit der größten Konzentration an Industrie- und Handelsaktivitäten. Lombardei, Emilia-Romagna und Venetien.
0: Auf dem Roten Platz in Moskau hat die Militärparade zum Tag des Sieges der Sowjetunion über Nazi-Deutschland begonnen. Präsident Wladimir Putin nimmt aus Angst vor ukrainischen Drohnenangriffen die Parade diesmal ohne Panzer, Raketen und Militärtechnik ab. Der verkleinerte Aufmarsch mit weniger Gästen gilt auch als ein Symbol für die Lage in Putins Angriffskrieg gegen die Ukraine. Der Präsident lässt sich vor wenigen internationalen Gästen durch ein extremes Sicherheitsaufgebot schützen. Die Polizei hat in Osttirol einen Südtiroler Raser gestellt. Der 18-Jährige aus dem Pustertal mit drei Beifahrern im Auto näherte sich gestern Abend einem Kontrollpunkt in Laisach. Die Messung ergab 181 Stundenkilometern bei erlaubten 100. Die Polizeistreife nahm die Verfolgung auf. Der flüchtige Fahrer beging mehrere, auch für andere Verkehrsteilnehmer gefährliche Verkehrsübertretungen. Er überfuhr etwa mehrmals Rotlicht. Dann versuchte er vergeblich, sich in einer Hauseinfahrt zu verstecken. Tests auf Alkohol und Drogen verliefen negativ. Der Fahrer gab an, er habe aufgrund des Blaulichts und dem damit verbundenen Anstieg des Adrenalins nur mehr eine Flucht als Ausweg gesehen. Ihm wurde der Führerschein abgenommen, das Auto wurde beschlagnahmt. Ein Mann ist infolge eines Sturzes mit dem Traktor auf die Zuggleise der Brennerstrecke in Batsch bei Innsbruck schwer verletzt worden. Der 40-Jährige stürzte gestern Nachmittag bei Forstarbeiten mit seinem Traktor rund 100 Meter in die Tiefe. Er wurde aus dem Führerhaus geschleudert. Ein in Richtung Innsbruck fahrender Railjet erfasste den Traktor. Der Zug entgleiste jedoch nicht. Im Zug wurde niemand verletzt. Die Brennerbahnstrecke war in beide Fahrtrichtungen für rund 1,5 Stunden gesperrt. Die Finanzwache hat einen illegalen Goldhandel am Brenner aufgedeckt. Zwei Verdächtige aus Vicenza wurden verhaftet. 6 Kilo und mehr als 1 Million Euro Bargeld wurden ebenso beschlagnahmt wie Immobilien, Fahrzeuge und Bankkonten im Gesamtwert von rund 1,3 Millionen. Die Ermittlungen begannen nach einer Verkehrskontrolle im Mai vergangenen Jahres. Ein österreichischer Staatsbürger hatte in seinem Auto 660.000 Euro in Bar. Es stellte sich heraus, dass wöchentlich in der Nähe der Autobahnmautstellen am Brenner Gold gegen Bargeld getauscht wurde. Die Goldbarren hatten als einzige Gravur die Angabe des Reinheitsgrades. Wenn alle anderen Angaben fehlen, wird es deutlich leichter, das Gold in illegale Schmelz- und Verarbeitungskreisläufe zu bringen. Der frühere Direktor der Südtiroler Informatik AG, Josef Dinkhauser, dämpft den Enthusiasmus zur Online-Stimmabgabe bei Wahlen. Nötigung, Stimmenkauf und Gruppenzwang könnten laut Dinkhauser drei mögliche Schwachpunkte sein. Es sei beispielsweise denkbar, dass sich Familienmitglieder einmischten oder dass es zu halböffentlichen Gruppenabstimmungen komme. Bei kollektiven Online-Wahlen könnten diese Faktoren durchaus Einfluss auf das Wahlergebnis nehmen, sagte Dinkhauser. Der Landtag hatte sich gestern einstimmig für die Online-Abstimmung bei Landtagswahlen ausgesprochen. Die Karabiniere in Bozen haben einen mutmaßlichen Drogenhändler festgenommen. Bei einer Hausdurchsuchung fanden die Ermittler 68 Gramm Kokain und falsche Geldscheine im Wert von mehr als 4.000 Euro. Außerdem entdeckten sie zwei Präzisionswagen. Der Mann wurde verhaftet. Ihm werden Drogenhandel und Verbreitung von Falschgeld vorgeworfen. Jannik Sinner steigt am Abend in das Masters-Tennisturnier von Rom ein. Der Weltranglistenerste trifft auf den Österreicher Stefan Ofner. Der Sechstner hat Ofner im bisher einzigen Aufeinandertreffen 2019 im Finale des Challengers von St. Ulrich besiegt. Das Spiel ist für heute 19 Uhr angesetzt. Das Turnier in Rom ist das einzige der 9 Masters-Turniere, das Sinner noch nie gewonnen hat. Letzter Sieger aus Italien war vor 50 Jahren Adriano Panatta. Von Rai Südtirol hörten Sie Nachrichten. Redaktion Roman Drescher und Markus Kaserer.
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3: Mit Sonne und Quellwolken geht es durch den Nachmittag. Grüß Gott vom Landeswetterdienst meldet sich Werner Fehrand. Auch am Nachmittag bleibt es freundlich und oft sonnig. Über den Bergen halten sich einige Quellwolken, die Schauerneigung steigt aber nur leicht an. Meist geht der Tag trocken zu Ende. Die Temperaturen erreichen frühsommerliche Höchstwerte von 22 Grad bis 26 Grad. Morgen am Muttertag ziehen von Süden her dichtere Wolken auf und die Sonne scheint nur zwischendurch. Am Nachmittag kann es stellenweise etwas regnen. Die Temperaturen gehen leicht zurück und reichen von 17 Grad im oberen Bustertal bis 22 Grad im Raum Bozen. Auf 2000 Meter erwarten wir um 6 Grad und die 0-Grad-Grenze liegt bei 2900 Meter. Die neue Woche startet dann wechselhaft. Der Montag bringt viele Wolken, nur etwas Sonne zwischendurch und im Tagesverlauf muss man mit einigen Regenschauern rechnen. Am Dienstag kommt es mit Nordwind zu einer Wetterbesserung und es stellt sich zunehmend sonniges Wetter ein. Am Mittwoch nehmen die Wolken wieder zu mit ein paar Regenschauern am Nachmittag. Jetzt noch die Wettermeldungen von 12 Uhr. Bozen und Meran 22 Grad, Auer, Schlanders und Brixen 20, Berzing 17, Bruneck 18, Toblach 16 Grad. Auf der Plosse messen wir 2 Grad, am Reschen 11, am Brenner 14, Innsbruck meldet 21 und Lienz und Brient 20 Grad. Das war's vom Wetter, damit zurück ins Studio.
4: Aus der Landesverkehrsmeldezentrale begrüßt Sie Barbara Widot. Auf der Gadertal-Stadtstraße zwischen Montal und Zwischenwasser sperre bis morgen um 18 Uhr wegen Arbeiten. Umleitung für Fahrzeuge bis 12 Meter Länge über die Landesstraße Furkelpass. Auf der Gampenpassstraße zwischen Lana und dem Gampenpass sperre von 12.45 Uhr bis 14.30 Uhr wegen des Radrennen Lana-Gampenpass. Auf der Landesstraße Kaltern-Eichholz wegen des internationalen Kaltern-See-Triathlons kommt es auf folgenden Straßenabschnitten bis ca. 13 Uhr zu zeitweiligen Sperren. Auf der Straße zwischen dem Kaltern-See-Restaurant Gretel am See und der Landesstraße Weinstraße, Landesstraße Weinstraße bis zur Kreuzung Weinstadel, Landesstraße Kaltern-Leimburg zwischen der Kreuzung Weinstadel und Klughammer, und die Landesstraße Weinstraße vom Kreisverkehr im Kalterer Moos bei Tramin bis zur Kirche St. Josef. Gute Fahrt!
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5: Mit Daniel Gizzali an der Sendetechnik und mit mir Erika Corbellini. Schönen guten Tag, auch diesen Samstag Kurznachmittag, das Verbrauchermagazin. Freut mich, dass Sie dabei sind. Wir klären heute unter anderem Batterien für Photovoltaikstrom. Wie gut sind sie wirklich? Die Autobahnmaut in Österreich und ihre Tücken. Und die digitale Unfallmeldung, Vor- und Nachteile. Im Straßenverkehr kann jede Unachtsamkeit gravierende Folgen haben. 2024 ist es auf Südtirols Straßen zu über 1700 Verkehrsunfällen gekommen. Das sind fast 5 jeden Tag. Auch wenn sie nicht alle tragisch enden und es oft glimpflich abläuft, nur Blechschaden entsteht, der Schreck sitzt im ersten Moment meist tief und bleibt im Gedächtnis. Für Verkehrsteilnehmer, die in einen Unfall verwickelt werden, gibt es in Italien seit kurzem eine Neuigkeit. Mehr Einzelheiten dazu hat die Leiterin der Verbraucherzentrale, Gunde Bauhofer.
6: Seit 8. April 2026 müssen alle Versicherungen den Unfallbericht, also diese einvernehmliche Schadensmeldung, das gelbe und blaue Blatt, auch digital anbieten. Dabei hat man sich aber nicht für ein einheitliches Portal entschieden, sondern jede Versicherung hat praktisch ihre eigene App.
5: Wer einen Unfallbericht digital übermitteln möchte, kann das also über die App der eigenen Versicherung tun. So kommen die Daten schnell und vor allem korrekt an.
6: Das Ganze hat natürlich den Vorteil, dass ich Fotos beifügen kann. Ich habe ein Tool, um Skizzen anzufertigen und das Ganze kann viel schneller versandt werden. Der Nachteil allerdings, ich brauche ein funktionierendes Smartphone, es muss mit dem Internet verbunden sein und beide Parteien müssen die digitale Unterschrift haben, um diesen Unfallbericht auch unterzeichnen zu können.
5: Wer keine digitale Unterschrift hat, braucht sich dennoch keine Gedanken zu machen und kann einfach das blau-gelbe Papierformular samt Stift weiterhin im Handschuhfach lassen, denn
6: die Papierversion des Unfallberichts bleibt weiterhin gültig.
5: Wenn es zu einem Verkehrsunfall kommt, besteht also Entscheidungsfreiheit, ob jemand lieber zum blau-gelben Papierformular greift oder einen Unfall über die App der Versicherung meldet. Wer vorhat, den digitalen Weg zu beschreiten, tut gut daran, sich nicht erst mit der App vertraut zu machen, wenn es im Straßenverkehr kracht.
6: Wir raten grundsätzlich dazu, sich mit diesem Unfallbericht einmal in einer ruhigen Minute etwas genauer auseinanderzusetzen, also praktisch eine Generalprobe zu machen. Erfahrungsgemäß ist man, auch wenn nur Blechschaden verursacht wurde, nach einem Unfall doch sehr aufgeregt und es hilft zu wissen, welche Daten man angeben muss.
5: Eines sollten Sie bei einem Unfall im Straßenverkehr stets vor Augen haben.
6: Der Unfallbericht dient nicht dazu, vor Ort die Schuld festzustellen. Es geht einzig und allein darum, den Unfallhergang zu erfassen. Wenn wir uns beide Schadensparteien über den Hergang einig sind, dann füllen wir das Formular aus und unterzeichnen. Sollte es keine Einigung geben, dann können wir auch zwei getrennte Unfallberichte ausfüllen und nur den eigenen unterzeichnen. Ganz wichtig, die Unfallberichte in Papier müssen innerhalb 3 Tage ab Schadensereignis der eigenen Versicherung übermittelt werden.
5: Wer in einen Unfall verwickelt ist, steht unmittelbar danach wohl immer etwas neben sich, sollte sich aber dennoch bemühen, Ruhe zu bewahren, vielleicht rasch ein paar Fotos machen und dann die Unfallstelle möglichst schnell räumen. Die allermeisten Schadensfälle werden von den Versicherungsgesellschaften nach der sogenannten direkten Schadensauszahlung abgewickelt.
6: Waren nur 2 Fahrzeuge am Unfall beteiligt, greift die sogenannte direkte Schadensauszahlung. Das heißt, ich bekomme von meiner Versicherung innerhalb relativ kurzer Fristen, 30 bis 60 Tage bzw. 90 bei Personenschäden, ein Auszahlungsangebot. Gab es hingegen mehr beteiligte Fahrzeuge? War ein ausländisches Fahrzeug in den Unfall verwickelt oder hat sich der Unfall gar im Ausland ereignet, dann ist das Prozedere ein anderes.
5: Sollte jemand in einen Unfall mit Fahrerflucht verwickelt bleiben oder das Fahrzeug der Gegenpartei nicht versichert sein, kann sie oder er sich an den Garantiefonds für Verkehrsopfer wenden. Im Original heißt er Fondo Vittime della Strada und ist bei der CONSAP angesiedelt.

0: Noch bis 31. Mai können in Südtirol Ansässige beim Land Südtirol einen Zuschuss für Batterien für den überschüssigen Photovoltaikstrom beantragen. Der Zuschuss beträgt 30% bei einer Investition von mindestens 4.000 Euro. Der Experte für Haustechnik bei Stiftung Warentest, Konstantin Turow, erklärt im Interview mit Marina Giuri-Perntaler, warum Batterien in Kombination mit Photovoltaikanlagen, kurz PV-Anlagen, eine nachhaltige Investition sein können, was wir heute von solchen Stromspeichern erwarten dürfen und welche Rolle Autobatterien schon bald beim Zwischenspeichern von Strom spielen werden.
1: Herr Turow, kann ich eine bestehende Photovoltaikanlage mit einem Solarstromspeicher problemlos nachrüsten?
2: Ja, also grundsätzlich geht das schon, wenn der Speicher, so wie in unserem Test, DC-seitig gekoppelt angeschlossen wird, dann wird der vorhandene Wechselrichter nicht mehr benötigt. Die Idee, mit einem Stromspeicher die Erzeugung und den Verbrauch zu entkoppeln, führt zu einem deutlich höheren Eigenverbrauchsanteil und damit zu einer guten Nutzung der lokal erzeugten Energie.
1: Aus welchen Teilen besteht ein Stromspeichersystem?
2: Ganz grob im Allgemeinen, von der PV-Seite aus gesehen, gibt es eben die PV-Eingänge. Dann kommt im Allgemeinen eben das Speichersystem, also die Lithiumzellen, im Allgemeinen Lithium-Eisenphosphat. Dann gibt es den Wechselrichter, der für die Bereitstellung der Wechselspannung verantwortlich ist. Und dann meist noch eine Off-Grid-Steckdose, die wirklich netzunabhängig funktioniert.
1: Nach welchen Kriterien entscheide ich, wie groß mein Speicher sein sollte?
2: Grob kann ich sagen, wenn ich 1 Kilowatt Peak PV-Leistung habe, brauche ich ungefähr 1 Kilowattstunde Stromspeicher. Und gehe ich von einem Energiebedarf von 1000 Kilowattstunden aus, kann ich auch in etwa mit 1 Kilowattstunde Speicher rechnen.
1: Wie viel kostet ein Solarstromspeicher pro Kilowattstunde heute im Schnitt?
2: Im Schnitt kann man sagen, dass eine nutzbare Kilowattstunde im Gesamtsystem in etwa 400 bis 800 Euro kosten kann.
1: Welche Lebensdauer haben Stromspeicher inzwischen?
2: Ja, viele Hersteller geben im Allgemeinen 10 Jahre Garantie auf bis zu 70% der nutzbaren Kapazität, werben aber auch mit deutlich höheren Zahlen wie 15 Jahre. 10 Jahre sollte aber ein Stromspeichersystem in jedem Fall funktionieren.
1: Solarstromspeicher sollten nicht unnötig lange vollständig geladen bleiben, damit der Speicher nicht frühzeitig altert und so seine Leistungsfähigkeit verringert wird. Braucht es ein intelligentes Lademanagement für den Stromspeicher?
2: Ja, vor allem in den Monaten mit wenigen Sonnenstunden, also mit allgemein niedrigen Außentemperaturen, kann die Lade- und Entladeschwelle beispielsweise auf 10-90% oder 20-80% angepasst werden. Wenn das System wirklich lange nicht benutzt wird, sollte der SOC, also der State of Charge, wirklich von 50-70% eingestellt werden. Jeder Stromspeicher verfügt aber auch über ein sogenanntes BMS, also ein Batteriemanagementsystem. Das sorgt dafür, dass der Speicher auch wirklich geladen und entladen wird, ohne dass die Zellen Schaden nehmen.
1: Immer wieder ist davon die Rede, dass wir bald die Batterie des eigenen Elektroautos nutzen könnten, um Photovoltaikstrom vom Dach zwischenzuspeichern. Wie konkret ist diese Möglichkeit?
2: Die Pläne sind konkret. In der Praxis, soweit ich das weiß, wird das wirklich noch fast gar nicht benutzt. Es gibt bisher wenige Autos, die wirklich bidirektional laden können, also die wirklich laden und entladen können übers Hausnetz. Aber in Zukunft wird das deutlich mehr werden, und auch deutlich attraktiver, denke ich, für die Nutzenden.
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0: Seit 2023 gehen im Europäischen Verbraucherzentrum in Bozen haufenweise Beschwerden von Reisenden ein, die eine oder mehrere sogenannte Ersatzmautforderungen der österreichischen Autobahngesellschaft ASFINAG bekommen haben. Die Beschwerden landen alle bei Rebecca Berto, die sie bearbeitet. Bisher geschätzte 3000 Fälle. Manche Reisende, die über den Brenner fahren, setzen sich wohl nicht gründlich genug mit dem Mautsystem auf ihrer Strecke auseinander. Oder ein Tippfehler beim Dateneingeben für die digitale Vignette kommt sie teuer zu stehen. Fragen wir nach bei Rebecca Berto, was bei Vignette und Co. zu beachten ist, um Zusatzkosten auf Reisen zu vermeiden.
4: Ab nächstes Jahr kann man nur die sogenannte digitale Vignette kaufen. Das heißt, man sollte sich auf die Webseite der ASFINAG einloggen und dort die Streckenmaut bzw. die Vignette, die man benötigt, kaufen. Dann muss man natürlich seine Autokennzeichennummer eingeben, sich nicht beim Land vertippen und IT für Italien einsetzen und darauf achten, dass da keine weiteren Tippfehler geben.
0: Tippfehler sind laut Rebecca Berto bei der digitalen Vignette für Autobahnen in Österreich die häufigste Fehlerquelle. Die Klebevignette ist im letzten Jahr ihrer Gültigkeit feuerrot, als Signal dafür, dass es sich um ein Auslaufmodell handelt. Trägerfolie entfernen und Vignette an die Windschutzscheibe kleben, samt dem nervigen Abkratzen nach Ablauf der Gültigkeit, bald also passé. Die Jahresvignette für Pkw kostet aktuell knapp 107 Euro. Da sie ab nächsten Jahr nur noch digital erhältlich sein wird, ist es ratsam, sich beim Eingeben Zeit zu nehmen, denn jeder Fehler geht ins Geld.
4: Da gibt es keine Möglichkeit, das im Nachhinein zu korrigieren oder irgendetwas, weil es wird teuer. Die Ersatzmautforderungen sind extrem hoch und beziehen sich in Richtung von 200 Euro, wenn man was falsch gemacht hat.
0: Ein Fehler passiert schnell mal. Ein O statt einer Null beim Eintippen des Kennzeichens oder versehentlich auf der falschen Zeile landen beim Eingeben des Landes, wo das Fahrzeug gemeldet ist. Oft reicht auch ein schlammbespritztes Kennzeichen, weil es unleserlich ist, um Reisende im Nachhinein zur Kasse zu bitten. Weiterer Stolperstein, die sogenannte Streckenmaut, die auf insgesamt 5 Strecken jenseits des Brenners fällig ist.
4: Das sind so besondere Strecken, die normalerweise mit Brücken oder mit Tunnel verbunden sind. Und da wird eine zusätzliche Maut gefordert. Und nicht nur die Vignette, da muss man auch die Streckenmaut haben. Die bekannteste ist die nach dem Brenner, die Europabrücke. Da muss man für die A13 eine Streckenmaut bezahlen. Die andere wichtige Streckenmaut ist die in Richtung der Schweiz, die sogenannte S16. Und auch diese, das ist ein ganz kurzer Abschnitt, der eine besondere Maut benötigt.
0: Reisende aus Italien sind ein einfacheres System gewohnt und tappen besonders häufig in die Falle.
4: Das ist insbesondere immer nach dem Brenner passiert. Ich habe meine Vignette bezahlt, ich kann da durchfahren, da wo der Telepass ist, wo die Schranke hoch ist, weil ich bin mit meiner Vignette in Ordnung und das ist ein Fehler. Diese Schranke ist praktisch für diejenigen, die online die Streckenmaut bezahlt haben und nicht für diejenigen, die nur die Vignette gekauft haben. Das ist ein sehr häufiger Fehler. Leider aber, da fehlt an diese Fahrer immer die Streckenmaut.
0: Nach der Reise flattert dann Post in den Briefkasten.
4: Ist nicht in dem Sinne ein Bußgeld, ist eine Ersatzmautforderung, weil sie kommt von ASFINAG. Das ist in die Höhe von 200 Euro. Wenn das ein echter Bußgeld wird, dann bekommt man Schreiben von der Bezirkshauptmannschaften, aber da ist man schon in Richtung 300 Euro. Das sind teure Fehler.
0: Die Schreiben nicht beachten, weil sie aus dem Ausland kommen, keine gute Idee.
4: Das steigt voraussichtlich sehr und in der Tat, die österreichischen Behörden übermitteln dann die Akten in Italien. Wir haben schon Fälle gehabt, dass da plötzlich Fahrer von dem italienischen Oberlandesgericht Post bekommen hatte und da waren die Beträge zusätzlich gestiegen. Da spricht man nicht mehr von 200 Euro, aber da waren wir schon in Richtung 500 oder 600 Euro.
0: Abgesehen von den bisher genannten möglichen Fehlerquellen auf österreichischen Autobahnen gibt es noch weitere für bestimmte Fahrzeugkategorien wie etwa Camper.
4: Diejenigen, dessen Camper über 3,5 Tonnen wiegt, sie müssen eine Go-Box haben. Sie müssen praktisch eine Go-Box beantragen. Das ist so eine kleine orangefarbene Schachtel, die auch an die Windschutzscheibe angeklebt werden muss. Da kann man so einen Betrag hochladen. Das System funktioniert so wie eine Prepaid-Karte. Das Problem ist aber, dass man soll achten, dass ein genügender Betrag gibt. Wenn nicht, fängt diese an, Go-Box fängt an zu piepen.
0: Und wenn die Go-Box piept, verstehen das vor allem Camperreisende aus Italien leicht falsch.
4: Nicht so, wie man gewohnt ist, wie in den italienischen Telepass, dass wenn es piept, dann alles in Ordnung ist, ist okay. Da ist das umgekehrt. Da besteht ein Problem und das sollte man dann so schnell wie möglich nachprüfen lassen.
0: Und falls nötig mit einem Geldbetrag auffüllen. Viele Fehler auf Österreichs Autobahnen passieren laut Rebecca Berto aus Unwissenheit oder Unachtsamkeit. Wer sich schon vor der Reise informiert über die Maut auf seiner Route, erspart sich nach der Rückkehr unliebsame Überraschungen.

0: Neue Gentechnikverfahren wie die Genschere sind, seit es sie gibt, umstritten. Letzthin hat sich die Kontroverse zugespitzt, da die Europäische Union vorhat, die Regulierung, also die Kennzeichnungspflicht für bestimmte Verfahren, zu lockern. Während Befürworter in den neuen Techniken einen Schlüssel für eine enkeltaugliche Landwirtschaft sehen, warnen Kritiker vor Risiken für Umwelt und Verbraucher. Noch ist der Zug nicht abgefahren, was die Entscheidung auf EU-Ebene angeht. Und wenn wir schon nicht mitentscheiden können, so haben wir doch zumindest die Möglichkeit, unsere Meinung kundzutun, um die EU-Abgeordneten noch auf den letzten Drücker umzustimmen. Dazu rufen zahlreiche Umwelt- und Verbraucherschutzverbände auf. So auch die Ernährungsexpertin der Verbraucherzentrale, Silke Raffainer.
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2: In anderen Ländern werden tatsächlich schon Pflanzen kommerziell angebaut, die mit Hilfe der neuen Gentechnik, beispielsweise der Genschere CRISPR-Cas, erzeugt wurden. Konkrete Beispiele sind die sogenannte GABA-Tomate, die in Japan angebaut wird, eine Tomate mit einem höheren Gehalt an blutdruckwirksamer Gamma-Aminobuttersäure, sowie zwei Maiszüchtungen in den USA, die insektenresistent und herbizidtolerant sind. Laut einem aktuellen Bericht aus der Schweiz gibt es 89 NGD, also Züchtungen aus neuer Gentechnik, die noch in Entwicklung sind, aber teilweise bereits kurz vor dem kommerziellen Anbau stehen, darunter Wassermelone, Orange, aber auch Reis, Sojabohnen und weitere Maisarten. Bei einigen dieser Entwicklungen geht es einfach um technologische Vorteile in der Verarbeitung oder auch Vorteile im Anbau. Bei anderen geht es um Krankheitsresistenzen. Nur bei wenigen geht es um eine Dürretoleranz, die tatsächlich einen Vorteil hätte in Zeiten der Klimakrise. In der EU ist die letzte Entscheidung des Europäischen Parlaments in dieser Frage noch ausständig. Diese wird für die nächste Plenarsitzung zwischen 18. und 21. Mai erwartet. Viele Bürger und Bürgerinnen, Umweltschutzorganisationen, Saatgutverbände hoffen, dass es gelingt, die europäischen Abgeordneten im letzten Moment noch umzustimmen und diese Verordnung zu stoppen. Jetzt wäre noch ein guter Zeitpunkt, sich an der E-Mail-Aktion zu beteiligen. Diese ist verfügbar im Rahmen der Kampagne Geschwärzte Zutaten – Blacked Out Ingredients. Diese Kampagne wird europaweit von vielen Organisationen unterstützt. Die E-Mail-Aktion ist so aufgebaut, dass man mit wenigen Klicks eine vorformulierte E-Mail an die Abgeordneten des eigenen Landes im Europäischen Parlament schicken kann. Es ist sehr wichtig, jetzt eine hohe Beteiligung zu erreichen, denn wenn diese Verordnung durchgeht, wenn die in Kraft tritt, dann werden wir innerhalb kurzer Zeit gentechnisch veränderte Lebensmittel im Handel haben, die nicht mehr gekennzeichnet werden müssen, die nicht mehr rückverfolgbar sind, die nicht mehr auf ihre Risiken für Gesundheit und Umwelt geprüft werden.
0: So viel für heute aus der Verbraucherredaktion. 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Hier geht's um 12:30 weiter mit Mariana Casserola und dem Magazin Land und Leben. Danke fürs Interesse bis hierher, sagen Daniel Kizali an der Sendetechnik und ich, Erika Corbellini. Von uns allen hier im Funkhaus, Ihnen ein schönes Wochenende. Bis bald.

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1: Jetzt kann man sich selbst vorstellen, dass wir, wenn man mit dem Ackerpflug durchfahren hat, den Stein rausgehoben mit einem Umfang bis zu 40-50 cm.
2: Wildschweine am Deutsch-Nonsberg. Sie verursachen Schäden in der Landwirtschaft und beeinflussen sensible Wildarten. Wie darauf reagieren? Darüber sprechen wir gleich mit dem Bauernbundobmann von Profeis, Walter Marzari, und mit dem Geschäftsführer des Jagdverbandes, Benedikt Terzer. Außerdem berichten wir über die Ursachen von rückläufigen Neupflanzungen bei Apfelbäumen und fragen nach, warum die beiden größten Genossenschaftsverbände Südtirols, der Raiffeisenverband und Coop-Bund, stärker zusammenarbeiten wollen. Zu Land und Leben begrüßt Sie Mariana Casarola. Der Deutsch-Nonsberg mit den Gemeinden Profeis, Laurein und unsere liebe Frau im Walde St. Felix war eines der ersten Gebiete in Südtirol, in dem seit den 2000er Jahren wieder Bären und ab 2010 Wölfe aufgetreten sind. Seitdem verursachen diese Großraubtiere landesweit die bekannten Schäden und Risse an Nutztieren. Und seit einigen Jahren durchwühlen nun auch Wildschweine Felder und Wiesen am Deutsch-Nonsberg. Und die Sorge der Bauern ist groß, dass das Wildschwein zu einer Plage wird, die man nicht mehr in den Griff bekommt. Davon zu berichten weiß Walter Marzari. Er ist Bauernbundobmann von Profeis und er ist uns jetzt zugeschaltet. Ja, Herr Marzari, wie viele Wildschweine wurden bisher am Deutsch-Nonsberg gesichtet, beziehungsweise welche Schäden haben sie bisher angerichtet?
1: Ja, gesichtet. Offizielle Zahlen, was wir jetzt haben, das kommt von der Forststation Kasselfonde, das ist die Nachbargemeinde. Da sind zurzeit 30 Stück nachgewiesen. Jetzt für die Schäden, was heuer schon vorkommen, sind sie denn vor allem Bergwiesen. Das heißt, Wiesen auf Meereshöhe von 1800 Meter ziemlich stark umwielen. Jetzt kann man sich vorstellen, dass wir, wenn man mit einem Ackerpflug durchfahren hat, den Stein rausgraben mit einem Umfang bis zu 40-50 cm. Und ja, das Problem ist groß mittlerweile. Und wir sind ja alle in ständigem Kontakt, auch mit der Forstbehörde, auch mit den Jägern. Wo sie auch Schäden machen, dann aber die Bodenbrüter, sprich bei Auerhahn, Schneehühner und dann die Wälder.
2: Wie kann man sich das vorstellen, diese Wiese, die von so einem Wildschwein oder mehreren Wildschweinen durchwühlt wird, die muss man nachher praktisch sanieren?
1: Ja, sanieren und sehr maschinell mit dem Bagger, mit dem Traktor oder ja, weil mit der Hand, mit dem Rechner, mit der Schaufel, mit der Gurgel oder so, mit dem Pickel tust du da nicht viel. Und betroffen sind sie da gebietsmäßig für Profeis bis Laurein, die Bergwiesen oben durch Kastelfondo, unsere liebe Frau im Waldhof. Flächenmäßig ist da schwierig zu sagen, wie viel dass er wirklich Schäden gemacht hat, um einige tausend Quadratmeter.
2: Was muss Herr Marzari Ihrer Meinung nach nun geschehen, damit sich diese Wildschweine nicht weiter ausbreiten können? Es gab ja, wie Sie schon gesagt haben, Kontakte mit der Forst, mit den Jagdvertretern, auch von Castelfondo in Trient. Auch gab es Gespräche mit Landesrat Luis Walcher. Was muss nun geschehen? Was sind Ihre Forderungen?
1: Ja, die Forderungen für uns sind ganz klar. Es wird deutsch gesagt, ausrotten werden sie sicher nicht mehr, aber ganz stark indämmen. Da geht es sicherlich über Schießen.
2: Das ist nicht so einfach, das Schießen, weil die Wildschweine sind nachtaktiv. Aber darüber sprechen wir auch noch mit Benedikt Terzer. Ja, Herr Terzer, auch Sie sind zu uns ins Studio gekommen. Jetzt der Herr Marzari erzählt, welche Sorgen sich die Bauern am Deutsch-Nonsberg wegen dieser Wildschweine machen und auch welche Schäden diese verursachen. Beschießen, Fallen aufstellen, was ist möglich?
3: Nun, es ist so, dass in Südtirol schon vor 35 Jahren die Devise ausgegeben worden ist, Südtirol soll wildschweinfrei bleiben. Und bis zum heutigen Tag haben wir das relativ gut hinbekommen. Es ist so, dass wir in den letzten Jahren zwischen 5 und 10 Stück Schwarzwild pro Jahr erlegt haben. Das ist eine sehr überschaubare Zahl, aber nichtsdestotrotz dürfen wir uns da keinesfalls zurücklehnen, denn wir müssen ja nur einen Blick in die Nachbarprovinz Richtung Süden werfen, ins Trentino. Dort haben wir gesehen, wie rasant die Entwicklung Entwicklung beim Schwarzwild vonstatten gehen kann.
2: Die Wildschweine wissen ja auch nicht, wo die Grenze ist. Das geht ja ganz schnell, dass sie über die Grenze auch nach Südtirol kommen und dann sich, man weiß, auch sehr schnell vermehren. Was ist jetzt zu tun am Deutschen Onsberg?
3: Am Deutschen Onsberg gilt dasselbe wie in ganz Südtirol. Jederzeit Augen auf. Die Jägerschaft hat sich bereits entsprechend organisiert. Man macht regelmäßige Begehungen im Wildlebensraum, beobachtet vor Ort die Situation. Und wenn Schwarzwild, Fährten oder Schäden nachgewiesen werden, dann sitzt die Jägerschaft ganz gezielt an. Das heißt, die Jägerschaft selbst darf Wildschweine vom 1. Mai bis 31. Dezember durchgehend bejagen. Gleichzeitig hat der hauptberufliche Jagdaufseher den Auftrag, ganzjährig und auch rund um die Uhr dem Schwarzwild nachzustellen.
2: Das Wildschwein verursacht nicht nur Schäden in der Landwirtschaft, sondern eben auch für bestimmte Wildarten, vor allem für die Raufußhühner. Und da ist es ja auch genauso geschehen am Deutschen Onsberg. Ein junger Jäger war eigentlich auf Auerwildbeobachtung und hatte dann ein Wildschwein vor seinem Gewehr und hat es dann erschießen können. Welche ökologischen Schäden verursacht nun das Wildschwein auch für eben Raufußhühner wie Auerhahn oder Birkhuhn oder Haselhuhn?
3: Das Schwarzwild ist ein klassischer Allesfresser und damit fallen auch Eier von bodenbrütenden Wildarten in sein Nahrungsspektrum. Und das sind sogenannte Waldhühner, in erster Linie das Auerwild, aber auch das Birkwild, die ihre Eier am Boden ablegen und die Henne brütet die Eier dann über mehrere Wochen aus. Und in dem Moment sind diese Wildarten sozusagen leichte Beute für das Schwarzwild. Und wir müssen das in Südtirol auch mit Besorgnis beobachten, dass Schwarzwild sehr häufig in einer relativ hohen Höhenlage vorkommt. Wir sprechen hier am Deutschen Onsberg, aber auch im letzten Jahr im Mittewald, beispielsweise im Eisacktal,
2: Pustertal auch
3: von Erlegungen von Schwarzwild in Höhenstufen von ca. 1600 bis 1800 Höhenmetern. Und genau dort kommen diese sensiblen Wildarten vor. Und beim Auerwild ist es so, dass wir auch vom Europarecht her den Auftrag haben, diese sensible Wildart besonders zu schützen. Und in dem Moment kommt man natürlich da schon ins Nachdenken und man muss auch diese sensiblen Wildarten entsprechend unterstützen. Das heißt, die Aufgabe, Südtirol Schwarzwild frei zu halten, hat nicht nur eine ökonomische Dimension, sondern auch eine ökologische. Denn wenn wir sensible Wildarten wie Auerwild und Birkwild in die Zukunft bringen wollen, dann müssen wir auch auf den Lebensraum und auch auf die Umstände dieser Wildarten auch Rücksicht nehmen.
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2: Das ist jetzt ein neueres Problem, das Wildschwein. Aber wir haben ja natürlich noch die bestehenden Probleme mit Wolf und Bär. Und diese haben in den vergangenen Jahren eben sehr viele Schäden verursacht. Vor allem der Wolf auch an Nutztier, die vielen Nutztierrisse. Wie ist da heuer die Situation aktuell, Herr Terzer? Man hört, wenn man unterwegs ist, die Vox Populi sagt, heuer sind viel mehr Wölfe und Bären unterwegs als in anderen Jahren. Stimmt das?
3: Grundsätzlich wird dem auch so sein, denn man muss bei den Wölfen ja sich vor Augen halten, dass wir genauso wie beim Schwarzwild von einer geradezu exponentiellen Vermehrungsrate sprechen. Also rein rechnerisch gesehen vermehrt sich die Wolfspopulation alle 3 Jahre, das heißt Wachstumsraten von ca. 30-33% pro Jahr. In Südtirol, was die aktuellen Zahlen anbelangt, hat die Landesverwaltung vor wenigen Tagen die Zahlen des Vorjahres offengelegt. Und zwar hat man da 49 Wölfe genetisch, also per DNA, Abgleich nachgewiesen und in dem Moment geht das Land Südtirol von einem Mindestbestand von ca. 100 Wölfen für das Jahr 2025 aus. Was den Bär anbelangt, da ist es so, dass die Zahl weit geringer ist. Da wissen wir ja, da ist einfach das Herz der Population im Trentino, wo man aktuell von ca. 118 bis 120 Bären ausgeht und in Südtirol streifen immer wieder einzelne Bären durch das Land.
2: Nun beginnt ja bald die Almsaison. Die Bauern sorgen sich natürlich schon um die Tiere, die aufgetrieben werden. Abschüsse wären nach der EU-weiten Lockerung des Wolfstatus von streng geschützt auf geschützt ja nun möglich, doch bisher und auch nach dem einen Wolfabschuss im vergangenen Jahr im Finchgau hat das ja sehr wenig gebracht, muss man sagen. Gibt es überhaupt noch eine Lösung, Herr Terzer, für ein bär- und wolfsfreies oder zumindest bär- und wolfsverträgliches Südtirol?
3: Es muss eine Lösung geben. Alles andere wäre ein wilder Akt des Scheiterns und das wäre eines Rechtsstaates nicht würdig. Und wir müssen natürlich aber auch gleichzeitig mit Besorgnis nach Rom blicken. Denn alle anderen europäischen Staaten, mit Ausnahme von Italien, nützen die rechtlichen Möglichkeiten, die die neue FFH-Richtlinie jetzt bringt und machen gezielte Managementpläne. Nur Rom, nur Italien, das zentrale Institut ISPRA steht da vollkommen auf der Bremse und gibt nur maximal 5% des Frühjahrsbestandes aus dem Jahr 2020, 2021 zum Abschuss frei. Und das Frustrierende insgesamt ist, dass mit Ausnahme von Trentino und Südtirol keine andere Provinz nicht einmal im geringsten Interesse an legalen Abschüssen hat. Und das natürlich sagt schon einiges aus.
2: Gibt es Gespräche, gibt es Treffen mit ISPRA-Vertretern? Passiert da etwas, damit sich diese Situation doch ändert?
3: Die aktuelle Situation ist ganz klar untragbar. Das ist sehr frustrierend, auch für die Leute, die sich dafür legale Lösungen einsetzen. Und es gibt da immer wieder intensiven Austausch auch mit den römischen Zentralstellen. Der Austausch ist nicht immer zufriedenstellend, beziehungsweise das Feedback. Man trifft da mitunter auch auf Gummiwände. Und es ist einfach klar, dass wir hier feststellen müssen, dass an römischer Stelle sehr viel Ideologie im Spiel ist. Da kann man Argumente noch so viel bringen. Die werden vielleicht gehört, maximal zur Kenntnis genommen, und in dem Moment muss weiterhin maximaler Druck aufgebaut werden, um hier eine legale Lösung zu erwirken, wie es sich für einen Rechtsstaat auch gehört.
2: Dann fragen wir noch Herrn Marzari, wie sehen Sie die Lage der Bergbauern angesichts dieser Entwicklungen und auch der Hürden, die da in Italien noch zu überwinden sind? Haben Sie eine Idee, wie diese Probleme mit den Großraubtieren gelöst werden könnten?
1: Da ist ganz klar, da, wenn man nicht Abschüsse vollzieht, nachher wird das Problem ganz, ganz immens. Weil mir, ich sprich da speziell, wenn es da im deutschen Ansberg auf Eis, wenn man zurückgeht, vor 15, 20 Jahren, weil das Problem angefangen hat mit Bär und Wolf, dann ist das alles, ja, kann man sagen, ein bisschen belächelt worden. Und wir haben uns schon ein oder andere Mal ganz fest gewehrt. Mittlerweile ist das Problem, kann man sagen, ausgeartet, und es wird auch noch mehr ausarten. Und die sich da wirklich allein mit Abschüsse, aber auch das Verständnis und die Sensibilisierung auch von der Stadtbevölkerung und die Tierschützer müssen da einfach insehen, dass das so nicht weitergehen kann.
2: Ja, und wie es weitergeht und welche Lösungen da machbar sind, ist angesichts dieser doch sehr komplexen Lage zu Wolf, Bär und Wildschwein nach wie vor natürlich sehr ungewiss, und viele Bauern und Viehhalter sind frustriert darüber. Ja, danke für diesen Situationsbericht vom Deutschen Onsberg, Walter Marzari, Bauernbund-Obmann im Profeis.
1: Ja, Dankeschön an meinerseits.
2: Und vielen Dank auch an Benedikt Derzer, Geschäftsführer im Jagdverband, für den Überblick über die aktuelle Großraubwildlage.
3: Danke Ihnen, sehr gerne.
2: In ganz Italien leben an die 2 Millionen Wildschweine. In der Provinz Trient werden jährlich an die 500 Tiere geschossen. Im Jahr 2021 im Zuge der Aktion Scharf wurden dort sogar fast 1000 Wildschweine geschossen. In der Toskana werden jährlich an die 10 Millionen Euro an Schadensvergütung wegen Wildschweinen an die Bauern ausbezahlt. Wildschweine dürfen auch in Südtirol mit Beginn der Jagdsaison am 1. Mai bis Mitte Dezember geschossen werden.
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2: Das Amt für Wildtiermanagement der Abteilung Forst hat den aktuellen Situationsbericht zu Großraubtieren vorgelegt. Auf 50 Seiten dokumentieren Monitoring, genetische Analysen und bestätigte Meldungen die Entwicklung der Wildtierbestände von Wolf, Goldschakal, Bär und Luchs im Jahr 2025. Erfasst wurden 914 Wolfsnachweise, daraus ergeben sich geschätzt rund 98 Wölfe, darunter 9 bestätigte Rudel und 8 territoriale Paare. Auch Goldschakale breiten sich aus mit 279 Nachweisen, daraus ergeben sich 7 Familiengruppen und 4 Paare. Bei den Braunbären zeigt sich ein leichter Anstieg. 8 Tiere konnten genetisch identifiziert werden. Darunter wurde erstmals seit mehr als 20 Jahren wieder eine Bärin nachgewiesen. Für den Luchs gibt es dagegen weiterhin keine bestätigten Nachweise in Südtirol. Insgesamt wurden 359 Wildschäden entschädigt mit rund 84.000 Euro. Das Land investiert außerdem rund 2 Millionen jährlich in Schutzmaßnahmen wie Elektrozäune, Nachtpferche und Behirtung.
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2: Der Raiffeisenverband Südtirol und Coop Bund Alto Adige Südtirol haben Anfang Mai in Bozen ein Einvernehmungsprotokoll unterzeichnet. Es geht nicht um einen Zusammenschluss, sondern um eine stärkere Zusammenarbeit der beiden größten Genossenschaftsverbände im Land. Immerhin vertreten sie zusammen an die 600 der über 800 Südtiroler Genossenschaften. Thomas Hani berichtet.
4: Der Raiffeisenverband und Coop Bund arbeiten schon seit Jahren zusammen. Jetzt wurde diese Zusammenarbeit auch offiziell festgeschrieben. Damit sollen die gemeinsamen Anliegen gegenüber Politik und Verwaltung noch klarer vertreten werden, sagt Herbert von Leon, Obmann des Raiffeisenverbandes.
5: Von meinem Vernehmungsprotokoll erwartet man, dass die Öffentlichkeit und auch die Politik und alles verstehen, dass wir schon getrennte Verbände sind, aber in der Zielsetzung ist dieselbe, die Genossenschaften und das Gebiet zu stärken.
4: Grundlage der Vereinbarung ist ein gemeinsamer Ethikkodex, den die beiden Verbände bereits vor ein paar Jahren unterzeichnet haben. Darin geht es auch um die Frage, wie Genossenschaften zum Vorteil der Menschen im Land begleitet und weiterentwickelt werden können. Und dabei ist es eben wichtig, dass beide Verbände in die gleiche Richtung ziehen, sagt Generaldirektor Christian Tanner.
6: Wir ergänzen uns in verschiedensten Bereichen, zwar repräsentieren wir auch verschiedene Sektoren, aber in dieser Ergänzung, die wichtig ist, vor allem weil man dann Anliegen Richtung Verwaltung und Richtung Politik besser erklären kann, aber auch besser erreichen kann. Und insofern, glaube ich, ist ein weiterer Schritt gemacht, um die Einheit des Genossenschaftswesens zu symbolisieren.
4: Ähnlich äußerte sich bei der Vorstellung des Abkommens auch die Präsidentin von Coop Bund, Monika De Villi. Sie betonte, dass beide Verbände seit Jahrzehnten fest in Südtirol verankert sind und sich verlässlich für die Genossenschaften und damit auch für die Bedürfnisse der Menschen im Land einsetzen.
7: Und deswegen ist es für uns wichtig, gemeinsame Positionen zu bestimmten Themen natürlich anzukündigen. Und wir wollen auch im Dialog mit den Institutionen uns klarer und auch wirkungsvoller ein bisschen einbringen.
4: In vielen genossenschaftspolitischen Fragen haben sich Raiffeisenverband und Coop Bund schon bisher abgestimmt. Das neue Einvernehmensprotokoll soll diese Zusammenarbeit jetzt noch enger und verlässlicher machen.
5: Ja, es gibt Zusammenarbeit in den Förderkriterien, wenn die Gesetzesinitiativen sein, wenn es Gesetzesänderungen sein, alles was Regulatorien betrifft, arbeiten wir sehr gut zusammen.
4: Ausdrücklich begrüßt wurde die engere Zusammenarbeit zwischen den beiden Verbänden auch von Genossenschaftslandesrätin Rosemarie Barmer und Landesrat Marco Galateo, unter anderem zuständig für Handel, Dienstleistungen, Handwerk und Industrie. Beide Landesräte waren bei der Vorstellung in Bozen mit dabei. Aus Sicht des Landes seien starke und verlässliche Ansprechpartner wichtig, um die anstehenden Herausforderungen anzugehen und das Genossenschaftswesen weiterzuentwickeln. Rosemarie Barmer.
8: Und wir haben gesehen in den letzten Jahren, es ist einiges passiert, wo ich auf die Unterstützung dieser großen Verbände zurückgreifen konnte, zum Beispiel bei der Überarbeitung der Finanzierungskriterien, dann auch beim Thema der Sozialgenossenschaften, Bürgergenossenschaften, wo wir wirklich gute Schritte weitergekommen sind. Zurzeit, ganz aktuell, ist das Thema der Sozialgenossenschaften und der Kleinkinderbetreuung, wo es vor allem um die Finanzierung der Mitarbeiterinnen geht, die vor allem auch in der Landwirtschaft, also die Genossenschaft der Bäuerinnen trifft es hier natürlich als größte Sozialgenossenschaft in diesem Bereich der Tagesmütter, Tagesväter, das ist ganz aktuell, aber vor allem auch bei der Gründung von neuen Genossenschaften Richtung Bürgergenossenschaften, Energiegenossenschaften, also es ist ganz viel Bewegung im Bereich des Genossenschaftswesens und deshalb bin ich eben froh, weil wir hier gemeinsam diese Entwicklung machen können.
4: Die engere Zusammenarbeit der beiden großen Verbände bedeutet aber nicht, dass andere Genossenschaftsverbände ausgeschlossen werden. Das Land wird auch weiterhin alle Verbände einbinden, die aktiv sind und die Regeln einhalten, sagt Barmer.
8: Alle Genossenschaftsverbände, die aktiv sind, die was die Regeln einhalten, die Voraussetzungen haben, holen wir natürlich an den Tisch.
4: Mit dem neuen Einvernehmensprotokoll wollen Raiffeisenverband und Coop Bund ihre Mitglieder auch in Zukunft zuverlässig begleiten. Ziel sei es, den Genossenschaften im Land weiterhin eine starke und glaubwürdige Interessenvertretung zu bieten, betont Coop Bund-Präsidentin Monika De Villi.
7: Ganz klare Grundsätze sind für uns natürlich die Verantwortung, die wir auf uns nehmen, die Transparenz und die Qualität in der Führung der Genossenschaften. Das heißt, wir möchten auch die Genossenschaften intensiver auch auf finanzieller Ebene begleiten. Und für uns ist es wichtig, dass die Genossenschaften, die wirklich nachhaltig sind und einen besonderen Wert für unser Land haben, dass sie auch auf eine richtige Art und Weise und auf eine ethische Art und Weise begleitet werden. Und das ist eben wichtig, weil unsere Genossenschaften sind hier, haben hier ihren Sitz und haben natürlich vorrangig hier ihr Tätigkeitsfeld.
2: Sagt Coop-Bund-Präsidentin Monika de Ville zum neuen Einvernehmungsprotokoll, das Anfang Mai zwischen den beiden größten Genossenschaftsverbänden des Landes unterzeichnet wurde und ein offizielles Bekenntnis zu mehr Zusammenarbeit darstellt. Ohne Fusion, aber mit gemeinsamen Zielen.
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2: Nach einigen Jahren mit zahlreichen Neupflanzungen neuer Apfelsorten ist dieser Trend inzwischen rückläufig. Für den wirtschaftlichen Erfolg im Obstbau bleibt jedoch entscheidend, welche Sorten gepflanzt und wie rasch Anlagen auf attraktivere Sorten umgestellt werden. Über die aktuelle Umstellungsrate, also wie viele Bäume jährlich gerodet und wie viele neu gepflanzt werden, hat Michael Del Tedesco mit Walter Bardacher gesprochen. Bardacher ist Direktor des Verbands der Obstgenossenschaften Vog sowie von Alboma, der Vereinigung der Erzeugerorganisationen Vog, FIP und Vog Products. Die offiziellen Zahlen für 2026 liegen noch nicht vor. Fest steht laut Bardacher jedoch, dass die Umstellungsraten in den Jahren 2023, 2024 und 2025 deutlich gesunken sind.
9: Das heißt, wir waren teilweise auch an die 6% und darüber. In den letzten 3 Jahren war die Umstellungsrate zwischen 3 und 4%, also einiges geringer.
10: Woran liegt es, dass die derzeitigen Zahlen doch einiges darunter liegen?
9: Es ist sicher so, dass die Umstellungsrate etwas geringer ist, wenn weniger neue Sorten angeboten werden. Und das ist zurzeit der Fall. Einige Sortenprojekte laufen ja aus. Gleichzeitig muss man auch sagen, dass die Erfahrung der letzten Jahre gezeigt hat, dass nicht jede neue Sorte automatisch schon ein Erfolgsmodell ist. Das heißt, da müssen sich einige neue Sorten erst beweisen und da begeben sich einige Bauern verständlicherweise in eine etwas abwartende Haltung.
10: Das ist vor allem bei den Vertragssorten der Fall. Wie schaut es bei den traditionellen Sorten aus?
9: Wir haben ja gleichzeitig gesehen, dass auch einige Standardsorten, also nicht gemanagte Sorten, wieder stärker gepflanzt werden. Ich erwähne zum Beispiel Golden oder auch Granny Smith. Wir sehen also, dass sich ein neues Gleichgewicht im Moment ergibt.
10: In der letzten Zeit hört man immer mal wieder, dass Obstbaubetriebe Schwierigkeiten mit der Hofübergabe haben. Spielt das auch bei der Sortenumstellung eine Rolle, wenn nicht klar ist, ob der Sohn bzw. die Tochter den Hof überhaupt übernehmen?
9: Wenn es dort Schwierigkeiten gibt, also wenn nicht frischer Wind auch hineinkommt, dann wird diese Umstellungsrate etwas geringer ausfallen. Ich glaube aber trotzdem, dass wir in Südtirol mit der aktuellen Umstellungsrate sehr gut aufgestellt sind. Es gibt da sicherlich andere Anbaugegenden, wo das schlimmer ist, wo also diese Sortenerneuerung nicht stattfindet. Und deshalb glaube ich, dass wir weiterhin im internationalen Vergleich sehr gut dastehen.
10: Ob ältere Anlagen erneuert werden oder nicht, hängt auch mit dem Angebot zusammen. In den vergangenen Jahren gab es verschiedene Pflanzprogramme für Vertragssorten. Wie geht es damit nun weiter? Sie sind ja auch Direktor der Vog. Gibt es noch Bedarf an Äpfeln von Vertragssorten?
9: Im Moment liegen wir bei ca. 30% an gemanagten Sorten. Und ich glaube, das sehen wir auch am Markt, dass es nicht viel weitere Sortenprojekte mittelfristig braucht. Natürlich halten wir weiterhin Ausschau nach möglichen neuen interessanten Sorten, nicht nur im Bereich der gemanagten Sorten, sondern auch im Bereich einer Sortenerneuerung bei den Standard, sogenannten Standardsorten. Und deshalb wird es weiterhin Sortenerneuerung geben, allerdings mit einem anderen Fokus, denn im Moment sind wir mit diesen 30% an Clubsorten oder gemanagten Sorten schon sehr, sehr breit aufgestellt.
10: Herr Bardacher, Sie führen Alboma operativ. Alboma ist eine Vereinigung von Erzeugerorganisationen, unter anderem FIP und Vog. Eine der Hauptaufgaben ist die Sortenentwicklung. Wie findet man neue, passende und vor allem interessante Apfelsorten für Südtirol?
9: Bei den neuen Sorten ist es so, dass natürlich weltweit viele Züchter tätig sind, die versuchen, neue Sorten zu platzieren. Das ist ihr Businessmodell. Und es ist auch sehr wichtig, diese Sorten gut zu prüfen. Und das ist die Aufgabe von Alpoma. Früher hieß Alpoma noch Sortenerneuerungskonsortium. Und in der Alpoma werden solche uns angebotene Sorten auf Herz und Nieren geprüft über viele Jahre. Denn es ist wichtig, dass man eine Sorte auch kennenlernt in unserer Anbaugegend mit unserem Klima. Denn da gibt es manchmal sehr unterschiedliche Ergebnisse als im Herkunftsland. Und erst wenn eine Sorte diese Prüfung übersteht, dann wird sie auch bei uns kommerziell angebaut werden. Wobei dazwischen auch noch liegt, dass das Marktpotenzial dieser Sorten evaluiert wird.
10: Können Sie uns noch verraten, ob es derzeit neue Apfelsorten gibt, die interessant sind und in den nächsten Jahren in den Anbau kommen könnten?
9: In den letzten Jahren wurden immer wieder neue Sorten als interessant identifiziert und einer sehr detaillierten Sortenprüfung unterzogen. Und von diesen Sorten hat es noch keine so richtig in den Endspurt geschafft. Das heißt, zurzeit ist es nicht so, dass in den nächsten 1, 2 oder 3 Jahren eine neue Sorte von

Im vergangenen Jahr 2025 konnten 109 Familien in Südtirol unterstützt werden. Hilfe gab es nach Krankheit, Todesfällen oder Naturereignissen. Ermöglicht wird das durch die große Spendenbereitschaft in der Bevölkerung. Rund 2,4 Millionen Euro wurden gesammelt und fast vollständig weitergegeben. Auch der Vorstand wurde bei der Vollversammlung teilweise neu gewählt. Obmann bleibt jedoch Sepp Daritz. Ein starkes Zeichen setzte die Flugrettung mit einer Rekordspende von 34.000 Euro aus ihrer Kalenderaktion. Mehr Informationen gibt es unter www.menschen-helfen.it. In Südtirol wird die Haltung bedrohter Nutztierrassen gezielt gefördert, unter anderem mit dem Programm Tierzüchter als Bewahrer der Agrobiodiversität. Ziel ist der Erhalt traditioneller Rassen und der genetischen Vielfalt. Gefördert werden bei den Rindern die Pinzgauer, die Bustertaler Sprinzen, das Grauvieh und das Original Braunvieh. Bei den Schafen sind es das Villnösser Brillenschaf, das schwarzbraune Bergschaf, das Tiroler Steinschaf und das Schnalzerschaf. Bei den Pferden wird das Norica-Pferd unterstützt. Die Prämie beträgt 200 Euro pro Großvieheinheit. 2025 wurden rund 1.700 Anträge eingereicht und die werden derzeit ausbezahlt. Finanziert wird die Maßnahme mit rund 2,2 Millionen Euro von EU, Staat und Land. Das war Land und Leben, das Landwirtschaftsmagazin von RAIS Südtirol. 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Danke für Ihr Interesse. Ein angenehmes Wochenende wünscht Mariana Casarola mit Thomas Mahlknecht und David Leitner an der Technik.

0: 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Hier sind die Nachrichten mit Verena Amort.
1: Industrieminister Urso sichert dem Valbrona-Konzern mit der Golden Power-Regel die Bozner Stahlwerke. Italien muss für Energie 29 Milliarden Euro mehr aufbringen. Das Wetter oft sonnig und warm bei 22 bis 26 Grad. In der Diskussion um die Zukunft der Bozner Stahlwerke hat sich die italienische Regierung für die Anwendung der Golden Power Regel entschieden. Laut Industrieminister Adolfo Urso hat die Regierung eine präventive Maßnahme zur Verlängerung der Konzession des Valbrona-Konzerns ergriffen. Das solle auch der Provinz Bozen als Vorgabe für das weitere Vorgehen dienen. Laut Urso muss es das Ziel sein, dass Valbrona sowohl in Bozen als auch in Vicenza die Stahlproduktion weiterführen und weitere Investitionen tätigen kann. Mit der Golden Power Regel kann der Staat aus wirtschaftlich strategischen Gründen Entscheidungen auch ohne Wettbewerb und Ausschreibung treffen. Haushalte und Unternehmen müssen in Italien für Energie in diesem Jahr 29 Milliarden Euro mehr aufbringen. Das geht aus Berechnungen des Forschungsinstitutes des Handwerkerverbandes Mestre hervor. Der Iran-Krieg verteuert vor allem Treibstoff. Roman Drescher.
2: Den größten Anteil der Mehrkosten machen demnach Benzin und Diesel mit 13,6 Milliarden Euro aus. Das sind 20% mehr als im Vorjahr. Dahinter steht der Strom mit 10,2 Milliarden, dann das Gas mit 5 Milliarden. Die Region Trentino-Südtirol liegt im staatsweiten Vergleich an 13. Stelle nach absoluten Zahlen. Nach Prozenten sind hier für die Haushalte und Unternehmen 16,5 mehr für die Energie fällig. Das ist etwas über dem Durchschnitt. Am stärksten trifft es die bevölkerungsreichsten Regionen mit der größten Konzentration an Industrie- und Handelsaktivitäten: Lombardei, Emilia-Romagna und Venetien.
1: Auf dem Roten Platz in Moskau hat die Militärparade zum Tag des Sieges der Sowjetunion über Nazi-Deutschland begonnen. Präsident Wladimir Putin nimmt aus Angst vor ukrainischen Drohnenangriffen die Parade diesmal ohne Panzer, Raketen und Militärtechnik ab. Der verkleinerte Aufmarsch mit weniger Gästen gilt auch als ein Symbol für die Lage in Putins Angriffskrieg gegen die Ukraine. Der Präsident lässt sich vor wenigen internationalen Gästen durch ein extremes Sicherheitsaufgebot schützen.

0: Die Polizei hat in Osttirol einen Südtiroler Raser gestellt. Der 18-Jährige aus dem Pustertal mit 3 Beifahrern im Auto näherte sich gestern Abend einem Kontrollpunkt in Laisach. Die Messung ergab 181 Stundenkilometer bei erlaubten 100. Die Polizeistreife nahm die Verfolgung auf. Der flüchtige Fahrer beging mehrere, auch für andere Verkehrsteilnehmer gefährliche Verkehrsübertretungen. So überfuhr er mehrmals Rotlicht. Dann versuchte er vergeblich, sich in einer Hauseinfahrt zu verstecken. Tests auf Alkohol und Drogen verliefen negativ. Der Fahrer gab an, er habe aufgrund des Blaulichts und dem damit verbundenen Anstieg des Adrenalins nur mehr eine Flucht als Ausweg gesehen. Ihm wurde der Führerschein abgenommen, das Auto wurde beschlagnahmt. Ein Mann ist infolge eines Sturzes mit dem Traktor auf die Zuggleise der Brennerstrecke in Batsch bei Innsbruck schwer verletzt worden. Der 40-Jährige stürzte gestern Nachmittag bei Forstarbeiten mit seinem Traktor rund 100 Meter in die Tiefe. Er wurde aus dem Führerhaus geschleudert. Ein in Richtung Innsbruck fahrender Railjet erfasste den Traktor. Der Zug entgleiste jedoch nicht. Im Zug wurde niemand verletzt. Die Brennerbahnstrecke war in beide Fahrtrichtungen für rund 1,5 Stunden gesperrt. Der Südtiroler Alpenverein setzt für die Sanierung der Schutzhütten auf das Land. Auf der 121. Hauptversammlung erinnerte AVS-Präsident Georg Simeoni daran, dass 2 Schutzhütten saniert sind.
1: Bis jetzt haben wir die Frastenhütte und die Sesvenerhütte saniert. Die nächsten beiden Jahre kommen die Martellerhütte dran und die 3 Schusterhütte. Und dann wollen wir vorzu allerweil wieder eine Hütte dran nehmen. Wenn wir den Landeshauptmann gehört haben, auch heute bei seiner Replik, er hat gesagt, sie werden Preisentwicklungen auch anpassen, auch die Förderung wird angepasst werden. Und ich bin da guter Dinge, dass wir da schon auskommen werden.
0: Der frühere Direktor der Südtiroler Informatik AG, Josef Tinkhauser, dämpft den Enthusiasmus zur Online-Stimmabgabe bei Wahlen. Nötigung, Stimmenkauf und Gruppenzwang könnten laut Tinkhauser 3 mögliche Schwachpunkte sein. Es sei beispielsweise denkbar, dass sich Familienmitglieder einmischten oder dass es zu halböffentlichen Gruppenabstimmungen komme. Bei kollektiven Online-Wahlen könnten diese Faktoren durchaus Einfluss auf das Wahlergebnis nehmen, sagte Tinkhauser. Der Landtag hatte sich gestern einstimmig für die Online-Abstimmung bei Landtagswahlen ausgesprochen. Die Finanzwache hat einen illegalen Goldhandel am Brenner aufgedeckt. 2 Verdächtige aus Vicenza wurden verhaftet. 6 Kilo und mehr als 1 Million Euro Bargeld wurden ebenso beschlagnahmt wie Immobilien, Fahrzeuge und Bankkonten im Gesamtwert von rund 1,3 Millionen. Die Ermittlungen begannen nach einer Verkehrskontrolle im Mai vergangenen Jahres. Ein österreichischer Staatsbürger hatte in seinem Auto 660.000 Euro in Bar. Es stellte sich heraus, dass wöchentlich in der Nähe der Autobahnmautstellen am Brenner Gold gegen Bargeld getauscht wurde. Die Goldbarren hatten als einzige Gravur die Angabe des Reinheitsgrades. Wenn alle anderen Angaben fehlen, wird es deutlich leichter, das Gold in illegale Schmelz- und Verarbeitungskreisläufe zu bringen. Die Karabiniere in Bozen haben einen mutmaßlichen Drogenhändler festgenommen. Bei einer Hausdurchsuchung fanden die Ermittler 68 Gramm Kokain und falsche Geldscheine im Wert von mehr als 4.000 Euro. Außerdem entdeckten sie 2 Präzisionswagen. Der Mann wurde verhaftet. Ihm werden Drogenhandel und Verbreitung von Falschgeld vorgeworfen. Beim FC Südtirol wird über die Entlassung von Trainer Fabrizio Castori noch vor den Play-out-Spielen diskutiert. Grund ist ein starker Leistungsabfall mit 10 Spielen ohne Sieg. Eine Entscheidung, ob Castori weitermachen darf, fällt spätestens morgen. Markus Kaserer.
2: Beim FC Südtirol ist man in eine Art Schockstarre verfallen. Ein Treffer Empolis in der Nachspielzeit im Parallelspiel und eigenes Unvermögen beim 1:1 gegen Juve Stabia haben gestern Abend dazu geführt, dass der FC Südtirol den direkten Klassenerhalt in der Serie B verpasst hat. Die Vereinsführung werde sich heute noch zusammensetzen und die Situation analysieren, sagte Präsident Gerhard Komper auf Nachfrage von Rai Südtirol. Der 71-jährige Castori wirkte an der Seitenlinie ungewohnt teilnahmslos und auch das Verhältnis zumindest von Teilen der Mannschaft mit dem Trainer ist sichtbar angespannt. Ein Trainerwechsel in dieser Phase sei sehr schwierig, sagt Komper, auch aus Mangel an Alternativen. Aber man müsse dringend einen Weg finden, um den Schalter umzulegen. Bereits am Freitag steigt das Play-out-Hinspiel in Bari. Eine Woche später folgt das Rückspiel in Bozen. Dem FCS genügen 2 Unentschieden zum Klassenerhalt.
0: Jannik Sinner steigt am Abend in das Masters-Tennisturnier von Rom ein. Der Weltranglisten-Erste trifft auf den Österreicher Stefan Ofner. Der Sechsner hat Ofner im bisher einzigen Aufeinandertreffen 2019 im Finale des Challengers von St. Ulrich besiegt. Das Spiel ist für heute 19 Uhr angesetzt. Das Turnier in Rom ist das einzige der 9 Masters-Turniere, das Sinner noch nie gewonnen hat. Letzter Sieger aus Italien war vor 50 Jahren Adriano Panatta. Von Rai Südtirol hörten Sie Nachrichten. Redaktion Hannes Senfter.
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4: Mit Sonne und Quellwolken geht es durch den Nachmittag. Grüß Gott vom Landeswetterdienst meldet sich Werner Fehrand. Auch am Nachmittag bleibt es freundlich und oft sonnig. Über den Bergen halten sich einige Quellwolken, die Schauerneigung steigt aber nur leicht an. Meist geht der Tag trocken zu Ende. Die Temperaturen erreichen frühsommerliche Höchstwerte von 22 Grad bis 26 Grad. Morgen am Muttertag ziehen von Süden her dichtere Wolken auf und die Sonne scheint nur zwischendurch. Am Nachmittag kann es stellenweise etwas regnen. Temperaturen gehen leicht zurück und reichen von 17 Grad im oberen Bustertal bis 22 Grad im Raum Bozen. Auf 2000 Meter erwarten wir um 6 Grad und die 0-Grad-Grenze liegt bei 2900 Meter. Die neue Woche startet dann wechselhaft. Der Montag bringt viele Wolken, nur etwas Sonne zwischendurch und im Tagesverlauf muss man mit einigen Regenschauern rechnen. Am Dienstag kommt es mit Nordwind zu einer Wetterbesserung und es stellt sich zunehmend sonniges Wetter ein. Am Mittwoch nehmen die Wolken wieder zu mit ein paar Regenschauern am Nachmittag. Das war's vom Wetter, damit zurück ins Studio.
5: Daniel Hofer begrüßt Sie auf der Landesverkehrsmeldezentrale. Die Gadertaler Staatsstraße ist zwischen Montal und Zwischenwasser bis morgen Sonntag 18 Uhr wegen Holzschlägerungsarbeiten gesperrt. Umleitung für Fahrzeuge bis zu 12 Meter Länge über den Vorkelpass. Die Gampenpassstraße ist zwischen Lana und dem Pass noch bis ca. 14.30 Uhr wegen eines Radrennens gesperrt. Gute und sichere Fahrt.
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6: Muay Thai, oft als Kunst der 8 Gliedmaßen bezeichnet, ist der Nationalsport von Thailand. Die Disziplin erlaubt Stehschläge, Tritte, Fußfeger sowie den Einsatz von Ellenbogen und Knien und verschiedene Umklammerungstechniken. Auch in Südtirol ist dieser Sport beliebt. Der Verein Sing Noi Muay Thai in Bozen bildet Athletinnen und Athleten auf hohem Niveau aus. Heute Abend findet die 4. Ausgabe der Muay Thai Arena mit hochkarätigen internationalen Kämpfen statt. Einlass ist um 15.30 Uhr im Vorpolz bei Sheraton in Bozen. Südtiroler Premiere des zweiteiligen Dokumentarfilms Warum Krieg statt Frieden – Auf der Suche nach der Wahrheit. Der Film beleuchtet die Hintergründe moderner Kriege, geopolitische Interessen, den Einfluss der Medien sowie gescheiterte diplomatische Lösungsversuche.
7: Dies ist die Geschichte einer Welt, die Frieden versprach und doch immer wieder Krieg führt. Wir begeben uns auf die Suche nach der Wahrheit. Was sind die Hintergründe für Krieg? Wer zieht die Fäden? Wer hat ein Interesse an Krieg und Eskalation? Und was braucht es, um Frieden zu schaffen?
6: Die Premiere beginnt um 18.30 Uhr im Institut Rainerum in Bozen. Hier im Hintergrund hören Sie den Lobgesang von Felix Mendelssohn. Er komponierte das Werk anlässlich der 400-Jahr-Feier der Erfindung des Buchdrucks. Er thematisiert den Übergang von der Finsternis zum Licht und zählt zu den beliebtesten Chorwerken. Der MGV und Vocal Art Brixen widmen sich diesem Stück gemeinsam mit dem Amarida Orchester und weiteren Solisten und Solisten in zwei Konzerten. Heute um 19 Uhr im Brixner Dom sowie am Sonntag um 18.30 Uhr in der Stiftsparkkirche Griers. Das Fotoforum feiert mit einem Festival die Kunstform, die seit 35 Jahren im Zentrum seines Programms steht, die Fotografie. Anlässlich des 200-jährigen Jubiläums ihrer Erfindung blickt das Festival auf ihre Ursprünge zurück. Zugleich werden die technischen und künstlerische Entwicklung sowie die enge Verbindung der Fotografie zur Gesellschaft thematisiert. Ziel ist es, das Medium aus den unterschiedlichsten Perspektiven zu beleuchten. Die Eröffnung beginnt um 18 Uhr im Fotoforum in Bozen. Das Festival läuft bis zum 27. Juni. Zum Abschluss ein Blick auf Sonntag. Im Teatro Puccini in Meran findet ein ganztägiges Programm unter dem Motto Frieden statt. Den Auftakt macht um 10 Uhr die Komposition Freedom, gefolgt von einer Gesprächsrunde über Theater als Raum für Freiheit, Bürgerrechte und Gemeinschaft. Am Nachmittag stehen verschiedene Dimensionen von Freiheit im Fokus, von politischen und sozialen Fragen bis hin zu ökologischen Themen, inklusive Workshop. Um 18 Uhr folgt eine Produktion, die Alexander Langer gewidmet ist. Forum Langer, Echo eines leichten Reisenden. Der Abend schließt mit einem Schwerpunkt zur psychischen Gesundheit. Ein vielfältiges Programm, ab 10 Uhr im Teatro Puccini.

Daniel Hofer begrüßt Sie auf der Landesverkehrsmeldezentrale. Die Gadertaler Stadtstraße ist zwischen Montal und Zwischenwasser bis morgen Sonntag 18 Uhr wegen Holzschlägerungsarbeiten gesperrt. Umleitung für Fahrzeuge bis zu 12 Meter Länge über den Vorkelpass. Die Gampenpassstraße ist zwischen Lana und dem Pass noch bis ca. 14.30 Uhr wegen eines Radrennens gesperrt. Gute und sichere Fahrt!

0: 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Hier sind die Nachrichten mit Siegfried Kollmann.
1: Die Golden Power Regel soll jetzt der Valbruna die Bozner Stahlwerke sichern. Italien muss für Energie 29 Milliarden Euro mehr aufbringen. Das Wetter sonnig und warm bei 22 bis 26 Grad. Die italienische Regierung hat entschieden, für die Bozner Stahlwerke die Golden Power Regel anzuwenden. Laut Industrieminister Adolfo Urso soll damit gesichert werden, dass die Firma Valbruna weiterhin das Stahlwerk führt. Urso ließ offen, in welcher Form die Regel angewandt wird, etwa ob durch Verkauf oder durch eine Verlängerung der Konzession. Die Golden Power Regel dient dazu, strategisch wichtige Betriebe vor der Übernahme etwa durch ausländische Investoren zu schützen. Laut Urso ist die Regierungsentscheidung eine Vorlage für das Land Südtirol. Die Bozner Stahlwerke beschäftigen 600 Mitarbeiter und gehören zu den umsatzstärksten Unternehmen in Südtirol. Der Alpenverein Südtirol setzt bei der Sanierung der Schutzhütten auf die Hilfe des Landes. Auf der 121. Hauptversammlung erinnerte AVS-Präsident Georg Simeoni daran, dass zwei Schutzhütten bereits saniert worden sind, nämlich die Sesvenna und die Tiefrastenhütte. In den kommenden zwei Jahren will der Alpenverein die Marteller und die Drei-Schuster-Hütte sanieren. Simeoni gab sich zuversichtlich, dass die Landesförderung an die Preissteigerungen angepasst wird. Haushalte und Unternehmen müssen in Italien für Energie in diesem Jahr insgesamt 29 Milliarden Euro mehr aufbringen. Das geht aus Berechnungen des Forschungsinstitutes des Handwerkerverbandes Mestre hervor. Der Iran-Krieg verteuert vor allem Treibstoff. Den größten Anteil der Mehrkosten machen deshalb Benzin und Diesel mit 13,6 Milliarden Euro aus. Das sind 20% mehr als im Vorjahr. Dahinter steht

0: Der Strom mit gut 10 Milliarden, dann das Gas mit 5 Milliarden Euro. Russlands Präsident Wladimir Putin hat sich heute bei der Militärparade zum 9. Mai sicher gezeigt, dass die Armee den Krieg gegen die Ukraine gewinnt. Sie werde bei ihrem Einsatz in der Ukraine heute inspiriert von der Generation der Sieger im Zweiten Weltkrieg, das sagte Putin bei der Parade auf dem Roten Platz in Moskau. Die Polizei hat in Osttirol einen Südtiroler Raser gestellt. Der 18-Jährige aus dem Bustertal mit drei Beifahrern im Auto näherte sich gestern Abend einem Kontrollpunkt in Laisach. Die Messung ergab 181 Stundenkilometer bei erlaubten 100. Die Polizeistreife nahm die Verfolgung auf und stoppte schließlich den flüchtigen Fahrer. Tests auf Alkohol und Drogen verliefen negativ. Der junge Mann gab an, er habe aufgrund des Blaulichts und dem damit verbundenen Anstieg des Adrenalins nur mehr eine Flucht als Ausweg gesehen. Ihm wurde der Führerschein abgenommen und das Auto wurde beschlagnahmt. Die Karabiniere in Bozen haben einen mutmaßlichen Drogenhändler festgenommen. Bei einer Hausdurchsuchung fanden die Ermittler 68 Gramm Kokain und falsche Geldscheine im Wert von mehr als 4.000 Euro. Außerdem entdeckten sie zwei Präzisionswagen. Der Mann wurde verhaftet. Beim FC Südtirol wird über die Entlassung von Trainer Fabrizio Castori noch vor den Play-out-Spielen diskutiert. Grund ist ein starker Leistungsabfall mit 10 Spielen ohne Sieg. Eine Entscheidung, ob Castori weitermachen darf, fällt spätestens morgen. Bereits am Freitag steigt das Play-out-Hinspiel um den Klassenerhalt in Bari. Das Wetter. Im Laufe des Nachmittags entstehen über den Bergen einige Quellwolken, die Schauerneigung steigt aber nur leicht an. Meist geht der Tag trocken zu Ende. Die Temperaturen erreichen 22 bis 26 Grad. Am morgigen Sonntag ziehen von Süden her dichtere Wolken auf und die Sonne scheint nur mehr zwischendurch. Am Nachmittag kann es stellenweise leicht regnen. 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
1: Schönen Nachmittag wünscht Daniel Hofer aus der Landesverkehrsmeldezentrale. Die Gadertaler Stadtstraße ist zwischen Montal und Zwischenwasser bis morgen Sonntag 18 Uhr wegen Holzschlägerungsarbeiten gesperrt. Umleitung für Fahrzeuge bis zu 12 Metern Länge über den Furkelpass. Und die Gampenpassstraße ist zwischen Lana und dem Pass noch bis ca. 14.30 Uhr wegen eines Radrennens gesperrt. Gute und sichere Fahrt.
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3: Ja, und er freut sich wieder riesig, dass auch ihr wieder mit dabei seid. Die nächsten 3 Stunden, die verbringt ihr bitte mit mir bei einem sensationellen Gespräch und natürlich guter Musik. Es gibt ja Menschen, die gehen ihren Weg. Und es gibt jene, die ihn mit voller Geschwindigkeit runterfahren. Mein heutiger Gast gehört definitiv zur zweiten Kategorie. Zweimal Zweiter auf der Streife in Kitzbühel, einer der anspruchsvollsten Abfahrten der Welt, ein Heimpodest in Grün in dieser Saison Dritter wurde. Und gleichzeitig Rückschläge, Verletzungen, Rennen, die nicht aufgehen und sogar ein Moment, in dem sich während des Rennens der Ski öffnet, wie zum Beispiel bei den Olympischen Winterspielen in diesem Jahr. Das ist Spitzensport, nicht nur das, was wir im Ziel sehen, sondern alles, was davor und dahinter passiert. Ich freue mich sehr auf das Gespräch mit Florian Schieder, gleich hier bei mir in der Toms Radioshow. Und wir starten jetzt mit 2 Songs, die perfekt dazu passen. Einer über den Weg und einer über das Gefühl, wenn alles im Flow ist. Hier sind The Proclaimers mit I'm Gonna Be 500 Miles und Bee Gees mit Night Fever.

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1: Er gehört zu den schnellsten Abfahrern Italiens. In Kitzbühel zweimal Zweiter, in Wengen ganz vorne dabei und heuer am dritter Platz in Grün beim Heimrennen. Aber wenn man nur die Highlights auf die schaut, verpasst man oft das Entscheidende. Denn mein Gast heute kennt auch die andere Seite. Verletzungen, Rückschläge, Rennen, in denen gar nichts geht. Bei den Olympischen Winterspielen heuer weit weg von dem, was er sich vorgestellt hat. Und in einem Rennen öffnet sich sogar der Ski. Das sind die Momente, über die man nicht so gerne spricht, die aber oft mehr über einen Menschen erzählen als jeder Podestplatz. Er kommt aus Kastelroth, wurde schon als Kind Herkules genannt, einer, der draufgeht, einer, der riskiert. Aber was passiert, wenn genau dieses Risiko nicht belohnt wird? Ich freue mich sehr auf das Gespräch mit Florian Schieder. Schön, dass du da bist.
2: Ja, danke für die Einladung.
1: Jetzt haben wir gerade davor geredet, jetzt ist endlich mal ein bisschen Urlaub, oder?
2: Ja, jetzt ist wieder die lockere Phase von unserem Job da. Und, aber ja, dauert nicht lang und dann legen wir wieder mit der Vorbereitung für die nächste los.
1: Aber Skischuhe, Rennanzug, Rennding, ist das jetzt mal in die Waschmaschine und in den Keller rein, oder steht das halt noch vor der Schlafzimmertür?
2: Nein, halt. Ist jetzt einmal verstaut, braucht man erst wieder. In Hörsthausen, nicht bauen wir noch wieder auf die Ski gehen, weil jetzt müssen wir mal schauen, dass körperlich wieder passt, um eben auch Verletzungen vorzubeugen und die Saison durchzuhalten.
1: Und die bestehenden Verletzungen auch ein bisschen zu pflegen, oder wie sagt man halt, nicht pflegen, die Verletzung pflegen, sondern die Genesung pflegen?
2: Ja, logisch, wenn mit meinen Knie mittlerweile die Saison kennt man und dann braucht es sicher einmal der Körper, die Knie bei mir hauptsächlich, ein bisschen mehr Erholung und dann auch mehr Vorbereitung für eine neue Saison.
1: Okay. Wann hast du das erste Mal gespürt, ich gehe mehr Risiko als andere?
2: Oh, weiß ich nicht.
1: Wie alt bist du denn gewesen, als du gemerkt hast?
2: Nein, weil vielleicht habe ich es auch gespürt, wenn ich das erste Mal mit der Weltcup-Strecke in Kontakt gekommen bin. Ich bin da vorher auf die Abfahrtsski eigentlich nicht viel gewesen und bin dann zufällig gar die Chance gekriegt in Santa Catarina damals. Ich weiß gar nicht mehr, welches Jahr es war, 2014, 2015, selbst. Vorläufer zu machen und im Nachhinein war es ja eine Wahnsinnsstrecke. Also der Vorläufer ist eingestürzt und die besten Abfahrer haben sich da wirklich schwer getan. Und die Trainer sagen was heute noch, oder wie es hieß, beeindruckt waren eigentlich wie den. Technisch war logischerweise nicht alles perfekt, aber ich habe einfach gehen gelassen und mir hat das dann noch cool gedichten.
1: Okay. Und du hast richtig einen Spaß auch noch gehabt.
2: Ja. Und das war dann eigentlich die Sache, wo ich gesehen habe, die Abfahrt, das kann es schon sein, ja.
1: Okay. Herkules, war das für dich eher ein Kompliment oder ist das eher Druck?
2: Ja, ich weiß eigentlich gar nicht mehr, wie das zustande gekommen ist. Das meine ich schon in der Volksschule mal angefangen. Aber wenn mich jetzt einer fragt, wieso und wie das zu den Nummern gekommen ist, ich kann es nicht sagen. Es gibt auch nicht mehr viele Leute, die das wissen oder auch noch sagen, Kollegen auch nicht mehr. Und, aber ein paar sagen sie so, als wie scherzhaft noch. Es sind halt so Sachen, was in der Schule aufkommen.
1: Hat es schon früher Momente gegeben, auch als Kind, wo du gemerkt hast, das könnte auch nach hinten losgehen? Oder warst du eher so ein der Draufgänger, der sagt, lass mal gehen und schauen wir, wie es danach wird?
2: Nein, weil ich meine, in den jungen Jahren meine Skikarriere hat es allem Leid gegeben, die Verletzungen gehabt haben und so. Mhm. Und das hat es bei mir eigentlich nie gegeben und dann eigentlich an jedem Plätzchen getan. Wir sind allem mit so kurzen Ski damals noch daheim beim Marinsenlift durch den Wald durch und dann bist halt einmal auf ein paar Mal umgekugelt, aber nie immer eigentlich fast nie wehgetan. Und dann kommst du schon in Gang, vielleicht wie in eine Übermütigkeit rein und sagst, ja, das passiert in anderen, aber mir passiert sowas nicht. Aber logisch, der Abfahrtssport ist halt auch ein Risikosport.
1: Nee, ist kein Kindergeburtstag. Gell? So, gehen wir die Erfolge. Schauen wir uns das einmal an. Kitzbühel, zweimal Zweiter. In der letzten Saison, 2025, 2026, dann im Heimrennen, dritter Platz, auch Weltklasse. Oh. Wobei heuer ist es in Kitzbühel nicht ganz so gut gelaufen. Das heißt, bis, glaube ich, Startnummer 8, 29 auf. Ich sage gleich Frankreich und 13. Das heißt, der nächste Urlaubsort wird in Frankreich sein, oder nicht? Wie hast du jetzt mit den Franzosen?
2: Ja, halt. Du, ich habe das in Kitzbühel eigentlich auch nicht mehr schon gerechnet, dass es nicht fürs Podest reicht. Logisch, wenn es so lang bis Nummer 30, meine ich, war es. habe ich mich ein Unglück wieder für die Sieger, für die Fotos, was ich halt mit noch nochmal 30 machen. Aber halt war einfach der Rückstand zu groß und die fehlerhafte Fahrt, was ich gehabt habe, in ein paar Stellen. Mhm. Mittlerweile habe ich ein bisschen Erfahrung und dann war schon gedenkt im Ziel, dass es nicht reichen wird für Selle zu hier einfach eine perfekte Fahrt gebraucht. Da war auch ganz vor etwas da drin gewesen, aber
1: immer der so. Kollege hat ordentlich
2: zugeschlagen.
1: Was hat er sein besser gemacht?
2: Er hat da keinen Fehler gemacht. Nein, er hat wirklich draußen drei Tage eine wahnsinnige drei Fahrten wahnsinnig eingelassen in den Trainings schon. Und dann ist er mit Nummer 2 gestartet, glaube ich. Und dann habe ich die Fahrt auf den Start und gesehen, dann habe ich mir schon gedacht, da gibt es heute auch noch nicht Look. Aber dass ich es drauf hätte, war ich schon überzeugt. Und bis zur Hälfte von Rennen habe ich mich auch gut gefühlt, war ich auch noch vor. Aber in Unterntal habe ich schon gespürt, dass zwei, drei Kurven nicht so sauber waren. Und halt ich dann auf dem Niveau, wie sie alle riskieren. Nee. Leider nicht mehr genug.
1: Jetzt ist das ja nicht eine von den leichtesten Strecken. Also da braucht es schon ziemlich viel Mut, dass man sich da über die Streifen haut. Und genau bei den Strecken bist du da und bist zweimal Zweiter geworden. Oder wie du sagst, damals als Vorläufer auch bei St. Katharina. Mhm. Was auch eine Sache Abfahrt ist, das Sache liegt dir.
2: Ja, weiß ich nicht. Wenn du jetzt Bomio hernimmst, was für mich eigentlich die schwerste ist, tue ich mich ziemlich schwer eigentlich, halten schon. Mhm. Obwohl ich es einmal gerne fahre. Und Kitzbühel ist mir von Anfang an, bei das erste Mal gefahren, bin schon nicht so extrem viel gekommen, weil ich mich sehr leicht getan habe vielleicht, ich weiß es nicht. Ist auch vielleicht wie für meinen Ski gefahren, wie besser Kitzbühel als wir andere Strecken. Mhm. Aber ja, man muss allem arbeiten und sonst hätte ich ja mal ein Rennen gewonnen, wenn ich schon alles kann.
1: Gewinnen, das ist das Thema. Zweimal Zweiter in Kitzbühel. Was da noch fehlt, ist die Eins in Kitzbühel. Ist das jetzt mehr, wenn ich jetzt das stelle, wenn ich sage, was macht das jetzt mit dir, wenn ich dich jetzt auf die Eins hinfrage? Ist das mehr, sag mal, dass ich zweimal Zweiter geworden bin? Oder ja, okay, wenn ich der Erste wärst, dann bist du halt nicht. Wie ist das für dich?
2: Ja, jetzt im Nachhinein, vor 2 Jahren habe ich um 500 den Sieg verpasst. Mhm. Aber war damals sehr zufrieden, weil es eigentlich in meiner Karriere noch ist das alles ziemlich schnell gegangen zur selben Zeit und war auch mit dem zweiten zufrieden, ich war auch mit dem fünften zufrieden. Mhm. Dann war ich im Nachhinein heuer fast mehr enttäuscht, weil ich eigentlich die Saison super gestartet habe mit dem dritten Platz in Gräden, wo normal nie nichts gegangen ist. Und nachher war ich in Kitzbühel eigentlich in Topform und bei den Training hat es auch gepasst. Und nach den Rennen, die Kleinigkeiten eben nicht, habe ich nicht die perfekte Fahrt hingebracht, was sie von mir aus instand gewesen war. Und das ändert dir natürlich noch das Leben in Kitzbühel draußen, speziell wenn du das Rennen gewinnst oder ob du gleich Zweiter wärst oder Vierter, sowieso.
1: Jetzt bist du zweimal Zweiter geworden in Kitz und einmal Dritter in Gröden. Was bedeutet dir denn jetzt mehr? Lass mal jetzt mal das Preisgeld weg.
2: Muss ich schon fast, das in Gröden heuer war schon eigentlich brutal schien, weil es so unerwartet auch war. Ich bin zwar schon gut in die Saison gestartet, nach dem ersten Rennen in Gröden Sechster, aber noch die lange Abfahrt in Gröden hast du einmal besonders, weil oben der erste Tal einfach für mich nicht gemacht ist, auch die lange Gleitpassage. Aber und nachher, Entschuldigung, und nachher daheim, dass, wenn du Sam Dritter wärst und die ganze, ein Podest machst vor deinen ganzen Fans praktisch oder auch vor der Familie.
1: Die Freunde, oder?
2: Ja. Nein, das war dann schon mega cool, auch weil mein Fanclub war noch bei den Kamepo-Klub zuschauen, die haben noch länger gebraucht, dort zu kämpfen. Das war dann schon cool.
1: Aber kriegst du das während dem Rennen mit, dass die zusammen sein?
2: Nein, ganz gewiss.
1: Du hast gewiss.
2: Okay. Aber in Gräden, Gimira am Vier heißt ja ein cooles Rennen im Endeffekt, weil du es einmal als Fahrer in den Kanal einbiegst und den Samstag, wenn viele Leute sind bei der Abfahrt, dann siehst du das als Fahrer im Ziel und dann herrschst die Leute auch, wenn gut fährst. Und dann ist noch der mega Zielsprung und dann, das ist schon ein Kessel. Es ist oft schade, es kommt vielleicht auch nicht so rum.
1: Und für den Fahrer ist das cool, oder?
2: Ja, das ist
1: also schon. Also im Sinne von, das kriegt es mit.
2: Dann ist das schon cool. Man hört aber die Kamepuckel um die Leute. Wir haben im Endeffekt wahrscheinlich gerade aus. Greden ist schon ein cooler Trainer. Jetzt haben wir eigentlich jetzt hier eigentlich ein Glück mit dem Wetter gehabt. Von Start aus Siege zu mir kommen, völlig.
1: ist das nachher schon was Besonderes, oder? Wenn man sonst das ganze Jahr durch die ganze Welt reist und alles, oder?
2: Ja, es ist. Mir gefällt es eigentlich ganz gut, obwohl ich eigentlich die letzten Jahre mit allem sehr schwer getan habe. Und das kann auch nächstes Jahr wieder alles passieren. Greden ist einfach ein spezielles Rennen. Logisch, er war auch mal ein Ziel, das Rennen dann zu gewinnen.
1: Aber wenn man nachher so in Grün so gut startet, also dritter Platz daheim, Heimrennen, Anfang der Saison quasi, nicht? Okay, die Übersee-Rennen waren auch noch. Dann steht noch die Olympischen Winterspiele stehen noch bevor und alles. Da denkt man, oh, heuer läuft's, jetzt geht's hin. Und dann ist es eigentlich alles anders als wir. Okay, Kitzbühel ist auch noch sehr gut gegangen, Wengen ist auch gut gegangen.
2: Ja,
1: wie man sagt.
2: Ja.
1: Und dann kamen die Olympischen Winterspiele, wo es Erwartung hoch.
2: Ja, es war eigentlich, und dann hätte eigentlich alles gepasst. Ne? Die Trainings seien super gelaufen. Dann war ich einmal Dritter, einmal Zweiter sogar, oder? Ja, Vierter, Dritter halt.
1: Vorne mit, ja.
2: Und dann am Renntag von der Abfahrt war ich eigentlich auch voll motiviert, nicht vielleicht ein bisschen zu, aber dann war genau mit dem Wetter ein bisschen ein Problem, weil es ein bisschen bewölkt war und dann sind ein paar Wolken, einmal sind sie innergezogen und dann wieder weg und genau bei Nummer 13, in Nummer 15 gehabt. Ist die Wolke 4 und.
1: Das ist beim Domi gewesen, meine ich, oder?
2: Der Domi ist noch gerade und gerade geschlafen.
1: Yeah.
2: Und danach hat Nummer 12 gehabt, glaube ich. Und noch 13, 14, 15 bis zu mir halt. Dann war die Wolke ist so drin gehangen und. War schade. Weil es war sicher viel möglich gewesen, ob sie jetzt eine Medaille geworden war, weiß man nicht. Aber weil ich dann auch von vorerischen her eben unter der Fahrt voll gut gefühlt. Und dann bin ich ins Ziel gekommen und da habe ich gedacht,
1: das ist schon da passiert.
2: Ja.
1: Echt? Okay.
2: Ja. Aber dann habe ich irgendwie das Video geschaut und es war einfach weniger Licht. Das kann man nicht so verstehen, wenn als normaler Skifahrer, aber wenn man öfter mal in einen Schatten reinfährt bei einer Piste, dann tut man auch gleich ein bisschen zurück und das tut man dann unbewusst. Und wenn du die Sonne hast, dann ist das halt ein Unterschied. Und das macht auf so einer Strecke wie in Bormio einfach nochmal mehr raus.
1: Und du sagst auch, Bormio ist eine Strecke, die dir eher weniger liegt, im Sinne von, die ist extremer für dich als wir Kitzbühel. Was hat denn jetzt Bormio für alle, die was jetzt nicht so im Skifahren drinnen sind, wie du jetzt, was hat denn die anders als wir Kitzbühel? Weil man denkt, die Alpen Kitzbühel ist das Maß aller Dinge.
2: Ja. Für mich schon leider Start in Bormio, haben ist die Überwindung für mich eigentlich viel größer als für ein Kitzbühel. Wir haben in Bormio startest du nur den ersten Sprung und fährst in den Kanal rein und dann bist du in 0,x auf 140 km/h um. Und in Bormio hast du einfach mehr Highspeed-Passagen, sage ich, wo du mit viel Speed in eine Kurve fährst und einfach die Geschwindigkeit halten musst. Und wo unser Dominik mega Spezialist ist in der Sachen, in der tue ich mich halt ein bisschen schwerer noch, ne? Und das macht wie einen Unterschied und deswegen ist noch ist unruhiger auch und für meine Knie damit durch meine Verletzung auch alleweil nicht mehr so. Ist selten die größere und Überwindung fast als wir in Kitzbühel haben war sie. Kenne ich mich aus, sage ich jetzt mal. Und dann hast du auch mal eine Ruhephase drin, so wie beim flachen Außen. Kannst du mal
1: wieder. Das wäre mal das Rauschen lernen kann. Olympia ist ja für jeden Sportler, kann ich mir gut vorstellen, ein riesiges Ziel. Das ist ja, vielleicht macht man es genau wegen denen, einmal dabei zu sein und bestenfalls vielleicht auch noch zu gewinnen. Und wie ist denn das noch für dich gewesen, wenn es noch wirklich überhaupt nicht so läuft, wie du es geplant gehabt hast und wie du auch drauf gewesen warst? Es war ja alles, die Vorzeichen waren ja alle sehr gut.
2: Ja, erstens einmal müssen wir uns ja qualifizieren. Ist ja alles super gelaufen. Da ist in Greden gleich das Podest gekommen, dann habe ich mich fix qualifiziert, dann habe ich mich aufs Seltenimmer. Denken gemäß und dann habe ich mir eigentlich nur Erwartungen gemacht an das Rennen in Bormio und danach, weil ich ins Ziel gekommen bin, war ich brutal enttäuscht. Aber ich habe eigentlich fast nicht gewusst, wieso. Weil ich mir in Anfang gedacht habe, es ist ja mega dabei zu sein und wie man halt immer so sagt, nicht? Aber es ist ja auch so. Aber dann war es schon, ich war überrascht, wie enttäuscht ich war. Und das hat mich dann auch ein bisschen für die nächsten Rennen ein bisschen eingebremst, obwohl ich heuer noch meine beste Saison gemacht habe.
1: Mhm. Ja, aber das darf man nicht vergessen. Man reduziert es ja mal auf die Sachen. Ja.
2: Eben, und deswegen, ich war dann ein bisschen, wie sag ich, zornig will ich nicht sagen. Es war, mir ist dann mehr auf die Nerven gegangen, auch, dass die Leute oder auch die Medien sich auf den einzelnen Rennen fixiert haben. Mhm. Weil für mich als Athlet persönlich, für mich ist die Wertung in der Abfahrt viel mehr wert als wir das einzelne.
1: Du musst die Gesamt-Weltcup-Saison und alles.
2: Eine Kugel, sage ich jetzt mal. Genau. Eine Disziplin-Kugel war für mich als Athlet mehr wert als wir. Logisch, in der Öffentlichkeit ist es anders, nicht? Aber
1: ja, du hast gemessen den ersten, zweiten, dritten und der Rest wird vergessen quasi. Gell?
2: Und das ist halt wie.
1: Ja, und beim Skifahren ist es so, wenn du einen Fehler auf der Strecke machst, dann kannst du immer wieder gut machen. Dann nimmst du ein bisschen das Ziel mit rein.
2: Ja, eben, leider. Nicht wie in Fußball. Nicht? Schießt du mal dagegen ein Tor, hast du ja noch die Chance, ein Tor zu schießen. Oder,
1: genau. Oder auch beim Tennis. Ne? Ja. Sinner hat den Satz einmal ausgehauen. Der hat sich für Tennis entschieden, weil wenn beim Skifahren einen Fehler machst, dann ist es gelaufen. Nicht? Und beim Tennis kannst du wieder korrigieren.
2: Wenn der Janik mal eine halbe Stunde nicht gut drauf ist, dann hat der Alben noch lange Zeit, sich wieder zu erholen oder wieder gut zu machen, die Sache.
1: Wie gehst du noch mit solchen Situationen um? Also da ist jetzt ja, das skifahrische Können ist ja offensichtlich da. Und jetzt passiert so etwas wie in Bormio bei den Olympischen Winterspielen und nimmt da, ich glaube jetzt nicht die Motivation, aber du bist mit dir selber, also du kriegst schon Stress dabei. Und dann der Baustand scheint dann auch nicht mehr so wirklich weil da hat dir voll gefallen. Wie funktioniert denn das? Wie kann man sich das vorstellen?
2: Ja, ich habe dann mit meinem Mentaltrainer ein bisschen gearbeitet oder halt haben wir das aufgearbeitet und sozusagen. Und danach, bei mir ist das so, ich brauche dann viele Gespräche, ne, Sachen bin ich ein bisschen sensibel. Aber halt, ich weiß nicht, wenn es läuft, dann brauchst du nicht viel reden. Dann läuft es einfach.
1: Dann läuft es. Wenn es läuft, läuft es.
2: Ja. Und wenn, wie gesagt, aber das ist ja jammern auf hohem Niveau, jetzt sage ich nicht. Aber, und dann haben sich halt wieder die Fehler bei mir eingeschlichen in gewisse Rennen. Dann bin ich in Courchevel ausgeschieden, in einer Abfahrt, was eigentlich, wenn eine Kugel in einer Abfahrt ausscheiden, gibt es fast nicht. Und dann suchst du halt beim Material und überall, dann suchst du ein paar Sachen, bis dann in Galling wieder einmal in Quidfield war es halt dann bei mir, beim letzten Rennen eigentlich, wieder einmal ein Fach dabei war, auch wenn es leider ein Trainingslauf ist, wo du sagst, geht ja nicht.
1: Es geht.
2: Und dann ist es eigentlich wieder, du brauchst ja so ein Erlebnis wieder, wo du sagst, es geht ja. Ne? Und von dem her arbeite ich mir so, habe ich mich da so ein bisschen ausgearbeitet. Obwohl es jetzt nie wirklich schlecht war. Ich bin bei den nächsten Rennen für die Zähne auch nicht ausgefallen. Von dem her war es ganz okay.
1: In anderen Rennen hat sich sogar noch der Ski geöffnet. Das ist ja etwas, was sehr selten passiert. Nicht? In Damme ist es ja auch passiert. Hat man dann irgendwann einmal einen Sieg auf die ganze Welt, wo man das Gefühl hat, jetzt ist alles gegen mich, die Wolke, der Ski?
2: Nein, das haben wir nicht. Haben wir nicht lange mehr gelacht. Es hat irgendwie dazu gepasst. Nicht? Noch muss ich auch sagen, es waren ein bisschen unterschiedliche Sachen bei mir und bei Dominik. Bei mir war es ein bisschen ein Vorfehler. Und der Dominik hat keinen Vorfehler gemacht. Bei ihm war es einfach eine Fehlauslösung von Material. Aber im Nachhinein muss ich auch sagen, wenn ich da gestürzt war, mit dem Ski drohen, war letzter gewesen.
1: Okay.
2: Von seinem her ist gut, dass er raufgegangen ist. Und ja, jetzt ist es vorbei. Jetzt haben wir mal 4 Jahre Ruhe. Das Thema.
1: Und die nächsten 4 Jahre sind schon umgepackt, oder?
2: Ja, schauen wir, solange mein Körper mitspielt. Wie gesagt, meine Knie ist Anfang der Saison ganz gut gelaufen. Dann in der Saison haben sie sich wieder wie gemeldet. Aber ja.
1: Über die Knie reden wir jetzt noch, beziehungsweise über Unfälle und so weiter, weil das gehört ja, wenn ein Sport auch ganz schön dazu, auch wenn du viel verschont geblieben bist, wie du es noch vorher gesagt hast. Spielen wir mal kurz Musi, kurz. Die Nummer braucht mal richtig Zeit, dass ich Platz kriege, und zwar AC/DC Highway to Hell. Was ist denn die Nummer für dich? Was bedeutet denn für dich? Brauchst du die oft einmal?
2: Nein, mir gefällt die passt eigentlich ganz gut zum Abfahrtssport generell, speziell zu viele Strecken, Kitzbühel zum Beispiel. Das ist, wenn du auf dem Startturm stehst, das ist ja wie du bei der Maus voll in der Hölle hupfst, deswegen.
1: Ist brutal, oder? Das hat man keine Vorstellung.
2: Ja, das würde ich mal jedem empfehlen. Das kann man auch beim Renntag oben zu stehen beim Start und durchschauen. Das schaut schon cool aus, wenn der vor von der Mausefalle dann ins Nix verschwindet. Weil dann
1: schaust du zum Beispiel, der Start, der vor dir startet, schaust du dir das an, ob der jetzt sich wirklich getraut, da raus zu hupfen, oder?
2: Ja, nein, halt muss er sich getraut, oder bremst er sich nicht mehr. Nein, das schau ich schon nach, logisch.
1: Okay.
2: Das erste Mal, weil ich draußen gefahren bin, sagen so an allem, man soll nicht von Start nachschauen, weil das schaut schon, wenn sein Mann ein bisschen ein Problem hat.
1: Ja, weil das bringt dich selber
2: nicht mehr. Ja, ja. Aber nein, es schaut dann schon ganz cool aus von oben, von seinem Herrn.
1: Ich meine, im Fernsehen schaut es spektakulär aus. Highway to Hell ist ein Motivationssong, der wird da wahrscheinlich oft bei solchen Rennen gespielt, oder?
2: Ja, das
1: hört es denn
2: kann,
1: oft?
2: Ja, der kann beim gut tun. Das ist, wie du es eben sagst, das ist ein Motivationssong und der tut dich nochmal richtig motivieren. Kann man auf den Startturm gut losen, von seinem Herrn.
1: Okay, also Florian Schieder heute bei mir zu Gast, ACDC Highway to Hell.

0: Highway to Hell, AC/DC. Ja, mein Gast verbindet die Musik auch mit Rennorte, wo er immer wieder unterwegs ist. Und zum Beispiel Anonen ist er zweimal Zweiter geworden und leider in der letzten Saison Vierter, weil ein Franzose gegen Ende des Rennens nach Hause geboxt hat. Die Rede ist von Kitzbühel. Und er sagt, wenn man so in die Mausefalle oben in die Pforte, das ist schon so Richtung Hell. Also da braucht es schon eine Portion Mut, dass man sich da rein schmeißt. Denkst du da oft einmal wirklich an, oder gibt es dir so einen Gedanken oben am Start, heißt, warum tue ich das überhaupt? Nein. Soll ich mich da jetzt da wirklich reinwerfen? Ist das?
1: Nein, hätte ich eigentlich nie gedacht. Den Gedanken gibt es mehr im Sommer, weil es zache Training ist. Mhm. Danach, weil du wieder einmal auf der Abfahrt bist, dann denkst du doch, wegen dem du es, weil es ein Gaudi ist.
0: Da findest
1: du
0: die Antwort noch drauf. Okay. Was ist denn für die Verletzung? Wir haben ja im ersten Teil auch schon drüber geredet, Verletzungen gerade im jungen Alter, bist du zum Glück total verschont geblieben, du hast eigentlich nie wirklich groß mehr getan.
1: Ja, einmal in Daumen gebrochen.
0: Das ist für die Verhältnisse relativ wenig wahrscheinlich. Dann kam aber echt die Knieverletzung jetzt dazu. Was ist denn jetzt für das Verlieren, zum Beispiel Olympia, wo es nicht läuft, der Ski geht auf oder man kugelt oder sowas, ist selbst schlimmer oder ist eine Verletzung jetzt für dich schlimmer in deinem Renntun?
1: Nein, das ist sicher eine Verletzung nicht, weil die, was das noch nie gehabt haben, ist auch Athleten. Man sieht es auch vorher, die, was noch nie eine Verletzung gehabt haben, also speziell bei den Knien oder so, die vorne riskieren auch das ein bisschen mehr, speziell wenn die Verhältnisse dann auch wieder schwieriger sind. Von dem her ist schon eher die Verletzung, weil einfach viel Zeit auch drauf geht.
0: Du hast gesagt, eben in der heiligen Saison, du bist gut gestartet, dann hat sich aber das Knie aber wieder bemerkbar gemacht. Wie lange ist denn jetzt her, der Unfall, wo du mit den Knie wirklich, wo du gemessen hast, operiert werden, Kreuzband, also da ist schon einiges dann zu reparieren gewesen?
1: Ja, jetzt sind wir eigentlich bei der Weltmeisterschaft in Cortina, das war bei Corona, das war 2021.
0: 2022, so weit liegt das schon zurück.
1: Haben wir mich verletzt beim linken Knie und haben mich auch nicht in der Saison darauf dann verloren praktisch. Und sie haben ein Jahr alt hingehabt, eigentlich das Kreuzbandel im Meniskus, anilammer ein bisschen und dann Knorpelschaden eben auch. Und weil ich dann zurückgekommen bin, habe ich eine Saison gemacht und dann auch diese folgende Saison 2023 oder 2024, also haben wir dann in den rechten Knie einen Knorpelschaden gehabt. Da ist dann im Laufe der Saison einfach so gekommen.
0: Okay.
1: Aber das rechte Knie ist eigentlich nicht mehr so das Problem, klappt das linke, durch den, dass der Meniskus fällt, einfach mit den Impacts, was wir oben durch die Sprünge. Und meldet sich dann auch Kitzbühel zum Beispiel heuer nach dem ersten Training, habe ich gemiert nach Innsbruck gefahren, Flüssigkeit auserziehen.
0: Okay.
1: Weil ich es nicht mehr runterbogen habe.
0: Vielleicht, dass sich das angesammelt
1: hat. Ja,
0: durch
1: weil einfach eine Schwellung drin war und dann bin ich nach Innsbruck gefahren mit einem Trainer. Dann weiß ich noch, bin ich in Krankenhaus zu meinem Arzt, zum Dr. Fink, der hat mir dann das rausgezogen und irgendwo ein Mittel in die gespritzt. Und dann bin ich zu ihm in ein Auto zurückgestiegen und gesagt, schau mal, mit Berg, jetzt kann ich wieder runterbiegen.
0: Das ist am Tag vor dem Rennen?
1: Es war am Tag vor dem zweiten Training.
0: Vom zweiten Training?
1: Danach war das zweite Training gemacht und super gegangen. Da bin ich ja happy gewesen, danach, dass das wieder geklappt hat. Und das habe ich dann halt nach der Olympiade nochmal gemisst, auserziehen und nochmal was spritzen. Ja.
0: Wie schwer ist denn das für jemanden wie die, plötzlich auch still zu sein, das, was damals Cortina passiert ist, wo die einfach mal der Körper niederstreckt, sagt so, jetzt ist schon mal nichts, darfst nicht hier.
1: Ja, am Anfang bist du eigentlich noch voll, so wie bei mir war es halt so, voller Totendrang, weil du willst eine Lösung suchen und sagst, was tun wir jetzt, das muss. Heutzutage weiß man ungefähr, wenn es Kreuzbandel, ja, das dauert 8-9 Monate und danach. Aber das Problem war ja nicht das Kreuzband bei mir, das Problem war die Nebenverletzung. Und der Knorpel hauptsächlich, weil heim kannst du einfach 4 Wochen null Belastung, weil du hast Krücken und dann tust du dich daheim schon einmal schwer. Ich habe dann zum Glück in Innsbruck draußen Therapie gemacht, auch wo ich eine Wohnung gehabt habe, oder halt im Therapiezentrum. Und dann hast du zum Glück zumindest was zu tun. Die stellen dir ein Programm zusammen.
0: Okay.
1: Und dann bist du unter Betreuung und kannst trainieren oder in Wassertherapie oder du bist halt, hast zumindest was zu tun. Also sonst bist du den ganzen Tag gleich auf dem Divan. Und
0: ja, aber vor allem, dann beschäftigst du dich ja mit dir selber, was du oft vielleicht gar nicht Zeit hast, aufgrund von Trainingsprogrammen, Fahrten, das seid ihr durchaus unterwegs.
1: Ja, ja.
0: Wenn man auch auf einmal so niedergestreckt wird und auf einmal Zeit mit sich selber verbringen muss, weil man nicht dienen kann, weil man nicht in die Taten kommt. Mhm. Was geht dann selber noch im Kopf? Wie hast du das gelöst? Oder wie tust du da? Was ist da passiert?
1: Boah, ich weiß es nicht mehr. Aber nein, hell an, ich mir eigentlich nie so Gedanken gemacht. Bei mir war allem das Ziel wieder zu gehen und dass das wieder klappt beim Skifahren. Und dann bei der ersten Verletzung habe ich ja nicht gewusst, wie ich wieder zurückkomme, weil war ich gerade so schön reingekommen im Weltcup und habe eben die Weltmeisterschaft gedurft machen und dann ist genau so passiert.
0: Mhm.
1: Und da denkst du schon, bist von Pech verfolgt, aber in Anfang bist du sicher auch die Momente, wo du alles lassen willst, mal, ne? Sagst, tu ich etwas anderes. Aber nein, da kämpft man sich dann schon durch.
0: Wie ordnest du dir jetzt die Erfahrung ein, was jetzt wertvoller ist, sofern man das überhaupt sagen kann? Ist der Erfolg wichtiger oder ist die Niederlage wichtiger? Wo lernst du mehr?
1: Nein, sicher von der Niederlage. Schön. Man hast viel mehr im Leben als wir.
0: Als wir die?
1: Ja.
0: Okay.
1: Ja, Erfolge halt kannst du vorne Hand ziehen. Eine Niederlage halt ist fast, oder eine Enttäuschung, weil man nimmt sich halt mehr vor, als wir vielleicht geht. Nicht? Aber mit dem Sam kenne ich jetzt mittlerweile auch mit dem Alter, lernt man schon umzugehen.
0: Hm.
1: Auch besser.
0: Wie gehst du generell mit Dingen um, die du nicht kontrollieren kannst? Weil auf die Verletzung hast du keinen Einfluss. Aufs Rennen vielleicht schon?
1: Mittlerweile auch. Wird man wie gelassener. Vielleicht auch durch die Verletzung, speziell auch bei Wetter, sage ich jetzt einmal.
0: Mhm.
1: Weil da kann man einfach. Da kann ich am wenigsten tun. Ne? Da ist unser Trainer eigentlich, unser Cheftrainer bei der Abfahrt, der hat eben gesagt, man muss in dem Moment, wenn man startet, sein Bestes geben, dann andere Einflüsse können wir nicht beeinflussen. Ne?
0: Mhm.
1: Logisch steht noch unten das Ergebnis, nicht, aber vielleicht bin ich viel besser gefahren als wir der Erste, habe aber nicht die Chance gehabt, durch die Verhältnisse was gewesen sein.
0: Weil die Startnummer und so weiter.
1: Wie es halt so oft ist. Nicht?
0: Es sind einige Rennen, wo wirklich die Startnummer Lotterie ist. Nicht? Weil Grün zum Beispiel hat das wohl auch ein bisschen das.
1: Ja, ich finde ihn auch ein bisschen schade, weil das eigentlich, das kann da im Endeffekt die Wertung hinmachen. Nicht?
0: Ja, komplett.
1: Wenn du einmal ein Pech hast, passiert das bei der Startnummer hauptsächlich. Ja.
0: Wenn im Heim, also Weltmeisterschaft in Gröden, was macht das jetzt, der Gedanke mit dir?
1: Ja, eigentlich noch nicht so viel. Ich denke vor allem, du hast so weit weg, aber noch auf einmal ist da. Ne?
0: Das geht schneller als was man lernt wahrscheinlich, oder?
1: Aber sicher war sicher ein Ziel, nicht? Aber wie gesagt, man muss mit den Knie schauen. Nicht? Aber er war sicher ein Ziel, bis zum durchzuhalten, aber man muss allem schauen, wie es geht. Weil mitzufahren, um 30. zu werden, macht dann in Galling auch keinen Spaß mehr. Aber solange man sieht, dass man mit den Besten mithalten kann, ist sicher war's eine coole Sache. Ja.
0: Jetzt, also hast du gesagt, jetzt ist schon mal so das erste Mal wie eine Pause. Den ganzen Noch-Olympia-Treffen und jetzt ist endlich mal fertig. Wenn du sagst, wenn es dir gut gelaufen wäre, war es ja eine schöne Zeit, kann ich sie genießen. So musst du mitgehen und wer schon wieder vielleicht auch sogar noch an den Moment auch sogar noch erinnert. War das dann jetzt eher für dich belastend oder trotzdem noch sagst du, ja, heute ist ein besonderes Jahr her? Und,
1: es ist so ein Mix. Ne? Es gibt Momente, wo du wieder denkst, ja, es ist echt ganz cool. Nicht? Und bei anderen denkst du, ach, da war ich gescheiter daheim geblieben. Ne?
0: Mhm.
1: Aber ja, das gehört dazu. Das ist also eine Erfahrung auch fürs Leben. Nicht? Das kennen nicht so viele Themen. Man muss dann eben wieder wertschätzen, was wir tun dürfen. Ne?
0: Mhm. Ja, klar.
1: Und von dem her bin ich schon froh, dass ich es tun gedurft habe. Und vielleicht kommt ja noch einmal eine andere Gelegenheit.
0: Kommen wir nochmal zurück zu der Zeit, wo du nach der Verletzung, hat die Phase dann eher härter gemacht oder eher sensibler?
1: Nein, ich glaube härter. Man lernt viel aus der Verletzung, aus der Zeit, man wird geduldiger. Man man freut sich über mehrere Sachen, über kleinere Sachen einfach wieder. Wenn ich bei die Kruchen wegziehen gekannt habe, habe ich ein mega Highlight, wenn ich wieder normal gehen gekannt habe. Weil ich letztes Jahr bin ich das erste Mal wieder laufen gegangen in den Wald. Aber mega Sache, Berggehen, aber habe ich nicht mehr gehen gekannt, weil es mit Overtsgehen ein Problem ist. Ne?
0: Also über Sachen, was man sich früher überhaupt nicht mal Gedanken gemacht hat, oder?
1: Jetzt kann ich langsam die Sachen wieder anfangen. Und ich muss halt nur aufpassen, speziell beim Overtsgehen oder bei Sachen. Ne? Aber schon langsam geht es wieder nicht.
0: Das ist schon schwierig noch zu vollziehen. Auf der anderen Seite musst du sehr aufpassen, gleich aufwärts zu gehen und dann schmeißt du mit 140 Sachen über so eine Mausefalle rein.
1: Ja, aufpassen. Im Sinne, das ist alles Präventionsarbeit für den Winter, so geht es einmal. Ne? Ich kann schon über den Berg reinrennen, aber dann liege halt eine Woche daheim mit einem geschwollenen Knie. Von seinem,
0: warum nimmt man das noch alles in Kauf? Florian, warum tut man das noch alles?
1: Ja, für die Momente wie in Gräden habe ich zum Beispiel.
0: Okay.
1: Oder auch nicht live Podest, oder wenn heute eine coole Abfahrt ist, oder wenn du in Wengen mit 150 Euro fährst, dann kommst du ins Ziel und denkst, boah, war das geil.
0: Ja, okay. Bist du halt ein anderer Fahrer, als wie damals vor der Zeit, wo du einen Unfall gehabt hast, oder die Verletzung gehabt hast?
1: Ja, im Sinne von, dass ich bei gewissen Passagen sicher nicht mehr das volle Risiko gehe, weil sieht man bei jedem, der was verletzt war. In gewissen Passagen, wo es eng wird, ziehst du halt eher leichter zurück, weil du weißt, was passieren kann. Und was.
0: Also vor das Halben mit
1: ja,
0: im Hintergrund.
1: Bei mir ist es mehr im Super-G, wo es manchmal wie kleiner wird. Und dann sagst du halt, lass ich lieber das Tor raus, als wir wieder 10 Monate weg zu sein.
0: Ja, das bleibt mir in den Kopf schon drinnen. Was hast denn du gelernt, dass du ohne die Rückschläge nie gelernt hättest?
1: Ja, wie gesagt, eben die Geduld hauptsächlich. Mhm. Weil, oder auch, ja, die kleinen Sachen wertzuschätzen, wie heute wieder normal gehen. Oder die Geduld da zu haben, die 4 Wochen, wenn du nicht belasten darfst. Mhm. Das ist jetzt halt so.
0: Das Annehmen auch,
1: ja,
0: oder?
1: Das Annehmen, ja.
0: Okay. Wenn du jetzt nicht die mit 140 Sachen über die Mausefalle schmeißt, gibt es ja ein Privatleben. Wo gehst denn du zu hin? Also wenn es mal mit dem Sport überhaupt nicht läuft, wo gehst du noch hin?
1: Bayern eigentlich nicht viel. Ich gehe meistens in meiner Bar einen Kaffee trinken in der Früh.
0: In Kastelrot?
1: Ja.
0: Okay.
1: Und sind meine Kollegen. Oder halt treffe ich allem die gleichen Leute und sein auch die gleichen Leute. Und dann gehe ich gern, weil im Winter auch, wenn ich zurückkomme für die einen, ob es gut oder nicht geht, über den Skifahren wird nicht so viel geredet.
0: Ah, nicht? Okay.
1: Oder halt, ja, man wird schon, aber nicht, dass einer sagt, was bist du denn jetzt für den Sonntag wieder für den Scheiß zusammengefahren? Oder wie, okay. Und dann wird normal geredet, wie wenn du heute in der Bar einen Kaffee trinken gehst. Und sonst bin ich eigentlich viel da. Ich bin eigentlich mehr daheim dann. Mhm. Und sonst, ja.
0: Welche Rolle spielt Musik?
1: Ja, eigentlich schon eine große. Ich bin noch bei der Musik bei FK Schlott. Bin selber im Vorstand.
0: Oh,
1: sind
0: okay.
1: Wir,
0: cool.
1: Sind wir zitieren.
0: Was spielst du denn von Instrument?
1: Posaune. Haben das eigentlich allem schon gerne getan und dann sind nicht lassen gewollt. Logisch, im Winter bin ich dann Alben abwesend fast eigentlich. Aber dafür im Sommer haben wir eigentlich mit unserer Musik ziemlich viel zu tun. Wir jeden Donnerstag ein Konzert in Kastelrot. Von seinem her haben wir schon echt noch genug Auftritte, wo ich zu spielen komme.
0: Kennen nachher, oder sind nachher die, sag ich mal, vielleicht die deutschen Touristen oder egal welche Touristen, was oben sind, also Kastelrot ist ja auch eine Tourismusdestination. Erkennen Sie die in der Tracht, wer du bist?
1: Nein,
0: dann kannst du ganz anonym sein.
1: Das ist mir jetzt nicht passiert. Oder selten, sehr, sehr selten, wenn es ein eigenes Hausgäste, was wir da haben.
0: Okay.
1: Aber nicht einmal die Helle.
0: Nicht einmal so. Musikkapelle Kastelrot, ist das für die Bodenhaftung oder Ausgleich?
1: Beides.
0: Beides?
1: Mhm. Ja. Ist auch so, wir haben es einfach fein, man redet mal über andere Themen. Sonst im Winter speziell, wenn viel unterwegs bist, man hat die Alben die gleichen Themen in die Hotellerei mit die Skikollegen.
0: Mit den Kollegen, klar.
1: Und damit die Trainer. Und von seinem her ist das schon eine super Sache.
0: Kompletter Ausgleich. und auf der anderen Seite auch Bodenhaftung. Was treibt denn die wirklich um? Sieg oder Gefühl?
1: Das ist eine gute Frage, weil das Gefühl, wenn du schnell bist und zu einem Sieg fährst, dann
0: ist
1: schon mega.
0: Aber was glaubst du, was dich mehr runtreibt? Ist das Gefühl oder ist das
1: Sieg? Weil ich noch nie einen Sieg gehabt habe, würde ich eher sagen, das Gefühl, weil wir vorhin gesagt haben, im Winter, das erste Mal in Beaver Creek, wo die über eine richtige Weltcup-Abfahrt reinfährst, dann denkst du wie cool ist das. Und dann weißt du auch, wieso du den ganzen Sommer trainiert hast. Und von dem her, würde ich eher sagen, das Gefühl.
0: Das Gefühl. Gibt es Momente, wo du auch Angst hast?
1: Sehr selten. Angst glaube ich nicht direkt. Ich glaube, es ist bei jeder Abfahrt oder bei jeder vielleicht nicht, aber bei gewissen Abfahrten ein gewisser Respekt dem, was es aber auch braucht. Weil wenn du Respekt verlierst vor der Abfahrt, wird es dann gefährlich.
0: Dann tut es weh wahrscheinlich.
1: Ja.
0: Wenn hast du es zuletzt wirklich gezweifelt? Bleiben wir jetzt mal in den Jahr, also in der Saison.
1: Ja, das ist nicht so lange her. Nein, in Courchevel, weil ich Sam ausgeschieden bin, haben wir schon einmal richtig. Oder auch Olympia. Die zwei Rennen haben wir immer schon gedacht, das, also bringst du das nicht mehr. Aber nein, das geht dann alles wieder schneller vorbei, wie es kommt. Das ist dann die erste Emotion auch vielleicht.
0: Du darfst ja auch sein, oder?
1: Ja, weiß ich nicht. Aber also, ich bin dann halt mal wie rascher in den Reaktionen. Dann brauche ich eher halt mal dann wieder wie...
0: Klar, halt. Ja. Okay. Nach der Saison ist ja schon im Prinzip wieder vor der Saison. Du sagst, jetzt machst du ein bisschen Urlaub. Aber im Prinzip geht es ja schon wieder ins Training, vor allem auch knieschonend, dass es aufbaust, dass es eben für die nächste Saison wieder gut geht. Was willst du denn im Skisport jetzt grundsätzlich unbedingt nur erreichen oder nur erleben?
1: Was ist dein Ziel? Sicher, Ziel war sicher, mal ein Rennen zu gewinnen. Ist ja egal welches. Ne?
0: Jetzt, wenn es Kitzbühel wurde, da ist nicht nass. Ne?
1: Das glaube ich keiner sagen. Aber sicher, ein größeres Ziel ist, einmal in die Top 3 in der Disziplinenwertung reinzukommen, weil einfach sag einfach die Konstanz von einem Athleten, wenn man jetzt sieht, gerade Dominik ist seit weiß ich wie viele Jahre für die Top 3 nie ausgefallen, leider hat er die Kugel nicht gemacht. Ne? Aber von seinem her ist er auch, sage ich mal, so ein Vorbild, weil er das über so viele Jahre so eine Konstanz hinzubringen, halt ist eigentlich die Kunst da in unserem Sport.
0: Es ist ein ganz tolles Team mittlerweile, oder?
1: Ja, logisch, in Erfolg geht es allem leichter. Ne? Ja. Aber logisch, das ist heuer sind wir so gut gestartet in Gereden, weiß auch keiner wieso. Und dann startest du einfach ganz anders in die Saison, in die Saison rein. Und dann
0: es gibt jetzt noch Selbstvertrauen wahrscheinlich.
1: Ja, auch, und danach auch bei den Trainings, wenn du Sam dabei bist, bei den Leuten, dann weißt es passt. Und logisch auch für den ganzen Staff rundherum, für die Servicemänner, sie wissen, sie haben ein schnelles Ski, dann die arbeiten ja alle zusammen im Endeffekt. Ne? Und das ist dann alles ein Radl, was einfach anfängt zu laufen und wo es dann fast von alleine geht, sage ich jetzt mal.
0: Queen, Don't Stop Me Now ist der nächste Titel. Du hast gesagt, der passt auch ganz gut zu deinem Sport, zu deinem Leben.
1: Ja, das ist so ein motivierender Song, sage ich jetzt, oder ein aufmunternder, wenn du oft einmal nicht so gute Laune hast, passt der eigentlich gut rein. Oder auch beim Trainieren kann man den gut lösen.
0: Aber nicht während Skifahren
1: trainieren? Nein.
0: Also
1: beim Krafttraining.
0: Krafttraining, okay. Ja. Okay. Also Queen, Don't Stop Me Now, mein Gast heute und DJ Florian Schieder. Ja, Skifahren, auch wenn wir jetzt im Sommer, jetzt warten wir, du freust dich auf den Sommer, oder?
1: Ja, jetzt haben sie ja mit der Wärme mehr Probleme als mit der Kälte. Aber, und mit dem Heuschnupfen ein bisschen Probleme, aber...
0: Okay.
1: Nein, Sommer ist dann schon fein. Aber ich bin dann schon wieder froh, wenn es wie kälter wird.
0: Wenn es wieder losgeht. Aber wie gesagt, Ende Saison ist eh wieder Anfang der Saison, deswegen es geht eh schon rein. Also ich freue mich jetzt auf die zweite Stunde nach Queen, Don't Stop Me Now, kurzen Verkehrsfunk und davor noch die Nachrichten. Und dann eben die zweite Stunde mit Florian Schieder. Tonight.

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1: Die Golden Power Regel soll jetzt der Valbruna die Bozner Stahlwerke sichern. Italien muss für Energie 29 Milliarden Euro mehr aufbringen. Das Wetter sonnig und warm bei 22 bis 26 Grad. Die italienische Regierung hat entschieden, für die Bozner Stahlwerke die Golden Power Regel anzuwenden. Laut Industrieminister Adolfo Urso soll damit gesichert werden, dass die Firma Valbruna weiterhin das Stahlwerk führt. Urso ließ offen, in welcher Form das geschehen soll, ob beispielsweise durch die Verlängerung der Konzession oder durch einen Verkauf. Die Golden Power Regel dient dazu, strategisch wichtige Betriebe vor der Übernahme etwa durch ausländische Investoren zu schützen. Laut Urso ist die Regierungsentscheidung eine Vorlage für das Land Südtirol. Die Bozner Stahlwerke beschäftigen 600 Mitarbeiter und gehören zu den umsatzstärksten Unternehmen in Südtirol. Der Südtiroler Alpenverein setzt bei der Sanierung der Schutzhütten auf die Hilfe des Landes. Auf der 121. Hauptversammlung erinnerte AVS-Präsident Georg Simeoni daran, dass demnächst zwei der Schutzhütten saniert werden, nämlich die Martella und die Drei-Schuster-Hütte. Simeoni ist zuversichtlich, dass die Landesförderung an die Preissteigerungen angepasst wird. Er warnt zugleich vor der fortschreitenden Erschließung der Bergwelt, besonders durch Speicherbecken, Windparks und Almstraßen. Der AVS hat 83.000 Mitglieder. Haushalte und Unternehmen müssen in Italien für Energie in diesem Jahr 29 Milliarden Euro mehr aufbringen. Das geht aus Berechnungen des Forschungsinstituts des Handwerkerverbandes Mestre hervor. Der Iran-Krieg verteuert vor allem Treibstoff. Den größten Anteil der Mehrkosten machen deshalb Benzin und Diesel mit mehr als 13 Milliarden Euro aus. Das sind 20% mehr als im Vorjahr. Dahinter steht der Strom mit 10 Milliarden, dann das Gas mit 5 Milliarden Euro. Russlands Präsident Wladimir Putin hat sich bei der Militärparade zum 9. Mai sicher gezeigt, dass die Armee den Krieg gegen die Ukraine gewinnt. Sie werde bei ihrem Einsatz heute inspiriert von der Generation der Sieger im Zweiten Weltkrieg, sagte Putin auf dem Roten Platz in Moskau. In Osttirol hat die Polizei einen

0: Südtiroler Raser gestellt. Der 18-Jährige aus dem Pustertal mit 3 Beifahrern im Auto näherte sich gestern Abend einem Kontrollpunkt in Laisach. Die Messung ergab 181 Stundenkilometer bei erlaubten 100. Die Polizeistreife nahm die Verfolgung auf und stoppte schließlich den flüchtigen Fahrer. Tests auf Alkohol und Drogen verliefen negativ. Der junge Mann gab an, er habe aufgrund des Blaulichts und dem damit verbundenen Anstieg des Adrenalins nur mehr eine Flucht als Ausweg gesehen. Ihm wurde der Führerschein abgenommen und das Auto wurde beschlagnahmt. In Bozen haben die Carabinieri einen mutmaßlichen Drogenhändler festgenommen. Bei einer Hausdurchsuchung fanden die Ermittler 68 Gramm Kokain und falsche Geldscheine im Wert von mehr als 4.000 Euro. Außerdem entdeckten sie 2 Präzisionswagen. Der Mann wurde verhaftet. Beim FC Südtirol wird über die Entlassung von Trainer Fabrizio Castori nach noch vor den Play-out-Spielen diskutiert. Grund ist ein starker Leistungsabfall mit 10 Spielen ohne Sieg. Eine Entscheidung, ob Castori weitermachen darf, fällt spätestens morgen. Bereits am Freitag steigt das Play-out-Hinspiel um den Klassenerhalt in Bari. Das Wetter. Im Lauf des Nachmittags entstehen über den Bergen einige Quellwolken, die Schauerneigung steigt aber nur leicht an. Meist geht der Tag trocken zu Ende, die Temperaturen erreichen 22 bis 26 Grad. Am morgigen Sonntag ziehen von Süden her dichtere Wolken auf und die Sonne scheint nur mehr zwischendurch. Am Nachmittag kann es stellenweise leicht regnen. 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
1: Schönen Nachmittag aus der Landesverkehrsmeldezentrale. Die Gardachtaler Staatsstraße ist durchgehend bis morgen Sonntag 18 Uhr zwischen Montal und Zwischenwasser wegen Holzschlägerungsarbeiten gesperrt. Die Umleitung für Fahrzeuge bis zu 12 Metern Länge erfolgt über die Landesstraße Furkelpass. Von der Brenner Autobahn und von den anderen Hauptstraßen Südtirols liegen uns momentan keine Störungsmeldungen vor. Weiterhin eine gute Fahrt.
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0: The Best, Tina Turner, der Toms Radio Show, die zweite Stunde und mein Gast und DJ heute, Florian Schieder, Weltcup-Abfahrer, Super-G-Fahrer und irgendwie zu den schnellen Disziplinen kämen, weil er mal Vorfahrt in St. Katharina gemacht hat und das ist gar nicht immer so eine einfache Abfahrt und er hat sich heimgeworfen und alle haben gestaunt, was er zum aufgeführt hat. Und so ist er eigentlich zu den Speed-Disziplinen gekommen und das sind jetzt mittlerweile gerade ein paar Jahre her. Zweimal Zweiter in Kitzbühel, in der letzten Saison Vierter in Kitzbühel, der erste fällt noch. Kann noch kommen, darf noch ruhig kommen, haben wir auch schon geredet. Auf jeden Fall Highlight in der letzten Skisaison, dritter Platz in Grün beim Heimrennen, halt bedeutet ihm sehr, sehr viel. Er sagt auch, er sieht vom Startheisel zu ihm heim um mich, Richtung Kaschlott um mich und das ist natürlich ein ganz besonderes Gefühl, wenn man daheim fährt. Daheim war die Olympiade, große Erwartungen, leider nicht so aufgegangen, wie es hätte sein sollen. Verletzungen spielen auch eine Rolle. Aber jetzt ist Nachsaison und nach der Saison ist dann auch wieder vor der Saison. Das heißt, in Kürze gehen die Trainings wieder weiter, aber ein bisschen Urlaub darf jetzt auch sein. Du hast daheim auch wie eine Landwirtschaft, das heißt, war auch genug zu tun, oder?
1: Ja, war logisch auch genug zu tun. Momentan habe ich wenig daheim, deswegen muss der Tata wieder mehr tun. Aber schaue ich dann schon, dass ich wieder auch helfen kann. Muss dann wieder das Training. Halt unpassend, nicht, aber...
0: Ist das ein Teil von Training, die landwirtschaftliche Arbeit? Also du fährst Traktor den ganzen Tag?
1: Ja, nein, geht nicht. Nein, muss ich es halt anders planen. Dann gehe ich halt um 6 in den Kraftraum und dann geht es auf den Traktor.
0: Dann geht es auf den Traktor.
1: Und dann auf Nacht nochmal eine Runde mit dem Radl oder ist gerade was geplant ist. Und sonst muss ich halt das Wochenende mehr tun. Aber jetzt die letzten Jahre habe ich es eigentlich ganz gut zusammengestellt. Dann wird es... Heuer schon angehen.
0: Wer soll ja angehen? Wir haben jetzt Tina Turner The Best gespielt. Warum soll?
1: Ja, das habe ich, weil der Peter Phil in unserem Ex-Rennforum von seinem Fanclub oder der Cousin, glaube ich, der DJ Ivan Fellini, hat das einmal auf YouTube eingestellt und so einen Zusammenschnitt für seine Erfolge. Und das ist mir eigentlich allem geblieben, das Lied. Und ich verbinde das eigentlich allem mit dem Video.
0: Okay.
1: Und von seinem her. Sicher auch er hat die Abfahrtskugel geholt. Großes Vorbild und haben dann die letzten Jahre, bevor er aufgehört hat, mit ihm noch zusammen das Trockentraining gestaltet eigentlich oder mit ihm trainieren gekannt. Und haben wir ja auch viel gelernt eigentlich und sind wir eigentlich erst draufgekommen, was es braucht für einen Weltcup-Fahrer oder einen Abfahrer hauptsächlich. Und von seinem her eigentlich ist das der Zusammenhang mit den Lied.
0: Er ist ja nach wie vor im Skizirkus unterwegs als Trainer.
1: Ja, genau.
0: Holst du dann ab und zu wieder mal auch Privattipps, weil er ja nicht weiter weg wohnt, oder?
1: Ja, eigentlich, wir sehen ihn nicht so oft, weil er war jetzt halt bei den anderen, bei den Technikern in der Gruppe und von seinem her haben wir jetzt nicht viel gesehen. Logisch, wenn ich daheim mal was gebraucht habe, an Trainingen so, an den allen Unleuten gekannt, wenn er daheim war. Er war aber fast nie daheim. Mal in den ganzen Jahren ist es einmal zustande gekommen, dass ich mit ihm ein Training gemacht habe. Und mit den Ex-Athleten ist das allem ein bisschen etwas anders. Ne? Er hat da vielleicht ein bisschen eine andere Sicht drauf, was gut ist. Und von seinem her finde ich es ganz cool, dass er den Weg jetzt eingeschlagen hat.
0: Okay. Survivor, Eye of the Tiger. Das war jetzt eher Musik für einen Kampfsportler. Dann verbindet man das auch mit den Rocky-Filmen zum Beispiel. Was ist das für dich, der Song?
1: Ja, das ist, wie du sagst, Kampfsport. Das geht im Kraftraum wirklich wieder allem gut. Nicht? Wenn einmal auch müde bist oder die letzten Kilo nicht mehr aufnehmen willst, dann geht das eigentlich.
0: Dann erst den Song auflegen und danach richtig die Kilo auflegen, oder? Okay. Wie viele Stunden am Tag trainierst du jetzt in dieser außerhalb der Saison? Was hast du schon einen Plan? Oder?
1: Nein, momentan trainiere ich eigentlich ohne Plan. Tue wie Radl fahren, ein bisschen Oberkörper trainieren, das, was ich gerade Lust und Laune habe. Versuche schon jeden Tag etwas zu tun. Aber manchmal geht es halt nicht, aber ist auch nicht so schlimm. Wichtig war jetzt für mich einmal in der Zeit, dass das Knie wieder ein Jahr geschwillt, dass ich sehr beruhige und dass ich dann Mitte Mai, als es dann richtig losgeht, mit dem Kraft für die Haxen, dass es dann wieder passt.
0: Und wie gestern jetzt mit dem Knie, bist du zufrieden?
1: Also? Nein, momentan passt es ziemlich
0: okay.
1: Gut.
0: Okay.
1: Wenn ich so biegen kann, dann passt es eigentlich auch.
0: Das ist ja Wahnsinn. Florian Schieder heute mein Gast und hier sind Survivor mit Eye of the Tiger.

0: Eye of the Tiger, Survivor in der Toms Radio Show, die zweite Stunde. Mein Gast heute, Speed-Spezialist Florian Schieder auf den Skiern, obwohl jetzt ja die Skisaison ist vorbei. In der Skisaison kriegt man eng nicht, weil ihr seid es durchaus unterwegs und wenn ihr so mal kurz daheim seid, dann ist wirklich die Tasche wechseln und wieder weg. Ja. Und deswegen freue ich mich zum einen euch die Daumen zu drücken während der Saison, aber danach habt ihr oft mal Zeit, auch in die Radioshow zu kommen und man kann ein bisschen über die Saison und über Enkerleben reden. Florian, was ist denn so jetzt am Ende noch das meiste, was du von der letzten Saison mitnimmst? Also auf der anderen Seite, die Verletzung liegt schon ein bisschen länger zurück. Es hat die gebremst, stark gestartet, in Grün zum Beispiel, Selbstvertrauen, die Trainings, Bio Creek, ist alles gut gegangen. Dann Olympia, jetzt bist du Knie, du sagst, Gott jetzt eben gesagt, du kannst es abbiegen, du bist glücklich. Was nimmst du denn jetzt mit, einen Summerin jetzt von der ganzen Erfahrung von der Saison?
1: Na, was ich mitnehme, ist sicher, dass es meine beste Saison war bis jetzt. Ich bin in der Gesamtwertung Sechster, von seinem her ist nicht schlecht gegangen. Und was für mich jetzt noch am Ende wichtig war, was wir getan haben, dass wir neues Material getestet haben. Und wo ich morgen, wo wir hoffen, dass wir ziemlich einen Sprung gemacht haben jetzt. Und wenn das jetzt... Jetzt sind sie beim Bauen und dann müssen wir jetzt in Chile schauen oder halt im Sommertraining, ob das der gewünschte Effekt ist, was wir uns erhoffen. Und wenn das funktioniert, bin ich sehr, sehr zuversichtlich, dass es klappt. Von seinem her würde ich auch gerne gleich wieder probieren, schauen, ob es klappt. Aber jetzt warten wir mal wieder und danach müssen wir hoffen, dass es funktioniert und sonst haben wir wieder noch einen Haufen Arbeit.
0: Was noch für euch ist. Die Technik, also im Sinn von Technik ist Material, hat in den letzten Jahren ja Brutales angebracht. Die physikalischen Grenzen des Rennsports ja eben schon quasi fast nur überschritten, wo du sagst, eigentlich müsst ihr raushauen, es geht ja gar nicht mehr anders. Wie gefährlich ist denn jetzt, weil die Verletzungen sind ja stärker geworden, sind einfach gröber geworden. Ist das wirklich Schuld vom Material oder was ist es denn?
1: Es ist ja wie von mir aus ein bisschen ein Mix zwischen dem Material und den Pisten, was sie mittlerweile machen. Sie tun wie weniger Wasser rein. Und von dem her werden die Pisten einfacher zu fahren. Aber man muss mehr riskieren, um vorne dabei zu sein.
0: Okay.
1: Und dann musst du volles Risiko eingehen, um dass du ein bisschen dabei bist. Und wenn das Material passt, und wie wir gesehen haben, auf die Verhältnisse, wie sie jetzt die Pisten machen, ist das aggressive Material einfach das Schnellere. Und das musst du entweder mitgehen oder nicht. Und von dem her, ich vergleiche es einmal, vielleicht brauchen wir wieder einmal eine Regeländerung beim Material.
0: So wie bei der Formel 1,
1: ja,
0: wo sie sich rumpassen.
1: Weil man sieht ja bei der Formel 1, im Anfang bei der neuen Regel sind die Teams eher weit voneinander. Und je länger
0: das Reglement bleibt,
1: rutschen sie wieder zusammen. Rutschen sie zusammen, nicht? Und so ist es halt bei uns mittlerweile. Jetzt auch immer für alle um einen guten Ski, alle um einen guten Schuh. Da geht es jetzt gleich mehr darum, was kann ich noch außerholen?
0: Oder riskiere ich vielleicht ein bisschen mehr als wieder andere, oder?
1: Ja, oder auch beim Material, nicht? Wie wir jetzt gesehen haben mit den Schienbahn. Schützer, das ist einfach für ein paar funktioniert, für ein paar auch nicht. Aber das ist alles gleich rausgekommen, weil ein paar einfach allem noch mehr suchen. Wo kann ich noch ein Zehntel oder ein Hundertstel rausholen?
0: Okay. Du sagst, jetzt dienen sie weniger Wasser in die Pisten ein. Was bedeutet das jetzt für ein Leiden? Was passiert da, wenn man weniger Wasser in die Piste tut? Friert es weniger? Oder?
1: Ja, in Kitzbühel zum Beispiel machen sie es ja, dienen sie schon in Jänner die Piste vorbereiten oder halt im Dezember schon und machen einen halben Meter Stück Eis drunter. Nicht?
0: Okay.
1: Und dann ist schon Schnee drauf, aber die Piste hebt einfach. Da siehst du mit Nummer 50, kannst du alle noch Pistezeit fahren, sage ich. Ne?
0: Okay.
1: Und da haben bei anderen Pisten, wo das einfach nicht möglich ist, weil sie auch touristisch genutzt werden, nachher wird halt das Wasser, dann ist das eine kompakte Piste. Jetzt, wenn das Wetter passt, dass eine Woche Schien ist, dann ist das kein Problem. Aber wenn es da zwei Tage davor reinschneit oder regnet, dann wird das wach und dann werden halt Spuren und Löcher.
0: Okay.
1: Und so ist es halt wie. Und wenn du einen guten Untergrund hast mit einem Eis, dann kann es dir schon passieren, dass es zu viel ist und dass es eisiger ist. Aber man kann es auch einen Tag davor schneiden, haben fast mit der Fräse rein und das Rennen ist am nächsten Tag für alle okay. ungefähr gleich.
0: Gleich wieder. Ja, okay, so machst du das. Okay, Musik im Kraftraum, hell haben wir jetzt geklärt. In der Freizeit bei der Musikkapelle Kaschlot A, im Rennen, also vor dem Start, gibt es viele Athleten. Ich glaube, der Domme ist einer von denen zum Beispiel, dass ich richtig muss, ja, eine ballert und ich glaube, das harte Zeug, nicht das softe Zeug. Wie ist das bei dir? Was macht der Florian Schieder am Start?
1: Nein, ich tue Musik eigentlich nicht los auf den Start.
0: Okay.
1: Obwohl ich es oft einmal sollte eigentlich, weil oft einmal ein paar gewisse Starts kommen von außen Einflüsse, die was einfach nicht, was die wieder der Konzentration schmeißen. Nicht. Mhm. Aber ich bin es mittlerweile gewöhnt, ich tue dann ein bisschen ratschen mit den so Physio und probiere mich auf mich zu konzentrieren. Und mit dem bin ich eigentlich bis jetzt recht gut gefahren. Hm. Nicht, dass ich noch vergisst, der Stöpsel hast.
0: Mit den Stöpsel ich fast. Green Day, American Idiot. Das heißt, du hast zwei Songs von Green Day mitgebracht. Hast du jetzt zwischen Basket Case und den, glaube ich, oder was ist es gewesen? Ja. Und American Idiot hast du jetzt für den entschieden, für den Song. Warum?
1: Ja, das ist eigentlich von früher her nur, wenn wir klein waren. Klein. Wenn wir bei uns durch die Waldreihe mit den kurzen Ski sein, hat einer mal ein Video zusammengestellt. Und sie haben da eben Musik zu tun. Und dann haben wir gedacht, das war,
0: war
1: das
0: genau
1: ist halt
0: passend,
1: die Erinnerung.
0: Das
1: ist, und das hat dann eigentlich wegen Sam. Und Green Day hat mir eigentlich, gefällt mir auch, noch ist eine coole Band.
0: Tut gut, oder?
1: Ja.
0: Und wenn es mal so nicht läuft und schon läuft, verwendest du dann Musik, also beim Heimfahren, oder willst du mal gut? Du hast gesagt, du hörst gerne Podcasts.
1: Ja, halt los, ich ziemlich viel. Ich bin ziemlich Fußball eigentlich viel mehr, weil ich ziemlich ein Bayern-Fan bin.
0: Ja, ist noch lange nicht das letzte Stecken.
1: Und dann los ist immer eigentlich viel Podcasts im Auto und dann, und dann von Skifahren gibt es leider wenig Podcasts. Nicht.
0: Okay.
1: Sonst mich interessiert das auch allem. In Österreich draußen ist so ein Mindgame-Podcast, glaube ich, der heißt das. Der hat da ganz coole Gäste, da war der Hannes Reichl da mal da und das ist dann ganz allem eine interessante Sache, wie die Leute da reden und ihre Erfahrungen teilen.
0: Ist es selber, was du am Podcast so schätzt, weil es die Lebensgeschichten sein oder eher Tipp, wie hat der das gelöst oder was?
1: Ja,
0: was
1: besser wir, weil da kommst du oft Sachen raus, die in einem normalen Interview nie rauskommen. Und von seinem her sind die Sachen allem ganz interessant und cool, ja.
0: Green Day, American Idiot und mein Gast heute, Florian Schieder.

0: Vielleicht findet man das Video noch irgendwo auf YouTube. Zumindest sieht man da einen Florian Schieder noch als Jugendlichen zwischen die Bäumen rauschen.
1: Ich glaube, das existiert nicht mehr.
0: Auf jeden Fall war das der Soundtrack zu deinem selber zusammengeschnittenen Video. Florian Schieder heute, mein Gast, es geht um Skifahren, aber ums Leben, ums Aufstehen, ums Scheitern, Verletzungen, Lebenserfahrungen. Und du hast im ersten Teil noch etwas gesagt. Bis zum Schluss war das die stärkste Saison heuer. Also dritter Platz in Gröden, vierter in Kitzbühel und grundsätzlich ist es gut gegangen. Dann kamen Olympische Winterspiele, die nicht so gelaufen sind. Und trotzdem ist irgendwie so der fade Beigeschmack, es ist nicht gelaufen für einen Florian Schieder. Obwohl in der Gesamtwertung ist es das Beste. Du sagst ja, man soll die Gesamtwertung umschauen, nicht allem die einzelnen Saisonen. Und du sagst, Medien feiern die oder lassen die auch fallen. Wie geht man denn mit denen persönlich um? Was macht das mit dir?
1: Boah, ja, im Anfang nimmst du dich schon wieder mit, weil wie es bei mir gewesen ist, am Anfang, weil ich im Weltcup gekommen bin, dann bist du halt da gefeiert, nicht, weil du bist schon mal neu und zwei Jahre bin ich eigentlich in Südtirol auch lange keiner mehr, was gekommen ist. Und dann logisch in Gallingen, bei mir war im Anfang 14. Platz gut und jetzt, wenn ich 14. wäre, sagen sie alle, was ist los gewesen. Ja. Aber obwohl für mich, zum Beispiel in Wengen, war ich 12. Habe ich für mein Gefahren, was ich empfunden habe, ein gutes Rennen gemacht. Es ist halt sind andere Sachen gewesen, was ein bisschen eine Rolle gespielt haben. Und was man auch in die Medien nicht all sagen will.
0: Und was denn zum Beispiel?
1: Ja, die Ski zum Beispiel, den falschen Ski, ja, das Material hat nicht so gepasst.
0: Okay.
1: Und das sagt man halt nicht gerne in Interview, weil dann heißt gleich, das ist ein Jammer.
0: Ja, okay. Also der schiebt die Schulter für besonders, ja, genau. Nicht? Okay, jetzt verstehe ich.
1: Aber bei manchen Rennen ist wirklich das der Grund, wieso man auch Fehler macht. Und von dem her, aber dann ein paar Journalisten, muss ich schon so sein, schon so ehrlich. Oder da kennt man dann die guten Journalisten aus, die was dann mit die Sache schon richtig einordnen können.
0: Und was macht das aber noch mit dir? Kriegst du oft einmal Wut und sagst, jetzt rief ich den nun und scheiß ihn zusammen?
1: Nein, so schlimm ist es bei mir noch nie gewesen.
0: Okay.
1: Nein. Weil du müssen auch ihren Job machen und man sieht oft einmal, wenn oft mit lange zusammengearbeitet hast und dann ein neuer kommt, den was nicht so gut kennst, dann ist das halt in Anfang ein bisschen auch befremdlich. Dann schreib halt anders, wie du gewöhnt bist. Aber bei mir war es jetzt eigentlich nicht, dass einmal irgendetwas Skandalöses gestanden ist oder so. Von seinem her irgendwie da als Leben gekannt.
0: Aber die Erfolge bringen natürlich auch Sponsoren. Sponsoren ist wieder Geld. Das hängt alles zusammen, oder?
1: Na klar, nicht. Es ist allem besser, wenn die Medien in einem guten Licht sagen. Nicht? Aber bei mir ist es ja im Endeffekt so, wenn ich gut vorschreiben sie, wenn ich letztes vorne schreiben sie halt nicht. Von seinem her. Und ich noch nicht so in Status wie der Dame zum Beispiel, von dem schreiben sie alt. Aber es ist ja, wie soll ich sagen, auch schlechte Nachrichten, solche Werbung oder irgendwas. Ja,
0: bad News are good News, nicht? Ja, klar, wenn man spielt, wenn man in der Liga mitspielt. Mir fällt jetzt gerade, weil während du das erzählst, hat der Alex Finetz daran ein.
1: Ja,
0: die Erwartungshaltung riesengroß gewesen, Olympia ist komplett versemmelt.
1: Und auch der Heller hat im Endeffekt seine beste Saison gemacht, was man vergisst. Ne?
0: Ja, aber eben man reduziert dann den Athleten auf den neuen. Das ist, denke ich, ist gerade eben.
1: Das meine ich auch mit einem guten Journalist. Ein guter Journalist bezieht sich nicht leider auf das Rennen in Olympia. Wenn der Heller dann sieht, dass du im Weltcup bei den besten Alben dabei bist, nachher schreibt er auch anders.
0: Schreibt anders, ja. Okay. Aber das erzeugt natürlich Druck auch, oder? Weil irgendwo wärst du gemessen am Ergebnis.
1: Natürlich nicht. Ja. Ich glaube, Alex hat vorher mehr geärgert, wenn ich mit ihm oft einmal Siegen ja auch nicht oft geredet habe, weil er ja eigentlich mit seiner Saison zufrieden sein kann, ne? Obwohl die öffentliche Meinung logisch eine andere ist. Ne?
0: Ja. Waren wir wieder bei den Olympischen Winterspielen, die haben es nicht wollen heuer. Zum Beispiel bei den Speed-Disziplinen und beim Slalom. Kassel-Rotherspatzen, viel Spaß und Freude, ganz anderes Genre. Und du hast mich schon vorgewarnt, pass auf, Tom, ich schicke dir ein paar mehr Suche aus, weil du hast ganz vieles Verschiedenes damit dabei. Warum als Kassel-Rother verstehe ich es, absolut. Und Norbert Rier und seine Kumpane sind ja unfassbar toll. Aber warum hast du das jetzt auf die Playlist gesetzt?
1: Ja, erstens einmal, weil ich mit den Spatzen eine Verbindung habe, im Sinne von, dass sie einmal Sponsoren waren auch von mir. Ganz im Umfang, weil ich in der Nationalmannschaft gekommen bin. Und dann natürlich auch mein Tata, der war bei den Gründern dabei damals noch, eben genau bei dem Lied.
0: Okay, hat er da mitgespielt noch?
1: Ja, was er eigentlich als Abschieds-CD gewählt hat, machen, weil es dann noch gewählt haben lassen und danach ist es erst richtig losgegangen. Und von seinem her, ja, der Norbert und sein noch allen Freunde von der Familie, sage ich mal, wir sind mit seinen Buben gut befreundet und er mit dem Tata und von seinem her habe ich mir gedacht, das passt auch gut rein.
0: Na, grüß mal auf den Weg mal in Norbert und die ganzen Karl-Schlotter-Spatzen.
1: Auf jeden Fall.

0: Kaslotter Spatzen, viel Spaß und Freude. Die Nummer ist schon ein paar Jährchen alt und dort noch der Papa von meinem Gast mitgespielt. Und zwar, welches Instrument hat er gespielt?
1: Ein E-Pasto und das Bariton war die derzeit noch. Und ja, das haben sie damals noch gewählt als Abschieds-CD machen wollen, was ich weiß. Und dann ist das eigentlich zum Erfolg geworden.
0: Weißt du, wie lange das her ist? Wie alt werden die Aufnahmen sein?
1: 89.
0: Früher. Also vor deiner Zeit, oder?
1: Oh yes, ja.
0: Hast du das Musikalische von deinem Papa?
1: Ja, Alan ist sicher von ihm, weil er ist ein Album über Musik und spielt auch Posaune.
0: Okay.
1: Und er ist leider geschickter.
0: Du hast weniger Zeit zum Üben wahrscheinlich, oder?
1: Nein, er hat ja früher in viele Gruppen auch gespielt und von seinem her habe ich das sicher von ihm. Ich habe auch gewollt, das Instrument lernen wegen ihm. Mhm. Und wie du sagst, habe ich von ihm.
0: Ist Papa Vorbild?
1: Ja, in ein paar Sachen sicher. Oder halt, ja, wie halt bei jedem, denke ich. Aber auch, wie er das gemeistert hat, sicher. Weil auch die Entscheidung damals für die Spatzen auszusteigen, war auch nicht der leichte, aber ich glaube, er ist mit sich schon im Reinen.
0: Okay. Skifahren ist auch ein Thema bei ihm. Hättet ihr das alle oben wahrscheinlich, aber nicht?
1: Eigentlich, ich bin in seiner Familie eigentlich nie gewesen. Das ist eigentlich interessant, nicht? Weil ich habe eigentlich gleich mit Skifahren angefangen, weil meine damaligen Schulkollegen alle in den Rennkurs angefangen haben und ich halt so viel bei der Mama gebettelt habe, dass ich sie Leute hingewählt habe. Und dann bin ich eigentlich hier als einziger drüber geblieben für die Schulkollegen.
0: Somit ist das in deiner Familie, bist du der Einzige quasi?
1: Ja, sie sind schon alle Skifahren.
0: Ja, aber jetzt im Rennsport.
1: Viel, ja, aber Rennkurs oder so bin leider gegangen.
0: Okay, und dann kam noch Santa Caterina und dann ging es los mit deiner Karriere.
1: Ja, ja, so ungefähr.
0: So ungefähr, in Kurzform.
1: In Kurzform, ja.
0: Papa bei den Kaslotter Spatzen vor gerade ein paar Jahren dann ausgestiegen, spielst beide bei der Musikkapelle Kastelroth Posaune. Und jetzt hast du eine Nummer mitgebracht, echt böhmische, so heißt die Gruppe, und die spielen den bekannten böhmischen Traum. Die Nummer hast du jetzt mitgebracht. Hat das jetzt mit der Kapelle was zu tun? Oder?
1: Nein, das ist einfach der Klassiker der Blasmusik eigentlich, das Stickel. Mhm. Und von seinem her habe ich mir gedacht, das passt da gut rein. Und ich habe einen Komponisten einmal vor ein paar Jahren kennengelernt. Und das ist wirklich das Stickel, was eigentlich, glaube ich, jeder kennt.
0: Ja, und vor allem auch seit der Zeit Woodstock, der Blasmusik.
1: Ist jetzt
0: auch in dem Fall, nicht ganz genau. Die ganzen Lieder oder die ganzen Stücke, die kriegen alle wieder die feiern eine Renaissance. Also wie sagt man, die haben wieder einen Wert. Ja, die Jugend hört die wieder gerne.
1: Die ganze Branche, glaube ich, dann macht es Aufschwung.
0: Ja.
1: Und du hast, wie du sagst, bei dem Woodstock, was da abgeht, das übertragen sie im Fernsehen, kann man ja live schauen. Schon der Wahnsinn, ja.
0: Gehst du Live-Konzerte auch von Bands oder eben zum Beispiel Woodstock oder so?
1: Leider nicht so. Mhm. Ich war dann letztes Jahr, habe ich mal die Chance gekriegt, in Ischgl beim Closing dabei zu sein, und dann hat One Republic das Konzert gemacht. Das war dann schon ein mega Erlebnis, die live zu sehen.
0: Die Weltbands.
1: Und die liefern schon eine mega Performance. So, ja.
0: Könnte man sie fast gebrauchen auf der Piste, oder?
1: Ja.
0: Also, böhmischer Traum, und mein DJ heute mitgebracht hat, ist Florian Schieder.

0: Er hatte das Glück, den Komponisten persönlich kennenzulernen. Böhmischer Traum hier, gespielt von echt Böhmische und mitgebracht und aufgelegt von meinem Gast heute, Abfahrt- und Super-G-Spezialist Florian Schieder. Ende Saison ist gleich wieder Start und Nuiden, das haben wir auch schon gehört, also das Training geht in Kürze los. Urlaub ist wohl jetzt endlich angereift oder im Sinne von frei steht jetzt drauf, fahr schon mal ordentlich weg.
1: Ja, ordentlich habe ich vorher halt Ägypten in einem Resort mal liegen. Ich bin sonst nicht so der Urlaubgänger, ich denke mal, wir sind so viele weg und dann bin ich ja gerne dran. Wir haben es nicht so schlecht, Openings, deswegen.
0: Viele geben einen Haufen Geld aus, bei um Urlaub zu machen, gell?
1: Ja, von seinem her. Gehe ich oft auch gern. Letztes Jahr zum Beispiel bin ich eigentlich gleich 2 Tage auf die Almhütte gegangen, hat mir schon gereicht.
0: Okay.
1: Und was halt ist dann schon eine Erholung, wenn ab 5, wenn kein Mensch mehr rum ist, dann machst du halt eine schöne Ruhe und kannst schon mal ausschalten.
0: Und da haben wir einen Weitblick da oben, oder? Da sieht man weit aus.
1: Ja, halt ist gerade am wo du bist auch nicht, aber logisch auch die frische Luft für mich fürs Heuschnupfen. Ideal.
0: Ja, ja. Ja, mich jetzt Ägypten aber auch fein wahrscheinlich,
1: ja.
0: Oder?
1: Ja. Und von Sam her. Ja. Passt gut, ja.
0: Ernst Mosch und seine Egerländer Musikanten und der Egerländer Musikanten Marsch. Das ist der nächste Titel, was da auf dem digitalen Platten da liegt. Warum das jetzt?
1: Ja, der Ernst Mosch ist auch wieder so ein Klassiker, nicht für die Blasmusik. Wenn man denkt, der hat jetzt in letzter Zeit ein bisschen mehr verfolgt, nicht? Weil ich ihm einfach da zum 70. ein Konzert für ihn geschenkt habe. Da hat er selber gesagt, das ist ein Erlebnis, bei dir dabei zu sein.
0: Okay.
1: Und speziell, wenn man so Bluesmusikfreund ist. Und dann habe ich auch gesehen, wo die überall schon gespielt haben. Ich war ja in New York und überall. Und zur selben Zeit auch. Also was der geleistet hat, ist sicher mega. Und,
0: wie viel von den Originalen seien noch von den Egerländern? Nicht mehr allzu viele.
1: Glaube ich, nicht mehr viel.
0: Nicht mehr allzu viele, okay.
1: Aber es ist schon eine mega Sache, ja.
0: Ja, vor allem um sie Musik geprägt wie wenig andere, oder?
1: Ja, und ich lasse das eigentlich schon ein Auto auch oft gerne, ja.
0: Du kannst gut, gell?
1: Ja.

0: Egerländer Musikantenmarsch hier in der Doms Radio Show mitgebracht und aufgelegt von meinem Gast heute, Florian Schieder. Jetzt geht's mal ein Wechseln nach Ägypten. Was steht Simon wirklich leid liegen und mal genießen kann, Heuschnupfen zu haben oder brauchst du dann irgendwann noch ein paar Stunden echter Beschäftigung?
1: Nein, ich kann schon liegen, den ganzen Tag beim
0: Schul.
1: Ich werde auch schon noch 3 Tage, wird man wahrscheinlich auch wieder langweilig werden, aber ich denke, dann gehe ich halt einmal ein Stindl in Kraftraum oder irgendwo hin, werden sie wohl haben. Und dann geht es schon. Das geht dann. Wenn du mal in den Modus bist, denke ich, wird es schon gehen. Und,
0: was tust du, noch Buch lesen, Musik hören, nichts?
1: Ja, Podcast hören wahrscheinlich.
0: Podcast lust.
1: Und da will ich schwimmen. Ich muss dann sowieso durchaus im Wasser rein, weil ich die Hitze nicht habe. Und von seinem her denke ich, werde die Zeit schon nochmal kriegen.
0: Nein, denke ich, Stunden sicherlich nicht immer so schwierig. David Guetta und One Republic liegt jetzt auf dem Plattenteiler. I Don't Wanna Wait. Warum die Nummer? Gibt es da einen besonderen Anlass?
1: Ja, einmal das Konzert, was ich gewesen bin mit One Republic. Und hat mir das Lied eigentlich ein bisschen gefallen und das ist einfach eine coole Nummer, ja.
0: Die gibt es schon, also die hat schon auch früher die
1: Lieder, oder? Ja. Ey, mir gefallen die Lieder eigentlich, vor allem wie ein Power dahinter ist und wie Motivation. Oh, ja, wie sagt man denn? Ja, so ja, eigentlich.
0: So entspricht und, ein bisschen deinem Wesen.
1: Ja, halt. Und von seinem her, bin nicht so der Ruhige, wie sagt man, der Romanzen oder
0: was. Nicht, also nicht so recht was.

0: Florian Schieder heute mein Gast. 2 Stunden sein Umgang forscht, wie er die knappen 2 Minuten auf der Streife in Kitzbühel quasi. Speed-Spezialist, Abfahrt, Super-G. Wir haben über sein Leben gesprochen, über die Niederlagen, über die Siege. Der Sieg selber fehlt noch. Also ein Rennen nochmal gewinnen, heil war halt schon bei Erik Sacker. Ja. Aber eben 2x2 in Kitzbühel, er ist auch nicht ohne, muss erst mal hinkriegen. Und was mir auch auf jeden Fall hängen geblieben ist, man wird meistens oder sehr oft auf Einzelmomente reduziert und nicht auf eine Saison und auf das, was man alles gut macht, sondern sehen tut man eben das, was nicht geht. Nicht? Und nicht gegangen sein heuer die Olympischen Winterspiele, ist ja so abgehakt. Die nächsten kommen irgendwann sicher wieder in 4 Jahren, nächste Chance. Aber jetzt geht es einmal in den Urlaub und mal schauen, was passiert und was man zusammen draus macht, oder?
1: Ja, genau.
0: Wenn du deinem jüngeren Ich einen Satz sagen kannst, den das jüngere Ich vielleicht gebraucht hätte damals, welcher war's denn?
1: Schwierig. Geduldig sein. Geduldiger sein.
0: Geduldiger sein.
1: Hat dann erst mit meiner Verletzung irgendwie gelernt.
0: Zu viel Geduld auf der Piste wirst du nicht brauchen können. Nein, also im brauchst du es nicht, aber in anderen Aspekten wirst du es brauchen, oder?
1: Ja, und vielleicht auch zufrieden sein mit dem, was man hat.
0: Ja.
1: Er lernt schon erst mit mehr Niederlagen.
0: Durch die Niederlagen. Ja. Das hast du vorher auch gesagt, also wo ich gefragt habe, wo hast du jetzt mehr gelernt aus den Niederlagen oder aus den Siegen? Auf jeden Fall aus den Niederlagen. Mhm. Und deshalb braucht es auch. Und da den Mut, noch einmal wieder aufzustehen, oder?
1: Ja, auf jeden Fall. Aber hilft dir dann auch das Umfeld wahrscheinlich, das was hast.
0: Private Familie so. Ja, und das Team?
1: Ja.
0: Beides. Okay. Wir haben jetzt noch Europe, the Final Countdown drauf. So Final Countdown wird oft im Sport auch verwendet, weil das ist im Start heißlich das Gleiche. Irgendwer muss aussehen, so sieht er, wenn du Lust hast. Ja. Wie ist das für die Countdowns?
1: Jetzt bin ich schon ein Alter mittlerweile. Jetzt rein auf Start, weil ich nicht mehr noch weiß.
0: Aber so Final Countdown, ist das so ein Song, was du...
1: Ja, das habe ich mir eigentlich passt gut ein. Sagen wir mal, wir machen halt mit unserer Musikkapelle das Hauptkonzert so Themen und damals vor ein paar Jahren haben wir das Thema Klassik und Rock gehabt und dann haben wir das mit der Rockband gespielt und das ist dann ganz gut umgekommen und war ganz cool.
0: Okay, und jetzt dafür spielen wir aber die Originalversion von Europe. Florian, wir haben auch schon ein bisschen, was erwartest du von der nächsten Saison? Auf jeden Fall, dass das Knie hebt, das ist das Erste. Ja. Und dann?
1: Konstanz, würde ich sagen. Wie das Jahr, dass ich mit den Besten mitfahren kann, vor in der Gesamtwertung hauptsächlich wieder in Top 5 umpeilen, Top 3 war super. Und dann schauen wir, was geht. Die WM ist ja auch nächstes Jahr wieder. Dann haben wir ein nächstes Ziel.
0: Also nächstes Ziel, nächste Chancen. Also wir drücken da ganz fest die Daumen, vor allem, dass es gesundheitlich alles gut geht und dass du deine Ziele...
1: Dann schauen wir, was geht. Die WM ist ja auch nächstes Jahr wieder. Dann haben wir ein nächstes Ziel.
0: Also nächstes Ziel, nächste Chancen. Also wir drücken da ganz fest die Daumen, vor allem, dass es gesundheitlich alles gut geht und dass du deine Ziele erreichen kannst.
1: Ja, danke
0: Florian Schieder.
1: Danke.

0: 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Hier sind die Nachrichten mit Siegfried Kollmann.
1: Die Golden Power Regel soll jetzt der Valbruna die Bozner Stahlwerke sichern. Italien überwacht die Kontaktpersonen einer am Hantavirus verstorbenen Frau. Das Wetter sonnig und warm bei 22 bis 26 Grad. Die italienische Regierung hat entschieden, für die Bozner Stahlwerke die Golden Power Regel anzuwenden. Laut Industrieminister Adolfo Urso soll damit gesichert werden, dass die Firma Valbruna weiterhin das Stahlwerk führt. Urso ließ offen, in welcher Form das alles geschehen soll, ob beispielsweise durch eine Verlängerung der Konzession oder durch einen Verkauf. Die Golden Power Regel dient dazu, strategisch wichtige Betriebe vor der Übernahme, etwa durch ausländische Investoren, zu schützen. Laut Urso ist die Regierungsentscheidung eine Vorlage für das Land Südtirol. Die Bozner Stahlwerke beschäftigen 600 Mitarbeiter und gehören zu den umsatzstärksten Unternehmen in Südtirol. Der alpenfreien Südtirol setzt bei der Sanierung der Schutzhütten auf die Hilfe des Landes. Auf der 121. Hauptversammlung erinnerte AVS-Präsident Georg Simeoni daran, dass demnächst zwei Schutzhütten saniert werden, nämlich die Marteller und die Drei-Schuster-Hütte. Simeoni ist zuversichtlich, dass die Landesregierung die Förderungen an die Preissteigerung anpasst. Er warnt zugleich vor der fortschreitenden Erschließung der Bergwelt, besonders durch Speicherbecken, Windparks und Almstraßen. Der AVS hat 83.000 Mitglieder. Nach dem Hantavirus-Ausbruch auf einem Kreuzfahrtschiff macht die Weltgesundheitsorganisation die Evakuierung der rund 150 Menschen an Bord zur Chefsache. Das Schiff soll morgen früh auf Teneriffa ankommen. Italiens Gesundheitsministerium hat indes eine aktive Überwachung von 4 Passagieren eingeleitet, die an Bord eines KLM-Fluges nach Rom waren. Die später gestorbene Frau aus den Niederlanden hatte sich wenige Minuten an Bord des Flugzeugs in Südafrika befunden. Sie wurde aber vor dem Start wegen ihres schlechten Gesundheitszustands aus der Maschine geholt und sie starb kurz darauf in einem Krankenhaus. Peter Modja ist jetzt offiziell neuer ungarischer Regierungschef. Die Abgeordneten des Parlaments in Budapest haben ihn heute zum Ministerpräsidenten gewählt. Er folgt auf den langjährigen Regierungschef Viktor Orban. Modjas mit der Rechtspartei Respekt und Freiheit verfügt nach dem Wahlsieg Mitte April über eine Zweidrittelmehrheit im Parlament. In Osttirol hat die Polizei einen Südtiroler Raser gestellt. Der 18-Jährige aus dem Pustertal mit 3 Beifahrern im Auto näherte sich gestern Abend einem Kontrollpunkt in Laisach. Die Messung ergab 181 Stundenkilometer bei erlaubten 100. Die Polizei

0: Streife nahm die Verfolgung auf und stoppte schließlich den flüchtigen Fahrer. Tests auf Alkohol und Drogen verliefen negativ. Der junge Mann gab an, er habe aufgrund des Blaulichts und dem damit verbundenen Anstieg des Adrenalins nur mehr eine Flucht als Ausweg gesehen. Ihm wurde der Führerschein abgenommen und das Auto wurde beschlagnahmt. In Bozen haben die Carabinieri einen mutmaßlichen Drogenhändler festgenommen. Bei einer Hausdurchsuchung fanden die Ermittler 68 Gramm Kokain und falsche Geldscheine im Wert von mehr als 4.000 Euro. Außerdem entdeckten sie zwei Präzisionswagen. Der Mann wurde festgenommen. Die Sieger beim Kalterer See-Triathlon kommen aus Frankreich und Italien. Bei den Männern gewann der Franzose Boris Fouchard, bei den Frauen Ilaria Zane aus Venedig. Die Südtirolerinnen Iris Reif und Lena Göller belegten die Plätze 4 und 5. Das Wetter. Im Laufe des Nachmittags entstehen über den Bergen einige Quellwolken. Die Schauerneigung steigt aber nur leicht an. Meist geht der Tag trocken zu Ende. Die Temperaturen erreichen 22 bis 26 Grad. Am morgigen Sonntag ziehen von Süden her dichtere Wolken durch. Am Nachmittag kann es stellenweise leicht regnen. 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
1: Schönen Nachmittag wünscht Renate Stauder aus der Landesverkehrsmeldezentrale. Die Gadachtaler Staatsstraße ist durchgehend bis morgen Sonntag 18 Uhr zwischen Montal und Zwischenwasser wegen Holzschlägerungsarbeiten gesperrt. Die Umleitung für Fahrzeuge bis zu 12 Metern Länge erfolgt über die Landesstraße Furkelpass. Von der Brenner Autobahn und von den anderen Hauptstraßen Südtirols liegen uns momentan keine Störungsmeldungen vor. Gute Fahrt!
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3: Und das bedeutet, wir sind in der dritten Stunde von Toms Radioshow angekommen. Ich heiße Thomas von Metz euch dazu herzlich willkommen. Wir spielen die 12 meistgespielten Songs Künstler international der deutschsprachigen Radios und dann noch die drei meisten aus der Ecke Konservativ-Pop, ergo der frühere Schlager. Es hat sich ein bisschen was verändert, vor allem bei den Internationalen. Eine Nummer ist nicht mehr mit dabei, die hat sich die Frage für Wochen gestellt. 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Ray.

Also, Where Is My Husband Ray ist nicht mehr mit dabei, war in der letzten Woche auf der 11. Und diese Nummer hier, die ist auch nicht mehr mit dabei, die war auf der 4 gespielt worden. Holly Humberstone mit To Love Somebody schafft es in dieser Woche leider nicht mehr unter die Top 12.

Ja, das sind die beiden Songs, die nicht mehr mit dabei sind. Also Ray mit Where Is My Husband und Holly Humberstone zu Love Somebody. Wir kommen nun zu den 12 meistgespielten Songs Künstler international der deutschsprachigen Radios. Und dann spielen wir noch die 3 meisten aus der Ecke. Konservativ, Pop, ergo der frühere Schlager. Aber wer ist in dieser Woche noch alles mit dabei? Sie ist mit dabei. Taylor Swift mit The Fate of Ophelia. Letzte Woche war sie damit noch auf der 10 zu hören gewesen. Jetzt nur mehr, wenn man so will, auf der 12.

0: Ophelia Taylor Swift. Von der 10 auf die 12. Aber bei Taylor Swift bedeutet das noch lange nicht Rückzug, sondern die Nummer wird nach wie vor extrem oft gespielt.
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0: Neu dabei Miles Smith und Niall Horan. Drive Safe, so nennt sich die Nummer, und die klingt nach Nachtfahrt, Sommer und offenen Fenstern. Spannend, der Song entstand angeblich aus einer spontanen Studio-Session in Los Angeles. Ohne großen Plan, einfach nur zwei Musiker mit Gitarren und ein paar Ideen. Rausgekommen ist das hier, Drive Safe, neu auf der 11, Miles Smith und Niall Horan.

0: Miles Smith und Niall Horan neu auf der 11 mit Drive Safe. Sie bleiben in den Charts, Clock Clock mit Out of the Dark, eine Band, die mittlerweile einen ganz eigenen Radiosound entwickelt hat, emotional groß produziert und trotzdem sofort wieder erkennbar. Diese Woche auf Platz Nummer 10, Out of the Dark. Clock Clock.
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out of the dark. Out of the Dark, Glock Glock auf der 10. Einer der stärksten deutschsprachigen Radio-Acts momentan ist er, Kamrat. Hook Yourself fällt zwar etwas zurück, läuft aber weiterhin enorm stark im Airplay. Und genau solche Songs funktionieren oft länger, als man zuerst denkt. Platz 9, Hook Yourself, Kamrat.

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1: Neu dabei Tiffany Harris mit Vertigo. Ein Song zwischen modernem Pop und düsterem Elektro-Sound. Tiffany Harris wurde ursprünglich über Social Media bekannt und gehört mittlerweile zu den spannendsten neuen Stimmen im deutschsprachigen Pop-Bereich. Also hier ist sie ganz neu mit dabei, Tiffany Harris mit Vertigo, neu auf der 8.

Also neu auf der 8 Tiffany Harris mit Vertigo. Noch eine Woche für Taylor Swift in den Top 10. Das geht ja schon seit Monaten so. Operlight bleibt stabil und Fans diskutieren gerade online wieder jedes einzelne Wort des Textes, weil angeblich versteckte Hinweise auf kommende Projekte enthalten sein sollen. Da kann ich mich so ein bisschen an die Zeit erinnern, als man die Platten von Eagles rückwärts laufen ließ, weil man da angeblich dann den Teufel sprechen hörte. Egal. Die Stars haben sowas an sich, dass man immer wieder was sucht und was findet, wenn man will. Und bin gespannt, was ihr da jetzt findet bei Operlight.

Also wenn ihr was gefunden habt, dann bitte sagt es uns. Dann wären wir die Ersten wahrscheinlich, die es wissen würden. Opalite ist also die Nummer 7 oder wird auf der 7 gespielt in dieser Woche von Taylor Swift. Wir haben jetzt die ersten 6 gespielt von den 12. Taylor Swift war mit dabei, The Fate of Ophelia, neu eingestiegen auf der 11 Miles Smith und Niall Horan mit Drive Safe, Clock Clock, Out of the Dark auf der 10, 9 Kamrat mit Hook Yourself, neu eingestiegen auf der 8 Tiffany Harris mit Vertigo und soeben gehört Taylor Swift zum zweiten mit Opalite von der 6 auf die 7. Von neu eingestiegen auf der 12 direkt rauf auf die 6, Kygo, Khaled und Griffin. Save Me Love ist genau dieser Mix aus Sommer, Sehnsucht und Festivalgefühl, den Kygo seit Jahren perfektioniert und das auf Platz 6 in dieser Woche.

Save Me Love, Kygo, Khalid und Griffin auf der 6. Mit der Nummer waren sie in der letzten Woche noch auf der 12 neu eingestiegen gewesen. Auf der 5, Somber, bleibt mit Homewrecker in den Top 5. Der Song lebt extrem von Atmosphäre, minimalistisch produziert, aber genau dadurch bleibt er auf jeden Fall hängen. Diese Woche eben auf Platz 5.

coole Gitarrenriffs hier in der Nummer von Somber, Homebreaker. Und die Nummer bleibt in den Top 5 auch in dieser Woche. Harry Styles bleibt einer der großen Radiofavoriten. American Girls verbindet Retro-Vibes mit modernem Pop. Und genau diese Mischung funktioniert aktuell perfekt. Platz 4 für Harry Styles, American Girls.

Harry Styles also auf der 4 mit American Girls. Wir kommen nun zu den drei meistgespielten Songs Künstler international der deutschsprachigen Radios. Und die Charts lieben sie weiterhin. BTS mit Swim. Die Fangemeinde sorgt weltweit wieder für massive Streamingzahlen und auch im Radio läuft der Song hervorragend. Swim, BTS, Platz 3.

Heute fand ja auch der Triathlon am Kalterer See statt und ich bin mir sicher, die Schwimmdisziplin haben müssen, schwimmen. Zum Mittag war der Start, die sind sicherlich mittlerweile raus aus dem See und die meisten natürlich auch schon lange im Ziel. Hoffentlich gesund. Swim BTS eben auf der 3. Platz 2, keine Veränderung diese Woche. Bibi Rexha, sie bleibt mit New Religion auf Platz 2. Ein Song, der sofort im Ohr bleibt und genau deshalb seit Wochen konstant stark performt. Die

Also, wir haben jetzt 11 Songs gespielt, eine Nummer fehlt noch und die werden wir jetzt auch gleich spielen. Baby Rexha war das so eben mit New Religion auf der 2. Bevor wir jetzt aber die alte und neue Nummer einspielen werden, ich habe sie jetzt eh schon gespoilert, blicken wir nochmal zurück, wer war bis jetzt alles noch schon mit dabei und hat keine Chance mehr auf die 1. 12 war gespielt worden. Taylor Swift mit The Fate of Ophelia. Neu eingestiegen auf der 11 Miles Smith und Niall Horan mit Drive Safe. Clock Clock Out of the Dark auf der 10. 9 Kamerad mit Hook Yourself. Neu eingestiegen auf der 8 Tiffany Harris mit Vertigo. Taylor Swift zum 2. mit Opalite auf der 7. Auf der 6 Kygo Khalid Griffin Save Me Love. Somber auf der 5 mit Homebreaker. American Girls von Harry Styles auf der 4. Auf der 3 BTS mit Swim. Bibi Rexha soeben gehört auf der 2 mit New Religion. Und die absolute Nummer 1 ist auch in dieser Woche wieder er. Alex Verne mit Fever Dream. Eine Mischung aus emotionalem Storytelling und modernem Pop. Und aktuell der meistgespielte internationale Song der deutschsprachigen Radios. Platz 1 der Woche. Alex Verne mit Fever Dream.

0: Das waren sie jetzt, die 12 meistgespielten Künstler international und KünstlerInnen international der deutschsprachigen Radios. Und wir wechseln nun wie immer noch kurz die musikalische Richtung. Konservativ-Pop, deutschsprachige Songs zwischen Schlager-Pop und großen Emotionen sind jetzt dran. Große Veränderungen sind aber in dieser Woche wieder nicht zu vermelden, denn Roland Kaiser, Alessa und Anna-Karina Wojcik, die wechseln nicht mal mehr die Plätze. Also alles ist beim Alten geblieben und auf der 3 finden wir auch in dieser Woche wieder. Letzte Woche ist er mit der Nummer Renault eingestiegen gewesen. In dieser Woche stabil auf der 3. Roland Kaiser mit Mein Kompliment.
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Mein Kompliment an Roland Kaiser. Nö, sein Song ist das. War auf jeden Fall in dem Alter noch immer so stark unterwegs, immer wieder unter den Top 3 zu finden. Er ist und bleibt der Schlager-Kaiser. Roland Kaiser eben auf der 3 mit Mein Kompliment. Platz Nummer 2 geht auch in dieser Woche wieder an Sie, Alessa, mit 20.000 Meilen.

20.000 Meilen Alessa hier in der Toms Radio Show, die 2 in dieser Woche. Also mein Kompliment, Roland Kaiser auf der 3, auf der 2 Alessa mit 20.000 Meilen. Und auch in dieser Woche geht die absolute Nummer 1 an Anna-Karina Wojcik. Dieses Gefühl, so der Titel. Gutes Gefühl war das heute Nachmittag. Florian Schieder war mein Gast. Danke fürs Vorbeischauen. Ich danke euch fürs Zuhören. Es hat mich sehr gefreut, dass ihr wieder mit dabei wart. Zumindest ein Stückchen weit habe ich euch dürfen durchs Wochenende begleiten. Jetzt gleich nach Anna-Karina Wojcik dieses Gefühl Nachrichtenverkehrsfunk übernimmt mein lieber Kollege Roland Leitner mit seiner Spielwiese. Und wir hören uns wieder, wenn ihr Lust habt, nächsten Samstag ab 14 Uhr, wenn es wieder heißt, die Toms Radio Show. Euer Thomas von Metz. Macht's gut.

0: 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Hier sind die Nachrichten mit Siegfried Kollmann.
1: Die Golden Power Regel soll jetzt der Valbruna die Bozner Stahlwerke sichern. Italien überwacht die Kontaktpersonen einer am Hantavirus verstorbenen Frau. Das Wetter: morgen unbeständig bei 17 bis 22 Grad. Die italienische Regierung hat entschieden, auf die Bozner Stahlwerke die Golden Power Regel anzuwenden. Laut Industrieminister Adolfo Urso soll damit gesichert werden, dass die Firma Valbruna weiterhin das strategisch wichtige Stahlwerk führt. Urso ließ offen, in welcher Form dies geschehen soll, ob beispielsweise durch Verlängerung der Konzession oder durch einen Verkauf. Die Golden Power Regel soll verhindern, dass beispielsweise ausländische Investoren das Werk übernehmen. Laut Urso ist die Regierungsentscheidung eine Vorlage für das Land Südtirol. Die Bozner Stahlwerke beschäftigen 600 Mitarbeiter und gehören zu den umsatzstärksten Unternehmen in Südtirol. Der Alpenverein Südtirol setzt bei der Sanierung der Schutzhütten auf die Hilfe des Landes. Auf der 121. Hauptversammlung erinnerte AVS-Präsident Georg Simeoni daran, dass demnächst zwei Schutzhütten saniert werden, nämlich die Marteller und die Drei-Schuster-Hütte. Simeoni ist zuversichtlich, dass die Landesförderung an die Preissteigerungen angepasst wird. Er warnt zugleich vor der fortschreitenden Erschließung der Bergwelt, besonders durch Speicherbecken, Windparks und Almstraßen. Der AVS hat 83.000 Mitglieder. Nach dem Hantavirus-Ausbruch auf dem Kreuzfahrtschiff Hondius macht die Weltgesundheitsorganisation die Evakuierung der rund 150 Menschen an Bord zur Chefsache. Das Schiff soll morgen früh auf Teneriffa ankommen. Das italienische Gesundheitsministerium hat unterdessen eine aktive Überwachung von 4 Passagieren eingeleitet, die an Bord eines KLM-Fluges nach Rom waren. An Bord hatte sich auch eine Frau aus den Niederlanden aufgehalten. Sie wurde noch vor dem Start wegen ihres schlechten Gesundheitszustands aus der Maschine geholt und starb kurz darauf in einem Krankenhaus. Großbritannien entsendet einen Zerstörer in einen möglichen Einsatz zum Schutz von Handelsschiffen in der Straße von Hormuz. Die HMS Dragon wird in Position gebracht, um an einer von Großbritannien und Frankreich geführten Mission teilzunehmen. Voraussetzung ist, dass die Feindseligkeiten zwischen dem Iran und israelisch-amerikanischen Streitkräften enden. Das Schiff war zuletzt im östlichen Mittelmeer im Einsatz, nachdem ein britischer Luftwaffenstützpunkt in Zypern von einer Drohne iranischer Bauart getroffen worden war. Peter Madja ist jetzt offiziell neuer ungarischer Regierungschef. Die Abgeordneten des Parlaments in Budapest haben ihn heute zum Ministerpräsidenten gewählt. Er folgt auf den langjährigen Regierungschef Viktor Orban. Madjas Mitte-Rechts-Partei Respekt und Freiheit verfügt nach dem Wahlsieg von Mitte April über eine Zweidrittelmehrheit im Parlament. Die Karabiniere in Bozen haben einen mutmaßlichen Drogenhändler festgenommen. Bei einer Hausdurchsuchung fanden die Ermittler 68 Gramm Kokain und falsche Geldscheine im Wert von mehr als 4.000 Euro. Der Mann wurde verhaftet. Die Sieger beim Kalterer See-Triathlon kommen aus Frankreich und Italien. Bei den Männern gewann

0: Der Franzose Boris Fouchard, bei den Frauen Ilaria Zane aus Venedig. Die Südtirolerinnen Iris Reif und Lena Göller belegten die Plätze 4 und 5. Das Wetter. Am morgigen Sonntag ziehen von Süden her dichtere Wolken auf und die Sonne scheint nur mehr zwischendurch. Am Nachmittag kann es stellenweise leicht regnen. Die Temperaturen erreichen 17 bis 22 Grad. Am Montag geht es wechselhaft weiter. Es gibt viele Wolken, nur wenig Sonne. Und im Tagesverlauf muss man mit einigen Regenschauern rechnen. 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
1: Hier ist die Landesverkehrsmeldezentrale mit Barbara Widot. Guten Nachmittag. Auf der Gadertal-Stadtstraße zwischen Montal und Zwischenwasser sperre bis morgen um 18 Uhr wegen Arbeiten. Umleitung für Fahrzeuge bis 12 Meter Länge über die Landesstraße Furgelpass. Gute Fahrt!
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3: Guten Abend. Musikalische Vielfalt erwartet Sie in den nächsten Minuten. Willkommen heißt Sie Roland Leitner am Mikrofon. Maximilian Hauser ist an der Tontechnik. Ja, wir tauchen ein in den Sterzinger Kulturfrühling und wollen Ihnen auch noch sagen, was im zweiten Teil der Sendung ansteht, nämlich die neue EP Lara der Gruppe Sins 11. Sins 11, wie der Name schon sagt, spielen seit 2011 alternative Popmusik. Aber diese alternative Popmusik ist auch sehr radiotauglich, die Philipp Treuer und Klaus Stecher mit ins Studio bringen werden. Vorher aber, wie gesagt, ein Abstecher in den Norden unseres Landes, nach Sterzing zur zweiten Ausgabe der Color Days.

0: Jetzt sind wir telefonisch verbunden mit Sterzing. Dort finden die Color Days zum zweiten Mal statt. Ein kleines, feines Musikfestival. Früher als Blue Days bekannt oder Blues Days, noch früher. Rai Südtirol war immer wieder mal dabei und durfte aufzeichnen. Und auch heuer werden wir die Gelegenheit haben, bei den Konzerten dabei sein zu dürfen. Und wir begrüßen Roland Ecker am anderen Ende der Leitung. Guten Abend und willkommen auf Radiowelden, Roland.
1: Guten Abend, Roland. Guten Abend, Zuhörer. Danke für die Einladung zum Gespräch.
0: Sehr gerne. Auch in diesem Jahr organisiert Archie Sterzing vom Samstag, 9. Mai bis Samstag, 16. Mai die Color Days. Und wie auch im vergangenen Jahr finden die Konzerte an mehreren Orten statt. Dieses Jahr gibt es Konzerte in Casarci, also im neuen errichteten Gebäude in der Margaretenstraße in Sterzing, dann auch im Sterzinger Moos und neu im Theater von Gossensass. Roland Ecker ist als helfender Mann im Hintergrund, so hat er uns vor dem Telefongespräch gesagt, weiterhin aktiv und unterstützt diese Initiative. Wie sind so die Stimmungen im Vorfeld?
1: Ja, es gibt eine Erwartungshaltung, weil die Stürzinger Bevölkerung und die umliegenden Täler sich an diese einwöchige Musikveranstaltung in der Zwischenzeit gewöhnt hatten. Und daher kommt es dann wieder, immer rund um den Muttertag, Muttertagssonntag im Mai. Heuer in der zweiten Ausgabe unter neuem Namen Color Days und ein Novum, der Stadttheatersaal in Gossensatz. Da waren wir früher noch nie, findet heuer zum ersten Mal statt. Und dort gibt es ein Konzert am 14. Mai, das ist ein Donnerstag, mit einer vierköpfigen Band aus der Gegend von Brescia, das sind die Crossroads der Gebrüder Corvalia. Losgehen tut es eigentlich dann am Samstag, 9. mit dem Umzug der Marching Band.
0: Also das ist eine Tradition, die man beibehalten hat, also eine Dixieland-Band, wenn man sie so salopp bezeichnen darf, mit 6, 7 Musiker, Musikerinnen ziehen durch die Stadt. Die Fuggerstadt ist geeignet für so einen Aufmarsch. Die gehen durch die Straße und spielen da, diese STB Dixie Train Marching Band.
1: Ja, die STB Dixie Train war genau vor 10 Jahren schon einmal da in Sterzing. Und jetzt kommen sie wieder zurück, eben zu den Color Days 2026. Sie werden dann an dem Samstag zwischen ungefähr 10 bis 12 Uhr am Vormittag durch die Fußgängerzone der Alten- und Neustadt in Sterzing spazieren und musizieren.
0: Also jetzt haben wir schon 3 Namen erfahren dürfen von Roland Ecker, nämlich die Crown Roads Quartet, dann das STB Dixie Train Marching Ensemble und Incredible Horns mit der Incredible Southern Blues Band. Die Band, die seit weit über 35 Jahren unterwegs ist und der auch Roland Ecker angehört, also die Incredible Southern Blues Band, wird auch heuer das Festival abrunden. Habt ihr ein besonderes Programm vorbereitet für die heurige Ausgabe?
1: Ja, natürlich. Es gibt den Headliner der Woche. Das ist das erste große Hauptkonzert am selben Tag, also immer am Samstag, 9. Mai am Abend im neu eingerichteten Konzertsaal Casa Archi, oder abgekürzt Casa Archi. Dort wird der bekannte Liedermacher Charlie Cinelli zu hören sein mit seiner Band. Das ist ein Trio, das nennt sich Roots Fruit. Also dies wird sicher ein spannender Abend mit toller Musik. Alles ehrliche, authentische Originalmusik, die der Charlie geschrieben hat.

0: Charlie Cinelli und sein Ensemble bei den Color Days 2026 in Sterzing zu erleben am 9. Mai. Roland Ecker ist in der Veranstaltungsreihe mit eingebunden. Er hat wieder im Hintergrund kräftig die Fäden mitgezogen für den Präsidenten Silvestro Giordano und den Vizepräsidenten Paolo Jack Alemanno, ein bekannter Musiker in Südtirol. Er spielt ja nach wie vor mit der Spolpo Blues Band, sofern die Gruppe auch Konzerte gibt, aber Jack ist mit Silvestro gemeinsam im Vorstand des Vereins, der heuer die Color Days organisiert. Roland, es geht weiter mit der Orchestra Latina, Ago and Friends und auch noch Mystery Tour Trio. Also wir haben noch drei Musikformationen, die wir kurz erwähnen möchten für die heurigen Color Days. Ein umfangreiches Festival. Es wurde schon vorher gesagt, in Gossensass wird es heuer auch zu einem Konzert kommen. Warum hat man Gossensass jetzt mit einbezogen? Ist das so eine kleine Außenstation jetzt für das Festival geworden?
1: Ja, anscheinend ist das so. Der Silvestro hat es wohl mit dem Bürgermeister direkt irgendwie eingefädelt. Und nachdem es dort Begeisterung gegeben hat, ist es zustande gekommen. Ich finde das auch sehr gut, dass man das ein bisschen ausweitet und auch in nördliche Richtung. Und es ist ja sehr nett, ich weiß nicht, ob du den kennst, den Theatersaal in Gossensass. Öfter gibt es dort Theateraufführungen und natürlich auch Konzerte, nicht zuletzt von der Incredible. Wir haben dort sogar Mitschnitte auf unserer CD veröffentlicht, auf einer unserer CDs. Also wir haben da schon vor vielen Jahren schon mal konzertiert.
0: Wie würdest du diesen Theatersaal beschreiben, akustisch oder auch optisch?
1: Er ist nicht sehr groß. Ich glaube, es passen da maximal an die 80 bis 100 Leute rein. Kuschelig und akustisch sehr gut, habe ich den in Erinnerung. Ja. Ein toller Saal eigentlich.
0: Also dort wird dann am 14. Mai, wenn ich mich richtig erinnere, das Crown Roads Quartet auftreten, eine junge Band, eine sehr überraschend gut aufspielende Band. Ago and Friends sind in Sterzing zu Gast und Orchestra Latina. Ago and Friends natürlich unseren Hörerinnen und Hörern schon bekannt. Die Formation von Agostino Ago Accarino, der unermüdliche Musiker und auch Festivalveranstalter des Festivals An Evening with the Blues. Er wird mit seiner Band, mit seinen Freunden in Sterzing bei den Color Days heuer auftreten.
1: Ja, ganz genau. Und zwar im Hotel Sterzinger Moos. Dort gibt es eine kürzlich neu umgebaute Bar mit einer kleinen Bühne. Und dort werden der Agostino Accarino mit seinen Freunden Lukas Insam, Nico Aldegani an den Keyboards. Natürlich der Werner, der Haifisch, spielt dort Boss. Und der Jack darf Schlagzeug spielen.
0: Was können wir vielleicht noch zum Orchestra Latina anmerken?
1: Das ist eine relativ neue Truppe mit Sänger Alessandro Grinzato aus Meran. Die Orchestra Latina spielt, wie der Name schon verrät, also lateinamerikanische Sachen, gesungen, vorwiegend gesungen, mit Pianobegleitung, Percussion und Kontrabass dazu. Also es wird viel Samba, Bossa Nova, Boleros und so weiter. Südamerikanisches Flair, beste Festivalstimmung für den Sonntag. Das ist der Muttertag, weil der sogenannte Muttertagsbrunch, den wir immer vor dem Stadttheater abgehalten haben, der wandert ins Stadtzentrum, auf den Stadtplatz. Beginn um 11 Uhr.

0: Und jetzt möchten wir noch ein paar Worte zu Mystery Tour Trio in Erfahrung bringen. Eine Formation, die auch bei der Veranstaltungsreihe Color Days in Sterzing dabei sein wird. Eine recht kuriose Formation. Natürlich, wie der Name schon ahnen lässt, geht es um eine Beatles-Geschichte. The Magical Mystery Tour, ein recht famoses Album aus den späten 60er Jahren. Wer sind diese Mystery Tour Trio Musiker und woher kommen sie?
1: Es gibt eine Sängerin, die italienisch-französische Sängerin Sarah Longo, die aus der Gegend von Venedig kommt, ebenfalls aus Venedig, also direkt aus Venedig, stammenden Multi-Instrumentalisten Alvise Seggi. Hauptsächlich spielt er Bass und Kontrabass. Und aus der gemeinsamen Leidenschaft zu den Beatles ist wohl diese eigenständige Neuinterpretation mit sehr persönlicher Handschrift entstanden. Das Duo spielt weit über die Hommage an diese Fabulous Four natürlich auch Kompositionen und andere Stücke zeitgenössischer Musik, die sie natürlich selbst geschrieben haben. Und es ist ein Klangspektakel. Ich kenne Aufnahmen, man findet sie auch schon auf YouTube. Und es gibt eine CD dazu. Es bewegt sich alles so zwischen Jazz, Weltmusik oder da ist es moderne Klangkunst, sehr jazzig auch arrangiert. Sehr fein, etwas ganz Neues und Besonderes. Im Sterzing wird außerdem das Duo von einem Posaunisten unterstützt. Das ist der mehrfach preisgekrönte Posaunist Filippo Vignato, sehr bekannt in der Jazz-Szene. Dieses Konzert findet am Freitag statt, am 15. ebenfalls wieder auf der Casarci-Bühne in der Margaretenstraße mit Beginn um 20 Uhr.

0: das wollen wir noch einmal unterstreichen, beginnt seit heuer beim Festival 20 Uhr fix. Also das gilt für alle Konzerte.
1: Ja, und was noch für alle Konzerte gilt, alle Konzerte sind bei freiem Eintritt.
0: Archie Sterzing ist der Kulturverein, der die Color Days 2026 organisiert, und mit dabei auch Roland Ecker. Hat uns gefreut, wieder Einblicke in das Programm zu erhalten. Gibt es einen Geheimtipp von deiner Seite? Auf welches Konzert, auf welchen Abend freut sich Roland Ecker am meisten?
1: Ja, natürlich auf den Abschluss am Samstag, am 16. Mai, mit der Incredible Southern Blues Band.
0: Ja, das wird bestimmt ein ganz schöner Abend, ein stimmungsvoller Abend mit den Incredible Horns, eine Bläserformation, die euch ergänzt, die euch bereichert im Sound, weil ihr seid ja eigentlich schon eine komplette Bluesband mit Keyboard, Bass, Schlagzeug, Stimme, alles, was dazugehört, Gitarre vor allem natürlich, aber das ist eine Erweiterung, eine Verfeinerung auch, wenn man so will.
1: Ja, ja, die Stücke sind mit Bläser arrangiert, also es sind bekannte Stücke aus unserem jahrelangen Repertoire, und wir werden darin unterstützt von Simon Zede, der die Nummern arrangiert hat, und an der Trompete. Er wird auch ein bisschen was singen, weil er sehr stimmgewaltig ist, wer ihn kennt. Und dann haben wir den Saxophonisten Raphael Huber mit dabei. Und damit gewinnt dann der Sound zusätzlich an Farbe, finde ich, an Soul und an Kraft. Und das ist genau die Mischung, die wir wollen, und den Groove und die Live-Energie, die unsere Band zu dem macht, was sie nach so vielen Jahrzehnten ist. Ein eleganter Blues. Und den feiern wir zum Abschluss der Color Days am Samstag, 16. Mai. Mit Beginn wieder um 20 Uhr bei freiem Eintritt. In Casarci.
0: Danke, Roland Ecker, für das Gespräch und alles Gute für die Konzerte in Sterzing und Gossensass.
1: Vielen Dank, Roland. Liebe Grüße an alle Zuhörer.

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1: The incredible Southern Blues Band mit The Incredible Horns und Special Guest Hubert Tubbs. Aufgezeichnet von Rai Südtirol, übrigens in Sterzing bei damals noch den Blue Days. Roland Icker saß übrigens auch am Schlagzeug, den wir vorher gehört haben. Die Color Days beginnen also und stehen wieder ganz im Zeichen der Vielfalt, der musikalischen Vielfalt. Ja, und weiter geht's bei uns mit einem Interview, das wir geführt haben mit der Gruppe Sins 11. Viel Freude weiterhin auf unserer Spielwiese hier auf Rai Südtirol. Sins 11, Freitins, beide Protagonisten sein da bei uns. Grüß dich Klaus, grüß dich Philipp, grüß dich Sins 11.
2: Hoi Roland, hoi. Ja.
1: Wie kann man jetzt in Bezug herstellen zu einer Musik? Lara heißt das ganze Werk, das Artwork, also die Kunst vom Cover, der ja auch sehr interessant ist, soll ja was darstellen. Also ein tanzendes Paar um das Sonnensystem um, mitten in die Wolken, unten ist die Wüste oder die Erde. Wie lässt sich das in Einklang bringen?
2: Da haben wir mit der Künstlerin, die was das gemacht hat, das ist die Vera Schwarz, eigentlich ganz, ganz cool das erarbeitet. Das Konzept von Album ist ja, dass es eine Lara gibt in jedem Song. Gibt es eine Lara, kommt eine Lara vor, aber in jedem Song hat sie eine andere Rolle. Einmal ist sie vertraut, einmal ist sie verliebt, einmal ist sie, kann sie deine Schwester sein, einmal kann sie deine Feindin sein oder je nachdem. Das heißt, wer Lara ist, ist auch ein bisschen Interpretationssache. Und deswegen haben wir die Taucher, eigentlich sind das ja Taucher.
1: Genau.
2: Und das schauen aber aus, als würden sie tanzen. Das heißt, es ist auch so ein bisschen ungewiss oder Interpretationssache, was da gerade passiert.
3: Sie sind nicht im Wasser, sie sind in der Luft, also sie sind eigentlich nicht in ihrem, wie soll ich sagen, natürlichen Umgebung. Nicht? Und ja genau, und so haben wir halt probiert, eben da in den Songs auch allen wieder die fiktiven Charakter Lara in irgendwelche Situationen, neue Situationen in die zu schmeißen.
1: Traumtänzer irgendwo, könnten sie auch sagen, könnten sie es sein, als sie.
2: Wenn du das so interpretierst mit unserer Musik, dann ist es so. Ja, wirklich. Also, das ist ja auch das, was wir erreichen wollen mit unserer Musik. Also, es muss ja nicht so sein, wie wir entscheiden, dass es ist, die Interpretation des Songs, sondern die ist halt auch in den Ohren des Hörers.
1: Genau, und der nächste Titel, I Don't Wanna Be Like You, der soll ja auch ein ganz bestimmtes Statement abgeben. Es soll nicht ein Einheitsbrei sein, sondern jeder soll seinen eigenen Weg gehen, oder? Irgendwo.
3: Unbedingt. Ne? Das ist, ich glaube, besonders heim gibt es ja ganz viele Vorbilder oder vorgefertigte Schablonen und Wege, die schon ausgelatscht sind und Erwartungen von der Gesellschaft, denen man nachgehen sollte. Und in dem Song geht es halt genau so, der sagt, genau so wollen wir nicht, sondern wir wollen unser eigenes Ding machen und du, der das herrscht, sollst auch dein eigenes Ding machen, weil hell ist sowieso das Beste, was man tun kann.
1: Ja, dann würde ich sagen, Hermann in Son, I don't wanna be like you since 11.

0: Ja, das waren sie. Since 11, I don't wanna be like you. Heute auf Reis Südtirol. Das lautstarke Nein-Sagen in einer Welt, die nur Ja-Sager will. Ja, ist eine klare Aussage. Was mir im Song aufgefallen ist und ins aufgefallen, natürlich auch Sven ist aufgefallen, der Synthesizer im Anfangsbereich vom Song. Also, ich habe es bewusst ausgewählt. Also, der hat eine bestimmte Funktion da drinnen.
1: Ja, wir sind jetzt schon seit einiger Zeit da im Live-Set drin. Wir haben überhaupt viele Instrumente in unserem Live-Set. Ja. Wir haben auch ein Piano, aber wir spielen auch zu viert. Deswegen, wir wechseln uns die Instrumente eigentlich gut an. Genau, aber wir haben eh schon länger beschlossen, also vor allem wir die Sache mit dem Bandprojekt sozusagen eröffnet oben mit der originalen Musik, dass das nicht leicht kann auf Gitarrenbasis sein, dass es schon soll instrumentiert sein wie eine größere Band.
0: Ja, kann man sagen, es ist ein bisschen erwachsener geworden, es ist ein bisschen ja, auf die intelligente Popmusik umgesattelt, kann man sagen, unter Anführungszeichen.
2: Ja, intelligent, weiß nicht, ob es jetzt das richtige Wort ist, aber auf jeden Fall, ja. Also,
0: ausgefeiltere vielleicht.
2: Ja, vielleicht, ja. Und eben, da geben da halt die Synth-Geschichten und auch elektronische Elemente, die du einbaust, die geben da halt noch mal ganz, ganz viele Möglichkeiten. Ja. Wie du eben Atmosphären kreieren kannst, auch eben neue Ideen findest, weil eben jetzt bei mir anfangen mit einem Synth irgendwie noch zu spielen, auch kennen wir uns beide nicht aus und wissen eigentlich nicht, was wir da tun.
1: Das ist ganz lustig, ein Instrument zu spielen, ja. Das du eigentlich gar nicht, oder bedienen, das du eigentlich gar nicht kannst, das tut dich kreativ ganz anders fördern, als wie etwas, was du schon kannst. Weil wenn du auf der Gitarre deine Licks und deine Skalen, die was du allem schon geübt hast, übst und machst, dann ist das eine Sache und die fließen halt nach ein, während du Songs schreibst. Hingegen ein Instrument, das was du eigentlich gar nicht so gut spielen kannst, wie kann man denn sagen?
2: Du bist, glaube ich, viel intuitiver, nicht? Weil sonst fangst schon die Sachen einzududeln, die du schon kennst.
1: Und du machst nicht? Einfachere Sachen. Und ich glaube, halt hört man auch in den Melodien. Nicht? Das ist relativ einfach von den Melodien her, aber trotzdem irgendwie ausgefeilt.
0: Ja, und das spielst du das abwechselnd oder spielst du das hauptsächlich du jetzt in den Synth?
1: Im Live spiele ich in Synth, aber er spielt das Piano.
0: Ja, und wenn wir mal kurz die Band vorstellen, weil sie jetzt schon vorher erwähnt worden ist, sind ja super Musiker dabei aus Südtirol. Und vor allem ist das Simon Gamper, glaube ich, gell?
1: Genau, der Seil spielt jetzt bei uns Bass und der Federico Graf spielt Schlagzeug. Aber man muss sagen, auf dem Album da haben der Dominik Dolt Bass gespielt und der Thomas Ebner. Die haben letzten Sommer auch ganz viel mit uns gespielt. Und wir haben jetzt, halt, sie sind halt Profis, die in Südtirol in Giro sein und Musik machen. Und wir haben halt eher ein bisschen eine fixere Situation gesucht. Und dann hat sich das so mit Simon und mit Federico ergeben.
0: Das heißt, ihr seid abrufbereit, wenn ihr es spielt. Noch könnt ihr es auswählen oder habt ihr jetzt schon fix erwähnt? Oder bleibt es noch fix? Oder ist ein bisschen ein Kollektiv, ein Pool, wo es wählt, wer gerade Zeit hat? Oder wie wird das gehandhabt?
1: Also rein theoretisch stehen wir das so handhaben, dass wenn der Federico und der Simon Zeit haben, dann kommen sie drohen. Mhm. Sie sind auch auf die Videos und auf die Bandfotos und so weiter drauf. Und natürlich oben der Thomas und der Dominik letztes Jahr in so Programm gelernt und deswegen seien sie logischerweise als Profis auch bereit, da hinzuspringen.
0: Kommen wir zum Titelsong, Oh Lara. Ja, Lara ist in jedem Song drin, haben wir vorhin gehört, Philipp, im Lara selber natürlich auch. Wer ist Lara aus eurer Sicht jetzt? Was ist das für ein Wesen?
2: Oder? Ja, im Hell ist ja wie ein Mysterium. Nicht? Das
1: ein Planet.
2: Das sich durch die EP zieht. Nicht? Also wie der Kluder Forschung gesagt hat, die Lara, die nimmt allen wieder andere Identitäten an, je nach Song. Ist sie einmal der Crush, auf dem man steht, und einmal ist sie der Gegenspieler und einmal ist sie vielleicht eine gute alte Freundin, die einen an Rot gibt. Und deswegen muss jeder da selber reinhorchen und noch eine eigene Interpretation finden, wer jetzt seine eigene Lara ist, je nach Song.

0: Oh Lara, ja, und da sind Sie, Sins 11, heute in unserer Sendung. Philipp und Klaus, beide sind da, die Gründungsmitglieder von Sins 11. Seit 2011 sind Sie unterwegs, rocken die Bühnen, zuerst als Duo, jetzt, wie wir gehört haben, hauptsächlich mit Band, mit eigenen Songs. Macht es eigentlich noch Auftritte als Duo gelegentlich oder habt ihr das völlig ad acta gelegt, Klaus?
1: Gelegentlich.
0: Ja, schon, wenn es gefragt wird, vielleicht eine Geburtstagsfeier oder was weiß nie oder für die Kollegen.
1: Ja, also wir versuchen eigentlich schon eher das Bandprojekt ein bisschen zu pushen und, ja, und so weiter. Aber wir haben auch noch ein paar Verträge von früher und
0: aha, ab und zu
1: juckt es und ab und zu fragen sie ja und nach, mein Gott, dann gehen wir als Duo, haben wir probiert als Duo unsere eigenen Sachen so ein bisschen zu arrangieren, auch mit Drum Machine und Synthesizer und so. Haben wir letzten Sommer ein paar Auftritte damit gemacht. Wir tun uns halt alleweil versuchen, von den Covers ein bisschen zu distanzieren. Wir haben auch die zwei, drei Cover-Alben gehabt, die haben wir auch genommen oben. Ja, die haben wir eigentlich jetzt von den Plattformen auch genommen oben. Also ich meine, wir haben sie noch, es gibt sie irgendwo auf YouTube auch noch irgendwo, aber...
0: Schade eigentlich, schöne Alben, Philipp, findest du nicht auch? Also ist nicht ein bisschen auf Verleugnen von der Vergangenheit oder Ablegen, Verleugnen ja, ist ja das falsche Wort, weil es steht ja noch wie vor zu den Covers, oder?
2: Nein, logisch, du, ich meine, es
0: ist ein
2: Teil von unserer Geschichte, den Songs, den sie auch geprägt haben, aber man muss halt oft einmal sich, also wenn die Vergangenheit schön war, sich von der Hölle ein bisschen verabschieden, damit Platz geschaffen wird fürs Neue. Nicht? Und irgendwie eine alte Identität muss man auch ein bisschen ablegen, um eben, damit die Neue zum Ausdruck bringt. Nicht? Es ist eben eine schwierige Balance, nicht? Dadurch, dass wir jetzt eben wollen uns als Künstler präsentieren, die eigene Songs machen. Nicht? Das ist ja auch für Leute, die jetzt vielleicht neu auf uns stoßen, irgendwie ein bisschen verwirrend. Auf der einen Seite ist da ein Oasis-Cover und Sultans of Swing und dann spielen sie aber eigene Songs. Deswegen, wir haben halt entschieden, wir seien überzeugt, dass das der Weg ist, den wir weitergehen wollen und deswegen passt das so.
0: Ja, ja, es geht natürlich um eine klare Linie, das sind jetzt eure Songs und die sollen in die Welt rauskommen.
1: So ist es.
0: Wie auch der nächste von dieser wunderbaren EP, die neue EP Sins 11, Lara nennt sie sich, seit 24. April auf allen Streaming-Plattformen, aber auch die EP bei euch kriegt man über Enkre Homepage wahrscheinlich oder wenn es live spielt.
1: So, genau. Ist es. So ist es.
0: Painting Constellation ist der nächste Song. Da gibt es ein Feature von Alex the Judge. Ein Name, der jetzt plötzlich, nein, nicht einmal so plötzlich, aber seit ein paar Jahren immer wieder auftaucht. Was hat der besonders, der Alex the Judge?
1: Ja, der Lex ist mittlerweile ein ganz guter Freund von uns. Und er arbeitet auch mit dem Fabian zusammen, mit dem Fabsko, mit dem Fabian Bichler.
0: Genau, ein wichtiger Name, den wir unbedingt erwähnen müssen in dem Zusammenhang.
1: Genau, der Fabian Bichler ist einer von unseren besten Freunden und auch einer von den besten politischen Schlichter zwischen uns beiden.
0: Also, gibt es da oft einmal zu schlichten?
1: Nein, es ist für uns von absoluter Wichtigkeit, dass wir mit jemandem zusammenarbeiten, der die Rolle irgendwie übernimmt, weil wir beide halt recht starke Charaktere sein, die was nach irgendwann einmal wollen recht oben. Und dann braucht es einen Dritten, der einen Cut macht.
0: Also sozusagen eine neutrale Institution irgendwo.
1: Genau.
2: Ja, sonst ist halt auch ein 50-50. Nicht? Wenn wir zwei sind, dann braucht es einen, der die Mehrheit erzeugt. Nicht?
1: Genau.
0: Ja, also ja, zurück zum Alex. Welche Rolle hat er in dem Song jetzt, Philipp?
2: Ja, eben, also Lex kennen wir eben durch den Fabi, da war es irgendwie, er hat, glaube ich, sogar ziemlich zeitgleich mit Innsgott ein Album mit dem Fabi produziert. Deswegen war es noch eigentlich für uns ganz logische Konsequenz, dass wir ihn fragen, ob er möchte bei einem Song dabei sein. Er übernimmt da eben einen Rap-Part, was wir bis dato noch nie in einen Song drin gehabt haben, was sich meiner Meinung nach voll gut einfügt, voll gut zum Sound von dem Song passt. Und vielleicht eben jetzt auch ein bisschen der Türöffner war für in Zukunft auch noch die eine oder andere Rap-Passage mehr in einen Song einzubauen.
0: Ja, coole Sache. Dann hören wir Painting Constellations, Sins 11, featuring Alex the Judge.

0: Wir kommen jetzt in die Schlussrunde mit Sins 11, unser Gespräch heute mit Philipp und Klaus. Klaus Stecher und Philipp Treuer, die beiden seit 2011 unzertrennbar. Also es seitdem zusammen unterwegs. Ja, ich habe keine Pause gemacht, ich habe Alben gespielt. Ja. Zuerst im Duo und jetzt mit Band. Wie lange geht das jetzt schon mit dem letzten Album, das wir übrigens da liegen haben? Kinky Universe, Random Trouble oder EP, muss man sagen, hat ja das schon angefangen. Da waren enkele eigene Songs, aber nicht zum ersten Mal zu hören. Ich habe schon vorher eigene Songs.
1: Wir haben davor auch schon eine EP gemacht.
0: Genau.
1: Die Coming Home from Holidays. Leider haben wir die Songs nicht so richtig in die Welt ausgetragen. Also wir haben die auch genommen, es hat die gegeben, aber wir haben eigentlich eben nicht eine Band zusammengestellt und Konzerte gemacht, wo wir die gespielt haben. Heil hat man eben erst mit Kinky Universe angefangen vor 2 Jahren jetzt. Deswegen eigentlich, obwohl es jetzt schon so lange gibt, haben wir noch
2: eine Newcomer-Band.
0: Und ja, viel Erfolg. Drück hängt die Daumen mit einer neuen EP, dass die fest gespielt werden darf für die Radiosender. Was habt ihr da für Rückmeldungen? Airplay-mäßig gibt es schon?
1: Gut, eigentlich. Wir haben in Südtirol eigentlich die Songs in mehr oder weniger alle Radiostationen laufen gehabt. Und
0: inklusive Rai Südtirol.
1: Inklusive Rai Südtirol, was uns logisch fest freut.
0: Ja.
1: Und wir haben auch ziemlich ins Zeug gehängt, selber Promotion zu machen, auch im Ausland. Deswegen, wir haben es wirklich geschafft, dass von Kanada bis Belgien, Frankreich, Italien bis Australien die Songs eigentlich rund um die Welt gespielt sind, wo wir oft selber ins Wundern, wie kommt es dazu, dass eben irgendeine kanadische Station die Songs spielt, aber wir schauen oft hin und staunen leider selber,
0: ja,
1: wie weit in die Welt ja, die Songs mittlerweile schon gehen.
0: Am anderen Ende der Welt.
1: Ja.
0: Tolle Genugtuung auch für Enk als Künstler. Die Songs sind ja alle von Enk selber geschrieben und das ist ja schön, wenn die Musik rumkommt und radiotauglich ist sie, muss man auch sagen. Sehr radiotauglich. Auch der letzte Song, Destination Anywhere, passt eh gut, weil wir gehört haben, ganz genau weiß man noch nicht, wohin die Reise geht, aber ungefähr schon, wo sechs Enk am Ende vom Jahr.
1: Es ist ja wie in unserem Motto auch, glaube ich. Also, wir wissen nicht allem genau, wohin wir wollen und wohin wir agieren soll, aber uns ist schon wichtig, dass wir allem in Bewegung bleiben, dass wir allem etwas dienen, dass wir allem schauen, dass es weitergeht, dass wir allem Gas geben und hell ist das, was jetzt die letzten Jahre in allem auch weitergebracht hat.
2: Stillstand ist keine Option.
0: Danke Klaus, danke Philipp, dass es da war. Vielen Dank fürs nette Gespräch, für den Besuch und für die EP, die werden wir natürlich kräftig spielen jetzt auf Rai Südtirol in unseren Sendungen und ja, toi toi toi.
1: Danke dir, Roland.
2: Dankeschön.
0: Das war unsere heutige Spielwiese. An der Technik verabschiedet sich Maximilian Hauser. Roland Leitner war am Mikrofon. Wir wünschen Ihnen noch einen feinen Abend und machen Sie's gut.

0: Es ist 18 Uhr. 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
1: Der AVS will Grenzen bei der Erschließung der Berge. In Deutschland wächst der Vorsprung der AfD auf die CDU. Das Wetter morgen unbeständig bei 17 bis 22 Grad. Der Alpenverein Südtirol warnt vor der fortschreitenden Erschließung der Bergwelt. Auf der 121. Hauptversammlung in Kaltern nannte AVS-Präsident Georg Simeoni Speicherbecken, Windparks und Almstraßen. Landeshauptmann Arno Kombatscher rief in seinen Grußworten zu konstruktiver Kritik und Dialog auf. Politik genehmige nicht alles, viele Projekte würden auch abgelehnt. Erschließung sei teils sinnvoll, brauche aber klare Grenzen, so Kombatscher. Der AVS hat 83.000 Mitglieder. Die italienische Regierung hat laut Industrieminister Adolfo Urso entschieden, für die Bozner Stahlwerke die Golden Power-Regel anzuwenden. Sie will damit absichern, dass die Firma Valbruna weiterhin das strategisch wichtige Stahlwerk führt. Nicht klar ist, wie Urso vorgehen will. Seine Einflussnahme könnte auf einen niedrigeren Pachtzins zielen, auf eine veränderte Pachtdauer oder auf einen Verkauf. Seit einer Gesetzesänderung im April könnte das Land Südtirol die Führung des Werks auch mittels einer Konzession vergeben. In Deutschland bleibt die AfD an der Spitze der politischen Umfragen. Bei der INSA-Sonntagsfrage für die Bild-Zeitung erreicht die AfD erstmals einen Vorsprung von 5%. 28% der Befragten würden ihr die Stimme geben, 23% würden sich für CDU-CSU entscheiden. Die Regierungsparteien der Union und der SPD kämen zusammen nur mehr auf 36% der Stimmen. Nach dem Hantavirus-Ausbruch auf dem Kreuzfahrtschiff Hondius macht die Weltgesundheitsorganisation die Evakuierung der rund 150 Menschen an Bord zur Chefsache. Das Schiff soll morgen früh auf Teneriffa ankommen. Das italienische Gesundheitsministerium hat unterdessen eine aktive Überwachung von 4 Passagieren eingeleitet, die an Bord eines KLM-Flugs nach Rom waren. An Bord hatte auch eine Frau aus den Niederlanden sich aufgehalten. Sie wurde noch vor dem Start wegen ihres schlechten Gesundheitszustands aus der Maschine geholt und starb kurz darauf in einem Krankenhaus. Russland und die Ukraine werfen einander gegenseitig Verstöße gegen die von US-Präsident Trump vermittelte Waffenruhe vor. Die Regierung in Moskau beklagte, ukrainische Streitkräfte hätten ungeachtet der Vereinbarung mit Drohnen und Artillerie russische Positionen und auch zivile Objekte angegriffen. Der Generalstab in Kiew sprach von Angriffen von russischer Seite. Zum Welttag des fairen Handels haben zahlreiche Weltläden in Südtirol zu Veranstaltungen eingeladen. In Meran feierte der Weltladen sein 35-jähriges Bestehen mit einem Fest im Pavillon des Fleurs. Den Weltladen Don Bosco in Bozen gibt es seit 30 Jahren. Er ist zu einem Ort der Begegnung geworden, wo sich Menschen mit den Themen soziale Gerechtigkeit und fairer Handel auseinandersetzen können. In der deutschen Fußball-Bundesliga hat Leverkusen einen Rückschlag im Kampf um die Champions-League-Plätze erlitten. Leverkusen verlor in Stuttgart und damit gegen einen direkten Konkurrenten 1:3. St. Pauli ist dem Abstieg mit der 1:2-Niederlage in Leipzig ein Stück näher gerückt. Das Wetter. Am morgigen Sonntag ziehen von Süden her dichtere Wolken auf und die Sonne scheint nur mehr zwischendurch. Am Nachmittag kann es stellenweise leicht regnen. Die Temperaturen erreichen 17 bis 22 Grad. Am Montag geht es wechselhaft weiter. Es gibt viele Wolken, nur wenig Sonne und im Tag

0: Tagesverlauf muss man mit einigen Regenschauern rechnen. 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
1: Aus der Landesverkehrsmeldezentrale begrüßt Sie Renate Stauder. Die Gadertaler Staatsstraße ist durchgehend bis morgen Sonntag 18 Uhr zwischen Montal und Zwischenwasser wegen Holzschlägerungsarbeiten gesperrt. Die Umleitung für Fahrzeuge bis zu 12 Metern Länge erfolgt über den Vogelpass. Gute Fahrt!
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Herzlich willkommen, mein Name ist Christine Wieser. Ganze 9 Jahre hat es gedauert, bis die Familienmusik Waldorf aus Tirol ihre 2. CD aufgenommen hat. Letzte Woche haben sie ihren Tonträger sowohl in Nordtirol als auch in Anras in Osttirol vorgestellt und ich bin dabei gewesen und habe ein kurzes Interview mit 2 von der Familie geführt. Wir hören kurz ein in das Gespräch und natürlich hören wir Musik von der Waldorf-CD. Zuerst darf ich Sie aber noch informieren, wer die Familienmusik Waldorf eigentlich ist. Das Herzstück der Familie sind die beiden Schwestern Laura Maria und Magdalena. Sie spielen beide vorwiegend in der Gruppe die Geige, seien also für die Melodie zuständig. Die Laura Maria spielt allerdings auch zwischendurch mit der steirischen Harmonika und die Magdalena nimmt auch mal ganz gern die Zither zur Hand, genauso wie das Hackbrett oder den Kontrabass. Die beiden Eltern von den jungen Damen seien die Mama Elisabeth, sie spielt die Gitarre und der Papa Martin, er ist für das Fundament, also für den Bass zuständig, spielt aber auch Klarinette oder Steirische. Und der 5. bei der Familienmusik Waldorf ist der Matthias, er ist der Cousin von der Laura Maria und der Magdalena und er spielt die steirische Harmonika. Im 2. Teil der Sendung darf ich Ihnen ein weiteres interessantes CD-Projekt vorstellen. Es trägt den Titel Konzert für dich, Wege der Harmonie. 4 Gruppen seien da drauf verewigt und alle spielen sie Stickeln aus der Feder vom Gerald Ranacher. Fein, dass Sie zuhören. Ich wünsche Ihnen jetzt gute Unterhaltung.

0: Sonny die Gelegenheit genutzt und darf mich kurz mit Martin Waldauf und mit der Magdalena Waldauf unterhalten. Ich habe jetzt die CD-Präsentation hier in Anras erlebt. Es ist tatsächlich 9 Jahre her, Magdalena, dass ich die letzte CD aufgenommen habe. Warum hat das so lange gedauert?
1: Ja, es ist tatsächlich so lange her. Es gibt keinen bestimmten Grund. Ich glaube, es ist ganz natürlich bei Familienmusik, dass da nicht wie vielleicht bei anderen Musikgruppen bestimmte konkrete Ziele sind, sondern es, der Hauptgrund, warum man das macht, ist das gemeinsame Musizieren. Und irgendwann in dem Jahr ist einfach die Idee und wieder der Wunsch gekommen, dass wir wieder eine CD machen wollen. Und ja, seit dem Wunsch und jetzt der Präsentation sind auch wieder ein paar Jahre vergangen, aber ja, wir freuen uns, dass wir sie heute präsentieren gekannt haben.
0: Jetzt Martin, 9 Jahre ist eine lange Zeit. Sie sind deine 2 Mädchen noch Mädchen gewesen, jetzt sind sie junge Frauen. Sie haben beide studiert. Wie geht es denn jetzt mit dir? Am Anfang wird es ja so gewesen sein, dass du und deine Frau vielleicht die Richtungsweisenden gewesen seid. Hat sich das jetzt geändert?
2: Ja, du sagst es, es ist tatsächlich so, jetzt profitieren wir wirklich von ihren Können, von ihren, von der ganzen Energie, die sie mitbringen und vor allem, und das werde ich Ihnen besonders nach wie vor in die Volksmusik hinbringen und auch nach wie vor ja, für die Volksmusik brennen. Und das ist natürlich ein Glücksfall jetzt auch für die Frau und für mich, dass wir dadurch auch miteinander ganz viele schöne Dinge erleben können und eben an diesen in dieses Universum auch der Volksmusik eintauchen können.

0: Jetzt Magdalena, ihr seid ja beide, du und die Laura Maria, eigentlich kommt aus dem klassischen Fach oder so, ich habe die Klassik natürlich studiert, seid aber mit der Volksmusik aufgewachsen. Man weiß, wenn man Volksmusik spielt und dann im klassischen Fach im Orchester sitzt, dass man natürlich viel mehr eingeschränkt ist, dass man sich wahrscheinlich genau noch im Dirigenten auch noch die Noten halten muss. Verleitet es eng, weil es habt ja wirklich eine riesen Gaude beim Musizieren. Müsst ihr es ein bisschen zurückhalten manchmal, wenn es in einem klassischen Fach im Orchester sitzt?
1: Ja, gute Frage. Ich glaube, dadurch, dass wir jetzt ja auch schon lang klassisch lernen und spielen, hat man natürlich sich auch schon da entwickelt und eingefunden in die Rolle. Und eben, wenn man jetzt im Orchester musiziert, dann ist eben sollte man sich gut einfügen, aber auch genau das, dass man sich ganz fest auch mit den anderen zusammenhockt, dass man genau spürt, was will der Dirigent und gemeinsam so eine große Gruppe, also das ist wirklich oft unbeschreiblich, mit so einer großen Gruppe gemeinsam was an einer Idee zu arbeiten und gemeinsam zu musizieren, ist anders, aber genauso besonders und schön.
0: Aber ich kann mir vorstellen, ich habe manchmal schon für einen Orchestermusiker gehört, dass die sagen, dass manche junge Musiker aus dem Ausland extreme Techniker seien, aber vielleicht nicht so viel Herzblut dabei haben, weil sie einfach drauf trainiert gewesen seien, üben, üben, üben, Technik, Technik, Technik. Es bringt ja ganz was anderes mit. Da, glaube ich, ist die Volksmusik dann auch die Hilfe, oder nicht?
1: Also da, total, also da gebe ich dir total recht. Und das ist ja das, was wir so schätzen, dass wir die Volksmusik haben und dass das sich eben gegenseitig so befruchtet, dass wir durch die Klassik eine Technik haben, wo wir uns in der Volksmusik leicht tun und mit der Volksmusik einfach auch musikantische Art haben zu spielen, die uns auch oft im klassischen Bereich hilft, genau.

0: Martin, nach welchem Kriterium habe ich die Stücke für die CD ausgesucht? Was findet man auf der neuen CD, weil da auf tanzt?
1: Also mir haben wir ganz lange gesucht nach ganz alte Stücke, mir da wirklich bei dem Volksliedwerk geschaut, was gibt's in den, ich sage einmal wirklich in den Archiven, und da haben wir einmal ganz viel ausprobiert und dann geschaut, was juckt uns, was will man, ich sage einmal, für uns neu entdecken. Das war mal ein Teil, und natürlich haben wir auch Glück, dass wir ganz viele unglaublich gute Volksmusikanten haben, die Stücklein schreiben, wie auch Florian Ballhuber. Und da haben wir natürlich ein Glück, dass wir den gut kennen. Und der hat uns natürlich auch zwei Stücklein geschrieben. Und die dürfen wir auch nehmen. Und dadurch kommt eine schöne Mischung zwischen wirklich traditionellen Volksweisen und auch Stücke, die heute entstanden sind. Auch weil du jetzt nicht da sagst, die Magdalena hat ein Stück selber geschrieben, wo sie auch diese klassische Komponente eingebaut hat. Sie hat in ihrem Studium einen Abschluss machen gemisst und da hat sie ein Projekt gehabt, Klassik mit Volksmusik. Und dann hat sie auf Spuren von Mozart einfach versucht, ein Konzert von Mozart, also eigentlich ist es eine Violinsonate, die hat sie versucht, in ihrer musikalischen Sprache umzuwandeln und hat da ein Stück draus geschrieben. Also ist auch dieser Weg auf dieser CD da drauf.

0: Ja, und Magdalena, wie ist es? Du und die Laura Maria seid natürlich aufgrund für euren Beruf viel unterwegs. Campt es überhaupt noch? Lebt es noch daheim oder wie ist denn das bei euch? Campt es noch zusammen zum Proben oder wie geht denn das für sich bei euch?
1: Ja, tatsächlich war es einmal schwierig auf örtlich gesehen. Also wir sind jetzt eben auch, weil wir jetzt vor die letzten 9 Jahre geredet haben, mittlerweile sind wir total froh, dass der Matthias, unser Cousin, als fixes Bestandteil in der Gruppe ist. Und eben eine Zeit lang war der Matthias in Salzburg, die Laura Maria auch in Salzburg zum Studieren, ich in Nürnberg. Und mittlerweile ist aber so, dass Laura Maria und Matthias in Innsbruck sind, was das Örtliche erleichtert, aber jetzt sind sie beide fix in einem Job. Das heißt, die studentische Freiheit habe nur mehr ich. Und wir haben 4 arbeitende Menschen, das ist schön, aber eine andere Herausforderung. Aber wir treffen uns immer in Schwarz zum Proben und das, bis jetzt ist es nach wie vor gut gegangen.
0: Ja, aber ich denke mal, macht denn so viel Proben, wird es ja auch nicht müssen, oder schon?
2: Naja, die Frage ist immer, wie viel will man in ein Stück eintauchen? Also da gibt es Luft nach oben immer. Ja, und es ist so, dass natürlich die Zeit bei weitem nicht reicht, die Ideen, die man umsetzen will. Und ja, das müssen wir halt auch irgendwo zur Kenntnis nehmen und mit dem muss man sich abfinden.
0: Wie ist das bei euch? Wie viel tretet ihr auf im Jahr ungefähr?
2: Also wir sind wirklich nicht viel unterwegs, weil eben das auch die Zeit nicht hergibt. Und unser Anliegen ist viel mehr, dass wir, wenn wir Zeit haben, selber einfach ins Musizieren kommen, unsere Stücke feilen oder einfach Konzepte ausarbeiten. Und dann suchen wir wirklich ganz gewählt auch Auftritte oder beziehungsweise nehmen Einladungen an.
0: Zum Schluss noch, Magdalena. Wo ist die CD erschienen, wo kriegt man sie und wie findet man die Familienmusik Waldorf?
1: Also finden tut man uns eigentlich ganz einfach, wenn man Familienmusik Waldorf im Internet eingibt. Also wenn jetzt jemand, liebe Zuhörerinnen und Zuhörer, auch, unsere CD bestellen wollt, also das kann man ganz einfach per Mail dann über die Webseite bestellen. Da sind auch weitere Informationen, noch ein paar Geschichten über uns auf der Website zu finden. Ansonsten haben wir die CD bei Lorwent Records aufgenommen. Sind wir total froh, haben wir uns total wohl gefühlt, uns gut aufgehoben gefühlt und genau, ein paar Stücke, ein paar ausgewählte hört man auch, kann man auch auf Spotify hören.
0: Vielen Dank fürs Interview und ich wünsche Ihnen weiterhin ganz viel Spaß. Dankeschön.
2: Wir danken.
1: Danke fürs Kommen.

Mit der Magdalena und dem Martin Waldauf habe ich mich unterhalten bei der CD-Präsentation der Familienmusik Waldauf in Anras. In Beitrag haben wir Musik gehört aus der druckfrischen CD Waldauf tanzt, Volksweisen, ein Stückchen aus der Feder von Florian Ballhuber und auch aus der Feder von der Magdalena Waldauf seien dabei gewesen. Das Letzte, was wir uns jetzt gerade umkocht haben, hat einen interessanten Titel und es verbirgt sich dahinter eine nette Geschichte. Mit dem Dritten auf den Ritten, so der Name von der Franzé. Geschrieben haben sie Magdalena, die Laura Maria und der Matthias Waldauf. Sie seien im Sommer gemeinsam zur Sing- und Musizierwoche auf den Ritten gefahren und der Matthias hat gewettet, dass er die ganze Strecke von Bozen bis nach Liechtenstern ausschließlich mit dem Dritten Gang fährt. Ich bin ehrlich gesagt froh, dass ich da nicht dabei gewesen bin, auf der kurvigen Straße im Dritten Gang. Aber es ist ja wunderbares Musikstück, Klaus Erkem. Jetzt hören wir uns noch einen Bayerischen an aus dem Tonträger, den Bärenklauber Bayerischen aus der Feder von Florian Ballhuber. Da spielte Magdalena Waldauf die Zither.

Zum Schluss haben wir jetzt noch ein schönes Beispiel, wo die musikalische Familie Waldorf singt. Und ganz am Ende gibt's noch eine alte Schnellpolka aus dem Spielgut der Altmatreier Tanzmusik.

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1: Noch einmal eine CD aufnehmen mit meinen eigenen Stickeln. Das war der Wunsch vom Gerald Ranacher. Der Gerald war Musiklehrer im Mülltal und ist allem schon seine eigenen musikalischen Wege gegangen. Begriffe wie echte, authentische Volksmusik waren ihm nicht so wichtig. Wichtig war ihm, dass die Musik berührt. Und seine Musik hat berührt und berührt noch. Im Frühjahr 2025 ist der Wunsch vom Gerald Ranacher, seine Stickeln auf eine CD zu verewigen, konkret worden und befreundete Musikantinnen und Musikanten seien schnell gefunden gewesen. Allerdings hat's dann nicht nur einige Zeit gebraucht. Der Gary hat mit Herausforderungen in seinem Leben umgehen müssen und im September 2025 hat er die Bühne des irdischen Lebens für Alben verlassen. Für seine Freunde ist aber sofort klar gewesen, dass sein CD-Projekt mit seinen Stickeln auf jeden Fall zu Ende gebracht wird. Ich darf Ihnen jetzt ein paar Auszüge aus dem Tonträger vorstellen. Die Mitwirkenden seien dort auch zum großen Teil MusikerInnen aus Kärnten und Osttirol, allesamt Wegbegleiter vom Gerald. Vier Gruppen seien auf dem Tonträger zu finden. Fünfergespann, Holzart, die Wenn's passt Musi und der Gerald selber zusammen mit Daniel. Konzert für dich, Wege zur Harmonie, so der Titel von dem Tonträger, wo ausschließlich Musikstickeln aus der Feder vom Gerald Ranacher zu hören sein. Wir fangen mit Fünfergespann und dem ersten Stickel auf der CD auf nach Kopenhagen.

Fünffach Spann hat musiziert. Die MusikantInnen seien der Paul Moser Flügelhorn, der Christian Kramser Flügelhorn, der Christoph Döttlinger Steirische, der Christoph Klantschnick Basstrompete, der Philipp Fellner Tuba und weitere Mitwirkende seien der Daniel Mascher Tuba und die Isabel Hassler auf der Harfe. Der Gerald Ranacher war nicht nur Musiklehrer, Komponist und Entertainer, er hat außerdem eine sehr große Begabung fürs Zeichnen, Malen und Schreiben gehabt und sich der ganze Tonträger von ihm illustriert. Weiter geht's mit der nächsten Gruppe auf der CD, die haben sie bei Achtung Volksmusik schon kennengelernt, Holzart, eine Holzbläserformation plus Harfe, für ihnen hören wir den Befruchtungswalzer.

Weiters findet man auf der CD auch die Vens Bastmusi. Sie stammen alle aus Kärnten, seien aber mittlerweile in ganz Österreich verteilt. Da dabei seien die Vanessa Mölschl Gitarre, der Markus Fellner Klarinette, der Manuel Janach Klarinette, die Michaela Faschinger Klarinette, der Marcel Mölschl steirische Harmonika und der Manuel Edlinger Tuba. Für ihnen haben wir jetzt First Class.

Konzert für dich, Wege zur Harmonie, so der Titel von der CD, die der Kärntner Gerald Ranacher als sein Lebenswerk bezeichnet hat. Vor rund einer Woche ist sie in Obertrauburg präsentiert worden und die haben das Konzert umgekocht. Der Gerald ist, wie wir gehört haben, im September 2025 verstorben, aber seine Musik bleibt. Und wir hören ihn jetzt zusammen mit seinem ehemaligen Schüler und Freund Daniel Schober, und zwar einen Bossa Nova, komponiert vom Gerry.

Zwei Stückchen hören wir jetzt noch von dem neuen Tonträger. Die Wenn's passt, Musi hat einen ganz feinen Walzer für uns. Der tut gut, so heißt der. Und fünfer gespannt spielt der Stückchen drauf zum 40er.

Erschienen ist die CD für dich mit Fünfergespann Holzart der Wenz Bastmuse und Gerald und Daniel bei MSC Media. Jetzt habe ich noch einen Hinweis für Sie, liebe Hörerinnen und Hörer, und zwar für heute auf Nacht. Der Männerchor Olang lodet zum Jubiläumskonzert 50 Jahre feiern das schon. Die Veranstaltung findet heute um 20 Uhr im Kongresshaus Olang statt. Mitwirkende seien die Familienmusik Huber aus Luttach, der Huber Viergesang, die Soli Sagitschen aus Olang und Antholz und natürlich der Männerchor Olang. Durch den Abend führt der Christoph Meyer und die Gesamtleitung hat der Walter Innerhofer. Eintritt ist eine freiwillige Spende. Das war die Ausgabe Achtung Volksmusik vom 9. Mai. Ich wünsche ein schönes Wochenende und schönen Muttertag morgen. Danke fürs Dabeisein. Alle Sendungen können Sie jederzeit im Podcast oder in der Mediathek nachhören. Es verabschiedet sich Christine Wieser. Auf Wiederhören.

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0: Es ist 19.30 Uhr. 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
1: Der AVS will Grenzen bei der Erschließung der Berge. US-Präsident Trump erwägt Truppenabzug aus Italien. Das Wetter morgen unbeständig bei 17 bis 22 Grad. Der Alpenverein Südtirol warnt vor der fortschreitenden Erschließung der Bergwelt. Auf der 121. Hauptversammlung in Kaltern nannte AVS-Präsident Georg Simeoni Speicherbecken, Windparks und Almstraßen. Landeshauptmann Arno Kompatscher rief in seinen Grußworten zu konstruktiver Kritik auf. Politik genehmige nicht alles, viele Projekte würden abgelehnt. Erschließung sei teils sinnvoll, brauche aber klare Grenzen, so Kompatscher. Auf der heutigen Versammlung verlieh der AVS den Alpinen Förderpreis 2026 an den 21-jährigen Alpinisten Maximilian Braun aus Fahren. Ingrid Beikircher wurde nach 18 Jahren als Vizepräsidentin verabschiedet. Der AVS hat 83.000 Mitglieder. Die italienische Regierung hat laut Industrieminister Adolfo Urso entschieden, für die Bozner Stahlwerke die Golden Power Regel anzuwenden. Sie will damit absichern, dass die Firma Valbruna weiterhin das strategisch wichtige Stahlwerk führt. Nicht klar ist, wie Urso vorgehen will. Seine Einflussnahme könnte auf einen niedrigeren Pachtzins zielen, auf eine veränderte Pachtdauer oder auf einen Verkauf. Seit einer Gesetzesänderung im April könnte das Land Südtirol die Führung des Werks auch mittels einer Konzession vergeben. US-Präsident Donald Trump erwägt nach eigenen Angaben einen Abzug von Truppen aus Italien. In einem Telefoninterview mit der Zeitung Corriere della Sera sagte Trump, er denke noch darüber nach. Italien sei nicht da gewesen, als die USA es gebraucht hätten. Ministerpräsidentin Giorgia Meloni wies die Kritik zurück. Sie verwies auf Italiens NATO-Einsätze etwa im Irak und in Afghanistan. In Italien sind derzeit mehr als 12.000 US-Soldaten stationiert. Nach dem Hantavirus-Ausbruch auf dem Kreuzfahrtschiff Hondius macht die Weltgesundheitsorganisation die Evakuierung der rund 150 Menschen an Bord zur Chefsache. Das Schiff soll morgen früh auf Teneriffa ankommen. Das italienische Gesundheitsministerium hat unterdessen eine aktive Überwachung von 4 Passagieren eingeleitet, die an Bord eines KLM-Fluges nach Rom waren. An Bord hatte sich auch eine Frau aus den Niederlanden aufgehalten. Sie wurde noch vor dem Start wegen ihres schlechten Gesundheitszustands aus der Maschine geholt und starb kurz darauf in einem Krankenhaus. In Deutschland bleibt die AfD an der Spitze der politischen Umfragen. Bei der INSA-Sonntagsfrage für die Bild-Zeitung erreicht die AfD erstmals einen Vorsprung von 5%. 28% der Befragten würden ihr die Stimme geben, 23% würden sich für CDU/CSU entscheiden. Die Regierungsparteien der Union und der SPD kämen zusammen nur mehr auf 36% der Stimmen. Peter Modgyar ist jetzt offiziell neuer ungarischer Regierungschef. Die Abgeordneten des Parlaments in Budapest haben ihn heute zum Ministerpräsidenten gewählt. Er folgt auf den langjährigen Regierungschef Viktor Orban. Modgyars mit der Rechtspartei Respekt und Freiheit verfügt nach dem Wahlsieg Mitte April über eine Zweidrittelmehrheit im Parlament. In Südtirol stößt die geplante Abschaffung der Halbjahreszeugnisse bei Lehrergewerkschaften auf deutliche Skepsis. Im Rahmen des Schulomnibusgesetzes ist vorgesehen, künftig nur noch ein Zeugnis pro Schuljahr auszustellen. Der Sekretär der Schulgewerkschaft Will Marco Pugliese sieht den Nutzen dieser Maßnahme als unklar an. Er kritisiert, dass internationale Modelle übernommen würden, ohne den Unterricht stärker in den Mittelpunkt zu stellen. Und zum Welttag des fairen Handels haben zahlreiche Weltläden in Südtirols zu Veranstaltungen eingeladen. In Meran feierte der Weltladen sein 35-jähriges Bestehen mit einem Fest im Pavillon de Fleurs. Der Weltladen Don Bosco in Bozen feiert hingegen sein 30-jähriges. Jannik Sinner ist vor einer guten halben Stunde in sein Auftaktmatch beim Masters-Turnier in Rom gegangen. Gegner ist der Österreicher Stefan Ofner. Das Turnier in Rom ist das einzige der 9 Masters-Turniere, das Sinner noch nie gewonnen hat. In der deutschen Fußball-Bundesliga hat Leverkusen einen Rückschlag im Kampf um die Champions-League-Plätze erlitten. Leverkusen verlor in Stuttgart 1:3. St. Pauli ist dem Abstieg mit der 1:2-Niederlage in Leipzig ein Stück näher gerückt. Als Meister steht bereits Bayern München fest. Beim FC Südtirol wird über die Entlassung von Trainer Fabrizio Castori noch vor den Play-Out-Spielen diskutiert. Grund ist ein starker Leistungsabfall mit 10 Spielen ohne Sieg. Eine Entscheidung, ob Castori weitermachen darf, fällt spätestens morgen. Bereits am Freitag steigt das Play-Out-Hinspiel um den Klassenerhalt in Bari. Die Sieger beim Kalterer See-Triathlon kommen aus Frankreich und Italien. Bei den Männern gewann der Franzose Boris Fouchard, bei den Frauen Ilaria Zane aus Venedig. Die Südtirolerinnen Iris Reif und Lena Göller belegten die Plätze 4 und 5. Das Wetter. Am morgigen Sonntag ziehen von Süden her dichtere Wolken auf und die Sonne scheint nur mehr zwischendurch. Am Nachmittag kann es stellenweise leicht regnen. Die Temperaturen erreichen 17 bis 22 Grad. Am Montag geht es wechselhaft weiter. Es gibt viele Wolken, nur wenig Sonne und im Tagesverlauf muss man mit einigen Regenschauern rechnen. Am Dienstag kommt es mit Nordwind zu einer Wetterbesserung und es stellt sich zunehmend sonniges Wetter ein. Die Höchsttemperaturen von heute. Bozen 26 Grad, Meran ebenfalls 26, Brixen 24, Bruneck 23, Sterzing 20 Grad, Schlanders 23, Reschen 15, Toblas 18 und auf der Plose auf 2500 Meter Meereshöhe 7 Grad. 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
2: Einen schönen Abend wünsche ich Ihnen gemeinsam mit Daniel Gezali an der Technik. Mein Name ist Katrin Bragagna. Manchmal genügt ein einziger Moment, ein kurzer Augenblick, um alles ins Wanken zu bringen. 5 Sekunden, kaum mehr als ein Atemzug und doch lange genug, damit sich Entscheidungen formen, Erinnerungen aufblitzen oder ein ganzes Leben eine neue Richtung einschlagen kann. Mit genau dieser Flüchtigkeit des Augenblicks beschäftigt sich das Hörspiel 5 Sekunden von Catherine Benhamou. Die französische Autorin und Dramatikerin, ausgebildet am Conservatoire National Supérieur d'Art Dramatique in Paris, arbeitete zunächst als Schauspielerin, bevor sie sich zunehmend dem Schreiben zuwandte. Für ihre Texte wurde sie mehrfach ausgezeichnet. 2020 erhielt sie den Grand Prix de Littérature Dramatique für ihr Stück Romance. In ihren Arbeiten erkundet sie immer wieder präzise und eindringlich die Bruchstellen menschlicher Beziehungen und die feinen Verschiebungen unserer Wahrnehmung. Auch in 5 Sekunden verdichtet sie einen scheinbar unscheinbaren Moment zu einer intensiven Erzählung über Entscheidung, Erinnerung und die Fragilität dessen, was für uns Gewissheit ist. Lehnen Sie sich zurück und hören Sie nun 5 Sekunden von Catherine Benhamou.
3: Von einem glücklichen Ausgang war die Rede. Ich bin froh, dass diese Geschichte einen glücklichen Ausgang gefunden hat. Mehrmals hat ihr das der Anwalt beim Verlassen des Gerichtssaals gesagt. Und als ich ihr nachsah, wie sie in ihrem rosa Jogginganzug wegging, dachte ich an dich und fragte mich, ob du mit all dem zurechtkommen würdest und wie man mit einem solchen glücklichen Ausgang aufwächst. In ein paar Jahren in der Schule, da wirst du nichts von deiner Geschichte erzählen, wenn du für den Muttertag in einem Rahmen aus herzförmig aufgeklebten kleinen Muscheln ein Gedicht schreiben sollst. weil du dich schämen wirst. Deine Augen werden verquollen sein, aber du wirst nicht weinen, auf keinen Fall. Du wirst der Schande nicht noch eine weitere hinzufügen. Dafür wurde der Muttertag eingeführt, damit Kinder wie du sich schämen, damit sie verquollene Augen haben.
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3: Obwohl ich weiß, dass dieser Ausgang weder für dich noch für sie glücklich war, dachte ich, dass es keine eindeutige Aussetzung war, weil sie dich nicht einfach auf dem Bahnsteig zurückgelassen, sondern einem Dritten anvertraut hat. Keine Ahnung, warum ich beim Wort Dritter Stolz spürte. Und das heißt, dass da gar nicht von Aussetzung die Rede sein kann und noch weniger von im Stich lassen. Ich dachte, dass ich dir das sagen muss, bevor das Wort Aussetzung sein Gift in deinen Adern verbreiten kann. Dass ich dir das sagen muss, bevor du an deinem Schülerpult sitzt, dich mit dem Aufkleben der Muscheln abquälst, mit all den Tränen, die du zurückhalten musst, und den Muttertag verfluchst, die Schule, die ganze Welt und vor allem deine Mutter, weil du denkst, ihre Schuld ist das, wenn ich jetzt eine schlechte Note bekomme, weil ich nicht weiß, was ich in dieses blöde Herz mit dem überall verschmierten Klebstoff schreiben soll. Es ist ja klar, dass das für niemanden ein glücklicher Ausgang war. Wie denn auch? Aber was der Anwalt sagen wollte, ist, dass es viel schlimmer hätte kommen können. Und das wäre für ihn Gefängnis gewesen. Oder noch schlimmer, eine tote Frau und ein totes Kind unter der S-Bahn. Und dann hätte es gar keinen Prozess gegeben. Und der Richter hätte nicht über Tiere und Tintenfische sprechen müssen. Wissen Sie, dass das Tintenfischweibchen 4 Monate lang Brutpflege betreibt und stirbt, wenn sie ihre Jungen schließlich in den Ozean entlässt? Sie antwortete nicht, weil sie genau wusste, worauf er mit den Tintenfischen hinaus wollte. Er sagte, dass noch nicht einmal ein Tier seine Jungen im Stich lässt. Aber sie sind ja gar kein Tier. Was glauben Sie denn, was sie sind?
5: Noch nicht einmal ein Tier.
3: Sie wusste, dass sie sich mit dir vor die S-Bahn hätte werfen müssen, um ein bisschen in seiner Achtung zu steigen. Dann hätte er gesagt: Die arme Frau, wie verzweifelt muss man sein, um so etwas zu tun? Oder vielmehr hätte er nichts gesagt, weil er es gar nicht mitbekommen hätte. Aus dem Lautsprecher hätte man die Worte Unfall mit einem Fahrgast gehört und vielleicht eine oder zwei Zeilen im Gratis-Anzeigenblatt gelesen. Sie hätte ihnen sagen können, dass es nicht oft vorkommt, dass ein Tier Selbstmord begeht und sich vor die S-Bahn wirft. Und noch seltener, noch nicht einmal ein Tier. Aber als sie ihr das Wort erteilten, wirkte sie überrascht. Sie wusste nicht, dass sie würde etwas sagen müssen. Alles ging so schnell. Der Anwalt hatte ihr das nicht gesagt, nur mal knapp guten Tag. Sie spürte, dass sie nicht alles erzählen konnte wie der Kommissarin, was ihr in diesem Moment durch den Kopf gegangen war. Und sogar seit dem Morgen und sogar von Anfang an, seit deiner Geburt. Das war nicht der richtige Ort. Das würde sie nur aufregen. Und Leute aufregen ist nie gut.
5: Ich konnte nicht mehr, im Kopf und finanziell. Ich konnte nicht mehr. Das ist alles, ich konnte nicht mehr. Ich konnte nicht mehr, das ist alles.
3: Und ihre Lippen bewegten sich lautlos weiter. Aber es hörte sowieso niemand mehr zu. Denn diese Antwort, oder gar keine, kommt auf das Gleiche heraus. Diese wenigen Worte, die sie sagte, bedeuteten für sie nichts. Sind eigentlich gar keine Worte. Das ist alles, ich konnte nicht mehr. Ich konnte nicht mehr, das ist alles. Sie wissen nämlich nicht. Sie können sich noch nicht einmal vorstellen, was das heißt, wenn man nicht mehr kann.
5: Die Arbeit, die Müdigkeit.
3: Keinen Platz in der Kita. Von deinem Vater war nicht die Rede. Kein Wort. Dass da ein Vater etwas zu tun haben könnte mit dieser Geschichte, wurde nicht einmal in Erwägung gezogen. Und auch das hätte sie ihnen sagen können. Der Vater, der am Tag der Geburt abgehauen ist und nie wieder gesichtet wurde. Warum erzählt ihm niemand etwas über Tiere? Und noch nicht einmal Tiere, Tintenfische und so weiter. Wahrscheinlich glauben sie, dass es bei den Tieren keinen Vaterinstinkt gibt. Sie sagte es nicht, weil sie im Grunde schon immer gewusst hatte, dass er nicht bei ihr bleiben würde. Sogar schon als sie schwanger war, wusste sie das. Er kam in die Geburtsklinik, war wahrscheinlich stolz, einen Sohn zu haben. Und als sie nach Hause kamen, war er weg.
5: Mütter schaffen das. Mütter wissen Bescheid. Der Mutterinstinkt.
3: Sie sagte nicht, dass sie ihn mit dir zu Hause aufgesucht und er sie ohne einen Blick für dich weggeschickt hatte. Er hatte gesagt, dass er das nicht könne, dass er zum Vatersein nicht geeignet sei, Punkt. Das erzählte sie nicht. Nicht einmal der Kommissarin, weil sie so eine Wut auf sich selbst hat und dass sie einfach so, wie ein Häufchen Elend, wieder nach Hause gegangen ist und ihm noch nicht einmal ins Gesicht gespuckt hat. Dass sie einfach wieder gegangen ist und diese Antwort als eine mögliche, denkbare Antwort akzeptiert hat. Zum Vatersein bin ich nicht geeignet, Punkt. Als ob er sich das aussuchen könnte. Und dass sie ihm nicht ins Gesicht gespuckt hat, das wirst du ihr später auch vorwerfen. Aber daran gehindert hat sie, dass auch in ihrem Kopf sie ganz allein verantwortlich ist, weil sie die Mutter ist. Sie hat dich 9 Monate lang ausgetragen und jetzt ist sie weiter zuständig. Hilfe des Vaters ist freiwillige Zugabe. Als der Richter diesen Satz über die nicht eindeutige Aussetzung sagte, über den zufällig oder nicht zufällig anwesenden Dritten, offensichtlich ist das egal, was zählt ist, dass er da war. Wenn jemand sie in diesem Moment angesehen hätte, hätte er gesehen, dass ihre Lippen sich bewegten und ein leichtes Zittern über ihre Haut lief. Aber kein Lächeln, nein, keine Andeutung von Lächeln. Selbst als der Anwalt von einem glücklichen Ausgang sprach, lächelte sie nicht. Es ist wichtig, dass du das weißt. Sie hatten Glück, an diesen jungen Mann zu geraten. Als der Richter das sagte, sah sie nur auf, ohne den Kopf zu bewegen. Vielleicht suchte sie nach mir. Ich war wahrscheinlich der Einzige in der ganzen Versammlung, der versuchte, von ihren Lippen abzulesen, was sie nicht sagte und auch was ihr Körper sagte. Wie sie da sehr aufrecht in ihrem rosa Jogginganzug saß. Der einzige Farbfleck in der ganzen Versammlung, über den man vielleicht gelächelt hätte. Ein rosa Jogginganzug in einem Landgericht. Man hätte gelächelt, wenn die, die ihn trug, nicht getan hätte, was sie getan hat. Weshalb weder die Frauen noch die Männer und jetzt noch nicht einmal die Tiere sie als Angehörige ihrer Spezies anerkennen konnten. Und doch saß sie sehr aufrecht da. Ihre Hände auf den Knien, Kopf und Blick gesenkt und starrte auf ihre Hände. Auf diese Hände, die die Ursache von allem waren, da sie nicht in der Lage gewesen waren, festzuhalten, was man festhalten musste. Diese Hände, die dich nicht jemandem anvertraut, sondern, muss man eher sagen, dich an jemanden abgegeben hatten, wie bei einem Pass im Rugby. Niemand möchte beim Rugby der Ball sein und in diesem Moment warst du nichts anderes als ein Rugbyball, der an einen Dritten abgegeben wird. Und dieser Dritte war da, um den Pass anzunehmen. Dieser Dritte bot seine Hilfe an, dieser junge Mann, der sein Zimmer seit Wochen oder Monaten nicht mehr verlassen hatte. Aber das weiß niemand. Er stand einfach da. Kein Grund, darauf stolz zu sein, wirst du sagen. Das ist Zufall, wirst du sagen. Und doch war ich, als der Richter von dem Dritten sprach, vielleicht zum ersten Mal in meinem ganzen Leben stolz. Das war für mich wie eine Belohnung. Denn an diesem Morgen, auch wenn es für die anderen schon später Nachmittag war, für mich war es Morgen. Ich hatte den ganzen Tag geschlafen. An diesem Morgen, bevor ich den Tag in Angriff nahm, das heißt den Abend und dann die Nacht, am Computer mit Kopfhörern auf den Ohren, hatte ich plötzlich Lust, meine Fensterläden zu öffnen, einmal den Geräuschen der Stadt zu lauschen, auf die Straße zu schauen und nicht nur zu schauen, sondern mein Zimmer zu verlassen, spazieren zu gehen und dann, warum nicht, die S-Bahn zu nehmen, ohne ein weiteres Ziel als ein bisschen Grün zu sehen, Bäume, vielleicht ein Stück Wald. Und in der S-Bahn schaue ich die Leute an, als würde ich nach einem langen Auslandsaufenthalt Freunde wiedersehen. Und ich finde, sie haben sich verändert und freue mich, dass sie da sind, noch leben, dass sie glauben, dass etwas möglich ist. dass es sich lohnt, es wirklich zu versuchen und dass man das ausnutzen muss, denn danach kommt die Nacht und ich lächle. Ich lächle nicht sie direkt an, auch wenn sie mich ansieht. Und an diesem Tag scheint es für mich normal zu sein, jemanden anzulächeln, der mich ansieht. Und gerade in diesem Moment lächle ich über einen Gedanken, der sich in meinem Kopf bildet. Einen ganz neuen Gedanken, dass etwas möglich ist, dass man nur daran glauben muss. Zum ersten Mal weiß ich, dass ich jemandem helfen kann, dass ausnahmsweise nicht ich es bin, der Hilfe braucht. Also sage ich zu ihr, kann ich Ihnen helfen? Und jetzt weiß ich nicht einmal mehr, ob ich es wirklich sage oder nur so stark denke, dass sie es hören kann. Das passiert mir oft. Ich spreche nicht wirklich, aber ich denke so laut, dass man es hört. Und in diesem Moment spielt sie mir den Pass zu und ich bringe meine Arme sofort in Position, um ihn anzunehmen. Und jetzt weiß ich nicht mehr, ob ich zuerst meine Arme in Position brachte oder ob sie sich zuerst bewegte. Das sind natürlich unwichtige Details, aber für dich werden sie wichtig sein. Jedes Detail wird von Bedeutung sein. Und da kannst du lange im Gratis-Anzeigenblatt suchen. Im Gratis-Anzeigenblatt haben sie keinen Platz für Details. Du wirst nur einen kleinen Satz finden, in dem steht, was passiert ist. Und das wird für dich so hoffnungslos sein. Ich möchte nicht, dass dir dieser einzige kleine Satz einfällt, wenn du dieses verdammte Gedicht zum Muttertag schreibst. Ich weiß also nicht, ob zuerst ich oder sie es war. Aber ich bin mir sicher, dass sie nicht nachdenkt, nicht zögert, sondern mich auswählt unter all denen, die sich da um sie herum an der S-Bahn-Tür zusammendrängen und auf den endgültigen Halt des Zuges warten. Sie hat nichts im Voraus geplant, nicht vorsätzlich gehandelt. Das ist das Wort, das ich gesagt hätte, wenn man mir das Wort gegeben hätte. Sie hat nicht vorsätzlich gehandelt. Sie war aus dem Gleichgewicht. Den zusammengeklappten Kinderwagen in der einen Hand, dich auf dem Arm. Jemand musste übernehmen, nur zum Aussteigen. Sie schaut mich an. Kann ich Ihnen helfen? Und ich habe seit Monaten und eigentlich seit Jahren nicht mein Zimmer verlassen. Aber das weiß niemand. Und selbst wenn Sie es wüssten, wäre Ihnen egal, dass ich nie mein Zimmer verlasse. Außer zum Einkaufen. Aber das nenne ich nicht das Zimmer verlassen. Dass ich in meinem Alter noch bei meiner Mutter wohne, hat für Sie keine Bedeutung. Entscheidend ist, dass ich da war, um zu übernehmen. Ich hatte den ganzen Tag geschlafen. Und wie jeden Tag, seit ich aufgehört habe, so zu tun, als würde ich studieren, wollte ich in den Abend übergehen, Töne produzieren und rauchen bis in die Nacht. Aber ich öffnete die Fensterläden und schaute auf die Straße. Und ich beließ es nicht beim Schauen. Dieses Mal habe ich es gemacht. So fand ich mich in der S-Bahn wieder zum Zeitpunkt, in dem die Leute nach einem Arbeitstag nach Hause gehen. Und mir war sofort klar, dass der auseinandergeklappte Kinderwagen ein Problem war. Es gab eindeutig zu viele Menschen. Der auseinandergeklappte Kinderwagen nahm zu viel Platz weg. Und die Leute, die um sie herumstanden, fingen an, sie eindringlich anzusehen. Als ob sie das mit dem Kinderwagen mit Absicht machte. Wieder eine, die die Vorschriften nicht kennt. Bis sie ihn wieder zusammenklappte und dich auf den Arm nahm. Jetzt sah sie niemand mehr an. Nur ich. Keine Ahnung warum. Und die anderen, die saßen, standen nicht auf, um ihr einen Platz anzubieten, sondern tippten auf ihren Handys herum, als würden sie kleine Tierchen zerquetschen oder machten was anderes damit, als ob die Zukunft des Planeten davon abhänge.
5: Sie sehen mich nicht. Die Frau mit dem Baby auf dem Arm sehen sie nicht. Aber das Geschrei können sie nicht überhören. Das Geschrei hören sie sogar durch die Kopfhörer auf ihren Ohren. Und es sieht komisch aus, wie sie sich immer mehr zusammenkrümmen. Und wenn sie könnten, würden sie ganz im Display verschwinden.
3: Sie wird immer müder. Das spürst du, denn du schreist immer lauter. Es drängen sich zu viele Leute an euch und sie wird müder. Sie kann dir nicht einmal mehr etwas vorsummen und dich in den Schlaf wiegen, wie sie es sonst tut, um dich zu beruhigen. Sie hat nicht die Kraft dazu. Sie kann nichts anderes tun, als dein Gewicht und dein Geschrei zu ertragen und auch die immer weniger wohlwollenden Blicke der Leute auf euch, die dein Geschrei dazu zwingt, von ihren Bildschirmen aufzusehen, die wegen dir nicht einmal mehr die Musik hören, die sie eigentlich an einen anderen Ort bringen sollte, weit weg von den anderen. Und du bist im Schreimodus. Den Ausknopf kennst du nicht. Du bist außer Kontrolle. Es schreit und niemand hat das unter Kontrolle.
5: Ich verliere den Boden unter den Füßen, gehe unter. Ich schaffe es nicht. Eine Stimme in meinem Kopf sagt, ich schaffe es nicht.
3: Und du legst bei deinem Geschrei nochmal zu, als ob du versuchen würdest, den nächsten Dezibel-Level zu erreichen. Als ob du beschlossen hättest, eine Tür in ihr Gehirn aufzubrechen. Und der Moment, in dem du dieses Level erreichst, ist nicht der, in dem du am lautesten schreist, sondern der, in dem deine Stimme Kraft verliert, heiser wird und in immer kreischendere Höhen umschlägt, sie vibriert, dass man Angst bekommt und es nicht mehr aushält. Niemand.
5: Niemand.
3: In diesem Moment heben sich alle Blicke, alle gleichzeitig, überlassen die Displays ihren Tönen und starren sie und dich an. Nur die Blicke gehen hoch, niemand steht auf, niemand bietet dir seinen Platz an und sagt, setzen Sie sich, vielleicht beruhigt er sich, wenn Sie sitzen und für Sie ist es weniger anstrengend. Nein, die verkrampften Gesichter sehen euch an, als wärt auch ihr nichts anderes als kleine Tierchen, die es so schnell wie möglich auszurotten gilt, indem man sie an den Rand des Bildschirms und nach draußen schiebt, in die Leere außerhalb des Displays, in das Boden- und farblose Nichts außerhalb des Displays. Und die Stimme in ihrem Kopf sagt ihr immer wieder, dass dir etwas Schreckliches passieren wird, wenn sie weiterhin deine Mutter sein will. Dass dir nur Unglück widerfahren kann, weil sie nichts verhindern kann. Vor allem nicht das Unglück, weil sie zum Muttersein nicht geeignet ist. Punkt.
5: Ich weiß es nicht. Die anderen wissen es, aber ich nicht. Die Gefahr bin ich. Das Unglück. Die Katastrophe unausweichlich.
3: In diesem Moment fährt der Zug in den Bahnhof ein. Alle stehen auf, drängen zu den Türen und achten nicht auf die Frau, die in diesem Moment in ihren Armen nicht mehr ein Kind trägt, sondern einen Schrei, ein anhaltendes Heulen. Ihnen ist das egal. Sie drängen, weil sie aussteigen wollen. Das ist nun mal so. Man kann es ihnen nicht verübeln. Ich stehe neben ihr. Kann ich Ihnen helfen, sage ich. Und ohne zu antworten, da es keine Frage ist, übergibt sie dich in meine Arme. Ich steige mit dir aus, sie steigt mit dem Kinderwagen aus. Bis jetzt ist alles gut. Es passiert erst danach. Zunächst geschieht dieses Wunder. Das muss sie gedacht haben. Ein wahres Wunder. Du hast aufgehört zu schreien. In dem Moment, in dem sie dich nicht mehr im Arm hält, hörst du auf.
5: Das ist ja der Beweis.
3: Das ist ja der Beweis, dass alles von mir kommt. Dass ich und nur ich das Problem bin. Dass irgendein Fremder besser ist als eine unfähige Mutter wie ich. Irgendein Fremder, das heißt ich, der mit dir ausgestiegen ist und auf dem Bahnsteig auf sie wartet. Sie klappt den Kinderwagen auf. Vor ihren Augen blinkt immer noch das Wort Wunder. Diese Ruhe tut gut. Das Kind in den Armen eines Dritten. Sie braucht diesen Dritten so sehr. Und vielleicht ist es nicht das Wort Dritter, das ihr in den Sinn kommt, sondern das Wort Mann. Nicht mehr allein sein. Mit einem Mann zusammen sein. Von einem Mann begleitet werden.
5: Nur einen Moment sitzen. Hier. Im Staub auf dem Bahnsteig der S-Bahn. Und die Ruhe des Kindes genießen. In den Armen dieses Mannes. Sich 5 Minuten setzen, die Augen schließen, etwas durchatmen. Nur 5 Minuten.
3: Aber kaum bücke ich mich, um dich in den Kinderwagen zu setzen. Das ist schon fast lustig. Kaum bücke ich mich, um dich hineinzusetzen, fängst du wieder an zu schreien, sofort zu schreien. Aber nicht wieder von vorne mit sich steigernder Lautstärke, nein. Du machst genau da weiter, wo du aufgehört hast. Dieselbe Tonlage, dieselbe Lautstärke, dieselbe heisere Stimme, alles gleich. Als hätte man dir einfach den Stecker gezogen und ihn 2 Minuten später wieder eingesteckt. Das ist ein Zeichen, sagt sie sich. Das ist ein Zeichen. Oder auch nichts, sie sagt sich nichts, weil sie in diesem Moment keine Kontrolle mehr hat. Aber ich weiß das nicht. Und ich mache ganz ruhig weiter, trotz deiner Schreie. Ich bücke mich, um dich in den Kinderwagen zu setzen, den sie festhält, damit er nicht wegrollt, ziehe deine kleinen Beine an beiden Seiten des Riemens vorbei, den ich schließe. Das Klacken des Verschlusses sagt fertig, Aufgabe erledigt, mehr kann ich nicht tun. Der Rest liegt nicht mehr in meiner Hand. Und ich hebe meinen Kopf zu ihr hoch und lächle mit entschuldigendem Gesichtsausdruck. Aber das weiß sie nicht. Ob mein Gesichtsausdruck in diesem Moment entschuldigend war oder überhaupt nicht oder das Gegenteil. Wie sollte sie das wissen? Dafür hätte sie da sein müssen, um das zu sehen. Aber als ich den Kopf hob, war sie verschwunden.

0: muss die richtige Entscheidung treffen. In diesem Moment wusste sie genauso wenig wie ich, was geschehen würde. Da bin ich mir sicher. Es gab keinen Vorsatz. Das hätte ich Ihnen sagen können, wenn man mir das Wort erteilt hätte. Aber ich sage es dir, weil es für dich gut ist, das zu wissen. Weder Sie noch ich waren darauf gefasst, dass Sie kurz vor dem Zuschlagen der Türen wieder in die S-Bahn steigen und dich allein mit einem Fremden auf dem Bahnsteig zurücklassen würde. Aber genau das hat sie getan. Zur Kommissarin sagte sie, da richtete sich das Klingeln direkt an mich und sagte, du hast keine Zeit nachzudenken.
1: Steig wieder in den Waggon, hau ab. Das sagte das Klingeln. Und als er wieder aufschaute, war ich weg.
0: Als ich aufschaute und sie nicht mehr da war, habe ich gedacht, sie hat sich unter den Zug gestürzt. Ich war sicher und bekam solche Angst. Aber der Zug fuhr ab und die Frau, die die Stirn an die Scheibe gepresst hatte, sah uns an, mit diesem leeren Blick. Ich weiß, dass du mir nicht geglaubt hast, als ich dir erzählte, dass sie wahrscheinlich wegen der vielen Leute nicht rechtzeitig aus dem Waggon kam und dann die Türen zuschlugen. Das ist das Problem mit den Türen, wenn man sich nicht beeilt. Irgendetwas musste ich ja sagen. Ich wollte mir einreden, dass die Dinge nicht so waren, wie sie schienen, dass das nicht möglich war, dass ich da etwas falsch verstanden haben musste. Ich sah dich an, ich sah die Leute um uns herum an, ich sah den Zug, der abfuhr und dann das Ganze wieder von vorne. Du, sie, der Zug, du, der Zug, sie. Ein bisschen wie in einem Albtraum. Aber alles war wie immer. Niemand hatte etwas bemerkt. Die Gesichter drückten nichts aus, nicht einmal ein kleines bisschen Erstaunen. Alles sah vollkommen normal aus. Und wieder sah ich dich an und du sahst aus, als hättest du alles verstanden. Wir standen den ganzen Abend da und sagten nichts. Wir standen fassungslos wie nach einem Erdbeben auf dem Bahnsteig und warteten darauf, dass sie dich abholte und starrten geradeaus auf die Werbetafel, du immer noch ruhig und konzentriert, als ob du über den Sinn des in Großbuchstaben geschriebenen Slogans nachdächtest. Milchprodukte, weil das Vergnügen nicht fehlen darf. Und die Züge fuhren ein und wieder ab, nachdem sie ihre Menschenmassen auf den Bahnsteig ausgeschüttet hatten. Und ich, der ich nie mein Zimmer verlasse, weil ich Angst vor allem habe, was mir draußen passieren könnte. Angst vor den Blicken der Leute, sogar vor der Luft zum Atmen. Ich, der ich mich all die Jahre in meinem Zimmer mit den geschlossenen Fensterläden totgestellt hatte, fand mich auf diesem Bahnsteig festgenagelt, mit einem Kind am Hals. Sie sagten, sie habe 3 Tage gebraucht, um sich auf der Polizeiwache zu melden. Sie sagten, 3 Tage sind viel. Ist Ihnen das klar?
1: In 3 Tagen hätte ihm so viel passieren können. Jede Mutter hätte gezittert bei all den Verrückten, die sich in der Stadt herumtreiben. All den Losern. Und Sie warten 3 Tage?
0: Du wirst das sicher auch denken. Du wirst auch denken, dass 3 Tage viel sind. Sie wissen nicht, dass ich wahrscheinlich auch das bin, was Sie einen Loser nennen, der in meinem Alter noch bei seiner Mutter lebt, der den ganzen Tag nichts anderes tut als kiffen oder schlafen und sich die Nächte um die Ohren schlägt, um auf dem Computer Töne zu produzieren, in der Hoffnung, eines Tages damit seinen Lebensunterhalt zu verdienen. Was in diesen 3 Tagen passiert ist, wirst du wissen wollen. Aber sie wird es dir nicht sagen, weil sie nichts davon weiß. Ich weiß es auch nicht, aber ich kann es dir trotzdem sagen. Als sie wieder in der S-Bahn war und ihre Stirn gegen die Scheibe presste, muss sie sich zuerst gefragt haben, wie es sich anfühlt, wenn man darunter liegt. Denn natürlich hat sie daran gedacht, sich vor die Bahn zu stürzen.
1: Stirbt man auf der Stelle? Leidet man? Hat man überhaupt Zeit, etwas zu denken?
0: Überall Stille. In ihrem Innern, um sie herum. Stille wie nach einer Katastrophe. Und sie, die kurz zuvor noch jeden auf sie gerichteten Blick gespürt hatte, jeden hasserfüllten Gedanken in jedem Gehirn erraten konnte, war nun allein auf der Welt. Und niemand bemerkte, dass ein Geist in diesem Waggon stand. Zuerst ist sie im Zug geblieben und als die Stimme im Lautsprecher das Übliche sagte, Endstation, alle aussteigen, der Zug fährt jetzt ins Depot, hörte sie es nicht einmal.

0: Und schon war sie im unterirdischen Depot, ganz am Ende des Tunnels. Um sie herum gab es weder Blicke noch Smartphone-Töne. Die Displays waren verschwunden, der Bahnsteig verschwunden, das Licht aus. Als sie versuchte zu öffnen, blieben die Türen zu. Es gab nur noch die Geräusche der kreischenden Radachsen und das Zischen beim Druckablassen der Bremsen, das einen Riesenlärm macht. Und die Radachsen sagten, dass sie ein Verbrechen begangen habe.
1: Welches Verbrechen?
0: Die Radachsen wiederholten nur ein Verbrechen.
1: Welches Verbrechen?
0: Ein Verbrechen, du hast ihn zurückgelassen. Du hast ihn zurückgelassen, das hast du getan, schrien die Radachsen. Das hast du getan. Und das Zischen beim Druckablassen ist wie ein Ausschimpfen, das ihr die Schande vorwirft. Das sagt, das ist schlimm, das ist sehr schlimm. Und sie weiß, dass es stimmt. Sie spürt es in ihrem Körper, in ihrem Bauch. Es ist, als hätte ihr das Druckablassen ein Loch in den Bauch gerissen. Was genau kann passiert sein? Eine Katastrophe, ein Unfall. Aber was genau? Sie weiß es nicht.
1: Ich weiß es nicht.
0: Etwas hat sich in ihren Bauch gefressen und sie völlig leer und vernichtet zurückgelassen. Kurz nach der Geburt hatte sie sich so gefühlt. Leer und vernichtet.
1: Die Geburt war aber sehr gut verlaufen.
0: Sie hatte Leben geschenkt.
1: Aber es war meines. Mein Leben.
0: Ihr Leben. Und das hatte man ihr nicht gesagt. Niemand hatte sie gewarnt. Sie war nicht wirklich tot. Das nicht.
1: Ich war leblos.
0: Und sie hatte viel über ihr verlorenes Leben geweint, während alle um sie herum fröhlich waren. Ein gesundes Baby, das ist ein glückliches Ereignis. Was hat sie denn da zu weinen, sagten die Leute. Aber sie konnte nicht aufhören, über ihr verlorenes Leben zu weinen. Das ist normal, hatte die Hebamme gesagt. Das ist der Babyblues. Junge Mütter haben das oft. Eine Art Angst, eine Depression, das geht vorbei. Aber es ging nicht vorbei. Sie konnte dieses Kind nicht einmal ansehen, ohne zu sehen, was es ihr wegnahm. Ihr ganzes Leben nahm es ihr weg. Sie sah es mit Hass und nicht mit Liebe an, weil es ihr das Wertvollste genommen hatte. Und dann hörten die Tränen auf. Aber ihr Leben kam nie wieder zurück. Und jetzt im Dunkeln wusste sie nicht mehr, wer diese Frau war, die ihr Leben, also dich, einem Fremden gegeben hatte. Was sie dann 3 Tage lang tat, wahrscheinlich verließ sie die S-Bahn nicht, irrte durch die Gänge, schlief irgendwo, sprach vielleicht mit Leuten oder mit niemandem. Die Leute machten einen Bogen, schauten weg, sie hatten Angst. Sie konnten nicht wissen, dass sie nur den Stimmen in ihrem Kopf antwortete und versuchte, sie zu besänftigen, zum Schweigen zu bringen, weil man sich nach einer Weile tatsächlich selbst nicht mehr hört. Und dieses unklare Gefühl, alles verloren zu haben, erzählte sie der Kommissarin. »Ich habe alles verloren«, sagte sie.
2: Was haben Sie verloren?
1: Meine Tasche mit all meinen Papieren.
2: Das kommt vor. Wir nehmen das auf. Und was noch?
1: Meine Schuhe.
2: Ja, sehe ich. Und noch was?
1: Mein Handy ist weg.
2: Wenn man in der S-Bahn einschläft, passiert das. Und was noch?
1: Mein Kind.
0: Das wusste die Kommissarin bereits. Dank der Überwachungskameras hatte man sie schon entdeckt und dann ihre Spur verloren. Es wurde ein Zeugenaufruf veröffentlicht. Aber das hat sie nicht zurückgebracht, nein. Sie erzählte der Kommissarin, dass sie die Absicht hatte, zurückzukommen. Aber in ihrem Kopf hämmerten Stimmen und hatten den ganzen Platz eingenommen. Sie brauchte Zeit, um sie zum Schweigen zu bringen.
1: Warum ich ein Kind wollte, fragen Sie. Alle fragen das.
0: Auch dir wird sie nur immer wieder sagen: Ich konnte nicht mehr. Das ist alles. Ich konnte nicht mehr. Denn wenn sie versucht herauszufinden, was sie in dieser Geschichte, ja, in ihrem ganzen Leben gewollt hat, lautet die Antwort nichts. Nichts habe ich gewollt.
1: Ich weiß nicht, warum die Dinge passiert sind. Aber sie sind nacheinander passiert.
0: Und als er ohne ein Wort meine Pillenpackung aus dem Fenster geworfen hat, hat er das einfach getan und nichts gesagt. Und wir haben das Kind gemacht.
1: Ich sagte mir, das ist Liebe, eine Geste der Liebe. Tagelang ging er weg und ich wusste nicht wohin, ans andere Ende der Welt. Und dann tauchte er ohne Vorwarnung wieder auf. Und da dachte ich, Er hätte mit dem Kind die Entscheidung getroffen zu bleiben.
0: Vielleicht dachte er das auch. Aber Liebe gab es keine mehr, schon lange nicht. Die Angst, verlassen zu werden, füllt alles aus. Man ist in der Mitte eines Sees, zu weit weg vom Ufer und kann nicht mehr in die eine oder die andere Richtung schwimmen. Der Körper wird taub, die Arme versagen, man versucht zu schreien, niemand hört es. Da würde man sich alles einfallen lassen, um nicht unterzugehen wie ein Stein. Aber das wirst du nicht verstehen, weil sie es nicht erklären kann. Und man muss in der Mitte des Sees gewesen sein, um es zu verstehen. Als wir da auf diesem Bahnsteig standen, du und ich auf den nächsten Zug wartend und hoffend, dass er sie uns zurückbringen würde, war es, als würde auch ich auf meine Mutter warten. Dabei kann meine Mutter mir nicht mehr helfen. Sie stellt mir Wohnung und Essen. Mehr kann sie nicht tun. Und das ist viel, weil man in meinem Alter nicht mehr bei seiner Mutter leben sollte. Auch wenn ich ihr ein bisschen helfe. Wenn sie nach Hause kommt, ist der Haushalt erledigt, der Geschirrspüler gefüllt, die Wäsche gebügelt. Wenn sie nicht da wäre, würde ich nur den ganzen Tag in der Stadt herumlungern, wie die anderen, die niemanden haben. Die Loser. Während ich ein Zimmer habe. Das größte in der Wohnung, nach vorne raus. Das hat sie für mich ausgesucht, eben weil es nach vorne rausgeht. Und obwohl meine Fensterläden Tag und Nacht geschlossen sind und ich mich drinnen totstelle, dachte sie, ich würde vielleicht eines Tages auf die Idee kommen, rauszugehen. Als der letzte Zug abfuhr, mussten wir die Station verlassen. Die Luft tat uns gut. Ich deckte dich mit meiner Jacke zu und wir wanderten durch die Nacht. Ich erzählte dir eine Geschichte, damit du schläfst. Sie begann mit "Es war einmal". Alle Geschichten beginnen so. Es war einmal ein Junge, der war nicht größer als einen Daumen und man nannte ihn Däumling. Seine Eltern mochten ihn, aber Däumling war ein zarter Junge. Und seine Eltern konnten nicht mehr, das ist alles. Dieser Däumling machte ihnen Sorgen. Er war mager und viel zu klein. Er war nicht wie die anderen. Dann nahmen sie ihn mit, um ihn im Wald auszusetzen. Im dichten, tiefen Wald. Aber in dieser Geschichte sammelt der Däumling keine weißen Kieselsteine auf, um den Weg zurück zu seinen Eltern zu finden. Auch keine Krümel. Pech für die Vögel. Er hat keine Angst vor Tieren. Er ist noch ein Kind, aber er versteht, dass man im Wald besser aufgehoben ist, wenn man Däumling heißt. Und deshalb will er nur eines: inmitten der großen Bäume sein und nie zurückkehren. Er hat keine Angst, sich zu verlaufen oder gefressen zu werden. Alles ist still und beruhigend. Tief ist der Wald. Er denkt: hier bin ich sicher. Und du in deinem Kinderwagen bist eingeschlafen. Und ich drehte Runden um die S-Bahn-Station, falls sie zurückkäme. Ich kam sogar auf die Idee, ein Foto von dir zu machen und es überall hinzuhängen, wie man es bei weggelaufenen Katzen macht. Aber dann dachte ich, dass man eher ihr Foto hinhängen müsste, weil sie ja die Verlorene war. Und die Nacht verbrachten wir damit, Runden um die S-Bahn-Station zu drehen. Ich wusste nicht, was ich mit dir machen sollte. Ich konnte nur daran denken, was ich gerne mit dir gemacht hätte. Dich bei mir behalten, dich aufwachsen sehen und dir helfen, weil auch du Hilfe brauchen würdest. Ich würde dich zu meiner Mutter bringen, da ich keinen anderen Platz habe. Ich stellte mir ihre Reaktion vor. »Na, du bist ja ein Geheimniskrämer«, sagt sie.
2: »Was ist denn passiert? Ist die Mutter abgehauen?«
0: »Aber man darf sie nicht verurteilen. Ich werde mich um ihn kümmern, bis sie es sich anders überlegt hat und zurückkommt. Mutterinstinkt und so.« Und sie hört nicht auf zu lachen. »Na, das ist ja mal eine Überraschung.«
2: »Aber warum hast du mir nichts erzählt?«
0: »Und ich würde eine Geschichte erfinden.« »Wir waren nicht lange zusammen.« Und als wir uns getrennt haben, wusste ich nicht einmal, dass sie schwanger war. Sie hatte mir nichts gesagt. Und sie, das ist ja ein Ding.
2: Und ich dachte, du wärst...
0: Ich wäre was. Lass mal, sagt sie.
2: Jetzt bin ich aber trotzdem erleichtert.
0: Aber ich dachte, es wäre dir völlig egal, wenn ich es wäre.
3: Das sagt man so, weil ich mir nicht so sicher war, dass du es bist. Aber lass mal.
0: Als ob wir darüber gesprochen hätten, obwohl wir das Wort kein einziges Mal gesagt haben. Das ist immer so bei ihr. Und sie würde mir noch einmal lachend erzählen, wie sie gleich nach meiner Geburt geweint hatte. Alle freuten sich. So ein schönes Baby mit einem Engelsgesicht. Und sie war untröstlich. Wir würden dastehen, sie und ich, und dich anschauen. Und sie würde etwas sagen wie, er sieht dir ähnlich.
3: Er hat deine Augen.
0: Und das würde mich natürlich innerlich zum Lachen bringen, ist dir ja klar.
4: Meinst du? Wenn du es sagst.
0: Und ich würde dich ins Zimmer bringen. Ich würde die Fensterläden öffnen, damit du die Straße sehen kannst. Und vor allem, um zu lüften, damit man nicht mehr den Shitgeruch riecht, der sich überall festsetzt. Es ist nicht gut für kleine Jungs wie dich, das einzuatmen. Keine Sorge, würde ich sagen. Sie wird schon irgendwann wiederkommen. Eine Mutter kommt immer zurück. Aber du würdest dir gar keine Sorgen machen. Vielleicht würdest du auch glauben, dass ich dein Vater bin. Ich bin in dem Alter, ich könnte es wirklich sein. Ich bin fertig mit dem Erwachsenwerden. Ich könnte dein Alter sein, denn kaum ist man fertig mit dem Erwachsenwerden, wird man schon alt. Man hat nicht einmal Zeit, sich zu sagen, so, jetzt bin ich erwachsen und schon geht es bergab. Das ist so und frag mich nicht, warum. Ich weiß es nicht. Aber du würdest gar nicht fragen. Wir sind hier in diesem Zimmer und ich spiele dir Töne vor und erkläre dir, dass man das nicht Musik nennt, obwohl es tatsächlich gar nicht so schlecht ist. Aber Musik muss man erfinden und ich erfinde nichts. Ich mache das ganz allein auf meinem Computer mit Melodien, die es schon gibt und schicke das an Typen, die nicht einmal meinen Namen kennen, für Partys, bei denen ich nie auftauche. Und niemand bezahlt natürlich jemanden. Aber so ist es nun einmal und nicht anders. Letztendlich ist es trotzdem Musik, da es in den Körper geht und beim Atmen hilft. Daran erkennt man ja die Musik. Und wenn ich das höre, ist es, als würde ich in eine dicke, warme Wolke eintauchen, wo ich mich wohlfühle. Und das Schöne ist, dass jeder eintauchen kann. Auch du kannst eintauchen. Und wenn wir die Augen schließen, können wir unsere Herzen schlagen hören. Im gleichen Takt. Weil man nicht immer über sie reden und versuchen kann, zu verstehen, was passiert ist und was sie 3 Tage lang getrieben hat, bevor sie sich dazu entschloss, dich abzuholen. Aber das mit den 3 Tagen spielt keine Rolle. 3 Tage sind nichts. Sie ist zurückgekommen und hat dich geholt. Das ist das Einzige, was du dir sagen musst. Sie wird sogar, wenn du sie nach diesen 3 Tagen fragst, und du wirst sie zwangsläufig danach fragen, wenn sie dich jeden 2. Sonntag in deiner Pflegefamilie besuchen kommt. Sie wird antworten, nein, bestimmt nicht. Das mit den 3 Tagen ist falsch. Ich hätte doch nicht 3 Tage verstreichen lassen können. Und du wirst nichts aus ihr rauskriegen. Sie wird es vergessen haben. Und auch du wirst es vergessen, weil es Dinge gibt, die man besser vergisst. Also würde ich dir etwas anderes erzählen. Ich würde dir die ganzen missglückten Versuche meiner Mutter erzählen, mich dazu zu bringen, mich zu bewegen. Und das würde dich garantiert zum Lachen bringen. Und ich würde dir von der Psychologin erzählen. Das hat auch nicht geklappt. Ich machte den Mund nicht auf. Eigentlich war alles in Ordnung. Alles in Ordnung, Madame. Alles cool. Ich produziere Töne und ansonsten gibt es nichts zu erzählen. Von meinem was? Nein, Madame, von dem Architekten gibt es nichts zu erzählen. Ich nenne ihn schon lange nicht mehr meinen Vater. Wir reden auch nie über ihn. Außer wenn er meiner Mutter etwas erzählt wie, schmeiß ihn raus mit einem guten Tritt in den Arsch. Und dann erzählt er ihr von den Leoparden in Südafrika, wo er lebt. Und das Schlimmste ist, dass sie ihm zuhört. Er erzählt ihr, wie die Leopardenmütter ihre Jungen wegjagen, sobald sie alt genug sind, um selbst klarzukommen. Und im Gegensatz zu den Tintenfischen sterben sie nicht daran. Ein paar kommen sehr gut klar und die anderen werden von Raubtieren gefressen. So ist das Leben, sagt der Architekt. Man kann nur für ihn hoffen, dass seine Gebäude stehen bleiben. Nicht wie sein Sohn. Ich würde dir von den entschlossenen Versuchen des Architekten erzählen, aus mir einen echten Kerl zu machen. Entschlossen und natürlich vergeblich. Mit deinem Engelsgesicht tritt man dir auf die Füße. Die Welt ist eine Wildnis, es bleibt einem nichts anderes übrig. Wenn man durchkommen will, muss man selbst ein Wilder sein. Danach verschwand er ans andere Ende der Welt und wurde nie wieder gesehen. Danach versuchte niemand mehr, mich zum Reden zu bringen oder aus mir einen echten Kerl zu machen. Und alles wurde viel ruhiger. Flaches Elektroenzephalogramm, sagte die Psychologin zu meiner Mutter, wenn sie selbst die Nerven verlor. Und meine Mutter, so ist er. Das ist seine Natur.
3: Schon in meinem Bauch hat er sich nicht bewegt. Man hatte den Eindruck, er wollte mich nicht stören.
0: Das sagt sie immer, wenn sie von mir spricht. Er war so ruhig.
3: Ich hatte Angst, dass er tot ist.
0: Wenn man die Dinge ganz aus der Nähe betrachtet, fangen sie an zu zittern. Und man merkt, dass sie gar nicht so sind, wie man dachte. Aber man kann nicht in den eigenen Bauch hineinschauen. Wenn sie von meiner Geburt erzählt, sagt sie, dass ich nicht herauskommen wollte. Die 9 Monate waren rum und nichts, immer noch keine Wehen. Ich bewegte mich keinen Millimeter. Ich wehrte mich. Vielleicht wollte ich nicht raus, obwohl ich ja noch nicht wusste, dass die Welt eine Wildnis ist. Oder vielleicht wusste ich es schon. Aber ich kam trotzdem raus. Und der Architekt ist trotzdem abgehauen. Wenn ich ihn jemals wiedersehe, frage ich ihn, wie die jungen Leoparden die Raubtiere überleben. Dann kann ich es dir erzählen. Vielleicht kannst du es gebrauchen. Ich nehme mal an, sie klettern auf Bäume. Das ist das Einzige, was sie tun können. Leoparden sind gute Kletterer, besonders die Kleinen. Sie sitzen auf einem Ast und zucken mit keinem Ohr. Die Raubtiere sind unten, die Tiger, Schakale. Sie warten, bis es soweit ist. Sie sind sehr geduldig. Sie warten, bis sich einer bewegt und runterfällt, was passieren kann, wenn sie noch nicht stark genug sind, um durchzuhalten. Dann stürzen sie sich darauf. So ist das Leben, sagt der Architekt. Als ich klein war, schickte er mir Fotos von wilden Tieren. Ein Löwen, der eine Antilope zerfleischt. Oder ein Foto von Johannesburg im Schnee. Auf die Rückseite hatte er geschrieben, in Johannesburg hat es geschneit. Oder die Welt ist eine Wildnis, wenn man durchkommen will, muss man selbst ein Wilder sein. Und ich schickte ihm ein Gedicht in einem Rahmen aus herzförmig aufgeklebten kleinen Muscheln mit dem blöden, überall verschmierten Klebstoff. Wenn man einen Leoparden von Weitem sieht, sieht er unglaublich stark aus. Aber wenn man nahe genug herankommt, bin ich mir sicher, dass es völlig anders ist und die Zerbrechlichkeit zum Vorschein kommt. Man kann sogar ein Zittern unter der Haut sehen. Aber das sieht man auf den Fotos nicht. Nachdem wir die ganze Nacht Runden um den Bahnhof gedreht hatten, brach der Tag an. Und du würdest gleich aufwachen und nach Essen und allem anderen schreien, worauf man ein Anrecht hat, wenn man ein Kind ist. Wir hatten alle Kekse aus der Tasche am Kinderwagen aufgegessen. Wir waren erschöpft und vor allem glaubte ich nicht mehr daran, dass sie zurückkommen würde. Ich setzte mich auf eine Bank und wartete darauf, dass der Tag anbrach. Alles war verlassen. Als wären wir, du und ich, die einzigen Bewohner des Planeten, die letzten Menschen. Und ich habe dir beim Schlafen zugesehen. In diesem Augenblick war alles möglich. Ich würde dich in den Wald mitnehmen, wie in den Geschichten, die man sich als Kind erzählt. Wir würden von den Tieren adoptiert. Wir würden ihre Sprache lernen. Wir würden Wurzeln essen und mit den Vögeln reden. Wir würden uns ein neues Leben erfinden. Und plötzlich hatte ich diesen Wunsch, diesen Drang, zu dem Architekten zu gehen. Aber nicht, um mit ihm über Leoparden zu reden, sondern einfach nur, um ihm ins Gesicht zu spucken, weil meine Mutter es nicht getan hat. Einfach nur, um ihm zu sagen, weißt du, Johannesburg ist mir ziemlich egal, es ist mir egal. Johannesburg kann von mir aus ganz abbrennen, mit allen Gebäuden und mit dir. dann brauchen wir nicht mehr darüber zu reden. Weder von dir noch von dieser Welt, die du, der sogenannte große Architekt, gebaut hast. Und von der du hast mich glauben lassen, dass es die einzig mögliche Welt sei. Und dass ich, falls ich mich weigerte, den Kopf hineinzutauchen, auch gleich sterben könnte. Und das Einzige, was du, mein Vater, mir beibringen konntest, ist, dass das Leben...
1: ein Albtraum oder ein Traum sein kann.
0: Je nachdem, welcher Spezies man angehört. Und dass offensichtlich mein Leben nur ein Albtraum sein kann, weil ich nicht die richtige Spezies gewählt habe. Das heißt deine, die eines Raubtieres. Ich sitze auf dieser Bank und fühle, wie meine Tränen fließen. Eine wahre Flut. Und ich, der ich all die Jahre am Totenpunkt war, sitze hier, während der Tag anbricht, und frage mich, ob ich nicht dabei bin, mich dem lebenden Punkt zu nähern. Ich sehe dir beim Schlafen zu und weiß nicht einmal, warum ich wie ein Kind weine. Vielleicht, weil ich immer noch eines bin. Oder weil ich jetzt aus deiner Geschichte aussteigen und mich darum kümmern muss, meine eigene voranzubringen. Jeder von uns hat eine Geschichte, das ist so. Man kann sie natürlich ändern, eine andere erfinden. Aber das muss man selbst tun. Das kann niemand für einen tun. Und als ob du mich gehört hättest, öffnest du die Augen. Ich erkläre dir das Programm. Ich sage dir, dass ich dich zur Polizeiwache bringen werde, weil du sie nur so finden kannst. Und was für dich jetzt zählt, ist, dass du sie findest. Und obwohl du viel zu klein bist, um all das zu verstehen, weiß ich, dass du es trotzdem verstehst. Dank des Klangs meiner Worte und des Zitterns in meiner Stimme. Wir betraten die Polizeiwache. Ich hatte dir gesagt, du solltest dir keine Sorgen machen. Aber ich hatte es auch zu mir selbst gesagt. Ich hatte nichts vorbereitet. Ich hatte keine Ahnung, wie ich ihnen erzählen sollte, was uns passiert war. Ich bringe ihnen hier dieses Kind, weil seine Mutter abgehauen ist. Ich wusste nicht, wie ich es anders sagen sollte. Sie haben nach meinen Papieren gefragt, überprüften meine Identität. Ich habe das Wort Entführung gehört und bekam Angst. Wie heißt der Kleine? Fragten sie, als ob das das Wichtigste wäre. Sie waren alle um uns herum. Ich zuckte mit keinem Ohr und sie kamen näher für den Fall, dass ich auch abhauen wollte. Sie wurden lauter. Ich konnte nichts beweisen. Sie wurden ungeduldig. Ich fand keine Worte. Und je mehr sie sich aufregten, desto weniger fand ich die Worte. Und je weniger ich antwortete, desto mehr regten sie sich auf. Woraufhin du wieder anfingst zu schreien und wir uns überhaupt nicht mehr hörten. Aber angesichts des Dialogs war das auch besser. Da bat mich die Kommissarin einzutreten. Alles hat sich beruhigt. Die Worte kamen in der richtigen Reihenfolge und ich erzählte ihr alles genau so, wie es passiert war, mit allen Einzelheiten. Sie verstand alles und sagte, dass man sich um dich kümmern werde. Es gäbe Dienste speziell für das Kleinkindalter und wir finden die Mutter. Ich sagte, dass ich dich behalten könne, bis man sie gefunden habe, aber ich wusste, dass sie Nein sagen würde. So ist das nun mal. Vorschrift ist Vorschrift. Also habe ich dich und deine Geschichte dort abgesetzt und die Aussage unterschrieben. So heißt das, eine Aussage. Ich habe gewartet, bis die auf das Kleinkindalter spezialisierten Dienste dich abholten. Und ich habe mich vom Kleinkindalter verabschiedet. Als ich die Polizeiwache wieder verließ, war der Tag bereits weit fortgeschritten. An diesem Tag haben wir die Zahl von 8 Milliarden Menschen auf der Erde überschritten. Und unter diesen 8 Milliarden gibt es dich und es gibt mich. Als der Anwalt ihr sagte, dass er froh über diesen glücklichen Ausgang sei und sich dann mit demselben eiligen Schritt entfernte, mit dem er gekommen war, standen sie und ich uns im Foyer des Gerichtssaals gegenüber. Und es war, als wären wir immer noch da. Ich auf dem Bahnsteig und sie im Zug, ihre Stirn gegen die Scheibe gepresst. Sie hatte genau denselben Gesichtsausdruck. Wir haben uns lange angeschaut und nichts gesagt. Denn das Zittern kann man nicht erzählen. Es hat nichts mit den Wörtern der Anhörung oder der Gratis-Anzeigenzeitung oder denen des Architekten zu tun, die nur Geräusche sind, wie das Quietschen der Radachsen und das Zischen beim Druckablassen der Bremsen, die Smartphone-Töne und all diese Stimmen, die nur zermalmen und zerquetschen und in den Kopf hämmern, dass man es nicht schaffen wird. Denn mitten in all dem ist das Einzige, was wirklich zählt, dass ich meine Fensterläden geöffnet habe und nicht gedacht hätte, dass ich mich deshalb mit dir in diesem dichten und tiefen Wald wiederfinden würde. Wir beide, wie zwei Brüder, den Klängen des Lebens und der Stille und unserem Herzschlag lauschend, ohne einen weißen Kieselstein in den Taschen, keinen Krümel, um umzukehren, sondern um voranzugehen, mittendurch. Alles neu zu beginnen, von Anfang an. Angefangen beim Zittern unter der Haut.

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